0: 9:1. Das waren die Nachrichten. Das Wetter in Deutschland: örtlich Schauer, teils gewittrig, Tiefstwerte 15 bis 6 Grad. Tagsüber heiter bis wolkig, im Norden etwas Regen, im Nordosten später Gewitter, maximal 18 bis 25 Grad. Es ist 2:03 Uhr.
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2: Mit Jerzy May für Sie am Mikrofon. Schön, dass auch Sie dabei sind, ob noch oder schon. Wir kommen zu einer zweiten großen Runde mit Musik von Antonio Rossetti, Wolfgang Amadeus Mozart, Alfredo Casella, Felix Mendelssohn Bartholdy und Peter Tschaikowski. Rossetti macht den Anfang, von ihm stammt die folgende G-Moll-Sinfonie, gespielt von Concerto Köln.

Antonio Rossetti komponierte diese Sinfonie in G-Moll, hier gespielt von Concerto Köln, im Juni 1995. Die Sopranistin Regula Mühlemann nimmt uns jetzt mit auf die Opernbühne, verwandelt sich in Susanna in Mozarts Le Nozze di Figaro. Begleitet wird sie vom Kammerorchester Basel, am Pult Umberto Benedetti Michelangeli.

Die Schweizer Sopranistin Regula Mühlemann als Susanna im vierten Akt von Mozarts Figaro, begleitet vom Kammerorchester Basel. Und jetzt haben wir hier im ARD-Nachtkonzert doppelt Italienisches, eine musikalische Verbeugung über Jahrhunderte hinweg, neoklassizistische Hommage von Alfredo Casella an Domenico Scarlatti. Nach über 80 Motiven aus Scarlatti-Sonaten komponierte Casella sein Divertimento Opus 44 für Klavier und Orchester, seine Scarlattiana. Ein italienischer Wahlengländer steht am Pult des BBC Philharmonic, Gianandrea Noseda. Ein Original-Brite übernimmt den Part am Flügel, Martin Roscoe.

Vor 100 Jahren komponiert bzw. rekomponiert von Alfredo Casella, denn die Motive stammen aus Sonaten von Domenico Scarlatti. Wirkungsvoll verschmolzen diese Scarlattiana Opus 44, insbesondere wenn sie so gespielt wird wie in dieser Aufnahme mit Martin Roscoe und dem BBC Philharmonic Manchester. Für italienische Einflüsse sorgte der Mann am Pult, Gianandrea Noseda. Klangfarbenwechsel im ARD-Nachtkonzert. Mit Kammermusik von Felix Mendelssohn Bartholdy. Wir hören sein zweites Streichquartett in A-Moll Opus 13, gespielt vom Danish String Quartet.

Kammermusik von Felix Mendelssohn Bartholdy. Das war sein zweites Streichquartett in A-Moll Opus 13, gespielt von vier sympathischen und hofmusikalischen Nordlichtern, den Mitgliedern des Danish String Quartet. Aufnahmemäßig bleiben wir im hohen Norden, gehen nach Schweden mit dem Sinfonieorchester Göteborg. Am Pult Neeme Järvi. Die Noten lieferte Peter Tschaikowski mit seiner zweiten Sinfonie in C-Moll Opus 17.

Peter Tschaikowskis zweite Sinfonie in C-Moll Opus 17, hier in einer Aufnahme von 2004 mit dem Sinfonieorchester Göteborg, dirigiert von Neeme Järvi. Gitarrist Julian Bream begleitet uns auf 4 Uhr zu mit einem Präludium von Francisco Tárrega. Gleich nach den Nachrichten starten wir mit Bach und Haydn in die nächste Runde ARD-Nachtkonzert, präsentiert von BR Classic.

0: 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Um 4 Uhr mit Milat Kupay. Bundeskanzler Merz hat im ersten Interview nach seinem Sommerurlaub große Entlastungen für die deutsche Wirtschaft angekündigt. Bei der anstehenden Kabinettsklausur in Neuhardenberg ab Dienstag würden Wachstum und Beschäftigung das wichtigste Thema. Aus der Nachrichtenredaktion Christoph Tietz.
1: Seine Regierung habe in Sachen Steuern, Rente, Entbürokratisierung und Digitalisierung aus seiner Sicht historische Reformbeschlüsse gefasst. Bei den Gesetzen dazu brauche es jetzt Tempo. So schnell wie möglich solle alles umgesetzt werden, sagte Merz der Bild am Sonntag. In dem Interview kündigt der Kanzler an, sein Team bei der Kabinettsklausur auf umfassende Entlastungen für die Wirtschaft einzuschwören, ohne dabei ins Detail zu gehen. Kritik an der Regierungsarbeit lässt der Kanzler nicht gelten. Die Bundesregierung wisse, was gut für Deutschland sei. Und, so Merz wörtlich, da lassen wir uns nicht beirren.
0: Zwischen den USA und Kanada spitzt sich der Handelsstreit wieder zu. Die kanadische Regierung kündigte für kommenden Monat neue Beschränkungen für US-Güter an. Laut Premier Carney sind davon unter anderem Stahl- und Milchprodukte betroffen. Es gehe ja darum, die Menschen und Unternehmen in Kanada zu schützen. Seit vergangener Nacht gelten in den USA bereits Strafzölle in Höhe von 50% auf bestimmte Importe aus dem Nachbarland. Vorher waren Verhandlungen zwischen beiden Seiten gescheitert. Die Bahngewerkschaft EVG hat mit bundesweiten Arbeitsniederlegungen im Regionalverkehr ab Januar gedroht. Sie will damit den Druck auf die Bundesregierung erhöhen, die Strafen bei Angriffen auf das Zugpersonal zu verschärfen. Aus der Nachrichtenredaktion Ronald Lessig.
2: Gewerkschaftschef Burkhardt sagte der Bild am Sonntag, das versprochene Gesetz müsse noch in diesem Jahr in den Bundestag. Seitens der Regierung gebe es nur große Worte, aber keine Taten. Sie habe den Zugbegleiter vergessen, der vor einem halben Jahr in einem Regionalexpress bei Landstuhl in Rheinland-Pfalz von einem Fahrgast angegriffen und tödlich verletzt wurde. Ähnlich äußerte sich der Gesamtbetriebsratschef bei DB Regio Damde. Er sagte der Zeitung, statistisch gesehen würden täglich 8 Kollegen im Dienst angegriffen. Keiner wisse, ob er gesund nach Hause komme.
0: Der FC München hat den Franz Beckenbauer Supercup gewonnen. Die Mannschaft setzte sich gegen Borussia Dortmund mit 2:1 durch. Das Spiel fand im Dortmunder Signal Iduna Park statt. Außerdem haben im DFB-Pokal mehrere Nordclubs die zweite Runde erreicht. So gewann Holstein Kiel beim Regionalligisten 1860 München mit 2:0. Vorher hatten sich schon Werder Bremen und Hannover 96 jeweils gegen 5 Ligisten durchgesetzt. Werder Bremen bezwang den Lüneburger SK mit 3:0. Hannover besiegte die SV Hemelingen aus Bremen mit 9:1. Und das waren die Nachrichten.
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4: Mit Jerzy May am Mikrofon und Musik von Johann Sebastian Bach zu Beginn dieser Stundenrunde. Bachwerkeverzeichnis 1044, dahinter steckt das folgende Konzert für Traversflöte, Violine, Cembalo, Streicher und Basso Continuo in A-Moll. Alle Details hat das Ensemble Café Zimmermann und das bei einem Auftritt, der im Mai 2007 bei den Tagen Alter Musik in Regensburg stattfand.

Beifall im Mai 2007 in der Dreieinigkeitskirche Regensburg. Damals bei den Tagen Alte Musik war das Ensemble Café Zimmermann zu Gast. Mit diesem Konzert unter anderem für Traversflöte, Violine, Cembalo, Streicher und Basso Continuo in A-Moll von Johann Sebastian Bach im Werkeverzeichnis auf Platz 1044. Musik von Josef Haydn steht jetzt auf dem Programm, hier im ARD-Nachtkonzert, präsentiert von BR Classic, in einer norwegischen Aufnahme mit der Trompeterin Tine Tinghelseth und dem norwegischen Kammerorchester. Hören Sie Haydns Trompetenkonzert in Estur, Hoboken 7 E1. Viel Vergnügen!

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1: Um 5 Uhr mit Milat Kupay. Bundeskanzler Merz hat im ersten Interview nach seinem Sommerurlaub große Entlastungen für die deutsche Wirtschaft angekündigt. Bei der anstehenden Kabinettsklausur in Neu-Hardenberg ab Dienstag würden Wachstum und Beschäftigung das wichtigste Thema. Aus der Nachrichtenredaktion Christoph Tietz.
2: Seine Regierung habe in Sachen Steuern, Rente, Entbürokratisierung und Digitalisierung aus seiner Sicht historische Reformbeschlüsse gefasst. Bei den Gesetzen dazu brauche es jetzt Tempo. So schnell wie möglich solle alles umgesetzt werden, sagte Merz der Bild am Sonntag. In dem Interview kündigt der Kanzler an, sein Team bei der Kabinettsklausur auf umfassende Entlastungen für die Wirtschaft einzuschwören, ohne dabei ins Detail zu gehen. Kritik an der Regierungsarbeit lässt der Kanzler nicht gelten. Die Bundesregierung wisse, was gut für Deutschland sei. Und, so Merz wörtlich, da lassen wir uns nicht beirren.
1: Zwischen den USA und Kanada spitzt sich der Handelsstreit wieder zu. Die kanadische Regierung kündigte für kommenden Monat neue Beschränkungen für US-Güter an. Laut Premier Carney sind davon unter anderem Stahl- und Milchprodukte betroffen. Es gehe darum, die Menschen und Unternehmen in Kanada zu schützen. Seit vergangener Nacht gelten in den USA bereits Strafzölle in Höhe von 50% auf bestimmte Importe aus dem Nachbarland. Der italienische Vizeregierungschef Salvini will weiterhin keine Asylsuchenden aus Deutschland zurücknehmen. Salvini sagte bei einem Treffen seiner migrationsfeindlichen Lega-Partei, deutsche Hilfsorganisationen nähmen Geflüchtete auf dem Mittelmeer auf und brächten sie in italienische Häfen. Solange das so bleibe, habe Deutschland kein Recht, solche Menschen zurück nach Italien zu schicken. Auf Grundlage der EU-Asylregeln dürfen europäische Länder eigentlich Migranten in das Land ihrer Erstankunft überstellen. Rom hat das seit 2023 in rund 80.000 Fällen abgelehnt. Der FC Bayern München hat den Franz Beckenbauer Supercup gewonnen und Borussia Dortmund im heimischen Signal Iduna Park mit 2:1 geschlagen. Aus der Sportredaktion Armin Lehmann.
3: Unter den Augen vom neuen Bundestrainer Jürgen Klopp gewinnen die Bayern den ersten Titel der Saison. Mit einem verdienten 2:1 holen sie sich den Franz Beckenbauer Supercup. Vor allem in der ersten Halbzeit dominierte der Rekordmeister Brown und Ulisse sorgten für ein 2:0 zur Pause. Doch dann wehrte sich der BVB. Fabio Silva schaffte den Anschlusstreffer. Maxi Bayer hatte noch die Riesenausgleichschance. Am Ende blieb es jedoch beim 2:1-Sieg für die Bayern. Der Dortmunder Bensebaini sah kurz vor Schluss nach heftigem Foul noch die rote Karte.
1: Das waren die Nachrichten. Und das Wetter: tagsüber heiter bis wolkig bei 18 bis 25 Grad. Es ist 5:03 Uhr.
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1: 6 Uhr, die Nachrichten des Bayerischen Rundfunks mit Gudrun Skupin. Die Übersicht. Italien will keine Asylsuchenden aus Deutschland zurücknehmen. Merz will Wirtschaft in den Mittelpunkt der Politik stellen. FC Bayern besiegt Dortmund im Supercup. Viel Sonne, kein Regen, bis 24 Grad. Rom. Der Streit über die Rücknahme von Asylsuchenden zwischen Deutschland und Italien spitzt sich weiter zu. Italiens Vize-Regierungschef Salvini kündigte an, keine Migranten aus Deutschland zu übernehmen. Bei einem Treffen seiner rechten Lega-Partei sagte er, deutsche Hilfsorganisationen nehmen Geflüchtete auf dem Mittelmeer auf, um sie nach Italien zu bringen. Einige von ihnen würden dann nach Deutschland weiterreisen. Solange das so bleibe, habe Deutschland kein Recht, auch nur einen einzigen illegalen Einwanderer zurück nach Italien zu schicken. In der EU gelten die sogenannte Dublin-Verordnung sowie der neue Asyl- und Migrationspakt GEAS. Auf dieser Basis können Migranten nach Italien zurückgeschickt werden, wenn sie dort zuerst EU-Gebiet betreten haben. Italienischen Medienberichten zufolge soll es demnächst ein Gespräch zwischen Innenminister Dobrindt und seinem italienischen Amtskollegen Piantedosi über die Rücknahme von Migranten geben. Berlin. Bundeskanzler Merz hat rasche und umfassende Entlastungen für die Wirtschaft angekündigt. In Deutschland gehe es um Wachstum und Beschäftigung, das sei das wichtigste Thema, sagte Merz der Bild am Sonntag. So müssten die bereits beschlossenen Reformen bei Steuern, Rente, Entbürokratisierung und Digitalisierung nun so schnell wie möglich umgesetzt werden. Merz sagte, er werde das Kabinett bei der Klausur in Brandenburg kommende Woche auf diese Aufgabe einschwören. Mit Blick auf die teils massive Kritik an der schwarz-roten Koalition betonte der Kanzler, die Bundesregierung wisse, was richtig und gut für Deutschland sei und lasse sich nicht beirren. Ottawa. Der Handelsstreit zwischen den USA und Kanada spitzt sich wieder zu. Die kanadische Regierung kündigte neue Beschränkungen und Zusatzabgaben für US-Güter an. Laut Premier Carney sind davon unter anderem Stahl- und Milchprodukte betroffen. Es gehe darum, die Menschen und Unternehmen in Kanada zu schützen. Seit der vergangenen Nacht erheben die USA bereits Zollaufschläge in Höhe von 50% auf bestimmte Importe aus dem Nachbarland. Die Verhandlungen, um die von US-Präsident Trump angekündigten Zölle noch abzuwenden, waren gescheitert. Nach US-Angaben sind derzeit keine neuen Gespräche geplant. Beobachter warnen bereits vor einem kostspieligen Handelskrieg zwischen den USA und Kanada. Rosenheim. 3 Jugendliche haben sich am Abend beim Hantieren mit Pyrotechnik verletzt. Laut Polizei ist noch unklar, was sie vorhatten und was genau passiert ist. Die Jugendlichen hatten offenbar verschiedene Chemikalien miteinander vermischt. 2 von ihnen erlitten schwere Verletzungen. Sie werden in Spezialkliniken behandelt. Auch ein Rettungshubschrauber war im Rosenheimer Stadtteil Eising im Einsatz. Zum Fußball. Der FC Bayern München hat den Franz-Beckenbauer Supercup gewonnen. In Dortmund setzte sich das Team mit 2:1 durch. Für die Bayern trafen Nathaniel Brown und Michael Olise. Dortmunds Anschlusstreffer schoss Fabio Silva. Im DFB-Pokal haben Augsburg und Nürnberg die zweite Runde erreicht. Die Augsburger schlugen Cottbus 2:0. Nürnberg setzte sich erst im Elfmeterschießen gegen Viktoria Köln mit 5:4 durch. Die Münchner Löwen dagegen sind gegen Kiel mit 0:2 ausgeschieden. Eine Runde weiter sind Leipzig, Bremen, Hoffenheim, Elversberg und Leverkusen sowie Hertha und Hannover. Das Wetter in Bayern. Der Nebel in manchen Tälern löst sich rasch auf, dann viel Sonne bei 19 bis 24 Grad. Ein paar Quellwolken bringen keinen Regen. In der Nacht oft klar bei 12 bis 4 Grad. Die Aussichten morgen sonnig, am Dienstag Schauer oder Gewitter. Am Mittwoch nach wechselhaftem Start wieder mehr Sonne, Höchstwerte 20 bis 26, ab Mittwoch 24 bis 29 Grad, gleich 6.05 Uhr. Zur Verkehrslage A3 Nürnberg Richtung Passau zwischen Regensburg-Universität und Regensburg-Burgweinting. Sperre nach einem Unfall. Es gibt eine Umleitung über die U61A. Auf der B307 Gmund-Vorderis zwischen der B13 und Fall Sperre in beiden Richtungen. Soweit dieser Service.
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1: Haben Sie schon einmal erlebt, wie es sich anfühlt, wenn die Welt um einen herum zu zerbrechen scheint? Wenn innerhalb von Sekunden das Leben, das man gerade noch gelebt hat, sich um 180 Grad dreht? Wenn auf einmal nichts mehr so ist, wie es war? 1873 erhält ein Mann in Chicago ein Telegramm von seiner Frau, die sich mit ihren 4 Töchtern auf den Weg nach Europa gemacht hatte. Das Telegramm bestand aus nur 2 Worten: Saved alone, zu Deutsch als einzige gerettet. Die 4 Töchter waren bei einer Kollision mit einem anderen Schiff ertrunken. Das muss genau so ein Moment sein. Ein Moment, an dem die Welt stillsteht. Wo alles Leid dieser Welt sich zu vereinen scheint und über eine Person hereinbricht. 4 Töchter, alle verloren. Eine ganze Familie zerstört. Wie soll es jetzt weitergehen? Genau darum soll es heute in dieser Sendung gehen. Wie gehe ich damit um, wenn mich Leid trifft? Wie gehe ich damit um, wenn ich eine Situation nicht begreifen und nicht verstehen kann? Wie gehe ich damit um, wenn ich mich frage, wie konnte Gott so etwas Schlimmes zulassen? Um diese Frage soll es in dieser Sendung gehen. Der Mann, von dem ich gerade erzählt habe, heißt Horatio Spafford. Er wurde am 20. Oktober 1828 in den USA geboren, studierte Rechtswissenschaft und wurde ein erfolgreicher Rechtsanwalt in Chicago. Er heiratete seine Frau Anna und gemeinsam wurden ihnen 4 Kinder, alles Mädchen, geboren. 1871 ereignete sich in Chicago ein riesiges Feuer. Spafford, der viel Geld in Immobilien angelegt hatte, verlor einen Großteil seines Besitzes durch die Flammen. Ein erster Schicksalsschlag, mit dem die Familie umgehen lernen musste. 2 Jahre später wollte die Familie einem missionarischen Ruf folgen und nach Europa reisen. Da Spafford noch etwas Geschäftliches erledigen wollte, reiste seine Frau Anna mit den 4 Mädchen voraus. Auf dem offenen Meer kollidierte der französische Dampfer Ville du Havre mit einem englischen Containerschiff. Das Schiff mit Spaffords Familie sank innerhalb von 12 Minuten. An Bord zu wenig Rettungsboote und Schwimmwesten. Die 4 Töchter im Alter von 11, 9, 7 und 2 Jahren wurden über Bord gespült und ertranken. Spaffords Frau Anna konnte sich durch die Hilfe eines Matrosen retten. Dann schickte sie das unheilvolle Telegramm an ihren Mann, saved alone, als einzige gerettet. Kurz darauf brach Spafford nach Europa auf, um seiner Frau in dieser schwierigen Zeit beizustehen. In einer der Nächte auf See schrieb er ein Gedicht, das später von Philip Bliss vertont wurde und heute zu einer der altbekannten Hymnen zählt. It is well with my soul. Ins Deutsche übersetzt mit Mir ist wohl in dem Herrn. Dieses Lied tröstet seit Jahrzehnten Menschen in schwierigen Situationen und bedeutet mir inzwischen auch sehr viel. Wenn

Wenn Friede mit Gott meine Seele durchdringt, ob Stürme auch drohen von fern, mein Herze im Glauben doch alle Zeit singt, mir ist wohl in dem Herrn. Horatio Spafford, der das eben gehörte Lied gedichtet hat, erlebte so einige Stürme in seinem Leben. Sein Vermögen verbrennt im großen Feuer von Chicago 1871. Seine vier Töchter sterben bei einem Schiffsunglück und nur seine Frau wird gerettet. Daraufhin schreibt er das Lied, das wir gerade gehört haben. Doch das Schicksal lässt ihn nicht los. Sein Sohn, den seine Frau nach dem Schiffbruch zur Welt gebracht hat, stirbt später an Scharlach. Ein Leben geprägt von Leid, Unsicherheit und immer neuen Schicksalsschlägen. Wie geht es Ihnen, wenn Sie Umstände ertragen müssen, die Sie nicht beeinflussen können? Wenn sich gefühlt eine Hiobsbotschaft an die nächste reiht? Oder wenn Sie einen Schicksalsschlag erfahren haben, der sich schwer wegstecken lässt? Ich weiß nicht, wie Ihr Leben bisher verlaufen ist und was Sie schon mitgemacht haben. Vielleicht haben Sie viel Geld verloren oder einen lieben Menschen für immer verabschieden müssen. Vielleicht haben Sie körperliche Beschwerden, die Sie Ihr Leben lang begleiten werden. Vielleicht haben Sie auch immer wieder das Gefühl, ganz von vorne anfangen zu müssen. Ich persönlich halte mich für einen recht resilienten Menschen. Probleme, Schicksalsschläge oder unerwartete schlechte Neuigkeiten bringen mich so schnell nicht aus dem Gleichgewicht. Aber auch ich kenne diese Momente im Leben, wo mir eine schlechte Nachricht den Boden unter den Füßen wegzieht. Schon einige Male habe ich vor einem großen Loch gestanden und mich gefragt, wie das Leben weitergehen soll. Mit solch einem Leid gehen Menschen sehr unterschiedlich um. Manche versuchen, schlechte Nachrichten zu verdrängen, versuchen ihr Leben so weiterzuleben wie bisher und kapseln ihre Gefühle ab. Andere fallen in ein Loch, erleben vielleicht eine depressive Phase und kommen von alleine aus ihrem Zustand nicht mehr heraus. Im besten Fall nehmen sie professionelle Hilfe in Anspruch, die aus der bestehenden Situation heraushelfen kann. Andere greifen zu potenziellen Suchtmitteln wie Alkohol oder Drogen, um ihre Sorgen oder auch Einsamkeit zu verdrängen. Wieder andere suchen sich vielleicht eine Selbsthilfegruppe, um dort über das erlebte Leid zu sprechen. Manchen Menschen reicht auch einfach der Austausch mit geliebten Personen, mit Freunden oder Familie, um den Schicksalsschlag verarbeiten zu können. Gut ist auf jeden Fall, wenn man Menschen hat, die einem beistehen und für einen da sind, die einen manchmal auch ohne Worte unterstützen. Menschen, die einem zeigen, dass das Leben trotzdem noch lebenswert ist. Für Horatio Spafford, der »It is well with my soul« gedichtet hat, ist das Vertrauen auf Gott zentral, auf ihn und seine lenkende Kraft. Das Wichtigste ist für ihn, daran festzuhalten. Gott hält die Welt in seiner Hand und wir können auf ihn vertrauen. Diese Gedanken fasst er in seinem Gedicht zusammen. Das erste Mal bewusst wahrgenommen habe ich die Hymne von Horatio Spafford während der Corona-Pandemie. Ein Freund schickte mir ein Video von der Hymne in Englisch. Seitdem ist sie für mich zu einem wichtigen Gedenkstein geworden. Auch wenn alles um mich herum zu zerbrechen scheint, weiß ich doch, Gott ist bei mir und kümmert sich um mich. Darauf will ich vertrauen. Das ist allerdings leichter gesagt als getan. Zumindest geht es mir so. Ich bin Christ und glaube, dass Jesus am Kreuz für all das gestorben ist, was ich in meinem Leben falsch gemacht habe. Und ich glaube, dass ich die Ewigkeit bei ihm verbringen werde. Und trotzdem fällt es mir manchmal schwer, die Welt mit all ihrem Leid anzunehmen. Zu akzeptieren, dass ich an manchen Situationen nichts ändern kann und dass mir manchmal die Hände gebunden sind. Am Tod meines Vaters konnte ich nichts ändern. Am Tod meiner drei ungeborenen Kinder konnte ich nichts ändern. An den Naturkatastrophen, an den tödlichen Krankheiten, am Tod selbst kann ich nichts ändern. Ich muss die Situation so nehmen, wie sie ist. Ich kann schreien, weinen, mich beschweren, aber ändern kann ich nichts. Und dann lese ich einen Bibelvers aus dem 2. Korintherbrief. Gelobt sei Gott, der Vater unseres Herrn Jesus Christus, der Vater der Barmherzigkeit und Gott allen Trostes, der uns tröstet in aller unserer Bedrängnis, damit wir auch trösten können, die in allerlei Bedrängnis sind, mit dem Trost, mit dem wir selber getröstet werden von Gott.
der uns tröstet in aller unserer Bedrängnis, damit wir auch trösten können, die in allerlei Bedrängnis sind. Das gibt mir wieder ganz neu zu denken. Gott loben, auch in den schweren Zeiten. Ich kann ihn loben für all das, was mir trotz meiner schweren Situation geschenkt wurde. Für mein Leben, für jeden Morgen, an dem ich die Augen wieder öffne, für jeden Atemzug, den ich nehmen darf. Nichts ist selbstverständlich und nichts hält ewig auf dieser Erde. Alles ist vergänglich. Und deshalb darf ich dankbar sein dafür, dass Gott mein Freund sein möchte und mit mir

gehen will. Er will mich trösten. Er will mich trösten in allen meinen schweren Zeiten. Er nimmt meine Hand und sagt, du musst das nicht alleine durchstehen. Ich bin da. Gemeinsam schaffen wir es. Halt dich an mir fest und verlasse dich auf mich. Bei diesen Worten muss ich an das Lied von der Band Revolverheld denken. Halt dich an mir fest. Hören wir kurz hinein. 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
1: Siehst du den Weg aus dieser Dunkelheit? Willst du raus, ich steh bereit. Halt dich an mir fest, wenn dein Leben dich zerreißt. Halt dich an mir fest, wenn du nicht mehr weiter weißt. Das ist Gottes Zusage an uns. Und ich glaube fest daran, er wird bei uns sein, auch wenn wir nicht mehr weiter wissen. Und dann sind wir aufgefordert, hinzugehen und ebenfalls zu trösten, so wie wir getröstet wurden. Ich habe die Erfahrung gemacht, dass Menschen, die ähnliches Leid wie man selber erfahren haben, oft die richtigen tröstenden Worte oder Gesten finden, weil sie wissen, wovon man spricht. Das muss nicht immer so sein, aber traurige Erfahrungen können uns helfen, Empathie für andere zu entwickeln. Wir wissen ja, wovon der andere spricht. Unser eigenes Leid kann uns also helfen, anderen Menschen in ihren Sorgen und Nöten beizustehen. Trotzdem frage ich mich, warum Gott das Leid auf dieser Welt zulässt. Dafür gibt es für mich keine endgültig schlüssige Antwort. Aber ich weiß, dass er mich liebt, dass er mich jeden Tag begleitet und dass er will, dass ich mit seiner Hilfe das Beste aus meinem Leben mache. Jeden Tag darf ich Gottes Hilfe neu in Anspruch nehmen und dann auch anderen in ihrem Leid beistehen. Von Menschen wie Horatio Spafford darf ich lernen, mit Leid umzugehen und ganz auf Gott zu vertrauen, was auch immer geschehen mag. Amen. 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Die nächste Andacht der evangelischen Freikirchen hören Sie am Sonntag, 30. August um 6.45 Uhr mit Henry Haase von der Freikirche der Siebenten-Tags-Adventisten. Ich wünsche Ihnen noch einen schönen Sonntag.

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2: 7 Uhr, die Nachrichten des Bayerischen Rundfunks mit Gudrun Skupin. Die Übersicht. Italien will keine Asylsuchenden aus Deutschland zurücknehmen. Handelsstreit zwischen USA und Kanada spitzt sich zu. FC Bayern besiegt Dortmund im Supercup. Das Wetter, viel Sonne, kein Regen, bis 24 Grad. Rom. Italien will auch in Zukunft keine Migranten aus Deutschland zurücknehmen. Der italienische Vizeregierungschef Salvini begründete das mit der Arbeit deutscher Hilfsorganisationen im Mittelmeer. Er sagte bei einem Treffen seiner rechten Lega-Partei wörtlich: Deutschland hat kein Recht, uns auch nur einen einzigen illegalen Einwanderer zurückzuschicken, solange deutsche NGO-Schiffe im Mittelmeer unterwegs sind, um tausende illegaler Einwanderer in Italien und Europa an Land zu bringen. Salvini war schon früher als Innenminister hart gegen Bootsflüchtlinge und Helfer vorgegangen. Nach den neuen EU-Asylregeln, die seit Mitte Juni gelten, müssen Migranten wieder in dem EU-Land einen Asylantrag stellen, das sie zuerst betreten haben. Italien weigert sich aber, Migranten zurückzunehmen, die in andere EU-Staaten weitergereist sind. Laut italienischen Medienberichten sollen demnächst Bundesinnenminister Dobrindt und sein italienischer Amtskollege Piantedosi über das Thema sprechen. Berlin. Bundeskanzler Merz will die vor der Sommerpause beschlossenen Reformvorhaben nun schnell umsetzen. Mit Blick auf die Neuerungen bei Rente, Steuern, Entbürokratisierung und Digitalisierung sagte er der Bild am Sonntag, er sei zuversichtlich, dass die Regierung das hinbekomme. Bei der Kabinettsklausur in der kommenden Woche will Merz den Fokus auf eine schnelle und umfassende Entlastung der Wirtschaft legen, gerade für Handwerk und Mittelstand. Ein weiteres Thema soll der bessere Hitzeschutz sein. Zur Kritik von Wirtschaft, Opposition und auch aus den eigenen Reihen sagte Merz, die Regierung lasse sich davon nicht von ihrem Kurs abbringen, man wisse, was gut sei für das Land. Berlin. Bundesgesundheitsminister Linnemann will die geplante Einsparung bei Rentenansprüchen für pflegende Angehörige stoppen. Der Gesundheitsminister sagte der Bild am Sonntag, das Pflegeneuordnungsgesetz solle so gefasst sein, dass es keine Abstriche gibt, sondern dass die Rentenpunkte erhalten bleiben. Wer andere Menschen zu Hause pflege, gehöre zu den Alltagshelden Deutschlands, so Linnemann. Wenn sich die Sparmaßnahmen auf diese Menschen konzentrierten, drohe das Pflegesystem zu kollabieren. Gespräche über eine Gegenfinanzierung in der Koalition würden nicht einfach, er werde aber einen Weg finden, so Linnemann. Ottawa. Nach den geplatzten Verhandlungen verschärft sich der Handelsstreit zwischen den USA und Kanada. Die kanadische Regierung kündigte neue Beschränkungen auf US-Waren ab kommendem Monat an. Laut Kanadas Premier Carney sind davon unter anderem Stahl- und Milchprodukte betroffen. Es gehe darum, die Menschen und Unternehmen in Kanada zu schützen. Die Maßnahme ist eine Reaktion auf die von US-Präsident Trump erhobenen Zölle von 50% auf kanadische Waren im Wert von rund 20 Millionen Dollar. Darunter etwa Hockeyschläger, Möbel und Wein. Nach US-Angaben sind derzeit keine neuen Gespräche mit Kanada geplant. Beobachter warnen bereits vor einem kostspieligen Handelskrieg zwischen den Ländern. Zum Fußball. Der FC Bayern hat den ersten Titel der neuen Saison gewonnen. Im Franz-Beckenbauer Supercup besiegten die Münchner Borussia Dortmund mit 2:1. Im DFB-Pokal haben es von den bayerischen Teams Augsburg und Nürnberg in die zweite Runde geschafft. Augsburg schlug Cottbus 2:0. Nürnberg gewann nach Elfmeterschießen mit 5:4 gegen Viktoria Köln. Das Wetter in Bayern. Der Nebel in manchen Tälern löst sich rasch auf, dann viel Sonne, 19 bis 24 Grad. Ein paar Quellwolken bringen keinen Regen. Kommende Nacht oft klar, Abkühlung auf 12 bis 4 Grad. Die Aussichten morgen recht sonnig, am Dienstag Schauer oder Gewitter. Die Zeit 7:04 Uhr. Die Verkehrsmeldungen A3 Nürnberg Richtung Passau zwischen Regensburg-Universität und Regensburg-Burgweinting. Sperre nach einem Unfall. Es gibt eine Umleitung über die U61A. A8 München Richtung Salzburg zwischen der Raststätte Hofoldinger Forst Süd und Holzkirchen. Ein Unfall. A93 Regensburg Richtung Weiden zwischen Wernberg-Köblitz und Luhe-Wildenau. Sperre nach einem Unfall. Es gibt eine Umleitung. Fahren Sie bitte vorsichtig. Dort ist es sehr neblig. Und auf der B307 Gmund-Vorderes zwischen der B13 und Fall. Sperre in beiden Richtungen. Soweit dieser Service.
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3: Einen schönen Sonntagmorgen wünsche ich Ihnen. Ich bin Uli Knapp. In diesen Tagen, da hat der Prophet Mohammed Geburtstag. Das ist für Muslime kein so großes Fest wie für Christen Weihnachten. Und zwar Weihnachten, die Geburt Christi. Aber gefeiert wird das Ganze schon. Wir haben uns umgehört, wie der Kenntnisstand zur wichtigsten Figur des Islam ist, zu Mohammed.
4: Das ist eine Religionsfigur, aber tief stecke ich da wirklich nicht drin.
5: Wie heißt der? Nee, kann ich nichts sagen.
6: Ich weiß nicht, er hat eine Frau, glaube ich, oder mehrere Frauen.
3: Das mit den Frauen, das klären wir auf und auch, warum Mohammed mehrfach verheiratet war. Und wir lassen uns erläutern, warum auch Christinnen und Christen etwas davon haben, sich mit dem Koran zu befassen. Darum geht's ausführlich nach 7:30. Davor widmen wir uns den Finanzen im Bistum Augsburg. Ein 7-stelliger Betrag ist weg, denn das Bistum hat sich verspekuliert.
7: Da würde ich sagen, es wurde nicht mit Geld gezockt, es wurde aber ungewöhnlich für ein Bistum, die normalerweise strukturkonservativ handeln, sehr riskant investiert.
3: Sehr riskant investiert, was das genau bedeutet und was da schiefgelaufen ist, das hören Sie als Erstes.
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3: Er hier, Van Morrison, ist 80 und da könnte man ja ein bisschen kürzer treten, vor allem beim Live-Auftreten, aber Van Morrison denkt überhaupt nicht dran. Nee, im Gegenteil, Ende September, da spielt er an 6 Tagen hintereinander 6 Konzerte in London und die Hälfte davon, 3, die sind schon ausverkauft. Hier ist Van the Man mit Real Real Gone.

0: Van Morrison war das. In der guten Woche wird er 81. Der Song heißt Real, Real Gone. Und wir haben es jetzt 7:10. Die evangelische und die katholische Kirche, die haben ein gemeinsames Problem. Viele Menschen treten aus der Kirche aus und so sinken die Einnahmen aus der Kirchensteuer. Im Fall der Diözese Augsburg, da wollte man das mit einer Investition auffangen, die ordentlich Rendite versprach. Das war vor 5 Jahren, als es grundsätzlich niedrige Zinsen gab. Also investierte das Bistum unter anderem in einen Immobilienfonds, den Verius-Fonds. Und das ging schief. Auch andere Anleger, die waren damals betroffen, also zum Beispiel Krankenkassen und kassenärztliche Vereinigungen. Die Investition in diesen Immobilienfonds hat der Diözese Augsburg nach eigenen Angaben einen Verlust von etwa 1% des gesamten Anlagevermögens beschert. Wir haben uns die Bilanz angeguckt des Bistums und wenn man das umrechnet, dann entspricht das rund 4 Millionen Euro. Das Bistum selber nennt diese 4 Millionen Euro nicht und beziffert den Verlust auf einen niedrigen 7-stelligen Betrag. Also mindestens 1 Million Euro. In jedem Fall ist viel Geld futsch. Und mein Kollege Simon Berninger fragt, wer entscheidet denn in Bistümern darüber, wie Geld angelegt wird?
1: Man gehe mit den von den Kirchensteuerzahlern zur Verfügung gestellten Mitteln grundsätzlich äußerst sorgsam um. Das ist den Verantwortlichen im Bistum Augsburg wichtig festzuhalten, in ihrer Antwort auf Anfrage des BR bezüglich der Bistumsinvestition in den Verius-Fonds. Wie nun bekannt wurde, hat die Investition zu einem finanziellen Verlust in Millionenhöhe geführt.
2: Solange risikoreiche Anlagen Erfolge haben, kräht überhaupt kein Hahn danach. Solange sie schiefgehen, ist es immer ein großes Problem, also weil es um das Geld der Kirchensteuerzahler geht.
1: Sagt Ernst Dolus, Volkswirt und Experte für Kirchenfinanzen. Ob für die verlustreiche Investition tatsächlich Kirchensteuermittel in den Sand gesetzt wurden, lässt das Bistum offen. Fest steht, der Verius-Fonds, in den neben dem Bistum Augsburg auch gesetzliche Krankenkassen und kassenärztliche Vereinigungen investierten, war riskant, sagt Finanzexperte Stefan Leupfinger von investmentcheck.de.
3: Das Geld ist über Luxemburg in hochspekulative Immobilienprojektentwicklungen geflossen. Über sogenannte Nachrangdarlehen, bei denen ich bereit bin, das Geld zu investieren und stehe in der Rangstellung dann eben hinter der Bank. Das heißt also, wenn was passiert, wird immer als erst die Bank bedient und ich bin dann erst irgendwann später dran. Jetzt weiß jeder, dass Immobilienprojektentwicklungen etwas sind, wo viel passieren kann. Und wenn in der Praxis also eine Projektentwicklung scheitert, dann ist mein Geld weg.
1: Und so ist es passiert. Wobei laut dem Finanzexperten schon bei den vergleichsweise hohen Renditeversprechen von rund 15% alle Alarmglocken hätten läuten müssen. Der Münsteraner Kirchenrechtler Thomas Schüller sagt,
4: grundsätzlich ist es richtig, dass Bistümer mit ihrem beträchtlichen Anlagevermögen in Fonds investieren. Ein Bistum muss natürlich mit seinem Vermögen konstruktiv umgehen. Das heißt, es muss den Bestand zumindest wahren und versuchen, dass kein Substanzverlust eintritt. Das schreibt das Vermögensrecht vor. Im Augsburger Fall allerdings, da würde ich sagen, es wurde nicht mit Geld gezockt. Es wurde aber ungewöhnlich für ein Bistum, die normalerweise strukturkonservativ handeln, sehr riskant investiert.
1: In einer Orientierungshilfe für finanzverantwortliche katholische Einrichtungen mahnt die Deutsche Bischofskonferenz, das magische Dreieck, so heißt es dort, von Liquidität, Risiko und Rendite zu berücksichtigen. Jeder Vermögensträger müsse seine Anlageentscheidung an diesen drei Kriterien ausrichten. Dass das nicht immer gelingt, hat auch der Finanzskandal im Bistum Eichstätt gezeigt. Die Diözese verlor mit einer Immobilieninvestition in den USA mehr als 40 Millionen Dollar. Eigentlich gibt es Kontrollinstanzen in den Bistümern, um vor Fehlinvestitionen zu schützen, sagt Kirchenrechtler Thomas Schüller.
4: Entscheidend, das hängt natürlich von der Summe ab, ob es eine Zweckgebundenheit gibt, ist immer der diözesane Vermögensverwaltungsrat, der nach der Causa Thebers von Elz in den deutschen Diözesen endlich korrekt eingerichtet wurde, nämlich mit Externen, die in Finanzdingen erfahren sind. Wenn es eine bestimmte Höhe überschreitet, das dürfte hier in Augsburg der Fall gewesen sein, muss auch das zweite diözesane Vermögensorgan zustimmen, nämlich das Konstruktorenkollegium. Diese Aufgabe nehmen in Deutschland die Domkapitel wahr. Und dann haben wir das Problem, dass viele Domkapitulare natürlich weisungsgebundene Kleriker des Bischofs sind und nur in den seltensten Fällen, das hat ja auch der Finanzskandal im Bistum Eichstätt gezeigt, in Finanzdingen erfahren sind. Das heißt, die sollten möglichst die Finger davon lassen, was Investmentfonds angeht.
1: Laut Bistum Augsburg sei die risikoreiche Investition in den Verius-Fonds in Abstimmung mit den zuständigen Gremien erfolgt. Inzwischen seien die entstandenen Verluste auch schon vollständig abgeschrieben. Zwei weitere Sonderinvestitionen, die das Bistum im selben Zeitraum getätigt habe, hätten derweil positive Ergebnisse erbracht, so ein Bistumssprecher.
0: 7:15 haben wir es am Sonntagmorgen. Ich wünsche Ihnen einen angenehmen Morgen mit Claudia Korek, die hat diesen Song geschrieben. Er heißt Das ewige Leben und das ist der Titelsong zur Geschichte vom Brandner Kasper, also der Verfilmung von 2008 von Josef Vismeier.
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0: Das ewige Leben von Claudia Korek war das. Ihr neues Album, das schlüpft in knapp 2 Monaten und heißt Neo Alpin, Heimatsound aus Oberbayern.
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0: In unserem Kommentar zum Sonntag, da teilen ja verschiedene Gastkommentatoren ihre Meinung. Das muss nicht immer politisch sein, kann es aber sein. Wenn Sie gleich Brandmauer hören, dann geht es diesmal aber auch tatsächlich um Hausbau, auch wenn wir bei Brandmauer höchstwahrscheinlich an was anderes denken, nämlich an eine politische Schutzlinie. Demokratische Parteien grenzen sich damit klar von rechtsextremen Gruppen ab. Sie wollen so verhindern, dass diese Parteien an Einfluss gewinnen oder mit ihnen regieren. Uwe Birnstein, der ist evangelischer Theologe und er verbindet mit Brandmauer noch viel mehr, nämlich Erinnerungen und Assoziationen an seine Kindheit. Hier sind seine Gedanken und Ansichten.
2: Von Brandmauern ist derzeit viel die Rede. Die einen wollen sie errichten und auf Teufel komm raus verteidigen. Die anderen wollen sie abreißen oder überwindbar machen. Wenn es aus dieser theoretischen Diskussion in die Praxis geht, wirkt sie seltsam lebensfern und weckt bei mir Erinnerungen an die bedeutenden Mauern meines Lebens. Die Brandmauer. Diese rettende Brandmauer war Thema der Familiengespräche meiner Kindheit. Meine Großeltern, Tanten und Onkel saßen im Wohnzimmer, Zigarrenrauch in der Luft. Dann kam die Geschichte von 1944, Bomber über Bremen. Mein Großvater saß im Bombenhagel mit Helfern auf dem Dach, die Häuser nebenan brannten. Er löschte und Brandmauer seit

0: Dank griff das Feuer nicht auf unser Haus über. Nur deshalb konnte ich in diesem schönen Altbau aufwachsen. Früh prägte mich diese Familienerfahrung: Mauern können schützen. Dann trat eine andere Mauer in mein Bewusstsein. 1979. Klassenfahrt aus meiner Heimatstadt Bremen nach West-Berlin. Nicht irgendeine, sondern die Mauer, die Deutsche von Deutschen trennte. Ich war schockiert. Eine dicke Grenze zog sich durch die Stadt. Menschen, die Nachbarn gewesen waren, konnten einander nicht mehr besuchen. Familien lebten getrennt. Neben der Mauer ein Todesstreifen. Wer diese Mauer überwinden wollte, wurde erschossen. Unfassbar. Diese Mauer schützte nicht, sie sperrte ein. Sie muss weg, dachte ich, aber wie soll das gehen? Zu Hause hörte ich volle Lautstärke Pink Floyd, The Wall. Da ging es um Mauern im menschenfeindlichen Schulsystem, die eingerissen werden sollten. In unserer kirchlichen Jugendgruppe wollten wir Mauern nicht einreißen, da entdeckten wir eine fromme Art, ihrer Macht zu entfliehen. Mit meinem Gott kann ich über Mauern springen. Das Lied geht zurück auf einen biblischen Psalm. Ein trotziges Bild. Mauern müssen nicht das letzte Wort haben. Man kann sie überwinden, vielleicht sogar überspringen. Auf der Klassenfahrt nach Berlin konnten wir das damals nicht. Wachsoldaten beobachteten mit Gewehren auf dem Rücken alles, was sich an der Mauer bewegte. Doch ein Jahrzehnt später fiel die Mauer tatsächlich. Durch Zufall war ich just am 10. November 1989 in Berlin. Ich sah Menschen auf der Mauer stehen. Sie tanzten und lagen sich in den Armen. Gott sei Dank, Mauern können überwunden werden und sogar fallen. Später kehrten Mauern unbemerkt zurück. Mit den Computern hielten Firewalls Einzug in mein Leben, digitale Brandmauern. Ich installierte sie dankbar. Sie sollten Viren, Schadprogramme und sonstige Eindringlinge abwehren, wieder eine Mauer, die Schutz bot. Und heute? Da geht es in den Medien vor allem um politische Brandmauern. Wenn ich davon höre, denke ich jedes Mal zurück an die Mauern meines Lebens, an die Wand, die unser Haus vor dem Feuer bewahrte, an die Berliner Mauer, auf der schließlich Menschen tanzten, an Firewalls gegen unsichtbare Gefahren. Sind Mauern gut oder schlecht? Schützen sie? Sperren sie aus? Im biblischen Buch Kohelet heißt es: Alles hat seine Stunde. Geboren werden und sterben, weinen und lachen, suchen und verlieren, schweigen und reden. Ja, es gibt auch eine Zeit zum Steine werfen und eine Zeit zum Steine sammeln. Ich ergänze das: Mauern bauen hat seine Zeit und Mauern einreißen hat seine Zeit. Mauern zu errichten ist nicht von vornherein schlecht, sie einzureißen nicht automatisch gut. Manche Mauern retten Häuser und Menschen, andere nehmen ihnen die Freiheit. Manche schützen das Leben, andere verhindern Begegnung. Zu erkennen, welche Mauer gebraucht wird und welche fallen muss, darin besteht die Lebens- und vielleicht auch die politische Kunst.
1: Das waren die Gedanken und die Meinung von Uwe Birnstein. Er ist evangelischer Theologe und Publizist. Alles hat sich verändert oder geändert. Everything has changed. So heißt das neue Album von Danielle Ponder. Die stammt aus New York. Sie hat als Anwältin gearbeitet. Und damals war ihr ganz wichtig, als sie Anwältin war, dass sich was ändert, nämlich das Strafrecht in den USA. Die Geschichte geht so: Als sie 16 ist, da wird ihr Bruder zu einer langen Haftstrafe verurteilt. Er muss für 20 Jahre ins Gefängnis, weil er eine Bar überfallen hat. Danielle Ponder studiert also Jura. Sie arbeitet schließlich 10 Jahre lang als Pflichtverteidigerin und will am System was verändern. Ja, und während sie da als Anwältin arbeitet, schreibt sie auch Songs und tritt an Wochenenden in kleinen Clubs auf. Bis sie ihren Job hinschmeißt, da ist sie 40. Sie kündigt also, um sich voll auf die Musik zu konzentrieren. Bald erscheint das zweite Album von Danielle Ponder und daraus hören wir Sun and Moon.

0: and Moon heißt dieser Song von Danielle Ponder um 7.27 Uhr. Jesus hat Geburtstag an Weihnachten, also am 25. Dezember. Ich glaube, das kann man sich ganz gut merken und einprägen. Aber wann hat der Prophet Mohammed Geburtstag? Ich wusste es nicht auf Anhieb, darum habe ich nachgeschaut. Seine Geburt soll um das Jahr 570 sein und der genaue Tag, der ist unklar. Aber gefeiert wird der Geburtstag Mohammeds in der 12. Nacht des 3. Monats im islamischen Mondkalender. Aha, diesmal ist das der 25. August, also übermorgen. Wieder was gelernt. Es gibt noch viel mehr über Mohammed zu lernen. Meine Kollegin Nadia Abdelaziz hat einiges zusammengetragen und erstmal auf der Straße Menschen gefragt, wer oder was Mohammed so ist und was der denn gemacht hat.
1: Das ist halt eine Religionsfigur, aber tief stecke ich da wirklich nicht drin.
2: Wie heißt der? Nee, kann ich nichts sagen.
3: Ich weiß nicht, er hat eine Frau, glaube ich, oder mehrere Frauen. Auf jeden Fall, dass es nur einen Gott gibt, dass man seinem Glauben auch zeigt und den Regeln folgt sozusagen.
4: Das ist der Prophet der Moslems. Und der gibt es viele Geschichten im Koran über ihn.
5: Wenn man Menschen auf der Straße fragt, was sie über Mohammed, den Propheten des Islams, wissen, blickt man zuerst in viele leere Gesichter. Ein Prophet, mehrere Frauen und sonst nicht viel. Die Antworten sind erstaunlich knapp. Dabei gehört der Islam seit Jahren zu den Dauerthemen in der politischen Debatte. Tippt man in einer großen Suchmaschine ein, Prophet Mohammed oder Mohammed, tauchen folgende Schlagworte auf: Ehefrau, Alter, ganzer Name, Kinder und Karikaturen. Die Suchergebnisse zeigen schon etwas. Was wir über Mohammed zu wissen glauben, dreht sich um kontroverse Themen, seine Ehen und Konflikte, die bis heute nachwirken. War das schon immer so? Wie hat sich das Wissen um den Propheten des Islams gewandelt?
6: Er wurde schon sehr früh, und zwar schon im Nahen Osten, von den christlichen Kulturen als Pseudoprophet angesehen. Das hat sich dann in lateinische Mittelalter übertragen. Man hat ihn irgendwie als schlechten christlichen Propheten angesehen, der es nicht so ganz verstanden hat, deswegen Pseudo, also der die theologische Message nicht so ganz verstanden hat.
5: Jens Scheiner ist Professor für Islamwissenschaften an der Georg-August-Universität Göttingen. Er sagt, schon im Mittelalter erregten die vielen Ehen des Propheten Ablehnung, genauso wie seine theologischen Ansichten über Figuren wie Adam, Eva, Moses, Abraham oder eben auch Jesus.
6: Zum Beispiel Jesus wurde nicht als Sohn Gottes kommuniziert, sondern nur als Prophet. Da würde christlich-theologisch sofort sozusagen die Hand gehoben: Moment, das kann nicht sein.
5: Scheiner spricht von einem stark negativ geprägten Mohammed-Bild im mittelalterlichen christlichen Europa. Das Bild sei dann zwar mit der Aufklärung differenzierter geworden, einige Aspekte seines Lebens bleiben aber bis heute kontrovers und dominieren das Bild, so wie die Ehen Mohammeds. Ein paar Eckpunkte zu seinem Leben. Mohammed wird um das Jahr 570 nach Christus in der Stadt Mekka geboren. Mit 40 Jahren beginnt er von Offenbarungen zu berichten. In der polytheistischen arabischen Gesellschaft begann er, die Botschaft eines einzigen Gottes zu verkünden. In Mekka stößt er damit auf Widerstand. Später zieht er nach Medina, wo aus der religiösen Bewegung auch eine politische Gemeinschaft wird. Es kommt auch zu kriegerischen Auseinandersetzungen. 632 stirbt Mohammed. Und ja, er hatte mehrere Frauen. Die Religionswissenschaftlerin Laila Yagella geht auf die Geschichte seiner Eheschließungen ein.
7: Die Überlieferung sagt, dass der Prophet ganz, ganz lange erstmal nur mit einer Frau verheiratet war, mit Khadija, die er auch über alles geliebt hat, die ihn wiederum sehr unterstützt hat. Und als Khadija dann letztendlich starb, hat er sehr getrauert und wollte wohl eine Weile auch gar nicht mehr heiraten. Und dann später ist er aber sehr viele andere Ehen eingegangen.
5: Yagella deutet viele dieser Ehen als vor allem von strategischer Natur, um politische Bündnisse einzugehen, was zu dieser Zeit üblich war. Viele Ehen schloss er mit älteren, verwitweten Frauen. Gleichzeitig sagt sie, wir wissen nicht mit Sicherheit, wie viele dieser Ehen wirklich existierten. Und damit spricht sie ein ganz grundlegendes Problem in unserem Wissen über Mohammed an. Wie verlässlich sind die Quellen, die wir zu seinem Leben haben?
7: Mit hundertprozentiger Sicherheit können wir sehr wenig wissen und sagen, das geben wir Muslime manchmal heutzutage insbesondere nicht so gerne zu, obwohl tatsächlich auch schon Gelehrte in der Vergangenheit, muslimische Gelehrte, das immer wieder gesagt haben.
5: Die frühesten Quellen sind knappe Niederschriften nicht-muslimischer Beobachter. Erst 150 bis 200 Jahre nach dem Tod des Propheten werden die ersten muslimischen Sammlungen mit Erzählungen über sein Leben verschriftlicht. Die Quellen ergeben kein einheitliches Bild des Propheten. Ein möglicher Grund: Die Berichte sind vermutlich nicht unbeeinflusst von politischen Interessen. Das heißt allerdings nicht, dass wir über Mohammed gar nichts wissen. Die Wissenschaft weiß genug, um die grundlegenden Ereignisse seines Lebens zu rekonstruieren. Der Prophet Mohammed war an verschiedenen kriegerischen Auseinandersetzungen beteiligt. Viele Muslime interpretieren diese als Verteidigungskriege. Und trotzdem ist es eine ganz andere Seite, die für die meisten Muslime im Vordergrund steht. Sulayla Yagiella.
7: In den Überlieferungen, auch schon in den recht frühen Überlieferungen, gibt es die Aussage, dass der Prophet sagt: Ich bin nur geschickt worden, um den moralischen Charakter der Menschen zu verschönern oder zu verbessern. Und das sind so Aussagen, da sind sich, glaube ich, so ziemlich alle Muslime darüber einig, dass das wirklich auch den Charakter des Propheten trifft.
5: Was das in der Praxis bedeutet, darüber gibt es viele verschiedene Ansichten, auch unter Musliminnen und Muslimen. Zum Beispiel liegen Welten zwischen dem Prophetenbild muslimischer Hardliner und dem der muslimischen Mystiker, der Sufis, für die der Prophet vor allem als Paradebeispiel für Nächstenliebe und Toleranz gilt. Leila Yagiella sagt, sie wünsche sich, dass Muslime sich vor allem an diese Taten und Worte des Propheten erinnern.
7: Grundsätzlich lässt sich doch sagen, dass der Prophet sehr stark mit Fragen von Gerechtigkeit beschäftigt war, mit sozialer Solidarität, mit den Weisen, mit den Armen. Mich persönlich berührt immer ganz besonders das, was dem Propheten zugeschrieben wird, was ihm in seinen letzten Lebensjahren beschäftigt hat und kurz vor seinem Tod Sorge hat um Blutvergießen und seine Gemeinde ermahnt und auch große Sorge darüber, dass die Rechte der Frauen gewahrt werden sollen.
5: Noch etwas anderes sollte mehr Aufmerksamkeit bekommen. Darin sind sich die Religionswissenschaftlerin Leila Yagiella und der Islamwissenschaftler Jens Scheiner einig.
7: Ich denke, sehr vielen Menschen in unserer Gesellschaft ist oft nicht klar, wie sehr das Denken und Wirken des Propheten eine Weiterführung ist von ganz, ganz vielen früheren christlichen und jüdischen Vorstellungen. Ganz, ganz viel, was eben auch einfach Teil der Geschichte Europas, des Abendlands und Deutschlands ist. Vieles, was das offizielle Christentum zum Beispiel verworfen hat und was dann aber in anderer Form weitergeführt wurde.
5: So Leila Yagiella. Sie plädiert für ein Verständnis der Lehre des Propheten als ein Produkt unterschiedlicher religiöser Einflüsse der Spätantike und damit vom Prophet Mohammed als einer Figur eines gemeinsamen religiösen Erbes.
0: Gleich vertiefen wir das Wissen über den Islam mit einem katholischen Theologen, der lange nichts wusste über Mohammed und den Koran und sich dann tief eingegraben hat, der Theologieprofessor Karl-Josef Kuschel.
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0: Mit der Zeit heißt dieser Song von Mina. Mina stammt aus Bad Weißenstadt. Heimatsound aus Oberfranken um 7.38 Uhr. Gerade hatten wir es ja schon vom Propheten Mohammeds und wie viel oder viele von uns über ihn wissen. Und ich gestehe, ich gehöre deutlich zur Fraktion wenig wissen. So ging das lange auch meinem Gesprächspartner und das, obwohl er sich mit Religion hauptberuflich befasst. Denn er war lange Professor für katholische Theologie in Tübingen, hat irgendwann den Koran für sich entdeckt und von da an Gemeinsamkeiten gefunden und Grundlagen geschaffen für den Dialog der Religionen mit Büchern wie Weihnachten und der Koran, das hat er geschrieben. Darüber und was es bringt, sich als Christ für den Islam zu interessieren, habe ich vor der Sendung mit Professor Karl-Josef Kuschel gesprochen.
1: Guten Morgen.
0: Guten Morgen. Wie war das denn bei Ihnen? Wann haben Sie begonnen, sich so für den Koran und den Islam zu interessieren?
1: Ja, zu meiner Schande muss ich gestehen, dass ich während meines Theologiestudiums, zum Beispiel in Tübingen Anfang der 70er Jahre, nie ein einziges Wort über den Islam oder den Koran oder den Propheten gehört habe. Man hat auch nicht gegen den Islam polemisiert. Er war einfach nicht auf unserem Schirm. Wie vergessen, obwohl diese Religion ja auch seit 1500 Jahren sozusagen einen Verbreitungsgrad von 1 Milliarde Menschen hat. Nein, als dann aber Anfang 1980 das politische Erwachen des Islam kam, die Rückkehr Ayatollah Khomeinis nach Teheran, und von Paris nach Teheran ist das wichtigste symbolische Datum der Weltgeschichte zu dieser Zeit, fanden wir uns nicht vorbereitet, geistig nicht vorbereitet. Ich hatte als christlicher Theologe, fand ich in der gesamten christlichen Theologie keine nennenswerte Beiträge dazu, was bedeutet eine nachchristliche Offenbarungsreligion für mich als Christenmenschen. Und deshalb begann ich zu studieren und zu fragen, haben wir überhaupt theologische Grundlagen? Was könnten Brücken sein in diese Welt? Und das hat für mich eine ganz neue Perspektive entwickelt.
0: Was haben Sie denn dann gelernt? Also wenn Sie sagen, Sie haben eine ganz neue Perspektive entwickelt, was hatten Sie auch für Vorurteile und was haben Sie gelernt?
1: Zunächst einmal Ignoranz, die Überwindung der Ignoranz. Als ich den Koran dann zu studieren begann, entdeckte ich zu meiner großen Überraschung, dass dieses mir sehr fremd vorkommende, auch sehr sperrige Buch mit immer 6300 Versen in 114 Suren doch sehr viele Überschneidungen aufweist zu biblischen Überlieferungen. Also die Schöpfungsgeschichte, die Noach-Geschichte, die Abraham-Geschichte, all diese Überlieferungen bis hin zu Jesus und Maria

0: unseres Glaubens und das Muslime auf ihre Weise tun, ist das eine Brücke in den Dialog, in diese mir zunächst fremde Welt.
1: Was können wir denn lernen, wenn wir den Koran lesen? Was sind da Ihre Erkenntnisse gewesen auch?
0: Zunächst einmal müssen wir trennen zwischen der Praxis bestimmter Muslime, die den Koran missbrauchen, etwa für Gewaltanschläge und so weiter. Das ist ein satanischer Missbrauch des Koran und der koranischen Botschaft. Zunächst einmal gilt es, die Urbotschaft des Koran freizulegen und gegenzuhalten gegenüber allen Verzerrungen und gegen alle Verschleuderungen dieser Botschaft. Und diese Urbotschaft ist eine doppelte Schöpfungsglaube. Erstens, Gott ist dein Schöpfer am Beginn deines Lebens. Und weil Menschen dies vergessen, verdrängen oder nicht wahrhaben wollen, werden sie daran erinnert im Koran. Viele suchen zunächst einmal bei den Adressaten ein Schöpfungsbewusstsein. Bewusstsein davon, dass man Geschöpf Gottes ist. Und aus dem Schöpfungsbewusstsein erfolgt die Schöpfungsdankbarkeit. Immer wieder führen viele Suren den Menschen vor Augen, was er alles Gott verdankt in seinem Leben. Und aus dieser Schöpfungsdankbarkeit erfolgt die Schöpfungsverantwortung. Das ist mal die eine Seite. Und die zweite Seite ist, Gott ist auch ein Schöpfer am Ende des Lebens. Zum jüngsten Gericht erweckt er die Toten aus den Gräbern und fordert sie zur Rechenschaft. Immer im Bewusstsein, und so fängt er jede Sura an, Gott ist der Barmherzige und der Allvergebende. Die Menschen können sich darauf verlassen, dass sie im Endgericht gerecht beurteilt werden. Das ist die Urbotschaft. Und hinzu kommt natürlich dann, dass sich dieses Leben nach dieser Urbotschaft in ganz bestimmten Ritualen, also in den fünf Säulen des Islam manifestiert. Das können viele Christen, wenn sie ihren Glauben ernst nehmen, auch von der Praxis der Muslime lernen. Also ein vor Gott verantwortetes Leben und im Bewusstsein, dass man letztlich auch nach dem Tod für sein Leben Rechenschaft ablegen muss.
1: Das wollte ich eben gerade als nächstes fragen. Also, was würden Sie denn sagen, was Christen konkret vom Islam lernen können und sich da abschauen können, auch im positiven Sinne?
0: Ja, eine ernsthaftere, doch religiöse Praxis. Ich meine, ich kenne ja nun viele in Tübingen durch die Zusammenarbeit mit dem Zentrum für islamische Theologie und durch meine Reisen in islamische Länder sehe ich ja, wie ernst viele Muslime ihren Glauben nehmen, also auch ihre Praxis. Fünfmal am Tage beten, fasten, einhalten, die entsprechenden Feiertage einhalten. Das ist doch ein sehr ernsthaftes Leben vor Gott, in Verantwortung vor Gott. Und vor allen Dingen nicht vergessen, mit dem Tod ist nicht alles aus, sondern mit dem Tod beginnt eine neue Schöpfungsphase. Gott zieht uns sozusagen für unser Leben zur Verantwortung. Wir geben Rechenschaft ab. Dass diese Ernsthaftigkeit im Glauben, glaube ich, können viele Christen lernen, denen ihr Leben vielleicht etwas verflachter geworden ist.
1: Wer sich jetzt da einlesen möchte, wer einsteigen will, gibt es in irgendeiner Form einen leichten Einstieg in den Koran?
0: Nun, ich selber habe ja nun einiges geschrieben, vor allen Dingen mein Buch Die Bibel im Koran, Grundlagen für das interreligiöse Gespräch. Aber ich möchte auch vielleicht auch auf ein kleineres von mir hinweisen, wenn ich darf. Mein Buch heißt Weihnachten und der Koran. Und ich vergleiche die vier Überlieferungen der Geburt Jesu in Bibel und Koran miteinander und bringe sie sozusagen in ein interreligiöses Gespräch. Die beiden Geburtsgeschichten im Koran, Sure 3 und Sure 19, und die Geburtsgeschichten im Neuen Testament bei Matthäus und Lukas. Gleichzeitig nehme ich die Leserinnen und Leser mit hinein in den Koran, erkläre, worum es geht, wie es entstanden ist, wie man ihn interpretieren muss und warum biblische Überlieferungen im Koran so eine zentrale Rolle spielen und warum sie Grundlage für den Dialog sein kann.
1: Und wenn Sie jetzt so aus dem, für alle, die das sich gar nicht auskennen, sagen müssten, wo die Überschneidungen sind, wenn es eben um Koran, Bibel und Weihnachten geht, was fällt Ihnen da als alles Erstes ein?
0: Nun, da hat auch mein Kollege in Münster, der für islamische Philosophie und Koranexegese zuständig ist, Milad Karimi, einiges geschrieben. Das kann man ohne weiteres googeln. Ich glaube, das Allerwichtigste ist, dass Ersthörer oder Erstleser, die einen Zugang zum Koran suchen, sich klar machen müssen, wenn sie den Koran kennenlernen wollen, ist das nicht irgendein frommes Werk, auf das man genauso gut verzichten kann. sondern weil man begriffen hat, der Islam

0: ist eines der einflussreichsten Bücher in der Menschheitsgeschichte überhaupt. Maßgeblich für Leben und Sterben für 1 Milliarde Menschen. Und die geistigen Energieströme, die von diesem Buch ausgehen, bis ins Politische hinein, bis in den großen epochalen Konflikt zwischen Sunniten und Schiiten, der sich gegenwärtig am Golf abspielt, zwischen Saudi-Arabien, den Golfstaaten und Iran. All das kann man nur verstehen, wenn man sich gründliche Kenntnisse von diesem Buch verschafft und fähig ist, überhaupt zu verstehen, warum 1 Milliarde Menschen auf dieser Erde dieses Buch zum Maßstab nehmen für Leben und Sterben.
1: Das sagt Karl-Josef Kuschel. Herr Professor Kuschel, haben Sie vielen Dank für das Gespräch.
0: Ich danke Ihnen.
1: 7:47 haben wir es am Sonntagmorgen. Er hier, John Mellencamp, der hat sich vor ein paar Jahren einen Spezl eingeladen, nämlich Bruce Springsteen. Mit dem hat er 3 Songs aufgenommen und aufs Album gepackt. Hier ist Did You Say Such a Thing?

0: John Mellencamp und Bruce Springsteen waren das um 10 vor 8 auf Bayern 2. Er gilt als einer der Chefideologen hinter dem russischen Angriffskrieg gegen die Ukraine, der Patriarch Kirill, Oberhaupt der russisch-orthodoxen Kirche. Nun hat der Religionsführer ein neues Buch veröffentlicht. Es heißt Krieg, jenseits sichtbarer Gründe und Folgen. Bislang hat man dazu in westlichen Medien noch nicht viel gelesen, wohl auch deshalb, weil Kirills Buch bei uns kaum zu bekommen ist. Mein Kollege Jasper Riemann hat mit Menschen gesprochen, die es trotzdem gelesen haben.
1: 240 Seiten, 16 Kapitel und inhaltlich eigentlich nicht viel Neues, sagt Regina Elsner, Ostkirchenexpertin an der Uni Münster.
2: Die Botschaft, die Kirill hier vermitteln möchte und auch in all seinen Reden immer vermitteln möchte, ist: Dieser Krieg gegen die Ukraine gerade steht nicht für sich alleine, sondern er ist eingebunden

0: in unseren Auftrag, den wir seit dem Zweiten Weltkrieg kennen und sehen, unseren quasi Weltauftrag, den wir von Gott bekommen haben, die Welt vor dem Bösen zu bewahren.
1: Die Ukraine sei ein Schlachtfeld dieses metaphysischen Kampfes, fasst die Theologin Elsener das neue Buch von Patriarch Kirill zusammen. Diese Zusammenstellung bekannter Predigten und Vorträge liefert gebündelt und systematisiert das, was das russische Kirchenoberhaupt über den Krieg denkt.
0: Der Nationalismus ist zurück als Neonationalismus. Das sagt er auch so wortwörtlich. In Europa wird die im Kern antichristliche neonationalistische Ideologie gerade wiedergeboren. Und wir als Russland haben diesen Auftrag, seit dem Zweiten Weltkrieg das zu bekämpfen.
2: Also erschreckend ist die Tatsache, dass nicht mehr der Frieden das Ziel christlicher Existenz ist, sondern der Sieg.
1: Thomas Schwarz ist Hauptgeschäftsführer des katholischen Osteuropa-Hilfswerks Renovabis. Auch er hat sich einen Überblick über das Buch verschafft.
2: Und diese bösen Mächte sind alle jene Mächte, die im Grunde dafür stehen, was mit westlicher Lebensformen, mit westlichem Individualismus, mit dem Verständnis der Menschenwürde, wie wir es in der abendländisch-christlich auch katholisch, aber auch protestantischen Kultur in den letzten Jahrhunderten entwickelt haben, zu verbinden ist. Und das ist etwas, was tatsächlich Angst macht, auch im Blick auf die zukünftigen Möglichkeiten ökumenischen Zusammengehens und ökumenischer Verständigung.
1: Hier werde christliches Handeln losgekoppelt von Gerechtigkeitsfragen oder von der Frage des guten Grundes, den man für einen Krieg brauche. Schwarz sieht dadurch keine Verhandlungsbasis für einen Waffenstillstand in der nächsten Zeit.
2: Interessant war bei der Lektüre dieses Buches übrigens auch ein ganz interessanter Begriff, nämlich Podnik, der im Russischen nicht nur militärisch, sondern auch seelische Anstrengung bedeutet. Und das ist eine interessante Analogie zum Begriff des Dschihad, der ja im muslimischen Denken auch eine innere Anstrengung, aber auch eben eine militärische Aggression bedeuten kann.
1: Schwarz findet, das Buch sei weder gut geschrieben noch inhaltlich hilfreich. Er hofft, dass es in der Versenkung verschwindet und möglichst wenig gelesen wird. Die Münsteraner Theologin Regina Elsner sagt, die Gefahr liege darin, dass Kirill seine Kirche seit seinem Amtsantritt als Patriarch 2009 so umgebaut habe, dass praktisch keine andere Haltung als seine in der Kirche zulässig sei.
0: Wenn man sich bewusst macht, dass die russische Orthodoxie in ganz vielen Gesetzen Russlands inzwischen festgeschrieben ist, als die dominante Religion, als die, die im Bildungssystem, in der Kulturpolitik, in der Verteidigungspolitik die dominante Deutungsmacht ist und das politisch erlaubt und auch gefördert wird, dass die Kirche dort präsent ist mit ihrer Deutungsmacht, dann hat es eine enorme Auswirkung auf die Bevölkerung. Und das heißt nicht unbedingt, dass jeder das glaubt.
1: Aber es heiße, dass Menschen, die sich der kirchlichen Tradition zugehörig fühlen, keine Alternative hätten, sagt die Theologin, sondern nur die Wahl, entweder die Kirche zu verlassen oder der Ideologie Kirills zuzustimmen.
0: Und ich würde auch sagen, dass gerade für die Bevölkerung auf dem Land in Russland, wo die Kirche wirklich eigentlich die einzige sichtbare und präsente Akteurin ist, dass eben das dominante Narrativ die Hauptdeutung für diesen Krieg eigentlich wird und Menschen deswegen gewillt sind, sich und ihre Familien zum Opfer zu bringen.
1: Elsner fordert deswegen, Kirill als politischen Akteur wahrzunehmen, nicht nur als Kirchenoberhaupt. Von Politik und Kirche fordert sie klare Reaktionen, auch Sanktionen. Einzelne Staaten wie Tschechien, Kanada oder Großbritannien haben den Patriarchen sanktioniert. Die EU konnte sich wegen eines Vetos von Bulgarien zuletzt im Juli nicht darauf einigen. Und die Kirchen? In München empfängt Metropolit Mark in seinem Kloster. Der Erzbischof leitet die deutsche Diözese der russisch-orthodoxen Auslandskirche. Er möchte das neue Buch von Patriarch Kirill nicht kommentieren, er habe es nicht gelesen. Metropolit Mark sagt, er sei gegen jeden Krieg, auch gegen den in der Ukraine. Diese Haltung wünsche er sich auch vom Patriarchen.
3: Ich glaube, seine Verantwortung ist so, dass er sich nicht ganz klar dagegen ausspricht. Das würde man von einem Mann der Kirche erwarten. Das ist nicht geschehen, das bedauere ich.
1: Seit Beginn des Krieges in der Ukraine sei er nicht mehr in Russland gewesen, sagt Metropolit Mark. Er wolle nicht in die Situation kommen, einseitig Stellung beziehen zu müssen. Im Ukraine-Krieg sehe er keinen Aggressor und keinen Unterdrückten.
3: Wir in all unseren Gemeinden habe ich verboten, über diese Fragen zu sprechen, weil ich nicht möchte, dass es zu irgendwelchen Zusammenstößen kommt, zu Teilungen in den Gemeinden oder Spaltungen in den Gemeinden. Und das, Gott sei Dank, es hat einen Rumor gegeben anfänglich, aber dann ist das durchgesetzt worden.
1: 2022 forderte eine Reihe Theologinnen und Religionswissenschaftler in einem offenen Brief, die russisch-orthodoxe

0: orthodoxe Kirche aus dem Weltkirchenrat auszuschließen. Etwas, das der Vorsitzende von dessen Zentralausschuss, Heinrich Bedford Strohm, bis heute ablehnt, wie er im Gespräch mit dem BR erneut betont.
1: Das heißt ja dann letztlich, dass die letzten Gesprächsbrücken in die andere Welt, in die Welt der russischen Propaganda auch noch abgebrochen werden. Und das, was etwa die Delegierten der russisch-orthodoxen Kirche im Gespräch mit uns an anderen Einschätzungen hören, dann ja auch noch wegfällt. Es ist im Grunde niemandem gedient.
0: Auch jetzt haben man wegen des Buchs bereits das Gespräch mit der russisch-orthodoxen Kirche gesucht, bislang aber noch keine Antwort erhalten. Bedford Strohm weist darauf hin, dass der Ökumenische Rat der Kirchen, so der offizielle Name des Weltkirchenrats, im Ukraine-Krieg klar öffentlich Haltung bezogen habe, zum Beispiel mit einem Solidaritätsbesuch in Kiew.
1: Die Frage, wo eine Grenze liegt für den Dialog, ist eine Frage, die wir uns natürlich stellen, die ich mir auch persönlich immer wieder stelle. Ich glaube, man muss allerdings auch sehen, dass die russisch-orthodoxe Kirche nicht identisch ist mit dem Patriarchen. Auch wenn er das Gesicht ist, er derjenige ist, der diese Kirche leitet.
0: Es lohne sich, weiter mit den Gesprächspartnern zu sprechen, die zur Verfügung stünden, argumentiert der frühere bayerische Landesbischof. Im Übrigen erlebe er in diesen Gesprächen auch mehr Nachdenklichkeit, als etwa das neue Buch von Kirill vermuten ließe. Den Münsteraner evangelischen Theologen Hans-Peter Großhans überzeugt diese Argumentation allerdings nicht.
2: Der Patriarch Kyrill ist weiterhin einer der Ideologen dieses Krieges, unterstützt die Regierung massiv darin, die Ukraine zusammenzuschießen und nimmt in Kauf, dass sehr viele Menschen dabei sterben. Meiner Meinung nach widerspricht es radikal der friedensethischen Haltung des Ökumenischen Rats der Kirchen, die nun vom ÖRK in den letzten Jahrzehnten immer wieder verbreitet wurde.
0: Großhans fordert daher, die Mitgliedschaft mit der russisch-orthodoxen Kirche auf Eis zu legen. Der Weltkirchenrat könne ja auch mit Nichtmitgliedern im Dialog bleiben.
2: Wobei ich also der Meinung bin, dass es im Gespräch bleiben ein Euphemismus ist, weil eigentlich kein Gespräch besteht.
0: Auch zwischen dem Vatikan und dem Patriarchen sind die Beziehungen deutlich abgekühlt. Immerhin, für kommende Woche ist ein Besuch des vatikanischen Sekretärs für die Beziehungen mit den Staaten, sozusagen der vatikanische Außenminister, Erzbischof Paul Gallagher in Moskau geplant. Das ist in jedem Fall eine Gelegenheit für einen Dialog.
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10: 8 Uhr, die Nachrichten des Bayerischen Rundfunks mit Gudrun Skupin. Die Übersicht. Merz will Wirtschaft in den Mittelpunkt der Politik stellen. Solingen gedenkt der Opfer des Messeranschlags. FC Bayern besiegt Dortmund im Supercup. Das Wetter, viel Sonne, kein Regen, bis 24 Grad. Berlin. Bundeskanzler Merz will so schnell wie möglich historische Beschlüsse umsetzen, um die Wirtschaft zu entlasten. Der Bild am Sonntag sagte er, in Deutschland gehe es um Wachstum und Beschäftigung, das sei das wichtigste Thema. Es geht um die bereits im Grundsatz beschlossenen Reformen bei Steuern, Rente, Entbürokratisierung und Digitalisierung. Kommende Woche will er dafür das schwarz-rote Kabinett bei einer Klausur in Brandenburg einschwören. Mit Blick auf die teils massive Kritik an der Koalition betonte der Kanzler, die Bundesregierung wisse, was richtig und gut für Deutschland sei und lasse sich nicht beirren. Rom. Italien will auch in Zukunft keine Migranten aus Deutschland zurücknehmen. Der italienische Vizeregierungschef Salvini begründete das mit der Arbeit deutscher Hilfsorganisationen im Mittelmeer. Er sagte bei einem Treffen seiner

0: einer rechten Lega-Partei wörtlich, Deutschland hat kein Recht, uns auch nur einen einzigen illegalen Einwanderer zurückzuschicken, solange deutsche NGO-Schiffe im Mittelmeer unterwegs sind, um Tausende illegaler Einwanderer in Italien und Europa an Land zu bringen. Salvini war schon früher als Innenminister hart gegen Bootsflüchtlinge und Helfer vorgegangen. Nach den neuen EU-Asylregeln, die seit Mitte Juni gelten, müssen Migranten wieder in dem EU-Land einen Asylantrag stellen, das sie zuerst betreten haben. Italien weigert sich aber, Migranten zurückzunehmen, die in andere EU-Staaten weitergereist sind. Berlin. Die Bahngewerkschaft EVG droht mit bundesweiten Streiks im Regionalverkehr ab Januar. Hintergrund ist der tödliche Angriff auf einen Zugbegleiter vor einem halben Jahr. Gewerkschaftschef Burkert sagte der Bild am Sonntag, seitens der Politik habe es nach dem Tod des Mannes betroffene Gesichter und große Worte gegeben, aber keine Taten. Nun müsse das versprochene Gesetz für härtere Strafen bei Angriffen auf Zugpersonal noch in diesem Jahr in den Bundestag, sagte Burkert. Bundesverkehrsminister Bilger von der CDU hatte kürzlich höhere Strafen für Angriffe auf Zugpersonal in Aussicht gestellt, ähnlich wie bei Rettungskräften. Berlin. Bundesgesundheitsminister Linnemann will die geplante Einsparung bei Rentenansprüchen für pflegende Angehörige stoppen. Der Gesundheitsminister sagte der Bild am Sonntag, das Pflegeneuordnungsgesetz solle so gefasst sein, dass es keine Abstriche gibt, sondern dass die Rentenpunkte erhalten bleiben. Wer andere Menschen zu Hause pflege, gehöre zu den Alltagshelden Deutschlands, so Linnemann. Wenn sich Sparmaßnahmen auf diese Menschen konzentrierten, drohe das Pflegesystem zu kollabieren. Gespräche über eine Gegenfinanzierung in der Koalition würden nicht einfach, er werde aber einen Weg finden, so Linnemann. Solingen. 2 Jahre nach dem islamistischen Terroranschlag in der Stadt in Nordrhein-Westfalen wird heute der Opfer gedacht. Am Vormittag findet ein Gottesdienst in der evangelischen Stadtkirche in Solingen statt. Für den Abend sind eine Dialogveranstaltung und ein öffentliches Gedenken geplant. Dazu wird auch NRW-Ministerpräsident Wüst erwartet. Beim Solinger Stadtfest 2024 hatte ein abgelehnter Asylbewerber aus Syrien Besucher mit einem Messer angegriffen. 3 Menschen wurden getötet, 8 schwer verletzt. Der Täter wurde im vergangenen Jahr zu lebenslanger Haft mit anschließender Sicherungsverwahrung verurteilt. Zum Fußball. Der FC Bayern hat den ersten Titel der neuen Saison gewonnen. Im Franz-Beckenbauer Supercup besiegten die Münchner Borussia Dortmund mit 2:1. Das Wetter in Bayern. Viel Sonne bei 19 bis 24 Grad. Kommende Nacht oft klar, Abkühlung auf 12 bis 4 Grad. Die Aussichten? Morgen sonnig, am Dienstag Schauer oder Gewitter. Am Mittwoch nach wechselhaftem Start wieder mehr Sonne. Höchstwerte zunächst 20 bis 26, ab Mittwoch dann 24 bis 29 Grad. Es ist gleich 8.05 Uhr. Die Verkehrsmeldungen. A3 Nürnberg Richtung Passau zwischen Regensburg-Universität und Regensburg-Burgweinting ist die Sperre aufgehoben. Aktuell wird dort noch aufgeräumt. A93 Regensburg Richtung Weiden zwischen Wernberg-Köblitz und Luhe-Wildenau Sperre nach einem Unfall. Es gibt eine Umleitung, bitte fahren Sie vorsichtig, dort ist es nach wie vor sehr neblig. Auf der B307 Gmund-Vorderis zwischen der B13 und Fall weiterhin Sperre in beiden Richtungen. Soweit dieser Service.
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2: Schön, dass Sie Zeit finden am Sonntagmorgen. Ich bin Uli Knapp. Spätestens seit diesem Wochenende sind die großen Ferien vorbei. Im Profifußball. Die Bayern schlagen gestern Abend den BVB und gewinnen den Supercup. Und die englische Premier League, die hat auch wieder losgelegt. Damit sind auch die Hebelbrüder wieder auf Sendung, denn die kommentieren Fußballspiele im Fernsehen. Lange haben die beiden nicht darüber gesprochen, dass sie früh ihre Eltern verloren haben und als Vollwaise aufgewachsen sind. Bei uns erzählen sie, warum sie rastlos durchs Leben rasen, welche Rolle ihr Glaube spielt und warum es ihnen wehtut, wenn andere sich über anstrengende Eltern beklagen.
3: Dass man, glaube ich, einfach die Eltern, solange sie da sind, einfach so schätzen soll, auch wenn es manchmal Streit gibt, auch wenn manchmal nicht alles passend ist, was sie sagen, wie auch immer, und wenn es auch mal irgendwie knorrig wird oder wie auch immer, trotzdem einfach, glaube ich, die Eltern hochleben zu lassen, weil ihr werdet sehen, wenn sie weg sind, ist es einfach viel, viel schlimmer.
2: Gegen 20 vor 9 hören Sie das Gespräch mit den beiden Fußballkommentatoren. Wer heilige Orte oder Tempel besuchen

0: will, der muss nicht nach Tibet, Angkor Wat oder Lourdes reisen. Das geht auch in Brandenburg, in Bad Vilsnack. Da lautet das Motto Wunder und Wellness. Wie das zusammengeht, das hören Sie bei uns in wenigen Minuten.
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0: Geht los mit India, Ari und Video. Das war ihr größter Hit.

0: India Arriva, das mit Video.
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0: Wir reisen in den Nordosten Deutschlands nach Brandenburg. Da gibt es ein Städtchen mit dem Namen Bad Wilsnack. Das liegt ganz nah an der Elbe. Dieser Ort, der taucht vor mehr als 600 Jahren zum ersten Mal in einer Urkunde auf. Und es geht direkt um ein Wunder. 1383, da brennt ein Ritter Bad Wilsnack nieder. In den Trümmern der Kirche, da finden sich drei Hostien und darauf sind rote Tropfen. Das muss Blut sein. Davon ist man damals im Mittelalter fest überzeugt. Also bauen die Menschen die Wunderblutkirche und diese Kirche wird zum Wallfahrtszentrum als Ort, denn hier seien ja schließlich Leib und Blut Jesu Christi greifbar. Glauben verbindet sich mit Tourismus und so ist das bis heute, wobei der Glaube an das Blutwunder inzwischen deutlich abgeklungen ist, aber noch immer ist die Wunderblutkirche ein heiliger Ort.

0: Ort, der auf seine Umgebung ausstrahlt. Beim Kirchenrave, genauso wie bei der Suche nach Heilung im Kurbad. Klingt doch nach einem interessanten Ort, oder? Egal, ob man gläubig ist oder nicht. Kirsten Dietrich nimmt uns mit nach Bad Wilsnack zu Wunder und Wellness.
1: Wir haben schon so viele Menschen gebetet. Das sind durchbetete Steine. Das ist ein Ort, zu dem Menschen aufgebrochen sind, viele Kilometer, um hier zu Fuß herzukommen. Natürlich ist das ein heiliger Ort, aber nicht, weil es eine Kirche ist, sondern weil Menschen hier eine Erfahrung machen, die ihnen heilig ist.
2: Es ist ein sehr schöner Gedanke, dass jetzt ein ehrliches Wunder verkauft wird, weil das medizinische Kümmern um Körper und Seele, es ist substanziell anders, als dass man sagt, ihr müsst nur an die drei Hostien glauben.
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4: Hallo, schön, herzlich willkommen. Hier bei uns in der Wunderblutkirche St. Nikolai in Bad Wilsnack.
5: Anna Trapp ist seit 10 Jahren hier die Hausherrin, qua Amt. Sie ist die evangelische Pfarrerin. Klein, kurze dunkelblonde Haare mit dem ersten Grau drin, energisch, kommunikativ und sehr begeistert von ihrem Arbeitsplatz. Kein Wunder. In der Kirche geschehen seit dem 14. Jahrhundert erstaunliche Dinge. Der Schlüssel für die Wunderblutkirche ist beeindruckend und mehr als handlang. Die alte Holztür vergleichsweise schlicht. Der erste Handgriff nach dem Öffnen, eine Rampe wird an die alte Schwelle aus Sandstein geschoben.
1: Unsere Kirchen sind und unsere Gemeindehäuser sind größtenteils voller Barrieren. Deswegen ist diese Frage der Haltung und des, wie heißen wir Menschen willkommen und wie schaffen wir es, den Raum so zu öffnen, dass man das Gefühl hat, ich darf hier sein, eben keine banale Frage, sondern das ist etwas, wo man wirklich auch miteinander arbeiten muss.
4: Jochen, jetzt muss ich meckern. Das ist aber nicht barrierearm hier.
2: Dann meckern mal. Mein Name ist Jochen Purps. Ich bin so von Haus aus ein Wald- und Wiesenökologe und gebe hier in der Kirche aber mein Bestes für die Kirche als Vorsitzender des Fördervereins der Wunderblutkirche und auch als Mitglied im Gemeindekirchenrat und engagiere mich da schon auch seit über 20 Jahren.
5: Und das im Kleinen, beim Zurechtrücken der Rampe, genauso wie im Großen, der Renovierung der Kirche für mehrere Millionen Euro.
2: Das Schöne in der Kirche ist, dass sie ein eigenes Klima hat. Also sie ist naturtemperiert, das heißt, sie wird im Winter auch ganz schön kalt, aber sie bleibt im Sommer auch angenehm frisch. Und im Sommer hat man also eine kleine Oase, die eben bei ganz hohen Temperaturen einfach auch kühlt und sehr angenehm ist.
5: Die besondere Atmosphäre fühlen nicht nur die menschlichen Gäste, sagt der Ökologe. Um die Giebel kreisen Turmfalken, Tauben und Dohlen. Und im Kirchenschiff sind Fledermäuse zu Hause und auch ein paar Hausrotschwänze. Sie nutzen die Ritzen in den alten Holzportalen.
2: Und hinterlassen dabei aber auch Dinge, die man dann immer wieder von den Kirchenbänken wegputzen muss. Ich muss da öfters mal für die Fledermäuse Partei ergreifen. Man fragt mich, was können wir denn jetzt tun, Jochen, dass wir die Fledermäuse loswerden? Aber wir können natürlich stolz sein, dass wir die hier haben. Und sonst hätten wir einfach noch mehr Fliegen hier in der Kirche. Also wir sind ganz gut ausgestattet mit Tieren.
5: Bad Wilsnack. Das ist ein kleines Städtchen im nordwestlichen Zipfel Brandenburgs, kurz vor der Elbe. Gut 2500 Einwohner hat die Stadt, ungefähr 500 Mitglieder die Kirchengemeinde. Im Vergleich dazu ist die Wunderblutkirche St. Nikolai viele Nummern zu groß.
4: Wollen wir reingehen?
1: Ja, sehr gerne.
4: Wow.
1: Das ist übrigens die Art und Weise, wie die meisten hier reinkommen. Wow. Das höre ich immer wieder genau an dieser Stelle. Man biegt hier so ein bisschen um die Ecke und auf einmal steht man mittendrin.
5: In einem riesigen gotischen Kirchenschiff. Sehr breit. Im Verhältnis dazu eher kurz. Aber vor allem sehr hoch.
1: 28 Meter hoch.
5: Von außen sieht die Wunderblutkirche in Bad Wilsnack wie ein freundlicher Buckelwal aus. Das gedrungene Ziegeldach wölbt sich über Bäume und Häuser im Zentrum des kleinen Städtchens. Gekrönt ist dieser riesige Leib von einem kleinen Dachreiter. Die Kirche ist nicht ganz fertig geworden, damals zum Ende des Mittelalters. Und die Wunderlegende verlor an Schwung, bevor die Kirche ein paar angemessene Türme bekommen konnte. Aber was fertig wurde, ist überwältigend. Bis heute.
6: Musik.
5: kamen die große Kirche und das große Wunder in die kleine Stadt. Alles fing an mit dem Ende von Wilsnack, wie man es bisher kannte.
6: Die Legende berichtet davon, dass im August 1383 fast das ganze Dorf Wilsnack unterwegs war,
5: erzählt der Historiker Hartmut Kühne.
6: Es gab ein großes Fest zu feiern, Havelberger Domweihfest. Und während die Einwohner sich also auf diesem großen Jahrmarkt da vergnügten, hat ein Ritter, ein Niederadliger, der mit dem Bischof von Havelberg über Kreuz lag, das Dorf Wilsnack niedergebrannt.
5: So ein Vorgehen war im Mittelalter durchaus üblich, wenn man seine Fehden nicht anders klären konnte. Im Fall Wilsnack nahm die Geschichte aber einen unerwarteten Verlauf, erzählt der Historiker.
6: Der Pfarrer hat sich dann aber Vorwürfe gemacht, dass er die in der Messe vorher konsekrierten, geweihten Hostien dort einfach auf dem Altar gelassen hat und dass die halt, weil sie ja der wahre Leib Christi sind, in dem Feuer dann zerstört wurden. Und der Pfarrer, so wird halt erzählt, fand nun diese drei Hostien völlig unversehrt vom Feuer und zudem auch noch nicht feucht, obwohl es in der Nacht vorher geregnet hatte. Das Dach war ja abgedeckt und also die Hostien waren sozusagen gegen Feuer und Wasser intaktibel, also nicht berührbar. Sie haben sich da völlig autonom verhalten und auf diese Weise eben das kirchliche Dogma in gewisser Weise dokumentiert, dass eben tatsächlich Gott oder Christus in diesen Hostien anwesend ist, damit natürlich auch anrufbar ist und auch sich wundertätig erzeigt.
5: Wenn Priester in der Messe die Worte der Wandlung über Brot, also Hostie und Wein, sprechen, dann werden die wahrhaftig zu Leib und Blut Jesu Christi. Diese kirchliche Lehre wurde erst 1215 als verbindliches Dogma festgelegt, noch nicht mal zwei Jahrhunderte vor dem wundersamen Hostienfund von Wilsnack.
6: Und diese Nachrichten haben sich dann weiter verbreitet, sodass der Bischof auch aufmerksam wurde, der Bischof von Havelberg, und die Sorge hatte, dass da vielleicht auch Betrug im Spiel sein könnte, dass die Leute vielleicht irgendwelche ungeweihten Hostien anbeten, und hatte sich dann vorgenommen, in einer Messe, die er bei diesen Hostien feiern wollte, die zu weihen. Und während er das noch überlegte, sah er plötzlich aus den Hostien Blut austreten, um ihn daran zu hindern, dann die Sakrileg zu begehen und die schon geweihte Leib Christi nochmals zu weihen.
5: Also, drei Hostien überstehen erst auf erstaunliche Weise Feuer und Wasser und bekräftigen ihre Wirkmächtigkeit als Leib Jesu, indem sie dann auch noch anfangen zu bluten. Wenig erstaunlich eigentlich, dass darum sofort Legenden blühten. Legenden sind natürlich keine historischen Chroniken. Im wundergläubigen Mittelalter waren die meisten Menschen damit allerdings zufrieden. Dennoch gab es schon während der Blüte des Kultes auch handfeste Kritik.
6: Das theologische Problem ist natürlich, inwieweit es überhaupt Reliquien von Jesus geben kann. Wenn Christus in den Himmel aufgenommen wurde, dann hat er eigentlich, sagt sie was, die theologische Meinung oder eine theologische Meinung, alles Leibliche mit sagen, in den Himmel genommen. Es bleibt nichts zurück.
5: Eben auch keine Blutstropfen. Auch nicht auf geweihten Hostien.
6: Nur das Problem ist, man hat den Eindruck, es hat eigentlich für die Praxis der vielen kaum eine Rolle gespielt.
5: Natürlich ging es auch ums Geld. Landesherren und Bischöfe wollten wechselseitig die Konkurrenz unter den Pilgerzielen klein halten. Und da war Wilsnack ein echtes Schwergewicht. Aus ganz Nordeuropa kamen die Pilger, anderthalb Jahrhunderte lang. Die Hostienverehrung machte den kleinen Ort zu einem zentralen Wegekreuz, zu einer Art europäischem Konferenzzentrum, und es führte dazu, dass im Zentrum, am Ort der abgebrannten Kirche, die neu gebaute Kirche immer größer, höher und prächtiger ausgebaut wurde. Die Spuren der Vorgängerbauten finden sich noch immer, als geisterhafte Schatten von alten Giebeln, Fenstern und Gewölbebögen in den Wänden der heutigen Wunderblutkirche.
7: Die Wunderblutkapelle, das war der Ort, der im Mittelalter diese große Anziehung für die Menschen hatte. Dorthin wollte man. Und dorthin gehen wir auch.
5: Bevor man im Chorraum der Wunderblutkirche zum mittelalterlichen Hochaltar kommt, geht es rechts ab zur Wunderblutkapelle, Richtung Süden. Man tritt von der überwältigenden Weite in ein niedriges, intimes, geheimnisvolles Gewölbe.

0: Wölbe. Im Mittelalter wurden hier die wundertätigen Hostien aufbewahrt, hinter den Flügeltüren eines bunt bemalten Holzschrankes. Die mystische Stimmung habe man bei der Renovierung bewusst unterstützt, sagt Pfarrerin Anna Trapp, durch neue Fenster der deutsch-japanischen Künstlerin Leiko Ikemura.
1: Und hier im Bereich der Wunderblutkapelle, da sind die Fenster eben besonders in diesen Rottönen gehalten, thematisieren damit sowohl die Geschichte des Brandes als auch die Frage nach dem Blut und der Leidenschaft und des Leidens in der Welt.
0: Denn beim Wunderblut von Wilsnack gehe es gar nicht vordringlich um Echtheit. So verstehe sie das jedenfalls.
1: Jetzt kann man über diese Blutstropfen wissenschaftlich viel sagen, was das gewesen sein könnte. Es ist aber völlig irrelevant. Denn die Menschen glaubten in diesem Moment, Gott selbst ist in der Katastrophe bei uns, ist ganz gegenwärtig, blutet hier und leidet mit uns. Das ist etwas, das hat eine unglaubliche Stärke. Und das ist etwas, das sich eben auch bewahrt. Wenn Menschen hierher kommen und das Gefühl haben, ich bin nicht alleine. Ich muss diesen Krebs nicht alleine durchkämpfen. Ich muss mit meiner Trauer nicht alleine sein. Ich weiß nicht, wohin mein Lebensweg jetzt geht, aber ich bin gewiss, Gott öffnet mir eine Tür.
0: Überall in der Kirche sind Stationen eingerichtet, um den Glauben auch für die Menschen von heute fassbar zu machen, in den Zeiten nach dem handfesten Wunder. Backsteine sind im Halbkreis geschichtet, Gäste können kleine Zettel mit Gebetswünschen in die Ritzen stecken. Ein bizarr geformter Stamm mit Haltern für Andachtskerzen. Ein Buch für Gebete und Wünsche, neben dem eine einzelne Blüte in einer Vase steht und immer eine Kerze brennt. Und es gibt ein Angebot für pilgernde Menschen.
2: Seit wenigen Jahren haben wir eine besondere Tradition. Jeder, der hier in Wilsnack als Pilgerreisender ankommt, darf exklusiv an unserer Pilgerglocke ziehen.
0: Erzählt Jochen Purps vom Förderverein der Wunderblutkirche. Über die Jahrhunderte nach der Reformation war der große Wallfahrtsboom nur noch eine ferne Erinnerung. Aber mit der Sanierung der Kirche seit 2004 wurde auch das Pilgern aus dem Dornröschenschlaf geweckt. Historische Wege zwischen Berlin und Bad Wilsnack sind inzwischen zu einem Pilgerpfad verbunden. Jochen Purps ist die 119 Kilometer schon gepilgert.
2: Dieses Thema, was man ja in der Regel, wenn man losgeht beim Pilgern, bearbeitet. Also es sind ja oft Umbrüche im Leben, die einen dazu bringen, sich auf eine Pilgerreise zu begeben. Entweder aus Dankbarkeit oder aus existenziellen Fragen heraus.
0: Wilsnack war in seiner Blütezeit, so um das Jahr 1400, 1450, der fünftwichtigste Pilgerort Nordeuropas. Wie viele Menschen wirklich unterwegs waren, das lässt sich schwer abschätzen. Aber Pilger schmückten sich gerne mit Pilgerzeichen. Symbole des jeweiligen Zielortes, gegossen aus einer Blei-Zinn-Mischung. Das Symbol von Wilsnack waren drei im Dreieck angeordnete Kreise, symbolisch für die drei wundertätigen Hostien. Das Wilsnacker Pilgerzeichen findet sich in ganz Europa, von Großbritannien über Dänemark bis Polen. Auch Jochen Purps trägt dieses Symbol an seinem Filzhut, den er beim Pilgern trägt. In der Wunderblutkirche selbst sind nur noch wenige Spuren der einstigen Pilger zu sehen.
2: Die Reste, die wir noch zur Verfügung haben in der Kirche, die haben wir in einer kleinen Vitrine ausgestellt. Da ist ein Halter für ein Straußenei, es sind Knochen von einem Wal.
0: Jochen Purps zeigt auf massive Schellen und Ketten aus angerostetem Eisen.
2: Es ist wohl so, dass es nicht Pilger gewesen sind, die hier in Ketten gekommen sind oder auf dem Weg gefoltert sind, sondern Menschen, die dankbar gewesen sind, dass sie ihre Ketten losgeworden sind und diese Ketten dann nach Wilsnack gebracht haben. Also nach der Befreiung oder nach dem Ableisten von Buße diese Ketten als Dankbarkeit hierher gebracht haben. Oder wenn ich jetzt im Duktus der Wilsnacker Legende erzählen wollte, die das Wilsnacker Wunder angerufen haben und dadurch die Ketten gesprengt haben.
0: Das Ende von Hostienkult und Pilgerströmen kam mit der Reformation. Nicht verwunderlich natürlich, Luther predigte gegen genau diese Frömmigkeit. Die Nachfrage nach Wallfahrten brach schon in den 1520er Jahren allgemein ein, sagt Historiker Hartmut Kühne. Noch 30 Jahre aber lagen die Wunderhostien in ihrem Wandschrank in der Kapelle, bis zum Jahr 1552.
3: Und erst

0: In diesem Jahr hat dann der dort von dem Stadtrat berufene evangelische Prediger in einer heimlichen, so nicht öffentlich bekannt gemachten Aktion den Küster unter Druck gesetzt, das Sakrament, also diese Hostien, herauszugeben und hat sie dann in einem Kohlebecken verbrannt.
1: Die Hostien, die mehr als 150 Jahre vorher Feuer und Wasser widerstanden hatten, am Ende lösten sie sich einfach in Rauch auf.

0: Was macht ein kleiner Ort mit einer sehr großen Kirche und einer noch größeren Tradition, wenn diese Tradition zu Ende geht? Wilsnack erfand sich neu und blieb doch beim alten Thema: Heilung. Mit den Mitteln der Moderne allerdings. Mit der Eröffnung der Bahnlinie zwischen Berlin und Hamburg in der Mitte des 19. Jahrhunderts wurde der Ort Sommerfrische und Luftkurort. Es wurde eine Warmbadeanstalt gebaut.
1: Und dann kam wie aus heiterem Himmel dieser Förster Zimmermann daher und erfand das Moorwunder.
0: Sprich, ein Wilsnacker Förster erkannte, dass in den Wäldern um den Ort auch Heilkraft liegt, sagt Jochen Purps.
1: Es ist ein sehr schöner Gedanke, daran zu denken, dass jetzt ein ehrliches Wunder verkauft wird, weil das medizinische Kümmern um Körper und Seele, es ist substanziell anders als das, dass man sagt, ihr müsst nur an die drei Hosteln glauben.
0: Für den heilsamen Teil des heutigen Bad Wilsnack muss man in die andere Hälfte der kleinen Stadt gehen, denn die Bahnlinie teilt den Ort in zwei Hälften. Der Weg führt durch einen Fußgängertunnel, dann zum Kurmittelhaus aus den 1920ern. In einem Beet mit lila blühenden Rhododendren erinnert ein Marmorblock mit glatt polierter Oberfläche an Stadtförster Gustav Zimmermann, dem Entdecker der Wilsnacker Moorvorkommen gewidmet.
2: Für den Förster, der das alles hier gefunden hat, in den Wäldern von Bad Wilsnack und der dann das Moor in der Heringsdose nach Berlin geschickt hat und dort hat analysieren lassen, dass es heilkräftiges Torf ist, das dann verwendet wurde für so viele Krankheiten.
0: Dass der Förster die Heilerde fürs Labor in einer alten Fischdose verpackte, war den Wilsnackern seinerzeit peinlich. 1906 war das. Aber der Erfolg gab ihm recht. Seit 1929 ist die Stadt anerkannter Kurort und nennt sich Bad Wilsnack. Petra Reutermann ist Orthopädin und Rheumatologin und arbeitet als ärztliche Direktorin der KMG Elbtal-Klinik Bad Wilsnack. Neben Rheuma werden in der Elbtal-Klinik auch chronische Schmerzen behandelt. Dazu kommt Reha nach Operationen an Knie, Hüfte oder Wirbelsäule für etwa 4000 Patienten und Patientinnen im Jahr.
2: Wir machen ja hier richtige Medizin und trotz allem sind wir an diesem heiligen Ort hier in Bad Wilsnack, wo auch dieser Kurortgedanke eine große Rolle spielt. Der Heilgedanke integriert sich auch in den medizinischen Kontext und das gefällt mir gut.
0: Viele Menschen im Kurpark sind mit Krücken oder Rollator unterwegs. Im Gespräch wird schnell klar, Heilung braucht auch heute mehr als Krankengymnastik und Fangopackungen.
3: Das viele Grün, die Blumen, ich höre die Frösche, ich höre die Nachtigall. Das trägt dazu bei, zur Heilung, mit Sicherheit.
4: Bei mir ist die Hüfte gewesen, bei mir ist nur die Lendenwirbelsäule und die Schultern. Also habe ich noch eine Menge vor mir. Bevor ich von Heilung reden kann, so ist es.
3: Entspannungsübungen, einfach nur Entspannungsübungen. Weg von diesem Wollen und hin zur Akzeptanz, wie es ist. Und lernen damit zu leben, und zwar gut zu leben. Glaube an sich ist ja Kopfsache, also eine mentale Geschichte. Und ich denke auch, wenn man mental gut aufgestellt ist, dass dann auch der Körper besser dasteht.
0: Wassergymnastik, Wärmebehandlungen. Gerade bei Krankheiten wie Rheuma sei Reha wichtig, sagt Petra Reutermann. Denn Rheuma ist immer noch nicht heilbar. Statt um Wunderheilung zu bitten, will die Chefärztin deshalb das Leben mit der Krankheit erfüllter machen.
2: Also zu lernen, dass man selbst etwas tun kann, um gesund zu sein oder gesünder zu werden. Dass man das Verständnis dafür entwickelt, dass niemand ganz krank oder ganz gesund ist, sondern dass man mit dem, was einem selbst gegeben ist, gut umgehen kann. Und aus meiner Sicht das Wichtigste an der Rehabilitation ist dieses Gesundheitsverständnis.
5: Wir wollen weiterhin dieses Thema beackern, Kurort zu sein, vielleicht auch so in Richtung Heilung von Körper und Seele. Vielleicht kann man da was zusammenbringen, also gerade weil man ja diese wunderbare Kirche hat mit dieser langen Geschichte. und in der KMG tolle Anwendungen nehmen kann, in der Therme, bei unseren Physiotherapeuten vor Ort. Und viele Menschen haben mit sich zu tun, haben psychische Probleme, Schwierigkeiten mit dem Leben. Und warum kann man da nicht was draus entwickeln?
0: Sagt Martina Richter, die ehrenamtliche Bürgermeisterin.
5: Gesundheitstourismus, Landschaftstourismus, das ist das, was hier funktioniert. Wir haben hier keine große Industrie. Das ist ja auch sehr schön. Da gibt es einfach nicht so viel mehr als Natur und Tourismus.
0: Und das ist im Prinzip seit dem Mittelalter so. An die 30 Gasthäuser hatte Bad Vilsnack auf dem Höhepunkt der Wallfahrten. Auch daran kann man heute anknüpfen, sagt die Bürgermeisterin.
5: Und ich glaube, es ist noch gar nicht allen Einwohnern bewusst, was wir hier für ein tolles Bauwerk mitten in der Stadt haben und wie wichtig das ist und wie wichtig Bad Vilsnack im Mittelalter für 150 Jahre in Europa war.
0: Direkt zurück ins Mittelalter will in Bad Vilsnack natürlich niemand, auch Pfarrerin Anna Trapp nicht. Die Kirche sei schließlich kein Museum.
6: Von der Gemeinde her gibt es hier viel Freiheit. Und gleichzeitig gibt es natürlich auch vom Denkmalschutz Auflagen, was wir nicht verändern dürfen. Und das ist manchmal für uns als Gemeinde schwierig. Ja, also nicht nur ein Bauwerk zu erhalten, sondern irgendwie auch was Lebendiges daraus zu machen. Zu überlegen, was brauchen die Leute heute?
0: Deswegen sind Kirche und Gemeinde offen für Neues. Seit 3 Jahren findet in der Wunderblutkirche einmal im Jahr eine Techno-Party statt. Organisiert wird Sanctum von einem professionellen Veranstalter aus der Prignitz. Die Gemeinde ist nur Gastgeber. Um die 1000 Menschen drängen sich dann in der Kirche, treffen Freunde, genießen Musik und Lichtshow und feiern die ganz besondere Atmosphäre. Wie Konstantin. Er ist frisch konfirmiert und fasziniert vom DJing.
7: Als ich hier vor der Kirche stand, habe ich mir so gedacht, boah, das ist krass. Die ganzen Scheiben haben hier vibriert. Ich hatte die totale Vorfreude. Und dann bin ich hier reingegangen, habe den Klang gehört, die Lichter alle. Und ich war einfach nur wie sozusagen in Schockstarre, weil das so cool war. Und vor allem hier in der Kirche, das ist einfach toll. Ein tolles Ereignis war das.
0: So geht es den meisten, die hier an diesem Abend tanzen. Auch Mandy Schmidt.
8: So viele Leute dort dann zu treffen. Man hat ja dann quasi vor dem Altar getanzt. Der DJ stand noch davor und man hatte immer den Altar und die Decke im Blick, was natürlich sehr imposant war. Und durch die Lichter- und Feuershow da zusätzlich noch mit drin. Also es war schon echt ein Erlebnis.
7: Ich finde so, in der Kirche ist es nochmal ein anderes Level, weil hier hat man halt den Hall und so eine coole Atmosphäre irgendwie.
8: Ich bin ja auf einigen Techno-Partys unterwegs, aber das war schon einzigartig.
0: Die Wunderblutkirche von Bad Vilsnack als heiliger Ort. Das transportiert sich an diesem Abend über die Musik. Und Pfarrerin Anna Trapp ist dabei.
6: Es gibt jedes Jahr Menschen, die sagen, ich war noch nie in dieser Kirche, ich wohne hier schon immer. Und ich bin so dankbar, dass ihr das ermöglicht, dass ich einfach mal hier auch sein darf, so wie ich bin. Und ich habe dann hinterher auch noch persönlich Segen zugesprochen bei denen, die mich darauf angesprochen haben. Ja, mein Glitzersegen mit ein bisschen Glitzer und Zuspruch. Und das ist für mich immer wieder berührend.
0: Und die Kirchenfledermäuse, was sagen die zum Rave? Jochen Purps vom Förderverein lacht.
1: Ich denke mal, die Fledermäuse haben die Ohren zugehalten. Also ich glaube nicht, dass das die Fledermäuse gestört hat. Was sie machen, ist ja in der Regel auch nachts das Haus zu verlassen und auf Yacht zu gehen.
9: Kirsten Dietrich hat uns Bad Vilsnack vorgestellt und die Geschichte von Wunder und Wellness erzählt. Das war eine weitere Folge unserer Sommerserie Heilige Orte unterwegs in Deutschland.

0: Alle Folgen finden Sie in ARD Sounds, zum Beispiel zu Besuch bei einem Hindu-Tempel mitten in einem Gewerbegebiet in Hamm-Üntrop in Westfalen. Oder eine weitere Episode heißt Unterwegs dort, wo der Teufel los ist, auf dem Heiligen Geistfeld in Hamburg. Gerade hatten wir es ja schon von einem Wunder. Davon singt auch Martin Gallup in A Miracle or a Wonder.
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0: stammt aus Kanada und lebt seit bald 40 Jahren in Oldenburg, weil er da mal bei einem Musical mitgearbeitet hat und hängen geblieben ist. Martin Gallup war das mit A Miracle or a Wonder. 8.39 Uhr haben wir's am Sonntagmorgen. Sie sind bei Bayern 2. Hoffentlich haben die TV im Himmel. Die, das sind die Eltern der Brüder Yogi und Uli Hebel. Ihre Eltern sterben sehr früh an Krebs. Als der Vater stirbt, da ist Yogi 13 und sein Bruder Uli 11. Kurz darauf ist auch die Mutter tot und die Brüder sind vollweise. Noch auf dem Sterbebett gibt ihnen ihre Mutter mit, dass sie ihr Talent nicht vergeuden sollen. Und seitdem rasen sie förmlich durchs Leben und zählen inzwischen zu den erfolgreichsten Fußballkommentatoren des Landes. Sie berichten über Spiele der Champions League und der englischen Premier League und sie haben ein Buch über all das herausgebracht. Das heißt, hoffentlich haben die TV im Himmel. Dieses Buch, das erzählt die Geschichte der Familie aus Burghausen, die so früh auseinandergerissen wird. Und es erzählt, wie die Brüder mit diesen Schlägen, Hieben und Tritten des Schicksals zurechtkommen. Ich habe vor der Sendung mit beiden gesprochen und wollte zunächst von Yogi, dem Älteren der beiden, wissen, ob ihn diese Rastlosigkeit, dieser Gedanke, weniger Zeit auf Erden zu haben, ständig begleitet.
1: Ja, auf jeden Fall. Also dir wird einfach vor Augen geführt, dass es endlich ist. Das ist so einfach formuliert und ich glaube, man denkt manchmal immer so, das war ja auch damals so, wir haben es auch geglaubt, Papa ist der Stärkste und Mama ist die Allerliebste und es wird immer so bleiben. Und dann kriegst du halt plötzlich vor Augen geführt, ja, es ist, kann vielleicht auch mal vorbei sein. Mein Papa hat zum Beispiel auch ein paar Sachen auf die Seite gelegt und hat davon nie was gehabt. Und das sind dann so Situationen, in denen du dir einfach denkst, ich glaube, bei mir wird es auch endlich sein. Und deswegen glaube ich, muss ich ein paar Dinge einfach schneller machen, ein bisschen intensiver machen, als vielleicht der ein oder andere, der vielleicht diesen Peaks noch nicht gehabt hat.
0: Uli, ihr seid beide Fußballkommentatoren geworden. Beides nicht nur Fußball, aber überwiegend. Und du schreibst auch im Nachwort an deine Eltern, dass du dieses Gefühl hast, dass du auch schneller sein musst. Irgendwo dankst du deinen Eltern damit ja auch, aber andererseits hättest du es natürlich gerne anders. Wie äußert sich das bei dir in deinem täglichen Leben?
2: Ja, genau, so eine Art Rastlosigkeit, wie du es völlig richtig schon bezeichnet hast, dass ich für mich weiß, ich habe nicht viele Momente zu verschenken und vor allen Dingen ist das ja dann gemünzt auf die Berufswelt, nicht sehr viele leere Jahre zu geben, sondern ich möchte möglichst alles sozusagen

0: funktioniert unter uns beiden sehr gut. Auch so, dass wir wirklich uns Zeit sparen, aber mag für andere manchmal seltsam wirken, um mal so ein kleines Alltagsbeispiel zu bringen.
1: Juri, du schreibst es auch in dem Schlusswort an deine Mama. Da steht ziemlich am Ende, ich zitiere ganz sauber, Seite 224, aber ich glaube, manchmal verstehen uns die Leute deshalb nicht. Sie denken, dass wir anders sind. Aber wir mussten eben früher erwachsen werden und wir haben keinen doppelten Boden. Weshalb wir einfach ehrgeiziger sein müssen. Kein doppelter Boden. Ist das was, was einen dann wirklich prägt, das Leben lang?
0: Ja, also das war wirklich dann auch der Moment, in dem ich wirklich, ich sage jetzt mal, aufgewacht bin, weil du merkst, unsere Eltern haben sehr viel für uns getan. Ich glaube, es kommt auch ganz gut rüber in dem Buch. Die waren deswegen auch, das ist mir nochmal wichtig, nicht so immer nur zu zeigen, wir sind jetzt Getriebene, sage ich jetzt mal, sondern natürlich war da auch eine sehr, sehr wunderschöne Kindheit, geprägt von eben einem sehr liebevollen Elternhaus. Und natürlich war das dann so, dass du dann plötzlich merkst, okay, dieses Mama räumt dir schon weg, ist nicht mehr da und jetzt musst du selbst wegräumen. Und das ist mir dann schon eben sehr deutlich geworden, dass wenn ich jetzt nicht anfange, für mich selbst einzustehen und das alles selbst zu machen, daher glaube ich, kommt das ja auch, dieser Antrieb dann, dann wird es kein anderer machen. Wir haben viele Freunde zum Beispiel, denen geht es sehr gut, die, glaube ich, wissen das manchmal nicht so zu schätzen, was die Eltern für die getan haben oder dann tun. Und da denken wir manchmal schon, ja, das können wir halt einfach nicht, weil wenn ich jetzt zum Beispiel morgen auf der Straße sitze, dann gibt es halt keinen, der sagt, naja gut, dann wohnst du halt mal 3 Monate bei uns oder so, sondern das gibt es halt einfach nicht. Ich muss dann halt für mich selbst einstehen und bin für mich selbst verantwortlich. Und deswegen muss ich logischerweise auch ranklotzen. Das ist ja ganz normal.
1: Uli, das Buch heißt Hoffentlich haben die TV im Himmel. Das ist der Obertitel. Und dann unser unwahrscheinlicher Aufstieg in die Liga der besten Fußballkommentatoren. Ich würde gerne bei diesem Himmel bleiben. Das kommen nämlich viele so Sätze vor im Buch, wie zum Beispiel, wenn ihr dann an die Eltern schreibt, wir sind uns sicher, ihr schaut von eurer Wolke auf uns runter. Mhm. Himmel, dann gibt es Bilder im Buch. Ich habe es vor mir, wo man euch sieht bei eurer Erstkommunion, also katholisch geprägt. Auch ein Taufbild ist drin. Aber wenn ich das Buch dann lese, dann kommt irgendwie relativ wenig so zum Glauben, ohne dass ich das überhaupt werten will. Das ist jedermanns Sache. Aber hat der Glaube da eine Rolle gespielt, als eure Eltern so super schnell gestorben sind? Welche hat er gespielt?
0: Eigentlich eine sehr große Rolle sogar. Das ist eine gute Beobachtung. Ich weiß gar nicht, warum das gar nicht der Fall ist, weil wir beide schon durchaus gläubig sind. Also vor allen Dingen für meine Mama hat es zunächst eine riesengroße Rolle gespielt, was wir als junge Kinder gar nicht verstanden hatten, weil als der Papa gestorben war, ist sie eigentlich mehr als zuvor sogar noch immer samstags abends in die Kirche gegangen. Das war ihr sehr, sehr wichtig. Sie hat uns damit großenteils in Frieden gelassen. Wir beschreiben ja schon auch so ein bisschen die Beziehung zu unserer Oma, die, sagen wir mal, in Sachen Etikette diejenige war, die uns hat leiten wollen und das sicherlich auch lange getan hat, weshalb dann eines Tages meine Mama darauf verzichtet hat, einen Kirchenzwang weiter anzuwenden. Und trotzdem ist für uns beide auf verschiedene Arten und Weisen, das kann man sich wahrscheinlich schon auch ganz gut vorstellen, dass diese Art von Schicksal schon nochmal deutlich hinterfragt und dazu führt, dass man zumindest mal denkt, wie kann das denn alles sein? Hat der liebe Gott das so für uns gewollt, wie uns das damals erzählt worden ist? Oder ist es eine Vorhersehung oder ist es einfach nur ein ganz schlimmes Schicksal? Klar sind das Dinge, die man sich dann, soweit man das kann in dem Alter, irgendwann mal fragt und sicherlich mal auch von außen gehört hatte, herangetragen wurde. Wenn es den lieben Gott gäbe, dann wird er sowas nicht machen. Ich glaube, also da kann ich jetzt nur für mich sprechen, aber letztlich dann gestärkt daraus hervorgegangen, ich habe mir immer wieder den Satz gesagt, der liebe Gott würde mir nur so viel auflegen, wie ich vertragen kann, und bin eher dann für mich gestärkt insofern hervorgegangen, dass ich mir gedacht habe, okay, dann muss ich ein bisschen was bekommen haben von oben, damit ich das schaffe und der Rest, der halt noch bei mir ist.
1: Jogi, wie ist es bei dir? Welche Rolle hat da der Glaube gespielt in diesen super schwierigen Momenten?
0: Du, also ich trage zum Beispiel immer noch eine Kette mit einem Kreuz, weil meine Mama immer gesagt hat, das ist die einzige Kette, die man trägt, und es ist immer noch bis heute so, die lege ich nie ab, weil es einfach so ist, dass wir sind da so einfach erzogen worden, das ist mir auch irgendwie wichtig.
1: Aber die ist dir geklaut worden, oder?
0: Die ist mir geklaut worden, ich habe dann eine neue nachgekauft, weil mir das auch wichtig war. Ich wollte dann einfach quasi dann wieder, also beim Fußballspiel ist mir das mal, ich habe die abgelegt, weil wir es halt immer nicht durften, und dann hat die jemand aus dem Spind geklaut, und das war natürlich, ich war sehr traurig, weil das die Kette von der Oma war zur Kommunion oder Firmung, ich weiß gar nicht mehr genau. Und dann war die plötzlich weg und da war ich schon traurig. Genau, aber ich habe es mir zum Beispiel auch immer, also vielleicht sogar mit ein bisschen mehr Pathos erklärt. Meine Eltern haben immer alles für uns getan und vielleicht war das wirklich einfach so, dass die wirklich im wahrsten Sinne des Wortes für uns gestorben sind. Einfach so quasi, die haben sich so aufgearbeitet, dass sie uns wirklich das ermöglicht haben, was sie ermöglicht haben, und haben uns dann quasi in dem Moment, als wir bereit waren, frei zu sein, das selbst alles in die Hand zu nehmen, gesagt, okay, ihr habt jetzt alles mitbekommen, was ihr
2: ihr braucht und jetzt könnt ihr das alleine, so quasi. So habe ich es mir mal schön geredet, vielleicht auch, kann auch sein. Aber gerade

0: Bei meiner Mama hatte ich das Gefühl irgendwie kurioserweise immer, dass es genau so war. Die hat uns schon ja wirklich sehr, sehr viel geholfen, sehr, sehr viel auch weggearbeitet, warum wir wahrscheinlich so nicht so selbstständig geworden wären. Und in dem Moment, glaube ich, als es wirklich dann soweit war, hatte ich das Gefühl, dass sie wirklich vielleicht sogar für uns gestorben ist. Das hört sich dumm an und vielleicht auch mit ein bisschen Pathos und ein bisschen so schön geredet sich selbst. Aber ich hatte manchmal das Gefühl, dass es das wirklich so war.
1: Das sagt Yogi Hebel. Gleich reden er und sein Bruder Uli darüber, wie sie trotz allem immer wieder gute Gedanken gefasst haben und welcher Ratschlag seit dem Tod der Mutter ihr Leben positiv prägt.

0: Elfi singt von Monochromie auf Bayern 2 am Sonntagmorgen. Zwei Brüder verlieren früh ihre Eltern und gehen dennoch ihren Weg. Und dieser Weg ist ungewöhnlich, weil sie Fußballkommentatoren werden. Beide. Das ist in Kurzversion die Geschichte von Yogi und Uli Hebel. Sie stammen aus Burghausen und leben inzwischen in München. Alles nachzulesen in ihrem Buch. Hoffentlich haben die TV im Himmel. Ich würde gerne noch mal ziemlich zum Anfang des Buchs kommen, oder was heißt am Anfang? Also, wenn man sich reingelesen hat, Seite 66, da kommt diese ganz berührende Szene, wo ihr Abschied nehmen müsst von eurer Mutter. Und das wünscht man niemandem, dass er das vor allem so jung erlebt. Aber da heißt, da sagt eure Mutter, ihr seid stark, ihr habt euch und ihr habt beide jeweils ganz besondere Talente. Das wisst ihr ganz genau. Versprecht mir bitte eines. Geht nicht schludrig mit eurem Leben um. Nutzt, das ist meine ganz große Bitte, das Potenzial, das in euch steckt. Ich werde von oben auf euch aufpassen. Wow. Also das ist ja irgendwo eine Bürde, aber irgendwo auch, wie soll man sagen, ja, vielleicht so ein Schutz. Yogi, wie hat das dein Leben geprägt?
1: Ich sage immer wieder, es gibt ja immer, so manchmal wird man das gefragt, so was ist denn der schönste, beste, wichtigste Rat in deinem Leben? Ich sage immer dieses Zitat, weil den Satz hat sie nicht nur einmal gesagt, sondern hat sie mir 100-mal gesagt, weil ich jetzt in der Schule nicht unbedingt der Fleißigste war. Und die hat immer gesagt, du bist eigentlich so blöd, dass du das nicht ausnutzt, so quasi. Mach doch einfach mehr, du wirst das irgendwann mal, sie hat immer gesagt, du wirst irgendwann mal bei Petrus am Himmelstor ankommen und der wird dann am Ende sagen, der wird dann eine Bilanz dir vorlegen, so quasi, du hättest eigentlich und du hast nur. Und das ist der Satz, den mir, das hat sie wirklich genauso immer gesagt. Und deswegen, ich habe den Satz mehrfach gehört, nicht nur an diesem Tag. Und natürlich macht das was mit dir, weil, und das ist ja der Punkt, natürlich die Sachen, die sie dir hinterlassen haben, das sind ja teilweise Zitate, teilweise natürlich auch Gegenstände, aber das hebst du natürlich dann noch mehr hoch im Inneren. Deswegen, diesen Satz werde ich nie vergessen. Es gibt viele Sätze, die ich nicht vergessen werde, aber das versucht man natürlich noch mehr in Ehren zu halten und versucht dann natürlich noch mehr danach zu leben, weil man sich denkt, sie wird sich schon was dabei gedacht haben und im Nachhinein macht auch alles Sinn.
0: Uli, wie ist es für dich, diese Szene? Hast du die, also du hast sie natürlich noch vor Augen, ist ja klar. Ja, aber
2: ist auch mit die komplizierteste beim Lesen. Also ich lese das Buch hier und da als Bettlektüre für meine Tochter und muss dann das eine oder andere rauslassen, unter anderem das, weil das, glaube ich, zu weit führen würde für eine fast 7-Jährige. Mag sein, dass das die Rastlosigkeit auch nochmal ein bisschen verstärkt, weil wir das beide schon sehr ernst nehmen, das Potenzial zu erfüllen, was auch immer es dann am Ende bedeuten mag, das kann man ja nicht beziffern. Auf der anderen Seite ist es sehr schön, dass unsere Mama, und das beschreiben wir ja auch in jeweils den abschließenden Briefen zum Ende des Buches, oder generell unsere Eltern, glaube ich, sehr gut und früh verstanden haben, dass wir gewisse Dinge sehr gerne tun. Und diese eher verstärkt haben, auch wenn es jetzt nicht unbedingt die waren im Falle unseres Papas, die er sich wahrscheinlich gewünscht hätte von uns.
0: Man muss dazu sagen, dein Vater ist Handwerker.
2: Ja.
0: Und oder euer Vater. Und Fußball war schon immer die Leidenschaft von euch beiden. Ihr seid auf dem Fußballplatz gewesen. Ihr habt quasi die, gibt es auch so einen schönen Satz, die Champions League-Hymne in Kassettenrekorder rein auf dem Bolzplatz, die laufen lassen, mitgesungen und dann quasi.

0: sie euch selber kommentiert, wie ihr da spielt. Und der Vater hat es ja irgendwie unterstützt, indem er mit euch Fußball gespielt hat. Das kommt ja im Buch gut raus.
1: Also der hatte eigentlich gar nichts mit Fußball im Hut zunächst. Also wirklich gar nicht, was ja ohnehin selten genug war, auch schon in der damaligen Zeit. Und trotzdem hat er dann, auch weil er, glaube ich, stolz war und weil er gesehen hat, wie sehr es uns auch gefällt, mitgemacht in allem. Also uns zum Training gefahren, ist auch wirklich ganz klassisch an der Seitenlinie gestanden und hat auch bemerkt, dass die anderen Elternteile jeweils bemerkt haben, dass wir gar nicht so schlecht sind in dem, was wir tun, was ihn dann sicherlich auch wieder gefreut hat. Dann hat er eben begonnen, den Ergebnisdienst mit kleinen Zettelchen zu spielen bei Champions-League-Spielen, die wir meistens nur zur Hälfte begleiten durften, wo wir uns auch schon extrem durchzusetzen hatten, weil wir eigentlich viel zu jung waren, um bis um, ich weiß gar nicht, 8:45 damals, glaube ich, aufzubleiben. Und so hat er sich dann langsam fangen lassen von dem Ganzen, uns zuliebe, im wahrsten Sinne.
0: Wenn ihr vielleicht mit Menschen zu tun habt oder die das jetzt hören, die in einer ähnlichen Situation waren wie ihr, also dass sie früh ein oder vielleicht beide Elternteile verlieren, gibt es irgendwas, was ihr aus eurer Erfahrung den Menschen mitgeben könnt oder wollt? Yogi?
2: Ja, also im Grunde genommen das, was ich schon mehr oder minder so angedeutet habe, dass du einfach das, glaube ich, was deine Eltern dir mitgegeben haben, die haben sich was dabei gedacht, einfach hochhalten solltest und vor allem, und das glaube ich ist das Allerwichtigste, das ist für manche Leute sehr schwer, das weiß ich, aber dass du dich einfach in dem Moment, klar, Trauer ist total in Ordnung, das hatten wir ja auch, wir hatten auch Phasen, haben wir getrauert, aber ich glaube nicht fallen lassen, das glaube ich ist das Allerwichtigste, weil dann zu sagen, das Leben ist vorbei und man will mich hier bestrafen und ich setze mich jetzt auf die Straße und mache gar nichts mehr, ich glaube, das wäre auch falsch und das würden deine Eltern so auch nicht wollen, sondern dann musst du erst recht Stärke zeigen und sagen, ich zeige der Welt, dass ich es trotzdem kann. Das war so das, was ich immer wieder auch gehört habe. Zum Beispiel, wir haben eine sehr gläubige, die beste Freundin meiner Oma, die immer gesagt hat, ihr hättet auch unter der Brücke landen können mit der Geschichte, aber es schaut mal, wie weit ihr es gebracht habt. Und das, glaube ich, ist der Punkt, das einfach wichtig ist, dann einfach zu sagen, ich mache es jetzt trotzdem, ich zeige es trotzdem allen. Das ist ja, muss ja nicht mal mit der geballten Faust in der Tasche sein, sondern einfach, nee, ich stehe jetzt trotzdem auf, ich mache trotzdem weiter, das Leben ist nicht vorbei. Und dann, glaube ich, kannst du am Ende des Tages trotzdem glücklich werden, auch wenn, das beschreibe ich ja auch, ich am Ende des Tages immer noch irgendwie Schuld verspüre, dass also ich werde nie mit einem Gewinn hier rausgehen aus dieser Erde, weil ich schon alles verloren habe am Ende des Tages, aber du kannst trotzdem das Beste draus machen. Und das, glaube ich, geht aber wirklich nur, wenn du dich nicht fallen lässt und nicht sagst, ich stehe im Regen und ich bleibe im Regen, sondern irgendwann musst du halt mal rausgehen. Und dann kommen mal wieder sonnige Tage.
0: Das schreibst du auch im Buch, du wirst hier nicht mit Plus rausgehen.
2: Genau.
0: Uli, was sind deine Gedanken? Was würdest du Leuten mitgeben?
1: Im Grunde Ähnliches, dass es nicht das Ende ist. Und wenn, das versuchen wir ja auch anzudeuten, wenn es etwas gibt, das man lernen kann aus dem, was wir da durchlebt haben, dann, dass es auch sinnvoll sein kann, sich Hilfe zu holen, in welcher Form auch immer. Wir hatten eine gute Konstellation insofern, dass wir zwei uns sicherlich auch dadurch nochmal deutlich enger zueinander verhalten haben und noch zusammengerauft haben, wenn man so möchte, in der unterschiedlichen Trauer, die wir beide ja auch ganz, ganz unterschiedlich durchlebt haben und bis heute auch ganz unterschiedlich damit umgehen, trotz und alledem miteinander können und das, glaube ich, auch noch mehr wertgeschätzt haben als ohnehin. Aber für diejenigen, für die das nicht gilt oder die sich eventuell sogar dadurch auseinanderleben, ist es, glaube ich, nicht verkehrt, sich Hilfe zu holen, in welcher Form auch immer. Das mag ein anderer Mensch sein aus einer anderen Familie, das mag psychologische Hilfe sein. Das haben wir damals, das war gar kein Thema, weil das einfach in den 90ern passiert ist und da war man überhaupt nicht so weit, das zu verstehen. Trotz und alledem hätte das, glaube ich, nicht schlecht getan, einfach in irgendeiner Form begleitet zu werden. Wir hatten, wie gesagt, das große Glück, jetzt nicht nur wir zwei, sondern auch ansonsten andere Teile der Familie, Tante, also Bruder, mütterlicherseits mit Frau, aber auch vom Papa die Familie, die wir dann zunehmend immer mehr besucht haben und jetzt dann gerade hinten raus auch nochmal bei deren Leben hinten raus nochmal sehr viel stärker besucht haben. Aber das ist wahrscheinlich so mit das Wichtigste, was auch da bleiben soll.
0: Irgendwas, was euch noch wichtig wäre, was ich nicht gefragt habe? Oder gibt es irgendeinen Aspekt, der euch noch wichtig ist bei der ganzen Geschichte?
2: Im Grunde genommen nicht. Also das, was ich, das haben wir noch überlegt, ob wir es reinschreiben sollen, aber ich glaube, das ist vielleicht ist auch ein bisschen mit Pathos versehen, aber dass man, glaube ich, einfach die Eltern, solange sie da sind, einfach so schätzen soll, auch wenn es manchmal Streit gibt, auch wenn manchmal nicht alles passend ist, was sie sagen, tun, denken, wie auch immer, und wenn es auch mal irgendwie knorrig wird oder wie auch immer, trotzdem einfach, glaube ich, die Eltern hochleben zu lassen, weil ihr werdet sehen, wenn sie weg sind, ist es einfach viel, viel schlimmer. Und es ist einfach sehr, sehr, sehr schön, solange sie da sind, dass ihr das alles genießen könnt. Wir wären sehr froh, wenn die manchmal einfach den einen oder anderen Meter noch mitgehen könnten. Und ich lieber würde sie mir jetzt manchmal einen dummen Kommentar hinschmeißen, als dass sie eben gar nicht mehr da sind. Das tut mir manchmal sehr weh, wenn ich Leute sehe, wie die mit ihren Eltern umgehen und sagen, boah, die nervt mich. Ja, aber das hat seinen Grund.
0: Joachim und Uli Hebel, vielen Dank für den Besuch, dass ihr hier wart und euch die Zeit genommen habt.
2: Sehr gerne.
0: Das Buch heißt Hoffentlich haben die TV im Himmel unser unwahrscheinlicher Aufstieg in die Liga der besten Fußballkommentatoren und es ist bei Edelsports erschienen.
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0: Die gibt's wie immer kurz vor neun und heute bringt sie mein Kollege Jasper Riemann mit. Jasper, was hast du genau dabei?
4: Die islamische Gemeinde Penzberg will sich nicht einschüchtern lassen. Und zwar gab es in der oberbayerischen Stadt in den vergangenen Tagen schon wieder Vorfälle, bei denen diese neuen Hinweisschilder auf das Freitagsgebet besprüht wurden. Also da gibt es ja seit einigen Wochen an Ortseingängen neben den Schildern für den katholischen und evangelischen Gottesdienst eben auch Schilder für das Freitagsgebet. Das ist eine gemeinsame Aktion von den Pfarrern, dem Bürgermeister und dem Penzberger Imam Benjamin Idris. Wir haben darüber auch breit im BR berichtet. Naja, und wie das ja leider so oft ist, wenn Zeichen und Symbole von Muslimen sichtbar werden, fühlt sich ein Teil der Bevölkerung getriggert. Auf Instagram und Facebook gibt es dann Hasskommentare und in der Realität gehen manche raus und übersprühen die neuen Schilder am Penzberger Ortseingang, hinterlassen dabei übrigens teilweise auch Zeichen rechtsextremer Parteien. Die Polizei ermittelt jedenfalls und der Penzberger Imam Idris hat nun dem evangelischen Pressedienst EPD gesagt, er glaube nicht, dass jemand aus Penzberg selbst dahinter steckt. Penzberg stehe für ein friedliches und respektvolles Miteinander und das lasse man sich durch solche Taten nicht nehmen. Also dieses sich nicht unterkriegen lassen, auch angesichts von Hass und Hetze, das finde ich ist durchaus eine gute Nachricht.
0: Das sagt Jasper Riemann. Das war die gute Nachricht und das war's mit Glauben, Zweifeln, Leben. Ich bin Uli Knapp. Vielen Dank an mein Team.
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4: 9 Uhr, die Nachrichten des Bayerischen Rundfunks mit Gudrun Skupin. Die Übersicht. Merz will schnelle Entlastungen für die Wirtschaft umsetzen. EVG droht mit Streiks im Regionalverkehr. Nordmazedonien meldet 5 Tote durch West-Nil-Virus. Das Wetter, viel Sonne, kein Regen, bis 24 Grad. Berlin. Zum Start der Regierungsgeschäfte nach der Sommerpause will Bundeskanzler Merz den Fokus auf die Wirtschaft legen. Es gehe um eine schnelle und umfassende Entlastung, gerade für Handwerk und Mittelstand, sagte er der Bild am Sonntag. Die wichtigsten Themen seien Wachstum und Beschäftigung. Vor der Kabinettsklausur in der kommenden Woche kündigte Merz außerdem Tempo bei den beschlossenen Reformen bei Steuern, Rente, Entbürokratisierung und Digitalisierung an. Sie müssten so schnell wie möglich umgesetzt werden. Das Kabinett kommt am Dienstag und Mittwoch in Schloss Neu-Hardenberg in Brandenburg zusammen. Neben der Wirtschaft soll es auch um besseren Schutz vor Hitze und den Folgen des Klimawandels gehen. Berlin. Die Bahngewerkschaft EVG droht der Bundesregierung mit einem deutschlandweiten Streik im Regionalverkehr ab Januar. Hintergrund ist die tödliche Attacke auf einen Zugbegleiter vor einem halben Jahr. Weil die Regierung die versprochene Verschärfung des Strafrechts noch nicht umgesetzt hat, sehe sich die EVG zu dieser Maßnahme gezwungen. Gewerkschaftschef Burkhardt sagte der Bild am Sonntag, seitens der Politik habe es nach dem Tod des Mannes betroffene Gesichter und große Worte gegeben, aber keine Taten. Bundesverkehrsminister Bilger hatte kürzlich baldige Gespräche zu dem Thema in der Bundesregierung angekündigt. Ottawa. Nach den geplatzten Verhandlungen verschärft sich der Handelsstreit zwischen den USA und

0: Kanada. Die kanadische Regierung kündigte neue Beschränkungen auf US-Waren ab kommendem Monat an. Laut Kanadas Premier Carney sind davon unter anderem Stahl- und Milchprodukte betroffen. Es gehe darum, die Menschen und Unternehmen in Kanada zu schützen. Die Maßnahme ist eine Reaktion auf die von US-Präsident Trump erhobenen Zölle von 50% auf kanadische Waren im Wert von rund 20 Millionen Dollar, darunter etwa Hockeyschläger, Möbel und Wein. Nach US-Angaben sind derzeit keine neuen Gespräche mit Kanada geplant. Beobachter warnen bereits vor einem kostspieligen Handelskrieg zwischen den Ländern. Rom. Italien will auch in Zukunft keine Migranten aus Deutschland zurücknehmen. Der italienische Vizeregierungschef Salvini begründete das mit der Arbeit deutscher Hilfsorganisationen im Mittelmeer. Er sagte bei einem Treffen seiner rechten Lega-Partei wörtlich: Deutschland hat kein Recht, uns auch nur einen einzigen illegalen Einwanderer zurückzuschicken, solange deutsche NGO-Schiffe im Mittelmeer unterwegs sind, um tausende illegaler Einwanderer in Europa und Italien an Land zu bringen. Salvini war schon früher als Innenminister hart gegen Bootsflüchtlinge und Helfer vorgegangen. Nach den neuen EU-Asylregeln, die seit Mitte Juni gelten, müssen Migranten wieder in dem EU-Land einen Asylantrag stellen, das sie zuerst betreten haben. Italien weigert sich aber, Migranten zurückzunehmen, die in andere EU-Staaten weitergereist sind. Skopje. In Nordmazedonien sind 5 Menschen am West-Nil-Virus gestorben, das von Stechmücken übertragen wird. Wie das nordmazedonische Gesundheitsministerium meldete, wurden letzthin insgesamt 43 Infektionen mit dem Virus festgestellt, die meisten in den vergangenen 3 Wochen. Das West-Nil-Virus breitet sich nach Angaben der EU-Gesundheitsbehörde ECDC immer weiter in Europa aus. Seit Jahresbeginn gab es Fälle in 12 Ländern, die meisten in Italien und Griechenland. Ein Großteil der Infektionen verläuft ohne oder nur mit leichten Symptomen. Infizierte, bei denen die Krankheit ausbricht, entwickeln grippeähnliche Symptome wie Zittern und Fieber. Zum Fußball. Der FC Bayern hat den ersten Titel der neuen Saison gewonnen. Im Franz-Beckenbauer Supercup besiegten die Münchner Borussia Dortmund mit 2:1. Das Wetter in Bayern. Heute viel Sonne, 19 bis 24 Grad, kommende Nacht oft klar, 12 bis 4 Grad. Die Aussichten? Morgen sonnig, am Dienstag Schauer oder Gewitter, am Mittwoch nach wechselhaftem Start wieder mehr Sonne. Höchstwerte 20 bis 26, ab Mittwoch 24 bis 29 Grad. Es ist 9.05 Uhr. Zur Verkehrslage A93 Regensburg Richtung Weiden zwischen Wernberg-Köblitz und Luhe-Wildenau. Weiterhin Sperre wegen Bergungsarbeiten, es gibt eine Umleitung. Auf der B307 Gmund-Vorderes zwischen der B13 und Fall Sperre in beiden Richtungen. Soweit dieser Service.
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2: Knapp eine Stunde Bayern 2 am Sonntagvormittag mit Gregor Hoppe. Schön, dass Sie da sind. Guten Morgen. Wir tauchen jetzt gleich ab in die eiskalte Tiefsee, wo der Mensch nicht nur wegen des Drucks der Wassersäule über ihm es keinen Moment lang aushielte, sondern auch sofort erfröre. Andere Wesen allerdings nützen sogar die heißen Quellen, die am Boden des Ozeans sprudeln.
3: Die Forscher fanden tausende brütende Tiefseekraken der Art Mus Octopus Robustus. Und nicht nur das. Sie sahen um sie herum schimmerndes Wasser. Dort musste also warmes Wasser aus dem Fels kommen.
2: Dann sprechen wir mit der Krakenfachfrau Svenja Beller.
4: Die sind einfach so wahnsinnig anders als wir und auch als viele andere Tiere, die wir kennen. Also da sind Fähigkeiten und Körperteile völlig neu gemischt. Die können mit ihren Saugnäpfen riechen und schmecken. Die können mit ihren Armen denken, mit ihrer Haut Farben und Strukturen annehmen. Und das ist für uns natürlich wahnsinnig kompliziert, das alles nachzuvollziehen, wie das eigentlich funktioniert.
2: Und Jan Weiler macht sich Sorgen, ob sein zum Schulbuch erhobener Roman nicht etwa einen Fall von Zwangsbeglückung darstellt.
5: Es ist nun einmal ein Unterschied, ob man sich freiwillig und offen für die Lektüre eines Buches entscheidet oder eben lesen muss. Nur manchmal entsteht wie durch ein Wunder Begeisterung und Gewinn. Zum Beispiel mochte ich Wojcik sehr und vermutlich hätte ich

0: Ich hätte es nicht gelesen, wenn ich nicht gemusst hätte.
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2: Angesichts unserer aquatischen Themen, maritimen Themen sollte ich besser sagen, passt dieser Titel zum sanft schaukelnden Auftakt ganz ausgezeichnet. Ein Klassiker des französischen Chansons, hier auf Englisch interpretiert von keinem Geringeren als Robbie Williams, La Mer oder Beyond the Sea.

0: das schwingt wie ein Nachen auf gekräuselter See. Unsere Meere werden immer wärmer, eine unheilvolle Erscheinung, unter der Pflanzen und Tiere in den Ozeanen lange schon leiden und sich gesundheitlich und in ihrem Verhalten verändern. Wir Menschen verstehen einfach nicht, wie empfindlich die Ökosysteme unseres Planeten sind. Aber dass Kraken geradezu unglaublich komplexe Lebewesen sind, das hat man schon gehört. Allerdings nicht in allen Einzelheiten. Zum Beispiel nützen brütende Oktopusweibchen warme oder heiße Quellen, die am Boden der Meere hervorsprudeln, zur Temperaturregulierung. Nicht einfach zum Aufwärmen, sondern um die Zeit bis zum Schlüpfen der Brut zu verkürzen. Je kälter das Wasser in der Tiefsee, desto länger dauert das Brüten. Das alles hat das Tauchboot Nautilus vor Kalifornien herausgefunden, Dagmar Röhrlich berichtet.
1: Grapefruit groß war die Kugel, zu der sich das Krakenweibchen über seinem Gelege zusammengerollt hatte. Es klammerte sich an einen Felsen in der Tiefsee. Neben ihr war noch ein brütendes Weibchen und daneben noch eines und noch eines. Die Bilder, die der Tiefseeroboter in den Kontrollraum an Bord der Nautilus übertrug, zeigten an der Ostflanke des erloschenen Tiefseevulkans Davison Seamount in der Bucht von Monterey einen regelrechten Krakengarten.
2: Die Forscher fanden tausende brütende Tiefseekraken der Art Mus Octopus robustus. Und nicht nur das. Sie sahen um sie herum schimmerndes Wasser. Dort musste also warmes Wasser aus dem Fels kommen.
1: Beschreibt der Meeresbiologe Jim Barry vom Monterey Bay Aquarium Research Institute in Moss Landing. Er war zwar nicht selbst an Bord des Schiffs gewesen, er leitet jedoch seitdem die Forschungen im Krakengarten. Damals konnte der Roboter nicht nah genug an die Felsen gesteuert werden, um die Wassertemperatur zu messen. Das ist inzwischen passiert.
2: Während das Tiefseewasser dort eine Temperatur von 1,6 Grad Celsius hat, ist das, was in diesem Krakengarten aus dem Fels sickert, 10 bis 11 Grad warm. Und die Sauerstoffkonzentration ist nur halb so groß wie im Bodenwasser drumherum.
1: Die Forscher wissen nun auch, dass sich an der Vulkanflanke erwachsene Tiere versammeln. Männchen, aber vor allem sind es Weibchen, die meisten von ihnen in der typischen Brutposition.
2: Die Frage ist, warum sie diese warmen Quellen nutzen. Ist es einfach so, dass sie in den Weiten der Tiefsee einen Sammelplatz haben, dass sie sich an nackten Fels klammern können? Oder liegt es an der Temperatur?
1: Die Temperatur scheint der entscheidende Faktor zu sein, denn Forschungen haben gezeigt, dass die Brutperiode eines Oktopusses direkt von der Wassertemperatur abhängt. Die Dauer wächst exponentiell, und zwar je kälter das Wasser ist. Bei einer Wassertemperatur von 3 Grad konnten die Meeresbiologen des Instituts beobachten, dass es mehr als 4 Jahre dauert, ehe die kleinen Oktopusse schlüpfen.
2: Diese Tiere dort unten leben in 3,2 Kilometern Tiefe und bei einer Wassertemperatur von 1,6 Grad würde es mehr als 12 Jahre dauern, ehe die Jungen schlüpfen. Aber alle Weibchen, bei denen wir die Wassertemperatur gemessen haben, brüteten in Temperaturen zwischen 5 und 10 Grad Celsius. Den Berechnungen zufolge müsste die Brutdauer dann rund 600 Tage betragen. Und genau das haben wir auch gefunden. Die Jungen schlüpfen in etwa 600 Tagen aus ihren Eiern.
1: Dass es sich bei den Müttern immer um ein und dasselbe Weibchen handelt, das ließ sich anhand von Narben feststellen. Das sauerstoffarme Wasser scheint ihnen nichts auszumachen. Ihre Atemfrequenz ist nicht erhöht.
3: Now, what's the big deal with brooding faster? Why is that valuable?
2: Was hat es nun mit dem schnelleren Brüten auf sich? Warum hat sich dieses Verhalten entwickelt? Nun, wenn man sich vorstellt, dass man 100 Eier legt, von denen jedes Jahr 10% sterben, und man sitzt 12 Jahre auf dem Nest, dann ist fast niemand mehr übrig, der schlüpfen kann. Wir wissen nicht genau, wie hoch die Sterblichkeitsrate bei den Eiern ist, die sich unter diesen Weibchen entwickeln. Aber wir wissen, dass sie nicht gleich null ist, weil es Infektionen gibt, Raubtiere oder auch thermischen Stress, wenn die Temperatur an den Quellen einmal zu hoch steigt.
1: Dass die Gefahr besteht, hat eine andere Forschungsfahrt gezeigt vor Costa Rica. Auch dort brütet Muus octopus robustus an warmen Quellen. Allerdings ist die Temperatur des ausströmenden Wassers höher und die Eier entwickelten sich nicht. Sie wurden im wahrsten Sinne des Wortes gekocht.

0: L'Imperatrice waren das mit Fu und der Titel stammte aus dem 5 Jahre alten Album Takotsubo. Und beim Takotsubo handelt es sich um ein japanisches Gefäß, das zum Tintenfischfang benutzt wird. Es gibt sogar eine plötzliche Herzerkrankung, die nach dem Takotsubo-Gefäß benannt ist, weil beim Broken-Heart-Syndrom nimmt das Herz genau diese Form an. Jetzt aber hier auf Bayern 2 Heimatsound aus dem oberbayerischen Alz in Salzach-Delta. Ah, daneben mit Pfiespeisen nicht an.
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0: Die launische Forelle, die in dem bekannten Kunstlied von Franz Schubert nach einem Text von Christian Friedrich Daniel Schubart erst an die Angel geht, als der Fischer mit der Rute das Wasser tückisch trübe macht, das ist der eine Fall. Ein Krake dürfte so einfach nicht zu fangen sein. Diese Tierart ist von hoher Intelligenz, aber auch von großem Spieltrieb aus menschlicher Sicht. Mehr erklärt uns jetzt die Autorin Svenja Beller. Svenja Beller hat im vergangenen Herbst ein Buch herausgebracht, das heißt Kraken, ein Porträt. Svenja Beller hat vor dieser Sendung mit Bayern 2 gesprochen.
1: Hallo.
0: Darf ich Sie bitten, uns grammatikalisch ein wenig aufzuklären? Heißt es im Singular, also in der Einzahl, der Krake?
1: Ja, genau, das ist korrekt.
0: Und die Krake gibt es nicht?
1: Das wird auch verwendet, aber meist im anderen Kontext. Zum Beispiel die Datenkrake, da ist das so ein bisschen weiter gedreht dann.
0: Gut, aber wenn man rein das Wassertier meint, dann ist es der Krake.
1: Der Krake.
0: Wunderbar. Dieser Krake gilt ja nicht mehr als Seeungeheuer, sondern lange schon als ein individuell denkendes, ansatzweise mit Menschen.

0: Menschen auch kommunizierendes Tier. Wie haben die Meeresbiologen eigentlich herausgefunden, dass der Krake so viel mehr ist als ein Monster?
1: Das Monster ist ja quasi so ein Konstrukt aus Literatur und Mythologie. Das wurde natürlich von Biologen niemals ernsthaft angenommen, dass wir da Monster vor uns haben. Und die haben das dann so nach und nach weiter rausgefunden und sich vorgearbeitet. Und ehrlich gesagt ist das auch immer noch nicht abgeschlossen. Also wir lernen quasi jedes Jahr mehr über sie. Viele Teile des Lebens eines Krakens sind uns noch ein absolutes Rätsel.
0: Warum?
1: Die sind einfach so wahnsinnig anders als wir und auch als viele andere Tiere, die wir kennen. Also da sind quasi Fähigkeiten und Körperteile zum Beispiel völlig neu gemischt. Also die können zum Beispiel mit ihren Saugnäpfen riechen und schmecken. Die können gewissermaßen mit ihren Armen denken. Die können mit ihrer Haut Farben und Strukturen annehmen. Und das ist für uns natürlich wahnsinnig kompliziert, das alles nachzuvollziehen, wie das eigentlich funktioniert.
0: Könnte es sein, dass die Evolution beim Kraken noch nicht ganz zu Ende ist?
1: Die ist ja nie ganz abgeschlossen. Also das ist durchaus möglich, dass sich da noch weitere Fähigkeiten ausarbeiten oder andere für nicht mehr wichtig erachtet werden eines Tages. Also das ist ja in einem ewigen Fluss. Was ich aber vor allen Dingen interessant in ihnen finde, ist zu sehen, wie die Evolution in der Vergangenheit schon ganz unterschiedliche Antworten auf dieselben Fragen gefunden hat. Also man kann bei denen quasi sehen, wie sich andere Lösungen entwickelt haben. Zum Beispiel, um mal was ganz Einfaches zu erklären, wie Sauerstoff im Blut transportiert wird. Das ist nämlich bei uns mit Eisen und deswegen ist unser Blut rot. Und bei Ihnen ist es mit Kupfer und deswegen ist Ihr Blut eher so blau-grün.
0: Können Sie noch ein paar Beispiele für Fähigkeiten oder Eigenheiten des Kraken anführen?
1: Was eigentlich am spannendsten ist, ist diese dezentrale Art des Seins. Also da würde ich zum Beispiel Jennifer Marsa zitieren, die ist so eine Koryphäe in der Oktopusforschung. Und die hat mir das mal so erklärt, wie quasi der Unterschied zwischen Diktatur und Demokratie. Und in dem Fall wären wir die Diktatur, also zentral gesteuert. Und der Oktopus ist die Demokratie, also so ein bisschen dezentral gesteuert. Das heißt, Arme können in gewisser Weise eigenständig entscheiden, was sie tun und signalisieren das auch manchmal zurück ans Gehirn, manchmal auch nicht. Das ist uns auch immer noch nicht so ganz klar, wie das alles funktioniert. Aber das stört quasi absolut unsere Idee davon, wie es ist zu sein.
0: Hat es in irgendeiner Form auch damit zu tun, dass er sehr tief lebt normalerweise? Wenn ich es richtig weiß, ist doch der Krake ein Geschöpf der Tiefsee.
1: Also es gibt so rund 300 Arten, also zumindest von denen wir bis heute wissen. Da kommen auch immer wieder mehr dazu. Und ganz viele von denen leben auch in der Tiefsee. Und die haben dann nochmal wieder andere Fähigkeiten als die, die in den oberen Schichten leben.
0: Und ist der Krake jetzt in seinem Bestand gefährdet? Oder was müsste man tun, um ihn zu schützen?
1: Prinzipiell ja. Also vor allen Dingen der gewöhnliche Krake, der wird viel gefischt, weil viele Menschen die gerne essen. Und in vielen Gebieten ist er deswegen auch schon überfischt, so wie das ja auch mit den meisten Fischarten schon der Fall ist. Und ja, da wäre natürlich ganz klar, also man müsste Fangmengen einschränken, beziehungsweise an vielen Orten sind die auch schon eingeschränkt. Es müsste sich dran gehalten werden. Es müssen Schutzzonen respektiert werden.
0: Waren Sie schon mal mit einem Kraken in engem Kontakt? Also es gibt ja viele Forscher, die umarmen den und sind wirklich ganz hautnah an dem dran. War das bei Ihnen auch schon mal?
1: Ja, so ein bisschen. Also ich habe für mein Buch sowohl Kraken in einem Aquarium besucht und bin auch tauchen gegangen. Und bei den Tauchgängen war das so ein bisschen schwieriger. Zum einen war es da sehr kalt. Ich bin im Atlantik tauchen gegangen. Das heißt, ich hatte Handschuhe an und eine Haube auf. Also allein schon da war es ein bisschen schwierig, in engeren Kontakt zu kommen. Und die sind auch sehr scheu. Also es ist jetzt nicht unbedingt, dass die auf einen warten und auf einen zukommen, sondern die wollen dann auch eher weg, wenn die einen sehen. Aber im Aquarium hatte ich dann schon die Möglichkeit, auch mal so Körperkontakt aufzubauen. Und das war schon sehr besonders. Also merkt man schon echt auch, wie stark diese Tiere sind.
0: Und wenn die einen packen, dann lässt sich's durchaus denken, dass sie vielleicht früher wirklich mal gefährlich für den Menschen waren und daher dieser Ruf auch kam, der in der Literatur weiter verbreitet wurde, dass die eben den Fischer nehmen und in den Abgrund reißen.

0: Also ich glaube, dieser Mythos kommt eben daher, dass sie so andersartig sind und uns das so fremd ist. Also so, dass da halt so ein gewisser Ekel auch herkommt. Und dann muss man auch sagen, ist da noch so eine Vermischung. Also wahrscheinlich kommen viele von diesen Tiefseekraken, Riesenkraken-Mythen, beruhen eigentlich auf Kalmaren und nicht auf Oktopussen, die denen zwar ein bisschen ähnlich sehen, aber eben ganz andere Tiere sind. Und das wurde früher fröhlich durcheinander geworfen.
1: Bevor ich jetzt versuche, den genauen Unterschied zwischen Kalmar und Krake nachzuvollziehen hier öffentlich, bedanke ich mich lieber gleich bei Ihnen, Frau Beller, für dieses Gespräch. Und wenn wir dann zum Kalmar kommen, dürfen wir uns hoffentlich wieder an Sie wenden.
0: Ja, sehr gerne.
1: Danke herzlich. Schönen Sonntag noch.
0: Vielen Dank auch, ebenso.
1: Und gleich noch einen Fisch-Song, und zwar einen der berühmtesten derzeit. Eigentlich, wenn ich es recht bedenke, ein Seestern-Song. Starfish and Coffee von Superstar Prince aus Minneapolis, Minnesota. Mehr als 100 Millionen Tonträger hat Prince verkauft. Und in Minnesota, in seinem Haus in Chanhassen, ist er im April vor 10 Jahren gestorben. Hier ist Prince mit Starfish and Coffee.

Früher, als in Berlin noch die Mauer stand, bin ich mal durch den Ostteil der Stadt spaziert. Ich glaube, sogar am Alexanderplatz lockte mich die Aufschrift auf der Hausfassade zu einem Restaurant, das sich Gastmahl des Meeres nannte. Ah, Ostseefisch, dachte ich. Vielleicht auch Lieferungen aus Leningrad oder Wladiwostok. Bis zum Mauerfall gab es 33 solcher Lokale in der DDR, aber die fielen alle sukzessive der Treuhand zum Opfer. Jedenfalls war das Gastmahl des Meeres in Ostberlin so spärlich, dass man von maximaler Überfischung sprechen musste. Alle Tische waren leer,

0: Und niemand, schon gar nicht wir Wessis, durften sich auch nur hinsetzen. Ein ganz anderes Gastmahl des Meeres findet sich im kapitalistischen System, wo Fische von der Küste erstmal in die Hauptstädte der jeweiligen Länder geflogen werden, Paris, Madrid, Berlin, und dann oft wieder an die Küste zurückkehren. Johannes Marchel hat sich nach Fisch in München umgesehen.
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2: Also normalerweise gehe ich einfach bei uns ums Eck in den Dolphinmarkt, wo es neben türkischen Spezialitäten eben auch Fisch gibt. Aber heute ist halt nicht normalerweise. Heute geht's um das Besondere, das Außergewöhnliche, um den Sehnsuchtsort Weltmeere. Und da muss man halt dann doch zu dem gehen, der als Slogan »Wenn es schwimmt, wir haben's« hat. Zum Fischwitte auf den Viktualienmarkt in München.
3: Wir haben natürlich eine Vielfalt an Besonderheiten. Also da,
4: aber das da, Besonderste von den
3: das Besonderheiten. Das Besonderste von den Besonderen. Also ich persönlich bin ja ein ganz großer Fan von der Seezunge. Das ist für mich der beste Fisch, den es auf dieser Erde gibt. Jetzt kommen wir natürlich auch weiter im Atlantikbereich. Hier handelt es sich um Raskas bzw. um Drachenköpfe. Der Drachenkopf ist ein besonders schmackhafter Fisch, entweder im Ofen. Man stellt ihn auf eine Kartoffel mit ein bisschen Tomaten, Zwiebeln und Oliven rüber und ein bisschen Fisch voraufgegossen.
2: Sagt Fischhändler Witte und zeigt mir, was er so auf Lager hat, beziehungsweise auf Eis gelagert hat.
4: Und da hinten, was sind das für Riesenteile?
3: Sie meinen die hier?
4: Nein, das sind
3: Langustinen oder Kaisergranat, die Scampi, kommen aus Schottland. Riesengarnelen aus Asien. Und das hier sind Lachse. Wir führen ausschließlich irische Lachse. Das sind die besten Lachse, die man in Europa kaufen kann.
4: Den überhaupt nicht.
3: Das ist ein Kosmopolit, das ist ein St. Pierre oder St. Petersfisch. Der hat ja hier auf beiden Seiten diesen Abdruck an der Seite. Da sagt man, der heilige St. Peter hat diesen Fisch so gehalten und seine Daumenabdrücke oder Fingerabdrücke sind auf dem Fisch draufgeblieben.
2: Und ich muss schon zugeben, dass der Fischkäufer das beim Dolphinmarkt in München-Mosach nie sieht. Wobei sich der aufrecht gehende Homo erectus schon ganz früh am Meeresbuffet bedient hat. Die ältesten Funde sind 400.000 Jahre alt, in der Nähe von Nizza gemacht. Ein Abfallhaufen aus Muscheln. Im Fachjargon werden diese Quellen übrigens Köckenmödding genannt. Köckenmödding kommen aus dem Dänischen und heißen übersetzt so viel wie Küchenmisthaufen. Irgendwann ging es dann hinaus aufs Meer. Die ältesten Angelhaken sind so 23.000 Jahre alt. Und ab da geht's los. Angeln, Speere, Harpunen, Fangzäune, Netze. Homer lässt seine Griechen vor allem Hammel schlachten. Die Römer dagegen bevorzugen Fisch. Von Marc Anton und seiner Kleopatra heißt es, dass sie sich die Zeit gerne am Meer mit Angeln vertrieben haben. Allerdings mochte Kleopatra anscheinend den Fisch frisch nicht so besonders und ließ Marc Anton durch Taucher getrocknete Fische an den Haken hängen. Heute ist es gerade andersrum. Je frischer, desto besser. Und woran erkenne ich jetzt, dass der Fisch frisch ist?
3: Ja, sagen wir es mal so, ich bin ja Fachhändler, ich gehe an den Fischen vorbei und sehe es mit einem Blick.
4: Aber auf was schauen Sie dann mit diesem Blick?
3: Mit diesem Blick, ich sehe es an der Farbe des Fisches, ich sehe es an den Augen des Fisches, ich sehe es an der Struktur des Fisches. Ich meine, in einem Supermarkt, wenn es im Regal drin liegt, da werden Sie jetzt diese Qualität und so nicht richtig rausfinden können. Sie schmecken es dann daheim und sagen scheiße oder gut. Und beim Fachhändler hier zum Beispiel, da werden Sie halt beraten. Ne? Da sagt man Ihnen, passen Sie auf, nehmen Sie den heute, weil der ist ein Traum. Ne?
2: Wobei übrigens auch schon früher Fisch teuer war und teilweise auch rar. Die Küstengewässer vor Rom waren ziemlich leer gefischt. Die römische Upper Class musste schon ein kleines Vermögen hinlegen, um mit einem Prachtexemplar zu protzen. Wenn wir übrigens gerade dabei sind, ein kleines, schnelles Meeresfischquiz.
4: Der beste Fisch für Sie?
3: Seezunge.
4: Der teuerste?
3: Ich denke Seezunge.
4: Der verkannteste, den man unbedingt einmal probieren muss?
3: Seelachs.
4: Warum?
3: Seelachs hat ein festes Fleisch, aber von der Natur her, wenn Sie ihn kaufen, ist er bräunlich. Jedoch, wenn Sie ihn garen zu Hause, wird er blütenweiß und hat einen würzigen Geschmack.
4: Welcher ist überbewertet? Von welchem sollte ich die Finger lassen?
3: Von welchem die Finger lassen? Also wir sind gegen Fische aus Asien wie Pangasius.
2: Übrigens auch schon hier im alten Rom ein Thema, Aquakulturen. Hier wurde es Mode, Meeresfische zu halten. Cicero schreibt, dass die Piscinari, also reiche Römer, die er spöttelnd Fischzüchter nennt, an nichts anderem interessiert seien als die Bärtchen ihrer Meerbarben zu streicheln und sie

0: Ob Hirrus seine verliehenen Moränen jemals wieder zurückbekommen hat, ist dagegen nicht bekannt. Wenn wir übrigens gerade bei Lieblings... sind, Herr Witte, Lieblingsfigur bei Asterix?
1: Der Idefix. Der Verleinix ist der Fischhändler, ich weiß es, aber ich bin der Hundefan, der Idefix ist für mich der Liebling.
0: Was? Nicht Verleinix der Fischhändler, der grundsätzlich nicht bereit ist, seine Fische zu verleihen, weil diese oft in schlechtem Zustand zurückgebracht werden? Enden aber wollen wir nicht auf Französisch, sondern bayerisch. Mit einem Schmankerl aus unserem BR-Archiv.

Das Feiern und Tanzen, das Ausgehen, alles hat sich in den letzten Jahren verändert. Spätestens seit dem Corona-Shutdown. Viele Clubs mussten schließen und obwohl inzwischen wieder neue

0: eröffnet haben, hat sich die Clubkultur stark gewandelt. Welche Musik heute in Clubs auf den verschiedenen Kontinenten gespielt wird, damit beschäftigt sich mein Kollege Christoph Lindemann heute im Weltempfänger hier auf Bayern 2 um 17 Uhr. Und da wird es auch um einen Trend gehen, der auf der ganzen Welt und inzwischen auch in Bayern zu beobachten ist. Man nennt ihn liebevoll Soft Clubbing. Dabei geht es um Ausgehen und Tanzen, aber nicht in der Nacht, sondern vormittags oder nachmittags und meist mit deutlich weniger Alkohol, als man das von Clubnächten kennt. Sogar amerikanische Nachrichtensender berichten darüber. Hier erklärt ein Fox News-Experte, dass es beim Soft Clubbing immer noch darum geht, seine Freunde zu treffen, aber ohne Rausch und Kater danach.
1: I think the vibes are still there. It's more so being about like intentional. So that's why you're seeing like the rise of DJs and coffee shops. So people want to, you know, find their community and meet people, but not so much around that alcohol aspect.
0: Und es ist nur konsequent, dass sich auch die Musik in dem Zug gewandelt hat. Beim Soft Clubbing wird oft zu entspannteren Klängen getanzt, zum Beispiel zu diesem Song, The Bee Gees More Than a Woman im SG Paradise Remix. Mehr zu weltweiten Clubkulturtrends heute im Weltempfänger ab 17 Uhr.

0: Schriftsteller, deren Bücher in den Kanon der Schullektüre aufsteigen, freuen sich erstmal darüber. Beim Nachdenken darüber aber werden manche Autorinnen oder Autoren von Erinnerungen eingeholt, die ein wenig unbehaglich daherkommen. Wie sind Sie selbst in der eigenen Schulzeit mit dem Faust, Nathan dem Weisen oder Billard um 9:30 umgegangen? Vor allem, wie fanden Sie den Text in Ihrer Hand? Jan Weiler hat aus gegebenem Anlass Überlegungen angestellt.
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2: Zwangsbeglückung. Seit ein paar Wochen bekomme ich Post von Schülerinnen und Schülern. Das hat es auch früher schon mal hier und da gegeben, aber die Anzahl der Mails und Direktnachrichten aus sozialen Netzwerken hat geradezu explosionsartig zugenommen, denn mein vorletztes Buch wird jetzt in zahlreichen Schulen gelesen. In Baden-Württemberg ist es Pflichtlektüre, aber auch in anderen Bundesländern kommt es zum Einsatz und das freut einen natürlich zunächst einmal. Es ist eine Ehre. Die Vorstellung, dass mein Roman in vielen Schultaschen steckt und auf Schreibtischen liegt und interpretiert und zusammengefasst wird, hat großes romantisches Potenzial. Ein wenig stolz ist man schon, jedenfalls, bis man den Gedanken zu Ende denkt und feststellt, dass die einen ja gar nicht freiwillig lesen. Und das löst schwierige Erinnerungen aus. Ich weiß nämlich noch, wie wir damals mit Pflichtlektüren umgegangen sind. Die Titel auf den Büchern wurden derbe verunstaltet, besonders jene der gelben Reklamheftchen. Aus Faust wurde so Fäustchen und Dantons Tod verwandelte sich in Dantons tödliche Langeweile. So vielen Büchern wurde bitter Unrecht getan. Wer jemals Effi Briest freiwillig gelesen hat, weiß, dass seine Umfirmierung in Effi Prost eine grobe Beleidigung darstellt. Aus Dürrenmatts »Der Richter und sein Henker« machte ich »Der Trichter und sein Henkel«. Und ich kann mich gut daran erinnern, dass wir die Ränder der Texte nicht nur mit fachlichen Anmerkungen versahen, sondern auch mit defätistischen Kommentaren. Warum soll ich das lesen? Extrem langweilige Stelle, gähn und so weiter. Es ist nun einmal ein Unterschied, ob man sich freiwillig und offen für die Lektüre eines Buches entscheidet oder eben lesen muss. Nur manchmal entsteht wie durch ein Wunder Begeisterung und Gewinn. Zum Beispiel mochte ich Woyzeck sehr und vermutlich hätte ich es nicht gelesen, wenn ich nicht gemusst hätte. Übrigens musste man die Lektüren damals tatsächlich Buchstabe für Buchstabe lesen und verstehen, was den Verdruss zeitweise ins Unermessliche trieb. Millionen von Büchern sind schon quer durch Schulklassen und Jugendzimmer geflogen. Sie wurden schlecht behandelt. Aus purer Rache. Zumindest das muss heute nicht mehr sein. Man kann ChatGPT um Hilfe bei Interpretationen bitten oder Zusammenfassungen googeln. Und man kann Urheber easy anschreiben, wobei die E-Mail-Adressen von Goethe und Grass schwer rauszukriegen sind. Bei mir hingegen klappt das leicht und deshalb erhalte ich nun täglich Briefe von mehr oder weniger verzweifelten, aber sympathischen Leserinnen und Lesern. Akim aus Hessen fragt zum Beispiel: Hallo, ich muss Ihr Buch in Deutsch lesen. Hier eine Frage. Gibt es das auch als Film? Wo kann ich das streamen? Ist der Film genau wie das Buch? Andere Anfragen haben durchaus inhaltliche Anliegen und ich beantworte alles gewissenhaft. Etwas schwer tue ich mich, wenn die jungen Menschen Dinge wissen möchten, die gar nichts mit der Lektüre zu tun haben. Eine freundliche Sarah aus Schleswig-Holstein fragte jüngst, ob ich ein Instrument spiele. Ich antwortete ihr, dass ich seit vielen Jahren an der Beherrschung der mongolischen Pferdekopfgeige arbeite, weil ich wollte, dass sie mit diesem Rechercheergebnis bei ihrer Lehrerin punkten konnte. Und Chiara aus Ulm fragte, was ich eigentlich machen würde, wenn überhaupt niemand mehr lesen würde. Das ist eine ziemlich gute und existenzielle Frage und ich wusste erst keine Antwort darauf, weil ich es wirklich nicht weiß. Aber dann ist mir aufgefallen, dass es überall, wo ich gerade bin, regnet. Wirklich wahr. Ich bin in den letzten Monaten in Hamburg gewesen, in Köln, in Italien und in Spanien und wirklich überall hat es geregnet, sobald ich dort ankam. Gerade bin ich zurück in München und peng, schon bricht ein Unwetter los. Wenn es also mit dem Schreiben mangels Nachfrage nicht mehr weitergeht, kann man mich mieten und auf ein Feld in Mecklenburg-Vorpommern stellen. Wo ich bin, entstehen blühende Landschaften. Und wenn es doch mal etwas länger dauert mit dem Regen, nehme ich mir halt was zu lesen mit. Emilia Galoppi oder so.
0: Es wird 10 Uhr. Im Studio empfiehlt sich Gregor Hoppe und nach den Nachrichten jetzt gleich geht's auf Bayern 2 weiter mit Bayern 2 Fernweh. Diesmal reisen wir durch Tierwelten. Schönen Sonntag noch.
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6: 10 Uhr, die Nachrichten des Bayerischen Rundfunks mit Gudrun Skupin. Die Übersicht. Merz will schnelle Entlastungen für die Wirtschaft umsetzen. Italien will keine Asylsuchenden aus Deutschland zurücknehmen. Solingen gedenkt der Opfer des Messeranschlags. Das Wetter, viel Sonne, kein Regen bis 24 Grad. Berlin. Bundeskanzler Merz will so schnell wie möglich historische Beschlüsse umsetzen, um die Wirtschaft zu entlasten. Der Bild am Sonntag sagte er, in Deutschland gehe es um Wachstum und Beschäftigung. Das sei das wichtigste Thema. Es geht um die bereits im Grundsatz beschlossenen Reformen bei Steuern, Rente, Entbürokratisierung und Digitalisierung. Kommende Woche will er dafür das schwarz-rote Kabinett bei einer Klausur in Brandenburg einschwören. Mit Blick auf die teils massive Kritik an der Koalition betonte der Kanzler, die Bundesregierung wisse, was richtig und gut für Deutschland sei und lasse sich nicht beirren. Rom. Italien will auch in Zukunft keine Migranten aus Deutschland zurücknehmen. Der italienische Vizeregierungschef Salvini begründete das mit der Arbeit deutscher Hilfsorganisationen im Mittelmeer. Er sagte bei einem Treffen seiner rechten Lega-Partei wörtlich, Deutschland hat kein Recht, uns auch nur einen einzigen illegalen Einwanderer zurückzuschicken, solange deutsche NGO-Schiffe im Mittelmeer unterwegs sind, um tausende illegaler Einwanderer in Italien und Europa an Land zu bringen. Salvini war schon früher als Innenminister hart gegen Bootsflüchtlinge und Helfer vorgegangen. Seit den neuen EU-Asylregeln, die seit Mitte Juni gelten, müssen Migranten wieder in dem EU-Land einen Asylantrag stellen, das sie zuerst betreten haben. Italien weigert sich aber, Migranten zurückzunehmen, die in andere EU-Staaten weitergereist sind. Berlin. Bundesgesundheitsminister Linnemann hat sich gegen die geplanten Rentenkürzungen bei pflegenden Angehörigen ausgesprochen. Der Bild am Sonntag sagte er, an dieser Stelle wolle er nicht sparen. Das seien Menschen, die die Gesellschaft zusammenhalten, so Linnemann. Er kündigte an, sich in dieser Sache für eine Korrektur der geplanten Pflegereform einzusetzen. Linnemanns Vorgängerin, Warken, hatte wegen eines erwarteten Milliardendefizits der Pflegeversicherung einen ersten Entwurf vorgelegt, der Beitragserhöhungen vermeiden soll.

0: Er sieht auch Kürzungen bei den Rentenbeiträgen vor, die die Pflegekassen unter bestimmten Voraussetzungen für Menschen zahlen, die Angehörige pflegen. Aktuell sind das bis zu 740 Euro im Monat. Nach Warkens Plan sollen nur noch 70% der bisherigen Beträge gezahlt werden. Rosenheim. Drei Jugendliche haben sich am Abend beim Hantieren mit Pyrotechnik verletzt. Laut Polizei ist noch unklar, was sie vorhatten und was genau passiert ist. Die Jugendlichen hatten offenbar verschiedene Chemikalien miteinander vermischt. Zwei von ihnen erlitten schwere Verletzungen. Sie werden in Spezialkliniken behandelt. Auch ein Rettungshubschrauber war im Rosenheimer Stadtteil Eising im Einsatz. Solingen. Zwei Jahre nach dem islamistischen Terroranschlag in der Stadt in Nordrhein-Westfalen wird heute der Opfer gedacht. Zur Stunde findet ein Gottesdienst in der evangelischen Stadtkirche in Solingen statt. Für den Abend sind eine Dialogveranstaltung und ein öffentliches Gedenken geplant. Dazu wird auch NRW-Ministerpräsident Wüst erwartet. Beim Solinger Stadtfest 2024 hatte ein abgelehnter Asylbewerber aus Syrien Besucher mit einem Messer angegriffen. Drei Menschen wurden getötet, acht schwer verletzt. Der Täter wurde im vergangenen Jahr zu lebenslanger Haft mit anschließender Sicherungsverwahrung verurteilt. Das Wetter in Bayern? Sonnig und trocken bei 19 bis 24 Grad. Kommende Nacht klar, Abkühlung auf 12 bis 4 Grad. Die Aussichten: morgen meist sonnig, teils bewölkt, am Dienstag Schauer oder Gewitter, am Mittwoch nach wechselhaftem Start wieder sonnig und wärmer. Höchstwerte 20 bis 26, ab Mittwoch dann 24 bis 29 Grad. Es ist 10.04 Uhr. Zur Verkehrslage: A93 Regensburg Richtung Weiden. Zwischen Wernberg, Köblitz und Lohe-Wildenau Sperre wegen Bergungsarbeiten. Es gibt eine Umleitung. A96 München Richtung Lindau. Zwischen Kreuz Memmingen und Altrach ein Unfall auf der linken Spur. Auf der B307 Gmund-Vorderes zwischen der B13 und Fall weiterhin Sperre in beiden Richtungen. Soweit dieser Service.
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2: Heute entführen wir Sie in fantastische, aber auch reale Tierwelten. Wir sind an der US-Westküste, da, wo eigentlich immer weiße Haie im Meer schwimmen. Wir sind in Südafrika bei der Aufzucht von Brillenpinguinen dabei.
3: We basically hand-feeding them from when they're chicks.
4: Wir füttern sie im Grunde von dem Moment an, in dem sie schlüpfen. Wir behandeln sie wie kleine Babys.
2: Es wird gebellt in dieser Sendung. Und wir spüren magischen Wesen nach, dem Einhorn zum Beispiel.
5: Well, I know the unicorn is the national animal of Scotland.
2: Dieser Schotte weiß, dass das Einhorn Schottlands Nationaltier ist. Wie es dazu geworden ist, das klären wir in dieser Stunde. Ich bin Veronika Lohmüller. Schön, dass Sie dabei sind. Love.

0: Ein großartiger Tag. Das heißt La Royal auf Gälisch. Und die schottische Folksängerin Julie Foulis haben wir da singen gehört. Ums schottische Nationaltier, das Einhorn, geht später bei uns. Das erste Tier, dem wir uns widmen, ist ein anderes mythisches Wesen. Eins, von dem ich bis vor kurzem noch nie gehört habe. Ein Feuerpferd. Zu Hause ist das in China. Das Feuerpferd gehört zu den chinesischen Tierkreiszeichen. 12 davon gibt es. Ratte, Büffel, Tiger, Hase, Drache, Schlange, Pferd, Ziege, Affe, Hahn, Hund und Schwein. Jedem Jahr wird eins dieser Tiere zugeordnet und zusätzlich noch ein Element. Und jetzt gerade ist eben das chinesische Jahr des Feuerpferds. Und gleich zu Beginn dieses Jahres, Mitte Februar, denn anders als bei uns beginnt das neue Jahr in China nicht am 1. Januar, da hat ein Feuerpferd aus Plüsch weltweit für Schlagzeilen gesorgt.
1: Das Röstli wird am chinesischen Neujahr zum Star. Eine Arbeiterin hat bei einem Tier das Maul aus Versehen falsch umaufgeneigt.
2: Su expresión tristona lo ha llevado a convertirse en el nuevo deseo de toda China.
3: This plushie, which is being called crying horse, is flying off the shelves after a worker mistakenly sewed the smile on upside down.
0: Das crying horse, das Caballo, das Rössli, bei dem eine Arbeiterin Smul aus Versehen falsch umme aufgenäht hat. Unsere China-Korrespondentin Eva Lambi-Schmidt erzählt seine Geschichte.
4: Das traurige Pferd, ist es nicht süß? Ein Hype Anfang des Jahres im chinesischen Online-Netzwerk Xiaohongshu. In zahlreichen Videos ist zu sehen, wie ein traurig dreinblickendes rotes Plüschpferd ausgepackt und vorgestellt wird. Auch Verkäufer machten mit dem Plüschpferd Werbung für ihre Shops etwa so. Auf der Arbeit ein trauriges Pferd, im Feierabend ein lachendes Pferd. Sag, bist das nicht du? Im Februar hatte in China das Jahr des Pferdes begonnen und wie jedes Jahr gab es viele Waren mit dem neuen Tierkreiszeichen zu kaufen. Ob Kleidung mit Pferdeaufdruck, Neujahrsdekoration fürs Haus oder eben Plüschpferde. Besonders ein trauriges Plüschpferd mit einem goldenen Glöckchen um den Hals und mit den Mundwinkeln nach unten traf zum chinesischen Neujahrsfest einen Nerv in China. Dabei war dies ursprünglich ein Nähfehler in einer Fabrik in der Großhandelsstadt Yiwu, südlich von Shanghai. Das traurige Pferd sei entstanden, als ein Arbeiter das Maul aus Versehen falsch herum annähte, erzählt Geschäftsinhaberin Zhang Huoqing. Viele Kunden mögen es und finden, dass es Sinn ergibt. Es passt zur heutigen Zeit, in der sich viele als Arbeitssklaven sehen. Das Pferd hat sich sehr gut verkauft, also haben wir es einfach weiter produziert. Viele haben sich in dem traurigen Pferd wiedererkannt, denn die Aussichten für das neue Jahr sind nicht unbedingt rosig. Viele junge Menschen in China sind arbeitslos, haben wenig Perspektiven oder sie fühlen sich auf der Arbeit unter viel Leistungsdruck wie in einem Hamsterrad gefangen. Sie sehen sich als Arbeitstier. Obwohl es in China offiziell verboten ist, ist es in der chinesischen Arbeitskultur weit verbreitet, von 9 Uhr morgens bis 9 Uhr abends zu arbeiten, 6 Tage die Woche. In China spricht man dabei von Jiujiu Liu. Im Jahr des Pferdes erwarten viele, dass der Druck nicht weniger wird. In der chinesischen Kultur ist jedem Tierkreiszeichen eine Bedeutung zugeordnet. Und das Pferd steht neben Attributen wie Mut und Stärke für harte Arbeit und Fleiß. Ein weiterer Tag für die traurigen Arbeitspferde. Im chinesischen Internet posteten Nutzer zahlreiche, teils KI-generierte Videos darüber, wie das Plüschpferd auf der Arbeit vom Chef Druck bekommt, zum Beispiel mit Kundenbeschwerden oder Überstunden, und in der Folge anfängt zu weinen und kündigt.
0: Was ein Nähfehler alles auslösen kann. Ein trauriges Plüschpferd mit runterhängenden Mundwinkeln ist in China zum Symbol geworden. An sich ist es allerdings maximal harmlos. Besteht ja schließlich aus Plüsch. Gleich kümmern wir uns um ein Tier, das viele vermutlich am anderen Ende der Harmlosigkeitsskala einordnen würden, als maximale Gefahr. Und wir pirschen uns schon mal ran an das Element, in dem dieses Tier daheim ist. Gemeinsam mit Jack Johnson und Hold On to the Light. Musik von seinem neuen Album Surf Film Music und zugleich Soundtrack zur gleichnamigen Dokumentation. Die führt zurück in Johnsons frühe Jahre, als er mit Gleichgesinnten Surffilme gedreht und das Fundament für sein kreatives Leben und seine Musik gelegt hat.
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0: Dass Haie blutrünstige Killer der Meere sind, das ist ein immer noch weit verbreitetes, aber größtenteils falsches Vorurteil. In Wahrheit sind wir Menschen für Haie viel gefährlicher als sie für uns. Haie greifen Menschen in den seltensten Fällen an. Die weltweite Datenbank mit dem Namen International Shark Attack File listet fürs vergangene Jahr 65 Haiangriffe. Weltweit. 9 davon tödlich. Demgegenüber steht die Zahl 100 Millionen. Ungefähr so viele Haie werden laut WWF jedes Jahr durch Menschen getötet. Inzwischen zählen Haie zu den am meisten bedrohten Tiergruppen der Welt. Warum fürchten sich trotzdem so viele Menschen vor Haien? Schuld daran dürfte auch ein Hollywood-Blockbuster haben, der vor gut 50 Jahren in die Kinos kam. Der Weiße Hai von Steven Spielberg. Ein Film, der ein klarer Fall von Rufmord sein dürfte. Auch heute noch haben viele die Szenen aus dem Film vor Augen und den Soundtrack im Ohr, wenn sie am Meer sind. Paula Kersten war für uns am Strand in Kalifornien.
1: Der Weiße Hai ist unter Surferinnen und Surfern hier in Huntington Beach, südlich von Los Angeles, ein alter Bekannter.
2: Yeah, the Great Whites? Yeah.
3: My friend saw one just this spring.

0: Ein Freund habe erst im Frühjahr einen hier gesehen, erzählt dieser Surfer mit schulterlangem Vollbart. Den Blockbuster Der weiße Hai von Steven Spielberg kennen die Surferinnen und Surfer hier natürlich auch. Der ikonische Soundtrack von John Williams bleibt im Kopf, genauso wie der riesige weiße Hai, der im Film von 1975 den fiktiven Badeort Amity an der US-Ostküste in Angst und Schrecken versetzt.
1: Es ist, als hätte Gott den Teufel in dieser Gestalt erschaffen und ihm einen Rachen gegeben. Der weiße Hai. Sehen Sie sich diesen Film an, bevor Sie schwimmen gehen.
0: Der Film habe den Ruf des weißen Hais nachhaltig ruiniert, sagt Chris Lowe im Gespräch mit dem Lifeguard Project Podcast. Er ist Meeresbiologe und Direktor des Shark Lab, des Hai-Labors an der California State University. Der Hai beißt dich, wenn du ihn siehst. Er springt mit gebleckten Zähnen aus dem Wasser. Eine hirnlose Killermaschine. Es hat sich herausgestellt, dass nichts davon stimmt. Die Wahrnehmung vieler Menschen ist aber immer noch durch den Film Der weiße Hai geprägt. Unser Job ist es, die Wissenschaft raus unter die Menschen zu bringen. In Kalifornien lernen Hai und Mensch sich allein schon wegen der räumlichen Nähe besser kennen. Der weiße Hai ist eine bedrohte Art. Auch durch erfolgreichen Meeresschutz hat sich die Population in Kalifornien erholt. Und immer mehr Junghaie schwimmen unweit der Küste. Für sie die ideale Umgebung zum Aufwachsen. Es sind immer weiße Haie da draußen. Wer in Südkalifornien ins Wasser geht, sollte immer davon ausgehen, dass sich ein weißer Hai in der Nähe befindet. Das ist das, was unsere Daten zeigen. Drohnenaufnahmen aus diesem Frühjahr zeigen bis zu 2 Meter lange Junghaie zwischen Surfern im Wasser vor Huntington Beach. Zu Zwischenfällen kommt es selten. Chris Lowe zählt durchschnittlich 3 Haibisse pro Jahr in Kalifornien, obwohl es immer mehr Haie und immer mehr Badegäste gibt. Die Haie hätten sich an die Menschen gewöhnt, vermutet er. In Huntington Beach ist Kayla gerade aus dem Wasser gekommen, ihr Surfbrett unterm Arm. Sie weiß, dass sie beim Surfen den Haien ganz schön nahe kommt. Die sind immer da draußen, da kann man nichts gegen machen. Ich vergesse einfach, dass sie da sind, habe Spaß. Es ist wahrscheinlicher, einen Autounfall zu haben, als von einem Hai attackiert zu werden. Also habe ich eine gute Zeit. Angst habe ich nicht.
2: Übrigens wesentlich wahrscheinlicher, also das mit dem Autounfall. Allein in den USA kommen jedes Jahr rund 40.000 Menschen bei Verkehrsunfällen ums Leben. Nochmal zum Vergleich. Vergangenes Jahr sind 9 Menschen durch Haie ums Leben gekommen. Nicht in den USA, sondern auf der ganzen Welt.

0: Three Seconds Souls auf Bayern 2 mit Overflowing. Und jetzt wechseln wir den Kontinent. Von Amerika geht's nach Afrika, nach Südafrika. Zu Tieren, die absolute Sympathieträger sind. Pinguine. In Südafrika, da sind Brillenpinguine heimisch. Die heißen so, weil sie rosafarbene, brillenförmige Hautflecken rund um ihre Augen haben. Oft werden sie auch afrikanische Pinguine genannt, weil Brillenpinguine die einzige Pinguinart sind, die auf dem afrikanischen Kontinent brütet. Noch jedenfalls. Brillenpinguine stehen nämlich auf der roten Liste der bedrohten Arten, könnten also innerhalb der nächsten Jahre aussterben. Südafrikanische Tierschutzorganisationen wollen das verhindern. Sie päppeln kranke oder verletzte Tiere wieder auf und betreiben Brutprogramme. ARD-Korrespondent Stefan Überbach hat ihre Rettungsstation in der Nähe von Kapstadt besucht.
1: Tableview, ein kleiner Ort an der Atlantikküste, ein paar Kilometer nördlich von Kapstadt. Um kurz vor 9 Uhr morgens herrscht in der Rettungsstation für Seevögel schon Hochbetrieb. Verletzte Tiere werden versorgt, gereinigt, gefüttert. Kormorane, Möwen, Albatrosse, Flamingos, vor allem aber afrikanische Pinguine. Die haben noch vor kurzem zu Hunderttausenden die Strände und Inseln der Region bevölkert, stehen aber jetzt auf der roten Liste der gefährdeten Arten ganz weit oben.
2: It really is quite a sad state to know that we could have these penguins go extinct in our lifetime.
1: Es ist wirklich traurig zu wissen, dass diese Pinguine in unserer Lebenszeit aussterben könnten, sagt Romy Klüsener, die bei Sandcop den Bereich Naturschutz leitet. Die gemeinnützige Organisation betreibt für die bedrohte Tierart nicht nur eine tiermedizinische Notaufnahme, eine Intensivstation und eine Reha-Abteilung, sondern auch ein Zuchtprogramm. Im Stich gelassene Pinguineier werden von Wildhütern eingesammelt und dann in speziellen Inkubatoren ausgebrütet. Ein weltweit einzigartiges Projekt. Aber warum geben Pinguine ihre Eier und Nester auf? Die Gründe dafür sind vielfältig, sagt die Expertin.
3: Es kann sein, dass ein Elternteil von einem Raubtier getötet oder verletzt wurde und nicht zum Nest zurückkehren konnte. Oft ist Nahrungsmangel der Hintergrund. Vielleicht verlässt das Tier das Ei, weil es weiß, dass es nicht genug Futter hat. Auch der Klimawandel spielt eine Rolle. Bei großer Hitze verlassen die Pinguine das Nest, um sich abzukühlen und setzen damit die Eier einem Risiko aus.
1: Vor ein paar Wochen hat Sandcop mit Hilfe privater Spendengelder eine neue Brutstation eröffnet. Die Seabird Nursery verdoppelt die bisherigen Kapazitäten und gilt mit ihrer modernen Technologie als Meilenstein im internationalen Artenschutz.
3: Der Raum, den wir jetzt sehen, ist der Brutraum, in dem wir Küken bis zu einem Gewicht von knapp 500 Gramm unterbringen. Die Brutkästen sind eigentlich Inkubatoren, wie man sie in Krankenhäusern für Frühgeborene sieht. In jeden Brutkasten passen bis zu 10 Küken. Und wir haben 5 davon.
1: Bis zu 400 Pinguineier im Jahr können bei Sandcop ausgebrütet werden. Zuerst aber müssen die Pflegekräfte mit Hilfe einer Taschenlampe herausfinden, ob und seit wann ein Ei tatsächlich auch befruchtet ist.
3: Die durchschnittliche Brutzeit vom Legen bis zum Schlüpfen beträgt etwa 40 Tage. Die Herausforderung besteht darin, dass die Eier unterschiedlich alt sind, wenn sie bei uns ankommen. Deshalb ist es wichtig zu erkennen und zu überwachen, was im Inneren des Eis passiert, damit wir wissen, wann mit dem Schlüpfen zu rechnen ist.
2: What's happening inside the egg is incredibly important, because then we can start anticipating when we're going to start seeing these eggs hatching.
1: Akifa Luther ist bei Sandcop zuständig für die Brutstation und die Handaufzucht der Küken. Der winzige Pinguin-Nachwuchs braucht von Anfang an viel Pflege und erfahrene Betreuer.
4: We're basically hand-reading them from when they're chicks.
5: Wir füttern sie im Grunde von dem Moment an, in dem sie schlüpfen. Wir geben ihnen Nahrung, Flüssigkeit und Medikamente, falls ein Vogel krank ist. Wir behandeln sie wie kleine Babys.
4: So we kind of handle them like little babies.
1: Ein gesundes Küken bringt etwa 70 Gramm auf die Waage und wird nach dem Schlüpfen alle 3 Stunden gefüttert, insgesamt 6-mal am Tag. Romy Klüsener, Sandcop-Bereichsleiterin für den Naturschutz.
2: It is a liquid diet, so it's
3: bis zu einem Gewicht von 100 Gramm bekommen sie Flüssignahrung, einen Fisch-Smoothie. Das ist pürierter Fisch mit Vitaminen und Ergänzungsmitteln, damit die Küken richtig wachsen und Gewicht zulegen. Wenn sie älter werden, führen wir langsam feste Nahrung ein, zum Beispiel kleine Fischfilets. Und ab einem Kilo

0: Kilogramm kriegen sie dann feste Nahrung.
1: Wenn die Pinguine groß und kräftig genug sind, werden sie ausgewildert und das mit großem Erfolg. Denn die Überlebensquote, so heißt es, ist bei handaufgezogenen Tieren genauso gut wie bei wildgeschlüpften. Noch gibt es die Chance, den afrikanischen Pinguin vor dem Aussterben zu bewahren. Davon ist die Naturschutzexpertin überzeugt. Und jeder einzelne gerettete Vogel zählt.
2: I want to 100% believe that there's hope for the African penguin.
0: Ich möchte zu 100% daran glauben, dass es Hoffnung für den afrikanischen Pinguin gibt. Ich will mir keine Welt ohne sie vorstellen. Wir sind eine Organisation mit großer Leidenschaft und wir werden nicht aufgeben. Wir kämpfen bis zum Schluss für diese Vögel.
3: Hoffentlich mit Erfolg. Ja, und wir bleiben noch in Südafrika und hören eine Band, die sich 2002 in Kapstadt gegründet hat. Freshly Ground. Weltweit bekannt geworden, weil sie gemeinsam mit Shakira den offiziellen Song zur Fußball-Weltmeisterschaft 2010 geliefert hat. Waka Waka, This Time for Africa. Hier hören wir Freshly Ground solo mit Take Me Home.

0: Sie hören Bayern 2 Fernweh und Take Me Home. Beim atlantischen Thunfisch hat das funktioniert. Der ist in sein ehemaliges Verbreitungsgebiet zurückgekehrt, in die Meerenge zwischen Dänemark und Schweden. Gut ein halbes Jahrhundert war der Thunfisch so gut wie verschwunden, aber jetzt soll er bleiben im Öresund, darf dort auch nicht mehr gefangen werden. Stattdessen gibt's jetzt Thunfisch-Safaris für alle, die die superschnellen Giganten mal aus der Nähe beobachten wollen. Im Öresund, da gibt's jedes Jahr ein einzigartiges Schauspiel. Die Thunfischschwärme springen, das machen sie sonst fast nirgendwo.
1: Red one up there. Can you see it in front of you?
2: Jedes Jahr wird es noch verrückter, sagt Jens-Peter Jeppesen. Er ist Meeresbiologe und Leiter des Öresund-Aquariums im dänischen Helsingør und kann es selbst kaum fassen. Jahrzehntelang war der Thunfisch hier verschwunden, doch inzwischen kommt der Jäger in immer größeren Schwärmen zurück in die dänisch-schwedische Meerenge.
3: There was a large population of Atlantic tuna in Danish and Nordic waters back in 1950.
4: In den 1950er Jahren gab es hier noch einen reichen Bestand. Angler aus der ganzen Welt kamen, vor allem aus den USA und England, um den atlantischen Thunfisch im Öresund zu jagen. Auch die Fischereiindustrie boomte. Dann ging es mit den Beständen steil bergab. 1964 wurde der letzte Thunfisch hier gefangen. Und dann wurde jahrzehntelang kein Exemplar mehr gesichtet.
2: Nachdem die Bestände durch die rücksichtslose Überfischung schon kurz vor dem Kollaps standen, hat sich der atlantische Thunfisch in den vergangenen Jahren erholt. Die Thunfischindustrie am Öresund ist inzwischen längst Geschichte, der kommerzielle Fang ist hier verboten und auch die Schutzbestimmungen für Atlantik und Mittelmeer sind streng. Dafür bieten die zurückgekehrten Tiere jetzt im Öresund ein grandioses Naturschauspiel. Und das Öresund-Aquarium lädt ein zu Thunfisch-Safaris. Am frühen Morgen und am Abend sind die Chancen am größten, die Thunfische springen zu sehen. Doch an diesem Morgen sind die Aussichten leider nur mäßig. Der Wind ist heftig, da bleiben die Tiere lieber unter der Wasseroberfläche. Wir 8 Thunfischspotter versuchen es trotzdem, an der engsten Stelle des Öresunds zwischen dem dänischen Helsingør und dem schwedischen Helsingborg.
5: Okidoki, alle zusammen.
6: Willkommen an Bord. Denkt bitte daran, immer eine Hand an der Sicherheitsleine und beide Füße auf dem Boden. Sonst könnten euch die Wellen heute leicht über Bord schleudern.
5: Yes. Ich fühle das so. Bing!
2: Skipperin Katharina trägt die Verantwortung. Die Wellen schlagen hart gegen die Luftschläuche unseres kleinen Boots. Bei 25 Knoten, knapp 50 Stundenkilometern, müssen wir uns gut festhalten. Schwierig für mich mit einem Mikrofon in der Hand, denn der Wellengang ist hoch heute. Ein einzelnes Tier durchbricht die Wasseroberfläche. So schnell, dass man fast nur die sich auftürmende Gischt sieht und gerade noch so aus dem Augenwinkel eine kräftige, gegabelte Schwanzflosse.
5: Sehr gern.
7: Wow!
5: This was a big one. Oh,
8: der Hornfisch lief vor uns.
2: Also schnell den Motor aus, denn dann ist plötzlich die gesamte Wasseroberfläche in Aufruhr. Wie silbrige Pfeile flitzen kleine Beutefische durch die Meerenge knapp unter der Wasseroberfläche. Makrele, Hering und vor allem glitzernde Hornhechte mit ihren langen Schnäbeln. Ein typischer Ostseefisch, aufgescheucht von den großen Jägern, die ihm offenbar dicht auf den Fersen sind. Mit über 50 Stundenkilometern sind die rund 3 Meter langen Thunfische so schnell, dass sie beim Zuschnappen nicht mehr abbremsen können und die Wasseroberfläche durchbrechen.
5: Again?
3: Oh. Öresund is possibly one of the few places in the world where Atlantic tuna are.
4: Der Öresund ist einer der wenigen Topspots weltweit, wo der atlantische Thunfisch aus dem Wasser springt. Und das hat auch geologische Gründe. Der Öresund ist wie ein Flaschenhals. Und zwischen Kattegat und Ostsee schwimmen dann ab Anfang August Millionen von Beutefischen durch. Ein Festmahl für den Thunfisch.
2: Erklärt der Meeresbiologe Jeppesen. Der schnelle, um die 300 Kilogramm schwere Jäger ist also eigentlich zu groß für die schmale und flache Meerenge. Schließlich kann der atlantische Thunfisch mühelos Wassertiefen von vielen hundert Metern erreichen. Doch hier zeigt das Echolot nur zwischen 20 und 40 Metern an. Und auch sonst ist der Fisch außergewöhnlich anpassungsfähig.
5: Ja! This was big.
7: They are quite a universal fish.
6: Er ist sehr weit verbreitet auf der Welt und ein Fisch mit Superpower. Er toleriert Unterschiede im Salzgehalt des Wassers und vor allem auch große Temperaturunterschiede. Das liegt daran, dass er kein klassischer Kaltblüter ist wie fast alle anderen Fische. Nein, der Thunfisch kann seine Körpertemperatur aktiv regulieren sozusagen. Sie liegt immer bei rund 10 Grad über der Wassertemperatur. Deswegen ist er auch so extrem schnell.
2: Zwischen 7 und 25 Grad Umgebungstemperatur kann der Thunfisch in Extremfällen managen. Am liebsten mag er aber Gewässer von um die 20 Grad. Und das ist an der Ostsee im Sommer inzwischen keine Seltenheit mehr. Es ist also nicht nur die fette Fischbeute, die ihn hierher lockt. Die steigenden Temperaturen kommen ihm auch entgegen, so Jeppesen.
4: Klimawandel, steigende Meerestemperaturen und auch eine Verlagerung der Meeresströmungen. Das alles verschiebt das Verbreitungsgebiet des atlantischen Thunfischs weiter nach Norden.
2: An manchen Tagen zählt Skipperin Katharina auf ihren Öresund-Safaris viele hundert springende Thunfische. Doch die Sichtungen auf unserem Ausflug waren auch nicht schlecht, trotz rauer See.
5: So, how many have you seen?
2: 43 Thunfische. Die Zahl wird später offiziell vermerkt und weitergegeben an Umweltverbände und Fischereiorganisationen und an die Universität Kopenhagen. Auch anhand dieser Statistik wird dann weiter entschieden über die Schutzbemühungen der Zukunft. Doch zunächst einmal geht unser kleiner Safari-Trupp wieder an Land, ziemlich durchgeschüttelt.
5: Tag für die Day. Herde
7: Gott. Wie süß.
5: Wie süß in den Gang, Hobbe.
7: Hi.
0: Thunfisch-Safari in Öresund. Priska Straub hat uns mit an Bord genommen. Und musikalisch bleiben wir in der Region mit Elias Rönnenfeld. Er ist ein gefeierter Independent-Sänger aus Dänemark.

0: Über Tiere in freier Wildbahn haben wir bisher berichtet in dieser Stunde und über ein Plüschpferd. Jetzt geht's um ein Tier, mit dem es sich auch ganz prächtig kuscheln lässt. Allerdings will es auch Gassi geführt werden und zu fressen bekommen. Hunde. Manchen Hundebesitzern wird irgendwann alles zu viel. Entweder weil sie selbst alt und krank werden oder weil sie vielleicht auch schlicht unterschätzt haben, was es bedeutet, einen Hund zu haben. Es gibt die unterschiedlichsten Gründe, warum Hunde im Tierheim landen. Und wenn sie mal da sind, dann ist die Frage, wie sie ein neues Zuhause finden können. Genau dabei will ein Influencer aus New York helfen. Brian Riseberg heißt er. Er hat Millionen Follower auf Social Media und diesen Followern zeigt er Hunde aus dem New Yorker Tierheim. Er postet auf seinen Kanälen, wie er Hunde aus dem Tierheim Gassi führt. Nicht an einer Leine, sondern in einem ganz speziellen Rucksack.
1: Pinetta hat das große Los gezogen. Die junge Mischlingsdogge darf mit Brian Riseberg auf Rucksacktour gehen. Kurzes Beschnuppern im Glaszwinger zum Kennenlernen. Ein paar dicke Schmatzer für Brian. Dann schlüpft der mehr als 30 Kilo schwere Hund in den Rucksack mit der Aufschrift

0: Stadtteil Soho zum Filmstar. Pinetta beim Kuscheln mit Passanten, Pinetta in der U-Bahn oder im Café, wenn die Dogge mit dem dunkelbraunen Fell und den Riesenohren einen Hunde-Cappuccino schlabbert. Alles landet in Brians Social-Media-Kanälen und Millionen gucken zu. Mit Brian habe eine neue Ära für das Tierheim begonnen, sagt Manager Daryl Moore. Die Rucksackpartnerschaft hat diesen Hunden buchstäblich das Leben gerettet. Es gibt so viele Leute, die unsere Tiere auf den sozialen Medien entdeckt haben. Viele kommen vorbei, wollen die Hunde kennenlernen, überlegen sie zu adoptieren. 16 Hunde hat Brian schon ausgeführt und mit Ausnahme von einem haben alle ein neues Zuhause gefunden. Angefangen hat alles mit Maxine. Der fluffigen Corgi-Dame, die sich Brian und seine Frau vor 10 Jahren zur Hochzeit geschenkt haben. Zuerst waren es die süßen Fotos von Maxine, die die Leute geliked haben, dann seine Hundetipps. Ich hätte nie damit gerechnet, dass sich daraus mehr entwickelt. Aber dann kamen irgendwann Firmen auf uns zu, haben uns Geld geboten dafür, dass wir ihre Produkte bewerben. Wir dachten, echt cool. Viele Leute wollten wissen, was das für ein Rucksack ist. Der Verkaufsstart war an Maxines 6. Geburtstag am 15. Dezember 2021. In nur 4 Minuten war er ausverkauft. Total verrückt. Rund 50.000 Rucksäcke hat er seitdem verkauft. Der schwarze Sack mit den starken Strippen ist zu seinem Markenzeichen geworden. Seinen Job als Filmemacher hat Brian aufgegeben.
1: You wanna say hi?
0: Wo immer er in New York unterwegs ist, die Leute erkennen ihn. Auch Chris Hurley aus San Francisco ist begeistert, ihn live zu erleben auf seiner Tour mit Pinetta.
2: He's a beautiful man.
0: Ein toller Typ. Hunden die Chance zu geben, Leute zu treffen, Riesenküsse zu verteilen, was für ein guter Mensch, von denen brauchen wir mehr in diesen Zeiten. Pinetta scheint das New York-Abenteuer mit Brian genossen zu haben. Sie will gar nicht mehr von ihm lassen, als er sie wieder abliefert. Hunde müde und ganz schön schlapp. Aber wer weiß, wie lange sie noch in ihrem Zwinger schlafen muss. Brians Schützlinge haben bisher fast immer innerhalb von 48 Stunden ein neues Zuhause gefunden.
3: Look, come here. Oh yeah.
4: Marion Schmickler über einen New Yorker Influencer, der Tierheimhunde rettet, dank Social Media und dank eines ganz speziellen Rucksacks. Und jetzt ein Ensemble aus Brooklyn, New York, das für Jazz, Folk, Swing, Klezmer, aber auch für Blues steht. Hazmat Modine.

0: Begonnen haben wir unsere Reise durch die Tierwelt mit dem Feuerpferd, einem mythischen Wesen aus China. Ein anderes mythisches Wesen ist in unseren Breitengraden wesentlich bekannter, das Einhorn. Eine Art weißes Pferd mit einem langen, oft gewundenen Horn auf der Stirn und mit magischen Kräften. Die Ursprünge des Einhornmythos liegen in Indien. Von da aus hat sich die Erzählung nach China und über Persien und Ägypten nach Europa verbreitet. Wofür das Einhorn steht, die Liste ist ziemlich lang. Es gilt als Symbol für Christus, weshalb es auf vielen Altarbildern zu sehen ist. Als Zeichen der Keuschheit, dementsprechend viele Bilder gibt, die ein Einhorn gemeinsam mit einer jungen Frau zeigen. Ja, und außerdem werden Einhörnern medizinische Wunderkräfte nachgesagt. Das erklärt, warum es so viele Einhornapotheken gibt. Und nicht zuletzt stand und steht das Einhorn für Freiheit und Unbezähmbarkeit. Damit passt es gut zu Schottland, das ja heute auch wieder davon träumt, unabhängig zu werden. Tatsächlich ist das Einhorn schottisches Nationaltier. Wie es dazu geworden ist, unsere ARD-Korrespondentin Gabi Biesinger hat nachgefragt.
1: Wenn man Schottinnen und Schotten auf der Straße anspricht, ist vielen durchaus bekannt, dass sie ein Einhorn im Wappen führen. Klar weiß ich das, aber ich weiß auch, dass es nicht existiert, lacht zum Beispiel Callum.
2: Well, I know the unicorn is the national animal of Scotland, but I also know it doesn't exist. It's a mythical creature that fascinates lots of people. Yeah.
1: Aber viele Leute sind davon fasziniert. Ruth denkt bei Einhörnern dagegen in eine ganz andere Richtung.
3: Usually it's 8-year-old girls and fairy dust in parties and things. That's usually what comes to my mind.
1: 8-jährige Mädchen, Feenstaub und Kindergeburtstag. Das fächert die Bandbreite an Einhorn-Fantasien schon mal schön auf. Aber wenn man in Schottland einen Einhorn-Experten sucht, dann landet man bei Joel Philip Reed, Ausstellungsleiter im Perth Museum in Nordschottland. Er hat sich mit so ziemlich allen Einhorn-Fantasien auseinandergesetzt und im vergangenen Jahr die erste große schottische Einhorn-Ausstellung kuratiert. Als die Welt vor Jahrhunderten nur mühsam zu bereisen war, gab es in Europa oft nur eine Ahnung von exotischen Tieren, die auf anderen Kontinenten zu Hause waren. In diesem Sinne sind Einhörner in einer Reihe mit Giraffen, Leoparden, Nashörnern und Elefanten zu sehen. In Europa kannte man sie nur vom Hörensagen.
4: These are animals right on the fringes of European understanding.
1: Doch immer wieder wurden angebliche Einhörner gesichtet, aber nur durch ein bisschen Trickserei ließen sich angeblich handfeste Beweise für ihre Existenz finden.
4: You've got travelers' accounts.
1: Reisende kamen aus Indien wieder und sagten, ich habe ein Pferd mit Horn gesehen. Und dann gab es als Beleg eben diese Hörner. Doch die waren in Wirklichkeit die Spitzenzähne der Narwale.
4: This is proof that these creatures exist.
1: Narwale, die Meeressäuger aus der Familie der Gründelwale, haben einen schraubenartig aus dem Kiefer gedrehten Vorderzahn, der bis zu 3 Meter lang werden kann. Und als vermeintliche Einhornhörner im Mittelalter lebhaft gehandelt wurden, wegen der angeblich heilenden und reinigenden Wirkung. Aber wie kamen denn nun die Schotten zum Einhorn? In Schottland sind die Fabelwesen allgegenwärtig. Seit dem Mittelalter findet man sie eingemeißelt in Steinkreuze, Wappen oder Treppenaufgänge, eingestickt in Wandteppiche und geprägt auf Münzen. Sie sind Zeichen königlicher Autorität.
4: They're a very visible symbol of royal authority that you see across Scotland.
1: Im 15. Jahrhundert fingen die europäischen Königshäuser an, sich quasi als Markenzeichen mit Tiersymbolen zu schmücken. In Kastilien der schwarze Adler, in Frankreich das Stachelschwein, England wählte den Löwen und der schottische König James I. entschied sich für das Einhorn, das für Kraft und Tugend steht und das nicht eingefangen werden kann. Eine mögliche Erklärung, wie James I. auf das Einhorn kam, ist, dass er als König von den Engländern die ersten 18 Jahre seiner Regentschaft gefangen gehalten wurde. Also ein Tier zu wählen, das quasi nicht eingefangen werden kann, das sagt uns etwas über James.
4: James saying something about himself.
1: Dargestellt wird das schottische Einhorn in der Regel in Ketten gelegt.
4: This is a carved ceiling boss.
1: Das hier ist ein Deckenornament aus dem königlichen Palast in Linlithgow zwischen Perth und Edinburgh. Und wir denken, dass das schottische Einhorn immer in Ketten gezeigt wird, einmal wegen der Gefangennahme von James I. durch die Engländer, aber auch, weil die schottischen Könige der Stuart-Dynastie zeigen wollten, seht, wie mächtig wir sind, wir können angeblich unbezähmbare Einhörner fesseln. Nicht immer waren die Fantasien rund um die Zähmung von Einhörnern mit königlicher Macht und Stärke verbunden. Dem Mythos nach konnten eigentlich nur Jungfrauen diese wilden Tiere handzahm machen. Auf mittelalterlichen Ölgemälden wird gerne gezeigt, wie Einhörner mit Jungfrauen kuscheln.
4: You have an animal with a very phallic signifier.
1: Wenn ein Einhorn mit dem eindeutig phallischen Merkmal seinen Kopf in den Schoß einer Jungfrau schmiegt, dann kann wohl niemand abstreiten, dass das zumindest zweideutig ist. In den vergangenen Jahrzehnten ist das Einhorn quasi wieder neu entdeckt worden. Mit rosa Schweif und buntem Horn dient es als Kuschelobjekt in den Kinderzimmern kleiner Mädchen, die sonst gerne Prinzessinnenkostüme anziehen. Das Einhorn ist inzwischen in der Popkultur sehr beliebt. Spielzeug, Klamotten, Möbel und Kunst.
4: How common and popular unicorns are in popular culture.
1: Sehr prominent hat auch die weltweite LGBTQ+-Community das widerstandsfähige Fabelwesen, das sich nie erwischen lässt, zum Symbol erkoren.
4: You're talking about a mythical creature, which
1: das macht Sinn, weil solch ein mythologisches Wesen die Möglichkeit bietet, eigene Werte hineinzuprojizieren. So hat sich die LGBTQ+-Gemeinde jahrhundertealte Bedeutungen zu eigen gemacht. Ein starkes Tier, nicht greifbar, das schwer zu definieren ist, und so die mittelalterliche Bedeutung für sich ins Heute übertragen.
0: Wie das Einhorn schottisches Nationaltier wurde und wofür es alles steht. Und wir haben jetzt noch Musik aus Schottland für Sie von Withered Hand. Das ist der Künstlername von Dan Wilson. Daheim ist der in Edinburgh. Und auch da gibt's viele Statuen und Abbildungen von Einhörnern. Im Edinburgh Castle zum Beispiel oder an den Toren des Holyrood Palace. Das ist die offizielle Residenz des britischen Königs in Schottland.

No Cigarettes auf Bayern 2. Und damit endet dieses Fernweh, das uns in fantastische und reale Tierwelten entführt hat. Schön, dass Sie dabei waren. Ich bin Veronika Lohmöller.

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9: 11 Uhr, die Nachrichten des Bayerischen Rundfunks mit Gudrun Skupin. Die Übersicht. Solingen erinnert an Opfer des Messeranschlags vor 2 Jahren. Merz kündigt Entlastungen für die Wirtschaft an. EVG droht mit bundesweiten Ausständen im Regionalverkehr. Das Wetter, viel Sonne bei Werten bis 24 Grad. Solingen. In der Stadt in Nordrhein-Westfalen wird gerade an die Opfer des islamistischen Terroranschlags vor 2 Jahren erinnert. Bei einem Gedenkgottesdienst sagte die Superintendentin des Evangelischen Kirchenkreises Solingen, Ilka Werner, die Tat wirke noch immer in der Stadtgesellschaft nach. Bis heute gebe es tiefe Trauer, Schmerz und die hilflose Frage danach, wie man sich schützen könne. Ein abgelehnter syrischer Asylbewerber hatte am 23. August 2024 Menschen auf dem Stadtfest mit einem Messer angegriffen. Er wurde im vergangenen Jahr zu einer lebenslangen Haftstrafe mit anschließender Sicherungsverwahrung verurteilt. Laut Gericht handelte er als Anhänger der Terrororganisation Islamischer Staat. Berlin. Zum Start der Regierungsgeschäfte nach der Sommerpause will Bundeskanzler Merz den Fokus auf die Wirtschaft legen. Es gehe um eine schnelle und umfassende Entlastung, gerade für Handwerk und Mittelstand, sagte er der Bild am Sonntag. Die wichtigsten Themen seien Wachstum und Beschäftigung. Vor der Kabinettsklausur in der kommenden Woche kündigte Merz außerdem Tempo bei den beschlossenen Reformen bei Steuern, Rente, Entbürokratisierung und Digitalisierung an. Sie müssten so schnell wie möglich umgesetzt werden. Das Kabinett kommt am Dienstag und Mittwoch in Schloss Neu-Hardenberg in Brandenburg zusammen. Neben der Wirtschaft soll es auch um besseren Schutz vor Hitze und den Folgen des Klimawandels gehen. Berlin. Die Bahngewerkschaft EVG droht der Bundesregierung mit einem deutschlandweiten Ausstand im Regionalverkehr ab Januar. Hintergrund ist die tödliche Attacke auf einen Zugbegleiter vor einem halben Jahr. Weil die Regierung die versprochene Verschärfung des Strafrechts noch nicht umgesetzt hat, sehe sich die EVG zu dieser Maßnahme gezwungen. Gewerkschaftschef Burkhardt sagte der Bild am Sonntag, seitens der Politik habe es nach dem Tod des Mannes betroffene Gesichter und große Worte gegeben, aber keine Taten. Bundesverkehrsminister Bilger hatte kürzlich baldige Gespräche zu dem Thema in der Bundesregierung angekündigt. Ottawa. Der Zollstreit zwischen den USA und Kanada spitzt sich nach den gescheiterten Verhandlungen weiter zu. Nachdem gestern US-Zölle von 50% auf verschiedene kanadische Güter in Kraft getreten sind, hat Kanadas Premier Carney Gegenzölle angekündigt. Diese richten sich vor allem gegen die Stahl- und Milchindustrie der USA und sollen im September greifen. Carney warf US-Präsident Trump vor, einen Handelskrieg losgetreten zu haben. Der äußerte sich erbost über die kanadische

0: Reaktion auf die Zölle. In sozialen Medien schrieb Trump, Kanada wolle die Vorteile eines US-Bundesstaates haben, ohne einer zu sein. Er hatte immer wieder gefordert, Kanada zum 51. Staat der USA zu machen. Skopje. In Nordmazedonien sind 5 Menschen am West-Nil-Virus gestorben, das von Stechmücken übertragen wird. Wie das nordmazedonische Gesundheitsministerium meldete, wurden letzthin insgesamt 43 Infektionen mit dem Virus festgestellt, die meisten in den vergangenen 3 Wochen. Das West-Nil-Virus breitet sich nach Angaben der EU-Gesundheitsbehörde ECDC immer weiter in Europa aus. Seit Jahresbeginn gab es Fälle in 12 Ländern, die meisten in Italien und Griechenland. Das Wetter in Bayern. Heute sonnig und trocken bei 19 bis 24 Grad. Kommende Nacht klar, es kühlt ab auf 12 bis 4 Grad. Die Aussichten? Morgen meist sonnig, teils auch bewölkt, am Dienstag Schauer oder Gewitter. Am Mittwoch nach wechselhaftem Start wieder sonnig und wärmer, Höchstwerte zunächst 20 bis 26, ab Mittwoch dann 24 bis 29 Grad. Die Zeit 11.04 Uhr. Zur Verkehrslage A3 Linz Richtung Passau zwischen Neuhaus am Inn und Passau Süd 3 Kilometer Stau. A7 Ulm Richtung Füssen zwischen Nersingen und Illertissen 9 Kilometer Stau nach einem Unfall. Und A9 München Richtung Nürnberg zwischen Manching und Lenting 6 Kilometer stockender Verkehr. Soweit dieser Service.
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2: Es war ein außergewöhnliches Konzert im Münchner Prinzregententheater. Am 19. Februar 2024 stand hier Birgit Minichmayr auf der Bühne und trug Shakespeares Sonette vor. Zuerst auf Deutsch, dann die englischen Originaltexte singend. As an Unperfect Actor heißt das Album, das sie mit dem Pianisten Bernd Lotzky und der bekannten Formation Quattro Nuevo aufgenommen hat. Die Stücke dieser Produktion präsentierten die Film- und Bühnenschauspielerin mit dem Komponisten am Flügel und den fabelhaften Quattro Nuevos in funkelnden Live-Versionen. Auszüge dieses Konzert-Highlights jetzt im Radiomitschnitt. Am Mikrofon begrüßt sie Markus Meyer. Als erstes Shakespeares Sonett Nummer 130.

0: Sonett Nummer 130 von William Shakespeare mit der berühmten Anfangszeile »My mistress' eyes, I'm nothing like the sun«. Birgit Minichmayr, begleitet von Komponist Bernd Lotzky und der Gruppe Quattro Nuevo im Münchner Prinzregententheater, aufgenommen am 19. Februar 2024 für den Radiomitschnitt auf Bayern 2. Dass Birgit Minichmayr an diesem Montagabend einen unvergleichlichen Auftritt hinlegte, war erstaunlich. Am Samstagabend zuvor hatte sie eine fünfstündige Premiere, Thomas Bernhards Heldenplatz, am Wiener Burgtheater gespielt. Am Sonntag war sie bei der Berlinale gewesen, um die Premiere des Films »Andrea lässt sich scheiden« von Josef Hader zu unterstützen. Am Montagnachmittag probte sie dann in München mit den Musikern hochkonzentriert die Shakespeare-Sonette. Wie schafft man es als Schauspielerin, sich solche Textmassen einzuverleiben? Im Konzert rezitierte die Ausnahmeschauspielerin Shakespeares Texte frei auf Deutsch.
1: Ja, wo tut man das hin? Also am Gehirn so. Und vorzustellen hat man sich das vielleicht, wenn man irgendwie die ganze Zeit, wie so ein Muskeltraining, wenn man die ganze Zeit in so ein Fitnesscenter geht und einen Muskel trainiert die ganze Zeit, dann weiß nicht, dann gelingt einem die Übung auch wie von selbst. Und so ist das irgendwie auch mit diesen ganzen Textmassen. Aber ich muss natürlich klassisch mich hinsetzen und das irgendwie einverleiben. Das bleibt mir nicht erspart, ja.
0: Birgit Minichmayr, eine Künstlerin mit vielen Gesichtern. Gerne spielt

0: Seestarke Frauen, mutige Menschen liegen ihr, furchtlose Figuren, die aus sich herausgehen. Die Österreicherin, geboren 1977, wuchs auf einem Bauernhof auf. Da scheinen Theater- und Bühnenerlebnisse, die prägen könnten, erstmal weit weg. Beim Interview in der Garderobe verrät die Schauspielerin, was sie als Bühnenkünstlerin geprägt hat.
1: Ja, also ich bin Viertelstunde mit dem Auto von Linz entfernt aufgewachsen und ich glaube, dass ich so Zugang gefunden habe, war ein bisschen dem geschuldet, dass meiner Mutter das nicht ermöglicht wurde. Also und auch meinem Vater eine höhere Schulbildung. Also die hätten gerne auch irgendwie so Matur oder Abi, sagt man ja hier, gemacht. Und meine Mutter ist wahnsinnig gerne ins Theater gegangen, hatte dann natürlich das klassische Abo mit meinem Papa. Und mein Vater war natürlich klassisch auch immer müde. Dann bin ich eben eingesprungen und so, ja, so habe ich zum ersten Mal eben so Theater oder sowas kennengelernt. Aber natürlich lernt man ein Instrument, das war dann Klavier. Und dann will man Ballett machen und dann hat man die ersten Bühnenauftritte und so. Und dann hat sich das rauskristallisiert, dass ich das gerne irgendwie probieren würde, irgendwas mit der Bühne zu machen. Und da ich zum Tanzen nicht so gut war, wie ich das gehofft habe, bin ich dann mit, und mein Interesse für Literatur immer mehr und mehr kam, gab es eben diese Schnittmenge mit Schauspielerei.
0: Bei der Probe für das Konzert im Prinzregententheater ist Birgit Minichmayr im Arbeitsmodus. Man sieht einen hochmusikalischen Menschen, der viel von Timing und Tongestaltung versteht, dem Nuancen wichtig sind, Details. Da wird an Kleinigkeiten gefeilt, auf hohem künstlerischen Niveau gedrechselt und verfeinert. Keine Frage, Birgit Minichmayr ist keine Nebenbeisängerin. Sie hat eine musikalische Ader.
1: Ich war so eine Alleshörerin. Klassische Musik insofern, ich hatte kurz mit dem Gedanken gespielt, Opernsängerin zu werden. Ja, das habe ich so 1,5 Jahre oder 2 Jahre habe ich da so Gesangsstunden dafür genommen. Das habe ich dann aber irgendwie auch verworfen. Aber Sie merken, also es gibt ganz viel, also ich habe ganz viele Richtungen gehabt, die mich interessieren und eben die Schnittmenge war irgendwie dann trotzdem immer die Bühne.
0: Im Englischen gibt es die Unterscheidung zwischen Aufnahme- und Bühnenkünstler, Künstlerin. Birgit Minichmayr kann und ist beides. Ähnlich ist es bei den Musikern, die sie begleiten. Pianist Bernd Lotzky, der die Shakespeare-Sonette vertont hat, beherrscht ebenfalls beides. Er kann live spielen und ist erfindungsreich im Studio. Der 1970 am Tegernsee geborene Komponist hat in München Musik studiert. Mit Birgit Minichmayr hat er schon früher kooperiert.
2: Ich hatte ein anderes Projekt mit Birgit und da hat sie Texte gelesen und wir haben zwischendrin haben wir Jazz aus den 30er Jahren und aus den 20ern an 2 Flügeln gespielt. Und dann hat sie dieses Just One of Those Things von Cole Porter gesungen und das war einfach umwerfend. Und dann habe ich gesagt, Birgit, aber du musst singen, das ist so toll. Ja, aber was? Und dann habe ich gesagt, ja, Shakespeare vielleicht, weil ich das habe ich so aus der Hüfte geschossen. Und dann ja, die Sonette, hat sie gesagt. Und dann habe ich mich überhaupt erst damit befasst.
0: Shakespeares Sonette zu vertonen, das ist bei aller Liebe kein leichtes Unterfangen. Auch wenn es sich hier um Weltliteratur handelt, leicht zu verstehen ist sie nicht. Bernd Lotzky hatte während der Corona-Pandemie Zeit, sich mit den schwierigen Texten auseinanderzusetzen. Die Verse sind rätselhaft, dunkel, verschlossen, bedeutungsoffen. Immerhin lassen sich 3 Figuren ausmachen, die in den lyrischen Gebilden immer wieder auftauchen.
2: Naja, die Perspektiven, die wechseln. Das ist alles dieses Dreieck. Da gibt es die Dark Lady, dann gibt es den alternden Liebenden, dann den geliebten Jüngling. Und in diesem Dreieck spielt sich das alles ab.
0: Neuere literaturwissenschaftliche Interpretationen besagen, dass Shakespeare die Sonette im Auftrag eines älteren Adeligen geschrieben hat. Er war der Oheim eines jungen, gebildeten Mannes, der ein großes Erbe antrat. Seinem Status gemäß genoss der Jüngling seine Freiheiten, allerdings im Übermaß. Er trank, war dem Spiel zugetan, dem Jagdvergnügen nicht abgeneigt, den Frauen verfallen. Der Oheim wollte den Jüngeren nicht tadeln, sondern erinnern, dass es noch andere Aufgaben im Leben gibt. Eine von vielen Thesen, aber eine äußerst plausible, wie die wunderbar vielschichtigen Texte zu deuten sind. Dichtung ist Sprache, die bis zum Bersten mit Bedeutung gefüllt ist, wie der Poet Ezra Pound einmal erkannte. Birgit Minichmeier jedenfalls, die mit Freude

0: Freude, Rollen, Stimmungen und Tonlagen wechselt, liegen diese vielschichtigen Sonette sehr. Auch weil ernste Kunst und leichte Muse nur zwei Seiten einer Medaille für sie sind?
1: Genau, oder eine Seite eines Würfels oder zwei Seiten von einem. Also ich finde, ich weiß auch nicht, ich bin, also je verschiedener die Aufgaben sind, die auf einem zukommen, desto lustvoll. Also lustvoller ist, wird mein Beruf für mich. Also ich würde mich überhaupt nie festlegen wollen. Auch in den Rollen nicht, die man bekommt. Also man hat das ja doch auch ein bisschen in der Hand, was man absagt oder was man zusagt. Welches Profil irgendwie oder welchen Geschichten man begegnen möchte. Und da kann es nicht widersprüchlicher oder abwechslungsreich genug sein für mich.
0: Also hinein in das Welttheater, das William Shakespeare in seinen Sonetten ausbreitet. Im Radiomitschnitt jetzt erst einige Beispiele der barocken Dichtkunst des englischen Sprachkünstlers, intoniert von Birgit Minichmeier und ihrem handverlesenen Ensemble. Mehr über die und von der Künstlerin und die Musiker im Radiomitschnitt auf Bayern 2 in knapp 20 Minuten.
2: 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Wie, sag ich, müsst mein Blick erleuchtet sein, könnt ich dich sehen in tageswachem Licht, wenn schon bei Nacht dein schöner Schattenschein durch Schlaf zum blinden Auge Bahn sich bricht. 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Doch Nacht wird Tag, lässt Traum dein Bild erstehen.

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Mein Ohr ist nicht von deinem Laut entzückt. Mein zart Gefühl nicht geil nach niedrer Minne. Geschmack, Geruch, sie wären kaum beglückt. Ludst du sie ein zum festes Rausch der Sinne? 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Doch eines macht mein Leiden zum Gewinn.

Ein Sonett von William Shakespeare, gesungen von Birgit Minichmayr im Radiomitschnitt auf Bayern 2. Komponiert hat die Musik der Pianist Bernd Lotzky, der auch hier zu hören war. Gespielt haben zu

0: dem Quadro Nuevo beim Konzert im Münchner Prinzregententheater. Pianist Lotzky hat sich während der Corona-Pandemie an das Vertonen der Shakespeare-Sonate gemacht. Das war nicht einfach, denn zu verstehen, worum es geht, ist ohne Hintergrundwissen der Shakespeare-Zeit kaum möglich.
1: Genau, dann musste man halt die Texte zuerst entschlüsseln und überhaupt verstehen. Ich habe da Hilfe gehabt. Ich hatte einen Freund, der eine große Bibliothek geleitet hat und der sehr belesen ist, und der hat mich an die Texte herangeführt. Also ich habe das nicht sofort verstanden und musste Übersetzungen lesen, um das überhaupt zu kapieren. Aber dann habe ich mich sehr intensiv damit beschäftigt und lange damit beschäftigt und habe halt gesucht, das in der Musik auszudrücken und umzusetzen, was ich aus den Texten gezogen habe. Aber man lernt dann im Laufe der Zeit, dass sich die Texte auch verändern. Also man liest jedes Mal wieder was Neues raus, und das hat das ganz spannend gemacht. Vielleicht würde ich jetzt manches anders machen. Und manchmal denke ich, so falsch liege ich vielleicht gar nicht.
0: Im Konzert und auch schon bei der Probe am Nachmittag zeigte sich, wie selbstsicher Bernd Lotzky als Komponist agiert. Ohne scheinbare Anspannung saß er am Flügel und fügte den feinen Ensembleklängen nur selten etwas hinzu. Auf die Tragfähigkeit, die Linien, wie er das nennt, seiner Stücke, die Stärke der Kompositionen kann er eben vertrauen. Die Kollegen von der Band Quadro Nuevo, das Ensemble wird von Klarinettist und Saxophonist Mulo Franzl geleitet, bilden ein exzellent aufeinander eingespieltes Team, allesamt unaufgeregt agierende Könner.
1: Ja, das war in der Corona-Zeit. Ich hatte eigentlich andere Pläne. In dieser Zeit, wo ja nicht viel zu tun war, da hat mich der Mulo für ein anderes Projekt angerufen, Crossing Lifelines. Das war ein sehr interessantes Projekt, und ich habe mir gedacht, das ist ganz viel Klang, der gut zu diesen Shakespeare-Sonetten passen würde, wie ich sie konzipiert hatte. Und habe Mulo angesprochen und habe gesagt, du, ich hätte da was, das würde ich dir gerne vorspielen, komm doch morgen vorbei. Dann ist er zu mir gekommen, hat sich das angehört, und ich habe ihn gefragt, würdest du das mit Quadro Nuevo machen, wissend, dass ich dann eine fertige Gruppe, eine geprobte, ein Ensemble habe, das gewachsen ist. Und das war ein Riesenvorteil, und das hat das Proben fast überflüssig gemacht. Die sind so gut zusammen und jeder ist sich genau klar über seine Rolle. Das war fantastisch.
0: Für Birgit Minichmayr war es schon immer ein Traum, sagt sie, diese Gedichte auf der Bühne sprechen zu dürfen. Sie auch noch zu singen, ist ihr eine große Ehre. Trotz aller Leidenschaft für den Beruf, wenn sie über ihre beiden Töchter spricht, Zwillinge übrigens, wird deutlich, dass der Wechsel vom dauerbeschäftigten Bühnen- und Filmstar zur Privatperson nicht ohne Abstriche zu bewältigen ist.
2: Also die sind bei meiner Mama, die sind da, meine Kinder warten eigentlich nur darauf, dass ich irgendwie wieder woanders zu tun habe, weil es gibt keinen schöneren Ort als bei Omi, und das ist auch gut so. Und daher weiß ich, die sind gut aufgehoben. Manchmal ist es schon insofern eine Belastung, als die Arbeitszeiten so diametral entgegengesetzt liegen. Also meine Kinder kommen um 7, ich komme um 11 von der Arbeit nach Hause. Das ist schwierig manchmal. Und dass ich manchmal einfach erst, wenn sie schlafen, arbeiten kann. Das war die größte Umstellung eigentlich, da sich zu verändern oder verändern zu müssen oder zu verändern, sagen wir so.
0: Und weiter geht's im Bayern 2 Radiomitschnitt mit Ausschnitten aus dem Konzert von Birgit Minichmayr, Bernd Lotzky und Quadro Nuevo mit den Sonetten des William Shakespeare.
3: 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Mein Körper ist der Rahmen, der es schmückt. Die Perspektive zeigt die Künstlerhand. Denn durch den Künstler siehst du sein Geschick und siehst dein wahres Abbild wahr gemalt. In meinem Herzen lehnt das Meisterstück von deinem Aug mein Herzensfenster strahlt. Schau, welchen Dienst hier Aug dem Aug getan. Meins malte dich, deins tat in meinem Herzen ein Fenster auf, wo Sonne scheinen kann, die strahlender dich zeigt als 1000 Kerzen. Doch eine Gabe fehlt dem Augenlicht. Es malt nur, was es sieht. Herz hat es leider nicht.

Ein weiteres Sonett von William Shakespeare, gesungen von Birgit Minichmayr, vertont von Bernd Lotzky, der am Flügel saß, und gespielt von Quadru Nuevo im Münchner Prinzregententheater. Sie hörten Auszüge des Konzerts im Radio mit Schnitt auf Bayern 2. Ton und Technik Tom Schinko und Robert Hasler. Mein Name ist Markus Meyer. Ich habe die Sendung zusammengestellt und verabschiede mich schon mal, bevor die Künstler ein letztes Gedicht des größten aller englischen Dichter zu Gehör bringen.

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4: 12 Uhr, die Nachrichten des Bayerischen Rundfunks mit Sisi Forster. Die Übersicht. Solingen gedenkt der Opfer des Messerangriffs von vor 2 Jahren. Merz will Wachstum und Beschäftigung in Mittelpunkt der Kabinettsklausur stellen. Selenskyj spricht sich gegen Neuwahlen in der Ukraine aus. Das Wetter, sonnig mit Quellwolken bis zu 24 Grad. Solingen. 2 Jahre nach dem Terroranschlag von Solingen haben die Menschen in einem Gottesdienst der Opfer gedacht. Die Superintendentin des Evangelischen Kirchenkreises Solingen, Ilka Werner, sagte, bis heute gebe es tiefe Trauer. Der Attentäter sei jemand, der den islamischen Glauben missbraucht habe. Bei dem Messerangriff eines syrischen Asylbewerbers waren auf dem Solinger Stadtfest 3 Menschen getötet und 8 zum Teil lebensgefährlich verletzt worden. Das Oberlandesgericht Düsseldorf verurteilte den Täter zu einer lebenslangen Haftstrafe mit anschließender Sicherungsverwahrung. Das Gericht zeigte sich überzeugt, dass der Syrer als Anhänger der Terrororganisation IS gehandelt hat. Berlin. Wirtschaftswachstum und Beschäftigung wird in der kommenden Woche im Mittelpunkt der Kabinettsklausur der Bundesregierung stehen. Das kündigte Bundeskanzler Merz gegenüber der Bild am Sonntag an. Vor der Sommerpause seien dazu, Zitat, historische Beschlüsse gefasst worden. Reformen soll es demnach bei Steuern, Rente, Entbürokratisierung und Digitalisierung geben. Diese müssten jetzt so schnell wie möglich umgesetzt werden. Konkret gehe es dabei um schnelle und umfassende Entlastungen, vor allem auch für das Handwerk und den Mittelstand, so Merz. Die Bundesregierung werde sich trotz der Kritik aus Wirtschaft, Opposition und den eigenen Reihen nicht von ihrem Kurs abbringen lassen. Kiew. Der ukrainische Präsident Selenskyj hat sich gegen Neuwahlen ausgesprochen. Er reagierte damit auf eine entsprechende Forderung des früheren ukrainischen Verteidigungsministers Fedorow. Dazu sagte Selenskyj vor Journalisten in Kiew, er glaube, dass Wahlen im Krieg ein großes Risiko darstellen würden. Der Präsident warnte vor einem Tsunami, der die Ukraine spalten könnte. Fedorow hatte zuvor in einer Videobotschaft gefordert, trotz des russischen Angriffskrieges einen Weg zu finden, um Wahlen zu ermöglichen. Die Demokratie dürfe nicht von Russland als Geisel genommen werden, so Fedorow. Vilnius. Bei heftigen Unwettern sind im Baltikum mehrere Menschen ums Leben gekommen. In Litauen wurde ein Mann von einem umgestürzten Baum erschlagen. In Lettland kam ein Mann ums Leben, als herabstürzende Gebäudeteile ihn trafen. Mehrere Menschen wurden mit Verletzungen ins Krankenhaus gebracht. Nach Angaben des nationalen litauischen Stromversorgers waren zeitweise mehr als 250.000 Haushalte ohne Strom. Ähnlich war die Situation im benachbarten Lettland. Heftige Regenfälle sorgten vielerorts für Überschwemmungen. Auf der Straße, im Flug- und im Schiffsverkehr kam es zu zahlreichen Behinderungen und Ausfällen. Auch für heute sind in beiden Ländern noch heftiger Regen und Wind angesagt. Innsbruck. Bei einer Bergtour in Österreich ist ein 64 Jahre alter Mann aus dem Landkreis Darmstadt tödlich verunglückt. Laut Polizei war er gestern mit seinem Sohn und einem Neffen am knapp 3500 Meter hohen Olperer unterwegs. Die 3 Wanderer waren beim Abstieg, als der Mann rund 80 Meter über steiles und felsiges Gelände herabstürzte. Obwohl seine Begleiter und andere Wanderer schnell Hilfe

0: verleisteten, starb er noch an der Unfallstelle. Das Wetter in Bayern. Meist sonnig, örtlich leicht bewölkt, bei Höchstwerten zwischen 19 und 24 Grad. Kommende Nacht zunächst klar, später auch neblig, Tiefstwerte zwischen 12 und 4 Grad. Morgen weiterhin sonnig und bis zu 26 Grad warm. Und die weiteren Aussichten. Am Dienstag Schauer und Gewitter, am Mittwoch wieder freundlicher und bis zu 29 Grad. Es ist 12.04 Uhr. Die Verkehrsmeldungen. A3 Passau Richtung Nürnberg zwischen Hengersberg und dem Kreuz Deggendorf 7 Kilometer stockender Verkehr. A3 Würzburg Richtung Nürnberg zwischen Erlangen-Tennenlohe und Nürnberg-Beringersdorf 4 Kilometer Stau nach einem Unfall. A7 Fulda Richtung Würzburg zwischen Fuldaer Dreieck und Bad Brückenau-Wildflecken 10 Kilometer Stau. A8 Stuttgart Richtung München zwischen Eichelberg und Hohenstadt 12 Kilometer Stau nach einem Unfall. A8 München Richtung Salzburg zwischen Neukirchen und Schwarzbach stockender Verkehr. A8 München Richtung Stuttgart zwischen Merklingen und Mühlhausen stockender Verkehr. A9 München Richtung Nürnberg zwischen Manching und Denkendorf stockender Verkehr nach einem Unfall. A9 Berlin Richtung Nürnberg zwischen Markt Schorgast und Dreieck Bayreuth-Kulmbach 6 Kilometer Stau. Und A99 Ostumfahrung München Richtung Salzburg zwischen Haar und dem Kreuz München Süd 6 Kilometer stockender Verkehr. Soweit die Verkehrsübersicht.
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2: Servus beim bayerischen Feuilleton im Bayern 2 Sommerradio. Es war einmal eine Zeit ohne Internet, ohne Social Media, ohne KI-Chatbot. Wer in dieser Zeit wissen wollte, wie Petting geht, wie man den Lambada richtig tanzt oder ob Ballonröcke noch tragbar sind in diesem Jahr, der landete irgendwann bei der Bravo. Die deutsche Jugendzeitschrift erscheint seit 1956 und genauso lange sorgt sie zwischen Eltern und Kindern für Heimlichkeiten und Diskussionen. Katrin Stadler stöbert zwischen den alten Seiten und fragt sich, was so eine Zeitschrift in Zeiten von YouTube und Podcasts überhaupt noch ausrichten kann. Eine Rückschau auf 70 Jahre Popstar-Klatsch und Aufklärungshilfe, auf Heimlichkeiten und Peinlichkeiten, auf Fotolove-Story und Starschnittposter und unweigerlich ein Jungbrunnen für Hörerinnen und Hörer, egal welcher Generation sie angehören. Irgendwie haben alle Erinnerungen an die Erfahrungen mit der Bravo.
3: Für mich war das schon so ein Ausflug in eine große, weite Welt. Da hat man einfach wesentlich mehr erfahren, als bei uns daheim überhaupt im Gespräch war.
4: Da hat einer dann die Bravo gehabt und die haben dann einfach in der Gruppe haben wir die dann alle angeschaut und gelesen.
5: Das war jetzt ein bisschen was, oh, da sind so verruchte Sachen drin. Das ist halt so der Bleibe für die Kleinen. So war das halt für uns, das Empfinden damals.
6: Petting, Pop und Pickelcreme. Die Bravo. Eine Sendung von Katrin Stadler.
7: Oh, mon amour.
8: Alle denken nur an das eine. Dr. Sommer, das ist das Erste, was ihnen einfällt, wenn sie sich an die Bravo erinnern. Man könnte fast meinen, das ganze Gedöns aus Poster, Love Stories und Popstar-Klatsch, die Musikcharts und das Fernsehprogramm, alles war immer nur Verpackung für das, was wirklich wichtig war an dieser Zeitschrift. Zu meiner Bravo-Zeit in den 1980er Jahren genauso wie damals. Bei meiner Mama.
3: Meine Freundin, die hat einen größeren Bruder gehabt und der hat sie die Bravo geleistet. Eine höchst spannende Jugendzeitung. Und wenn wir großes Glück gehabt haben, dann haben wir irgendein altes Modell dann mal anschauen dürfen. Also mit heimgeben hätte es uns nie. Also ich glaube, es war sogar so, dass sie die nicht ohne weiteres daheim rumliegen hätte lassen können, weil es war ja dann auch so erotisch, so Tipps.
9: Seit dem Jahr, als Freddie Quinn in den Charts mit Heimweh auf der Nummer 1 landete, gibt es die Bravo. Am 26. August 1956 lachte Marilyn Monroe vom Cover der ersten Ausgabe. Anfangs hatte die Zeitschrift den Untertitel Magazin für Film und Fernsehen und war noch weit entfernt von Dr. Sommer-Fragen aller: Ist mein Penis zu klein?
10: Kein

0: Wenige Monate später wurde dann mit dem Untertitel Zeitschrift mit dem jungen Herzen langsam klar, in welche Richtung es gehen sollte. Der Journalist Peter Bönisch und der Verleger Helmut Kindler hatten die richtige Idee zur richtigen Zeit. Ihr gemeinsames Baby, die Jugendzeitschrift mit dem leicht anrüchigen Touch, Redaktionssitz in München, hatte derart Erfolg, dass Kindler später aus den Gewinnen sein renommiertes Literaturlexikon finanzieren konnte.
1: Ich kriege immer vorgehalten, wie konnten Sie Bravo machen und ein bedeutendes Literaturlexikon? Das passt doch alles überhaupt nicht zusammen. Naja, es kann sein, dass es nicht zusammenpasst, aber mir hat es sehr gepasst. Ich hatte eben eine Marktlücke entdeckt. Es gab keine Zeitschrift für die Teenager. Und die hat ja auch einiges bewirkt. Die ganze Verklemmung der Sexualität ist durch Bravo, hat sich verändert und Eltern eigentlich Verantwortung abgenommen.
0: Die Jugend Nachkriegsdeutschlands hatte einiges nachzuholen in Sachen Spaß. Kein Wunder, dass die Zeitschrift ein voller Erfolg war.
2: Wir haben mit 50.000 angefangen und haben dann nach einem Jahr 440.000 Auflage gehabt. Die ganze Redaktion bestand praktisch nur aus dem Chefredakteur, einer Sekretärin und drei ständigen Mitarbeitern. Und der eine war eben für Musik zuständig, der andere war für Serien zuständig und der dritte war für Film zuständig. Also war schon ein sehr, sehr kleines Ding und ein großer Erfolg.
0: So in einem Interview aus dem Jahr 2003 der Bravo-Gründer Peter Bönisch. Später Chef der Bild-Zeitung und noch später Regierungssprecher unter Helmut Kohl.
3: Dr. Christoph Vollmer wird uns diesmal verraten, was die jungen Männer über die Liebe denken. Für die Mädchen ein Grund mehr, neugierig zu sein. Schließlich wollen wir ja die Reise ins wunderbare und oft so gefährliche Land der Liebe gemeinsam unternehmen und uns darin frei und ungezwungen bewegen lernen.

0: In den Anfangszeiten der Bravo war von einem Dr. Sommer noch keine Rede. Stattdessen beriet in Liebesdingen ein Dr. Christoph Vollmer, hinter dem sich niemand anderes verbarg als die spätere Bestseller-Autorin Marie-Louise Fischer. Bis 1969, als mit dem Arzt, Psychotherapeuten und Religionslehrer Dr. Martin Goldstein endlich der berühmte Dr. Sommer seinen ersten Auftritt hatte, wurden Sexthemen noch eher bieder abgehandelt. Doch für Teenies wie Marianne, Jahrgang 1951, waren die Tipps auch da schon bahnbrechend.
1: Verliebt, geliebt und liebenswert, Knicke, das war jetzt eine spannende Sache für uns. Wie man sie beliebt macht, natürlich für uns Mädel unheimlich wichtig, was die Jungs spannend finden an uns. Das haben wir zwar sowieso gewusst, dass das ein großer Busen war und da waren wir leider nicht sehr gut aufgestellt. Aber wie man sie interessant macht und so Begehrlichkeiten weckt, solche Tipps waren da schon drin.
2: Interessant machen konnte sie sich auch mit Hilfe der Schönheitstipps aus der Bravo. Die waren leicht umzusetzen. Das Gesicht mit Schnee einreiben für einen frischeren Teint, die Zähne mit einer Zitronenscheibe aufhellen oder die Pickel mit einer einfachen Knolle behandeln.
3: Ein wirksames Mittel gegen zu fette Haut ist die Kartoffelkur. Reiben Sie das Gesicht mit rohen Kartoffelscheiben ab. Nach 15 Minuten lauwarm abspülen. Diese Behandlung bringt auch in den hartnäckigsten Fällen Erfolg.
1: Das, glaube ich, weiß ich auch noch. Und da hat man sie nicht so anschaffen müssen. Das ist einfach von rohen Kartoffeln. Und Gurken, das war viel zu wertvoll gewesen. Also Gurken hat es nur zum Essen gegeben.
0: Auch die Modetipps aus der Bravo waren auf den kleinen Geldbeutel abgestimmt. Do it yourself und Upcycling würde man es heute nennen.
3: Alter Anorak, fast neu. Abgetragene Stellen am Anorak werden mit bunten Stickereien aus bunter Wolle unsichtbar gemacht. Und zum Schluss? Bitte tragen Sie Ihren Anorak möglichst nur zu Hosen. Weite Röcke, womöglich mit einem Petticoat darunter, passen gar nicht zur sportlichen Aufmachung.
1: Eine Anleitung für einen Häkelbikini war einmal drin. Der ist sofort in Stäbchen und feste Maschen nachgehäkelt worden. Genau. Ich glaube, das haben wir an zwei Sonntagnachmittag gehabt.
2: Sieht super aus, liegt voll im Trend, es steht ja schließlich in der Bravo. Und geht auch noch für wenig Geld her. Was will man mehr? Das Outfit stimmt, der liebenswert Knicke ist verinnerlicht.

0: So kann man schon mal von der Annäherung ans andere Geschlecht träumen.
1: Auch darauf bereitet die Bravo natürlich vor.
2: Da waren so Tanzschritte drin. Und damals bei meiner Freundin, das war ganz ein altes Elternschlafzimmer mit so einem Spiegelschrank. Und da haben wir uns davor aufgestellt und haben eben diese Schritte einstudiert. So schräg hinaus, so rechts, links und dann wieder ein paar Schritte zurück und so überkreuzt. Also ein völlig neuer Tanzstil. Slop und Let Kiss, das waren so Hits. Peter Kraus, natürlich.

0: Die Modetänze wechseln, beinahe wie die Wochentage. Peter Kraus zeigte seiner schwedischen Schlagerkollegin Lil Babs, wie der Slop getanzt wird. Der Bravo-Fotograf war dabei. Das Paar steht nebeneinander. Gewicht auf dem rechten Fuß. Beim ersten Takt wird der linke Fuß ruckartig auf den Boden gestellt. Und zwar etwas vor den rechten. Auf den zweiten Takt hebt sich die rechte Ferse vom Boden und drückt sich an die linke Ferse, während die Spitze des linken Fußes eine kleine Drehung nach außen macht.
1: So wagt Marianne ihre ersten Tänzchen und kann von Glück reden, dass sie dank Bravo auch für das, was danach kommt, im Bilde ist.
2: Das Neue für uns war ja an der Bravo eben, dass da mal Themen angesprochen werden. Küssen war ja schon ein Riesending. Und Handball halten. Und dann, also ein leutes Wort, das hat ja bei uns in der ganzen Verwandtschaft keiner kennt, Petting. Also das war ein Fremdwort bei uns. Also einfach so dieser ungefährliche Sex, wo nichts passieren kann. Und da waren wir begierig drauf natürlich, auf diese Hinweise.
3: Wenn mir das vor 30 Jahren mal jemand gesagt hätte, meine eigene Mama voller Begeisterung für die Bravo, dann hätte ich es mir ja sparen können, sie immer zu verstecken, um die unausweichlichen Diskussionen mit den Eltern zu vermeiden, warum ich für so einen Schmarrn mein Geld ausgebe. Warum bitte habt ihr sie mir nicht einfach gut sein lassen, meine Bravo?
2: Ja, weil ich es da schon als ganz banales Blattl gesehen habe. Bei den eigenen Töchtern. Ich habe mir auch gar nicht vorstellen können, dass es für euch nur interessant ist.
3: Nur weil sie mir im Vorschulalter schon vorgelesen hat, wie Vater und Mutter ein Kind bekommen. Die Illustrationen in dem Bilderbuch habe ich bis heute vor Augen. Aber sowas ersetzt doch keine Bravo. Was Petting ist, habe ich erst aus der Zeitschrift erfahren. Wie so vieles andere auch. Girl, you know it's true.
0: Wovor Nena Angst hat. Aufklärung. Lesbische Mädchen. Yes, you know. Wie Limahl Weihnachten feiert.
3: Ich scrolle im Netz durch das digitale Bravo-Archiv. Heft für Heft, Seite für Seite. Bei den Titelblättern aus den 80er Jahren kommt mir das ein oder andere bekannt vor. Patrick Swayzes Gesicht in groß, darüber die bunten Bravo-Buchstaben. Ja, die Ausgabe hatte ich wohl auch. Nach dem Download für 3,90 Euro kann ich im PDF-Dokument blättern. Und bäm! Doppelseitiges Foto von Milli Vanilli in der Badewanne. Dieses Bild versetzt mich sofort zurück ins Teenie-Leben. Verregnete Ferien im Jahr 1988, in denen ich mit meiner Freundin tagelang auf dem Bett gelegen bin und stapelweise Bravos durchstudiert habe. Bildungsmäßig haben uns diese Ferien weit vorwärts gebracht. Auch in Sachen Mode.
0: Jeans mit Pfiff. Frech, diese Jeans mit Flickenbesatz an Knie, Po und Seitentaschen. Durch den weiten Schnitt sitzt sie lässig. Relativ breit, der Bund mit Zierstempel.
1: Die echten Hits hat die Bravo sowieso. Seit 1992 jährlich in CD-Form. Der Kuschelrock-Sampler liefert außerdem seit 1987 den Soundtrack zu allem, was die Leser vom Dr. Sommer-Team lernen. Und die Tanzschritte zu den aktuellen Trends gibt es auch in der Bravo. Conny Frohbüß zeigt 1959 den Cha-Cha-Cha, Peter Kraus 1964 den Slop und Patrick Swayze 1988 den Mambo.
0: Dirty Dancing Kurs Tanz mit. Der Mambo ist wie ein Herzschlag. Man beginnt aber erst beim zweiten Beat. Dazu musst du dich wie Butter fühlen. Locker, aber mit Spannung. Der Junge. Erstens, den linken Fuß zur Seite führen. Zweitens, den rechten und linken Fuß zusammenführen. Drittens, den linken Fuß nach vorn. Viertens, den rechten Fuß zur Seite. Fünftens, den linken und rechten Fuß zusammenführen. Sechstens, den rechten Fuß zurückführen. Das Mädchen. Erstens, den rechten Fuß zur Seite führen.
3: Patrick Swayze zieht ganz offensichtlich in den 80ern. Ach, überhaupt, die Stargeschichten. Marita, Jahrgang 1973.
4: Da war es so, dass da halt eins zu eins erzählt worden ist, was die Ozean, wie die wohnen und so. Also das, was man jetzt wahrscheinlich mit einem Klick im Internet findet, an Infos kommen, das war ja früher ganz schwierig. Was der Modern Talking zum Frühstück ist. Und ob jetzt der Dieter Bohlen schon vergeben ist oder der Thomas Anders, ob er immer noch zusammen ist mit der Nora. Ich kann mich an eine andere Szene erinnern. Da waren wir einen am Gartenhäusl und haben die Bravo angeschaut. Und dann waren wir so begeistert von Thomas Anders. Und also haben auch gesagt, Mensch, wenn wir mal so groß sind, dann haben wir auch so eine Kette um mit dem Namen von unserem Freund. Mit diesem weißen Anzug, den der angehabt hat. Und also wir haben das total toll gefunden. 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
1: you're my soul. Der Hype um Modern Talking fiel in die Hochzeiten der Bravo. In den 70er und 80er Jahren lag die Auflage konstant über einer Million, obwohl sie scheinbar niemand selbst gekauft hat. Marianne las die Bravo vom Bruder ihrer Freundin, um up-to-date zu sein. Marita die von ihrer älteren Schwester. Solange der inoffizielle Lesezirkel unter den Teenies funktionierte, brauchte man kein eigenes Geld zu investieren. Auch Tobi hatte in den 80er Jahren eine günstige Quelle.
5: Bei uns war es so, dass der Sportverein das Altpapier eingesammelt hat. Und dann hat der Ari die Bravos aussortiert und mit heimgenommen. Und der hat dann so eine Bude gehabt und dann haben wir uns da reingesetzt und haben dann die aber gelesen und angeschaut. Die waren nicht aktuell, aber das war ja wurscht. Da steht ja meistens sowieso das gleiche aber drin. Das ist ja zeitlos.
1: Und so sparte Marianne in den 60ern 70 Pfennig pro Heft. Bei Tobi und Marita in den 80ern waren es schon 1,50.
5: Das war mir viel zu teuer. Also so vom Taschengeld her, da habe ich mir lieber Süßigkeiten gekauft dafür.
0: Frecher Hit, heißer Tanz. Ricky, Lee und Jesse erklären euch, wie der Leck-mich-Step geht. Mit dem wilden Leck mich am ABC schicken Tic-Tac-Toe ihre bisher frechste Nummer ins Hitrennen. Zum explosiven Breakbeat des Songs kreierten die drei Girls den Leck mich Step. Mit ein bisschen Übung könnt ihr die Choreografie gleich nachtanzen. Zu Leck mich am B beschreibt ihr mit leicht rausgestrecktem Po einen Viertelkreis nach rechts. Beim B klatscht die linke auf den Po. Jetzt mehrmals im Takt, sexy mit dem Hinterteil wackeln und mit einer energetischen Rechtsdrehung wieder in die Ausgangsposition zurückspringen.
1: 1996 tanzte Tic-Tac-Toe durch die Seiten. Die deutsche Girlgroup-Antwort auf die Spice Girls lieferte eine Art Fototanzkurs. Mühevoll aus Einzelbildern zusammengepuzzelt von Bravo-Redakteur Hans-Jörg Riemann.
6: Im Augenblick bin ich beschäftigt, einen Tic-Tac-Toe-Tanzkurs zu Papier zu bringen, was nicht ganz einfach ist, wie man sich vorstellen kann, weil ein Tanzkurs hat mit Bewegung zu tun und den muss ich jetzt zerlegen in lauter kleine Bilder und Szenen, die ich in einer Geschichte verbal schildern kann. Und ich arbeite da schon 3 Stunden dran, ohne Ergebnis.
1: Tanzschritte in Wort und Bild zu beschreiben, das gehörte vor YouTube nun mal zum Job der Bravo-Redakteure.
7: So, Freunde, diese Woche auf dem Cover der Bravo ist Ariana Grande. Es gibt eine große Titelgeschichte. Pass auf dich, Ari, steht da. Große Sorge um die süße Sängerin. Bravo weiß, was dahinter steckt.
1: Und dann gab es noch die Bravo-Bilder beschrieben und den dazugehörigen Text vorlasen. Für die Bravo zum Hören, ein Angebot des Bayerischen Blinden- und Sehbehindertenbundes. Damit auch blinde Jugendliche wussten, was man wissen muss, lasen zwischen 1997 und 2014 junge Sprecherinnen und Sprecher 90 Minuten, 2 Kassettenseiten lang, aus der aktuellen Bravo vor. Und weil sie aus der Zündfunkredaktion des BR kamen, beherrschten sie, im Gegensatz zu vielen anderen, auch perfekt die korrekte Aussprache der Namen aller aktuellen Stars.
7: Außerdem hat Miley Cyrus hier einen neuen Freund, den Sohn von Arnold Schwarzenegger. Justin Bieber macht jetzt auf gläubig. Ob er das ernst meint oder ob es fake ist, das erfahrt ihr in der Bravo heute.
3: Die Stars und der Promi-Klatsch. das war es auch, was Caroline, Jahrgang 1998, als Teenie am meisten an der Bravo interessierte. Und ihren Papa Christian.
8: Ich habe Bravo immer gelesen, weil mich der Klatsch interessiert hat. Miley Cyrus, Selena Gomez, also so wirklich so die klassischen Teenie-Stars von damals. Deswegen war dann die Bravo immer so ein Inputgeber, was bei denen gerade passiert. Und allgemein glaube ich einfach so, die verschiedenen Informationen über die verschiedenen Leute waren so das, was da einen so gecatcht hat.
9: Ich fand es nicht schlecht. Also ich habe zum Teil auch ein bisschen gelesen, weil ich habe mal ab und zu mal diese Filme anschauen müssen mit diesen Jungstars, die so rumgesungen haben. Und ich habe nie gewusst, wer mit wem zusammen ist. Und ich war dann auch ein bisschen neugierig, muss ich sagen. Dann habe ich ein bisschen nachgeschaut und dann, so habe ich auch was gelernt.
1: Anscheinend sind Eltern in diesem Jahrtausend cool genug geworden für die Bravo ihrer Kinder. Das erzählen zumindest die Briefe und Mails an die Redaktion. Früher waren es oft wüste Beschwerden. Seit einiger Zeit kommen Dankesschreiben. Die Elterngeneration 2000 hat sich locker gemacht.
8: Es war einfach so, ja, Papa, schau mal, würdest du mir vielleicht die Bravo mitnehmen? So, wenn er sie nicht mitgebracht hat, war es auch nicht schlimm. Also
9: Papa hat den Auftrag bekommen, sie zu kaufen.
8: Nicht immer.
9: Also meistens der Papa gekauft, weil einfach das Türsteller sie sehen wollte und wissen, was los ist.
3: Und? Weil Caroline ihr Zimmer schmücken wollte.
1: Auch das gehört dazu, dass sich die Generationen in der Diskussion über die Dekoration des Kinderzimmers aneinander reiben. Spätestens seit dem ersten Bravo-Starschnitt mit Brigitte Bardot in Lebensgröße.
9: Ich habe sie gehasst, diese Poster. Ab und zu mal hing so, wie hat der geheißen, der muskulöse Typ da, der bei den Vampiren, der mit dem Sixpack, der hing da immer da.
8: Taylor Lautner.
9: Der hing immer da. Also ich war nicht so angetan, aber die Mädels.
3: Ansonsten konnte Christian recht unbedarft mit der Bravo seiner Tochter umgehen. Vielleicht, weil er selbst die Jugend in Frankreich verbrachte und sie nicht hatte. Oder womöglich aus einem gewissen Verantwortungsgefühl heraus.
9: Was ich ab und zu mal gelesen habe, das war vom Dr. Sommer, diese sexuelle Beratung. Ich wollte ja wissen, ob was drinstehen auch der Realität entspricht oder ob das vielleicht ein falsches Bild auf die Sexualität gibt bei den jungen Leuten. Heutzutage gibt es Internet. Damals konnte man mindestens nachschauen, was die Kinder gelesen haben, was man heutzutage nicht mehr kontrollieren kann.
1: Bis heute ist das Dr. Sommer-Team, wie es jetzt ganz offiziell heißt, ein wichtiger Bestandteil im Heft und in der Online-Bravo, wo es mittlerweile auch den Dr. Sommer-Podcast gibt. Die Verbreitungsformen haben sich geändert. Die Fragen sind nach wie vor die gleichen.
10: Wie sage ich, dass ich in sie oder ihn verliebt bin? Penisumfang und Größe. Was ist normal? Zungenkuss lernen. Die perfekte Technik. Selbstbefriedigung. So machen's Mädchen.
1: Aktuell gibt es die Bravo einmal im Monat in gedruckter Form zu kaufen. Online gibt es vieles gratis und dazu auch noch laufend Push-Meldungen aus der seit neuestem in Köln ansässigen Redaktion. Zu fast allem, was Teenies interessieren könnte. Welcher Disney-Charakter etwa zum eigenen Sternzeichen passt oder
10: warum Twilight-Vampir Edward kein guter Boyfriend ist. Er ist zwar immer sehr aufmerksam, höflich und einfach cute, man könnte ihn aber auch als Stalker bezeichnen. Er schleicht ihr nach, beobachtet sie die ganze Zeit und starrt sie ausnahmslos an. Im echten Leben wäre das auf jeden Fall mega creepy.
3: Dass ich hier nicht jedes Wort verstehe, liegt in der Natur der Sache. Es ist halt für Jüngere geschrieben. Meine Kinder zum Beispiel, ob die Bravo lesen? Keine Ahnung. Sie wollen mit mir nicht darüber reden. Mal tun sie so, als hätten sie die Bravo noch nie wahrgenommen. Mal kennen sie sie durch

0: aus dem Wartezimmer vom Kieferorthopäden halt. Irgendwie ist sie eben immer noch für Teenies interessant, obwohl sie selbst schon im Rentenalter ist. Denn egal, wie aufgeklärt eine Generation ist, egal wie offen die Eltern und wie berührungsscheu die Kinder, ein Magazin, von dem die eine Generation meint, die andere hätte sowas nie im Leben nötig, das ist und bleibt spannend.
1: Also große Ansprüche darfst du nicht stellen an ein bestimmtes Niveau. Also das haben wir halt auch nicht gestellt mit 12, 13. Ja, aber es hat ja gelangt, dass ein paar brandheiße Themen behandelt worden sind.
2: Kaufen wir mal eine, dann darf ich es aufs Klo legen und schauen mal, ob die ja wirklich dann gelesen wird. Oder ob sie es abdehnen und sagen, so ein analoger Quatsch.

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0: Beatmusik, die kam in den 60ern in Rosenheim aus dem Transistorradio manchmal oder von der Schallplatte oder vom Tonband, begehrt und teuer. Oder eben live im Pee-Wee-Keller zum Tanzen am Sonntagnachmittag. Ja, kaum mehr vorstellbar, wie in das damals war. Die Musik der Bee Gees war angekommen in Rosenheim, live gecovert von den Pee-Wees und anderen Bands der Region. Und so ging es mitten in der braven kleinen Stadt auf einmal so richtig ab, im dunklen, engen Beat-Keller. Einem derartig verruchten Ort, dass viele der Eltern gar nicht erfahren durften, dass auch ihr Nachwuchs zu denen gehörte, die hier ihre Zeit verbrachten. Um 22 Uhr dann war per Durchsage Schluss, zumindest für alle unter 18. Der Herr vom Jugendamt übernahm oft persönlich die Kontrolle. Katrin Stadler reist zurück in jene Zeit, als ihre Eltern im Pee-Wee-Keller tanzten und der grüne Eintrittsstempel des Kultkellers den Zugang ins Paradies bedeutete.
1: Natürlich sind die Schlange gestanden. Es war in der Zeit, wo Beatles und Rolling Stones und andere Beatkapellen bekannt wurden. Und wir haben also die Musik so versucht nachzuspielen und deswegen war da also auch viel Betrieb. Das war ein richtiger Hype.
2: Und da kamen ja die Fans, damals mit dem Mofa aus Bad Reichenhall, Garmisch, auch im Winter. Wahnsinn, absoluter Treffpunkt der Jugend.
3: Mit den Pee-Wees im Tanzkeller, wie Rosenheim von der Beatwelle erfasst wurde. Eine Sendung von Katrin Stadler.
4: Was ich über die Jugend in den 60er Jahren weiß, weiß ich daher. Aus der Fernsehserie Irgendwie und Sowieso mit Sir Quickly, Effendi, Sepp und dem Musiker Tango. Und ich weiß es aus den Erzählungen meiner Eltern. Die waren schließlich dabei, als Jugendliche Mitte der 60er Jahre in der oberbayerischen Provinz in Rosenheim. Und was in der Fernsehserie Tango mit seinen Thunderbirds war, waren in Rosenheim die Pee-Wees. Legendäre Zeiten.
5: Allein das Gefühl, wenn man da reingegangen ist und dann ist da eine Geräuschkulisse, ich weiß noch, wie das im Magen und Bauch, das hat richtig gewummert. Das war ein völlig neues Gefühl. Umwerfend, aufregend.
6: Im Pee-Wee-Keller waren alle Bevölkerungsschichten, alle Arten von Ausbildungen, alles, was du dir vorstellen kannst, da hat es keinen Standesdünkel gegeben. Da haben wir Leute gehabt, die, wie sie es rausgestellt hat, stinkreich waren, aus allerbesten Hause. Die sind bei uns mitgelaufen wie jeder andere. Da hat es überhaupt keinen Unterschied gegeben. Da war einfach alles, was laufen hat können. Das war erschwinglich und da hast du halt alles getroffen, was du gerne treffen wolltest.
3: Aus dem Bierkeller eines gediegenen Lokals in Rosenheim wurde der Hotspot der Jugend. Ein paar halbwüchsige Burschen, alle noch Schüler

0: oder Lehrlinge stellten es auf die Beine. Endlich gab es etwas, wo man am Samstagabend, am Sonntagnachmittag hinkonnte mit seinesgleichen, anstatt mit den Eltern Gus Backus und Roy Black im Wohnzimmer zu sitzen. Auf der Bühne stand eine Band namens Pee-wees. Walter, Ferdi, Sepp und Wolfgang. Bernd alias Schnulli war der Manager. Er passte am Einlass genau auf, dass auch alle reinkamen, die es wollten.
1: Der Durchschnitt war 300 bis 400 und das Maximale waren einmal etwas über 600. Und da ist aus allen Nähten geplatzt. Aber Karten abgerechnet haben wir natürlich immer nur etwas weniger wegen der Vergnügungssteuer.
0: Vergnügung funktioniert eben auch ohne Steuer. Der Pee-wee-Keller war jedes Wochenende der Treffpunkt schlechthin. Eine Institution für eine ganze Generation Jugendlicher. Die Nachkriegszeit galt offiziell als beendet, doch aus den Küchen roch es nach wie vor nach Kohl und Wirsing. Nun aber schwappte die Beatwelle herein. Mit dem Pee-wee-Keller war was los in der 33.000 Einwohnerstadt. Wenn auch nur für einen begrenzten Zeitraum.
1: Das war ganz genau Dezember 65 bis Juli 67. Aber in der Zeit hast du einfach alles kennengelernt, was plus minus 3 bis maximal 5 Jahre älter oder jünger war wie die Musiker und mir. Und damit hast du praktisch die ganze Rosenheimer Landkreisbevölkerung kennengelernt. Und das bleibt dir dein Leben lang.
2: Man trifft immer wieder von der Zeit Leute. Und das ist so schön. Wenn man irgendwo ist, auf einer Veranstaltung was, und da kommt wieder einer her, du bist doch der Sepp, du bist doch der von den Pee-wees. Gott, war das eine schöne Zeit. Und so kommt halt der eine oder andere und da kommen wieder Gedanken oder Anekdoten von der Zeit. Das ist schon eine schöne Erinnerung.
1: Alles, was heute zwischen 65 und 75 ist, das war damals in seinen oder ihren besten Jahren. Und die kennt man alle.

0: Jetzt sitze ich hier mit Ihnen zum Interview, mit den Peewees, den Legenden von damals, den Helden der Rosenheimer Jugend und ganz speziell meiner Mutter. Dabei zu sein im Peewee-Keller, das war für sie mit 15 das große Abenteuer. In diesem verruchten Beat-Keller am Sonntagnachmittag um 3.
1: Also die Peewees haben uns alle sehr gut gefallen. Wir waren doch um einiges älter und haben gut ausgeschaut und haben super Musik gemacht. Also da, glaube ich, hat es gar nicht viel gegeben, die nicht irgendwo verehrt haben. Also das ist, für mich hat Peewees heute noch einen Klang.
2: Wir waren in unseren besten Jahren. Ja. Der Hormonspiegel war hoch und das Bedürfnis, möglichst viel Gaudi zu haben.
3: Gab es doch kaum Angebote, bei denen die Jugend unter sich sein konnte. Eisstadion, Badesee, Jugendfilmstunde oder vielleicht mal ins Café. Mehr war nicht geboten. Da kam der Beatkeller wie gerufen. Hey!

0: schummrig unten. Dann war ja allein die Musik, die die Peewees gemacht haben, also Beatles oder Stones, allein das war ja so verrucht, also eine ganz schreckliche Musik, die sehr schädlich ist und schlimmstenfalls erotisierend. Und deswegen hat man das nicht dürfen. Man muss sich allein mal vorstellen, Satisfaction, das hat es einfach nicht, damals nicht geben dürfen für eine 15-Jährige. Aus der Sicht der Lehrer, aber auch von den Eltern her. Also ich hätte nie gehen dürfen und meine Freundinnen auch nicht. Da war ich 15 und war am Karolinengymnasium, was den Untertitel gehabt hat, höhere Töchterschule, und dementsprechend solide und folgsam hat man da leben müssen. Und da ist freitags dann immer nur zur Warnung die Durchsage gekommen, wer unter 18 Jahren im PV-Keller erwischt wird, dann hat es einen verschärften Verweis gegeben und bei dreimal bist du von der Schule geflogen. Also es war schon sehr riskant, da hinzugehen.
1: Also von dem Verbot haben wir erstens nichts gewusst und zweitens nichts gespürt.

0: spürt. Das ist natürlich möglich, dass damals die Damen, die jetzt, die Mädels, die damals besonders ängstlich waren und besonders um ihre Unschuld gefürchtet haben, dass die, sagen wir, vielleicht nicht gekommen sind. Aber die haben wir sowieso nicht gebraucht. Und außerdem, Walter Lahnin. Ja. Nein.
1: Der Welthit von den Rolling Stones. 1965 erschienen und gleich danach von den Pee-Wees gecovert. Bis heute hat ihn jede Coverband drauf. Und jede Generation kann etwas damit verbinden.
2: Und wenn's nur die Fernsehbilder sind, wie Sir Quigley sein Tonbandgerät auf dem Kirchturm laut aufdreht und dann das Plastikblatterl vom Himbeerjoghurt abschleckt. Aus Frust über die Probleme daheim und mit seiner Christel. So emanzipiert wie die Burgerchristel in der Serie auftritt, waren es die Rosenheimer Mädchen im Piwi-Keller aber noch nicht. Jedenfalls nicht meine Mama.
3: Es war unbeschreiblich aufregend. Gerade als Mädchen war es eine außergewöhnliche Situation, weil man hätte auch selber überhaupt nicht aktiv werden dürfen. Man ist dann doch wieder in dem alten Rollenverhältnis am Tisch gesetzt und hat brav in die Runde geschaut. Und man hat natürlich warten müssen, bis an jemand auffordert. Und es war höchst aufregend, ob man aufgefordert wird und wie oft. Und es war ein Statussymbol. Also ich war überglücklich, wie mich der Schnulli da als großer PV-Star da unten, wie der mich zum Tanzen geholt hat. Also da habe ich schon gewusst, der Nachmittag ist gerettet. Und das war natürlich was Besonderes, wenn der die geholt hat. Dann haben die schon andere wieder gesehen und da hast du schon kein Problem mehr gehabt, dass die ganzen nächsten Tänze dann vergeben waren.
2: Da wäre jetzt natürlich interessant, zu welchem Lied der Schnulli mit ihr getanzt hat. Für ihn gab es dann nämlich ein ganz ausgeklügeltes System.
0: Als Manager, ich war da auch natürlich einer, der profitiert hat. Wenn du der Band ein Zeichen gegeben hast, sie sollen jetzt was langsam spielen, weil du jetzt gerade eine besonders fesche Frau am Arm gehabt hast, dann haben die natürlich gleich umgeschalten auf irgendwas ganz was Schmusiges, gell? Wenn ein Man loves a woman und so weiter. Und dann war natürlich der Abend gerettet. Das haben andere Bands nicht gemacht. Dieser Service, das war natürlich nur für die besonderen Freunde. Das war, hat immer hingehört.
4: Wenn er nicht so eng tanzen wollte, dann hat er auch gesagt, jetzt spielt mal was Wildes, damit er also nicht unbedingt in Kontakt also treten musste. So war das damals.
1: Bad, 1966 wird so When a Man Loves a Woman überall Schieber getanzt. Die Beatles bringen die Schmusenummer Yesterday raus und ihren Film Help, der im 60er-Jahre-Deutsch Hi-Hi-Hilfe heißt. Die englischen Superstars zieren in dem Jahr ganze 14 Mal das Cover der Bravo. Klar, dass die Pee-Wees sie sich zum Vorbild nehmen. Nicht nur musikalisch.
4: Ja, wir haben natürlich versucht, die Beatles nachzumachen, von der Frisur her. Und das war für meine Eltern, war das also alles, was über die Ohren stand an Haaren, das war also irgendwie anrüchig. So kann man es nicht.
1: Wenn der Pilzkopf schon als anrüchig gilt. Das Outfit der Jungs allerdings dürfte kein Problem gewesen sein. Auch nicht für ihre Eltern. Weißes Hemd und schwarze Hose. Einheitlich, wie sich das für eine Band zu jener Zeit noch gehörte. So standen sie auf der Bühne, die Pee-Wees. Woher der Name stammt, weiß später übrigens keiner von ihnen mehr so genau. Auf alle Fälle klang er gut. Irgendwie amerikanisch halt. Und die Hosen.
5: Da gab es, glaube ich, Slop-Hosen. Ja, das war die. Slop-Hosen, ja.
0: Das waren so Hosen, die haben eine Naht gehabt vorne an der Bügelfalten. Und unten haben sie so einen kleinen 5 cm langen Schlitz gehabt, damit die Hosen dann über die Schuhe gefallen sind. Und die haben die Mädels, selbst seine Freundin und ihre Schwester, die haben damals die Hosen für uns geschneidert. Das hat einen Zehner gekostet, 10 Mark, dass sie uns das gemacht haben. Und den Stoff haben wir bringen müssen. Let's love.
1: Let's love. Benannt ist die Slop-Hose nach dem Modetanz Slop. Der deutsche Elvis aus Nürnberg, Mike Rotscher,

0: Dritter Slap. Drei, vier, jetzt rechts Slap, Slap, Slap, links Slap, Slap, Slap, rechts Slap, Slap, Slap, links Slap, Slap.
1: Offener Paartanz war durchaus auch bei der Jugend im Peewee-Keller angesagt. Genau wie der Lettkes. Auch ihn brachte Ernst Fern 1965 hüpfend in deutsche Wohnzimmer. Und auch beim Lettkes gehörte zum perfekten Outfit eine spezielle Hose.
2: Lettkes-Hose war ganz knalleng und ab dem Knie bestenfalls in Plissé-Falten sogar ganz weit. Und mit Kitterl. Und das war ja genauso außergewöhnlich und eigentlich völlig unmöglich, sowas zum tragen. Sowas haben wir uns halt dann alle durch Ferienjobs selber verdient.
1: Was bei Fans und Musikern gleichermaßen dazugehörte, war der Pee-Wee-Club-Pulli. Ein weißes Sweatshirt mit dem Bandlogo. Große Augen über einer dicken Nase lugen über eine Tischkante. Das erinnert an Kilroy, das bekannte Graffito der amerikanischen Besatzerzeit. Wache Augen über einer langen Nase, die über eine Mauer lugen. Im Pee-Wee-Keller ist Kilroy der Kellermax vom Jugendamt. Sein Job ist es, alle aufzuspüren, die zu jung sind für den Beatkeller.
3: Mir Kilroy is watching you und wir sind ja damals ständig überwacht worden. Da gab es ja das Stadtjugendamt und der Kellermax war immer und überall.
4: Damals war das Jugendschutzgesetz noch sehr viel strenger. Und wenn wir nach 22 Uhr noch Jugendliche drin hätten lassen, dann hätten wir uns strafbar gemacht. Und deswegen haben wir also gesagt, ab 22 Uhr alle Jugendlichen unter 18 sind zu Hause. Das war nicht immer der Fall. Wir konnten ja das nicht kontrollieren in dem Sinn. Damals haben wir gesagt, der Kellermax ist da, dann ist alles geflüchtet, was unter 18 war.
3: Und darum haben dann die Mädels, die unter 18 waren, es waren sehr viele, die haben dann unter den Tischen oft sitzen müssen, eine Zeit, bis der Kellermax wieder weg war.
1: Wer Glück hatte, wusste von der Außentreppe, dem Fluchtweg vor dem Kellermax. War diese Hürde geschafft, galt es nur noch, mit den eigenen Eltern klarzukommen. Im Notfall, wenn ein Mädchen wegen zu spät nach Hause kommens mit Hausarrest bestraft wurde, stellten die Bandmitglieder schon mal persönlich ein Gnadengesuch.

0: Und für die ganz Jungen, wie meine Mama, war das A und O, den Besuch im Piwi-Keller daheim komplett zu vertuschen.
1: Wir waren 5 Meter vom Haus weg und haben uns geschminkt und wir haben zum Teil Sachen deponiert gehabt, wo wir uns umgezogen haben, das wir nie anziehen hätten dürfen von daheim aus. Und ein Minirock, das ist einigermaßen gut gegangen, weil den haben wir halt einfach 3 bis 5 Mal umgestürzt, dass er richtig kurz war. Und Wimperntusche, Lippenstift, alles außer Haus. Und dann natürlich wieder auf dem Heimweg wieder runtergewischt. War völlig undenkbar gewesen, sie zu der Zeit schon schminken.
2: Die Schminke musste runter. Aber ein Souvenir aus dem Beatkeller sollte unbedingt bleiben. Für 2 Mark Eintritt gab es den Pee-Wee-Club-Stempel ans Handgelenk, wo er im Idealfall noch tagelang sichtbar war.
1: Sowas war auch völlig neu. Und eigentlich hätte man sich den runterwaschen müssen, weil das haben ja natürlich die Eltern daheim auch nicht wissen dürfen. Aber es war ja hochwichtig, dass man den am Montag noch mit in die Schule gebracht hat. Also da hat man gleich ganz was anderes dargestellt.
2: Mitte der 60er Jahre ist die Zeit des großen Fortschritts. Die bemannte Mondfahrt wird immer realistischer. München beginnt die U-Bahn zu bauen. Und in Rosenheim reißt eine Band die großen Hits an sich, um sie nachzuspielen. They seek him here, they seek him there.
3: He'll still sell out, but never square. Wir haben natürlich immer gegen die Konkurrenz von München angekämpft. Aber wir haben also da mit relativem Erfolg angekämpft, weil die sind aus München auch gekommen. Und da hast du die neuesten Lieder, die jetzt in München schon in waren, die haben wir dann da schon präsentiert und von überall sind sie zu uns gekommen.
2: In einem Zeitungsartikel vom August 1966 wird ein junger Münchner zitiert, der mit dem Moped extra rausgefahren war. Der Grund, die 60 Kilometer Reise auf sich zu nehmen? Erstens ist Minger so teuer und wir gingen lieber daher. Einfach, weil Schwabing so fad ist.
0: Da würde ihm der Sepp aus irgendwie und so

0: Lorenzo vermutlich nicht zustimmen. Für ihn leuchtet München als Manhattan. Auch die Provinznester der 60er Jahre betitelt er mit cooleren, weil amerikanischen Namen. Die Peewees bewegen sich demnach oft in der Gegend von Dallas, also Rosenheim, und Memphis, Colbermore. Und ab und zu auch weiter weg, von einem Auftritt zum nächsten.
1: Wir sind bis zum Starnberger See einmal gekommen. Ja, auf einer Riverboat-Shuffle. Berchtesgaden haben wir mal gespielt. In München, ja.
2: Da hat es ja in jedem Kurdorf hat's da ein Kwein gegeben. Die waren natürlich jetzt nicht besonders gut. Da hat es die Sharks in Wasserburg gegeben und die Gentles in Orbling gegeben. Und dann hat es die Poor Boys in Rosenheim gegeben und die Roosters, die Crazy Criers in Neubayern. Und es war immer so, an den Wochenenden, einmal haben die Peewees gespielt und einmal hat eine andere Band gespielt. Und manchmal haben die Peewees dann in Endorf gespielt oder bei den Gentles in Orbling. Das war so eine ganze Sippschaft, das waren 10 kleine Bands. Die haben da sich ausgetauscht.
3: Und die Peewees sahnen ab. Sie treten an, begleitet von ihrer großen Fangemeinde im Kilroy-Pulli und können die Beat-Wettbewerbe immer wieder für sich entscheiden. Bis auf das eine Mal.
4: Das war ein Band-Wettbewerb in Edling. Da haben wir leider nur den zweiten Platz belegt, weil der Herr Peter Maffay mit seiner Band den ersten Platz belegt hat. Der hat ein bisschen mehr Fans mitgebracht wie mir und war natürlich da dementsprechend im Vorteil.
1: Der ist etwas jünger als mir, so 2-3 Jahre. Der war also gerade dem Kindesalter entwachsen und war trotzdem, also schon hat man schon gemerkt, da wird einmal wirklich was draus aus dem.
3: Ein Problem hatte Maffay bestimmt genauso wie die Peewees. Während man heutzutage mit YouTube-Tutorials und Songtextarchiven jeden Song leicht einstudieren kann, waren die Beatbands der 60er Jahre voll auf sich gestellt.
1: Das war natürlich nicht so einfach. Wir mussten uns vom Tonband die Musik mehr oder weniger runterspielen und auch natürlich die Texte, dass man das eigentlich gar nicht versteht oder gar nicht weiß oder so. Und dazu habe ich also einen guten Bekannten gehabt, der perfekt Englisch gesprochen hat. Der hat uns das da ein bisschen geholfen.
3: Begonnen hatte der musikalische Werdegang der späteren Peewee-Musiker auf die damals übliche Art. Mit Instrumenten, die man vor der Beatwelle halt so spielte.
4: Ich habe Akkordeon gelernt und dann kamen die Beatles und dann haben wir gesagt, ja, du musst irgendwas anderes lernen. Dann habe ich Bassgitarre gelernt. Und bei mir im Haus, ich habe einen Partykeller gehabt, beziehungsweise einen riesen Partyraum, wo sich die ganze Jugend getroffen hat, unter der Woche, auch am Wochenende. Und da kam auch dem Walter, seine Frau war bei uns. Und da kam dann Walter, seine Frau, und sagt, du, ihr braucht einen gescheiten Gitarristen. Mein Freund, der spielt Gitarre. Also ich bringe ihn mit den Gitarristen mal mit. Und der hat dann gesagt, mein Bruder spielt Klavier, der kann auch mitspielen und spielt auch ein bisschen Gitarre. Und so haben sie die Peewees gegründet, eigentlich aus dem.
1: Ich selber habe also auch irgendwann klassische Gitarre, also zumindest versucht zu lernen, aber das war mir dann zu öde. Ja, bei mir war es so, dass meine Eltern also nur eine Musikrichtung gekannt haben, das war klassische Musik, Oper und Klavierkonzerte. Meine Mutter hat Geige gespielt und mein Vater hat klassische Gitarre gespielt. Die waren nicht so begeistert wie wir beide, also mein Bruder und ich, da ins leichte Musikfach gewechselt sind.
0: Ein Glück, dass sich die Brüder trotzdem nicht davon abbringen haben lassen. Mir ist schon als Kind das Leuchten in den Augen aufgefallen, wenn meine Eltern und ihre Freunde vom Peewee-Keller erzählt haben. Als Jugendliche war ich so gut wie jedes Wochenende in meiner Stammkneipe und habe mir manchmal nur so aus Neugier gewünscht, es gäbe ihn noch, den legendären Beatkeller. Dass der nur 20 Monate existiert hat, dass also die Legende an nicht einmal 100 Wochenenden entstand, das ist mir jetzt erst klar geworden. Und dass meine Mama mit ihrer ganzen Begeisterung und Aufregung überhaupt nur zweimal drin war, bevor es dann auch schon wieder vorbei war.
3: Für die Bandmitglieder war es offenbar irgendwann an der Zeit, beruflich weiterzukommen und Familien zu gründen. So kam es, dass die Peewees den Keller zusperrten und die Instrumente fürs Erste an den Nagel hängten. Was geblieben ist, das sind viele Erinnerungen an eine legendäre Wahnsinnszeit, die später

0: beim Revival in den 90er Jahren noch einmal aufleuchtete.
1: Ich würde meinen Söhnen gewünscht haben, sie hätten eine ähnliche Jugend gehabt. Dieses Lebensgefühl damals, das war eine tolle Jugend, eine tolle Jugend. Und wir waren damals absolut positiv, oder? Ja? Auch wenn wir mal durchgefallen sind in der Schule, es war wurscht. Ja, der Stress hat es nicht gegeben. Ich war positiv, unbeschwert, optimistisch.
2: Mit den Peewees im Tanzkeller, wie Rosenheim von der Beatwelle erfasst wurde. 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

0: in diesen Jahren vor den 68er, 69ern, das war so der Vorspann eigentlich für diese Studentenrevolution. Das war für uns auf dem Land so quasi ein Woodstock-Vorspiel.
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3: 13 Uhr. Die Nachrichten des Bayerischen Rundfunks mit Sisi Forster. Die Übersicht. Gerlach begrüßt Linnemann-Vorstoß zu Rentenansprüchen pflegender Angehöriger. Merz kündigt Entlastungen für die Wirtschaft an. Harry Kane ist Deutschlands Fußballer des Jahres. Das Wetter, viel Sonne bis 24 Grad. München. Bayerns Gesundheitsministerin Gerlach hat den Vorstoß von Bundesgesundheitsminister Linnemann begrüßt, die Rentenansprüche pflegender Angehöriger unangetastet zu lassen. Die Pflege zu Hause sei eine wichtige Säule, die nicht geschwächt werden dürfte, so Gerlach. Eine Kürzung der Rentenbeiträge für pflegende Angehörige wäre nach ihren Worten das falsche Signal. Linnemann hatte sich gegen eine solche Kürzung ausgesprochen, die ein Teil der geplanten Rentenreform ist. Diese war noch von seiner Vorgängerin Warken ausgearbeitet worden. Auch der Spitzenverband der Krankenkassen und die Deutsche Stiftung Patientenschutz lobten die Ankündigung von Linnemann, die geplanten Einsparungen zu stoppen. Berlin. Zum Start der Regierungsgeschäfte nach der Sommerpause will Bundeskanzler Merz den Fokus auf die Wirtschaft legen. Es gehe um eine schnelle und umfassende Entlastung, gerade für Handwerk und Mittelstand, sagte er der Bild am Sonntag. Die wichtigsten Themen seien Wachstum und Beschäftigung. Vor der Kabinettsklausur in der kommenden Woche kündigte Merz außerdem Tempo bei den beschlossenen Reformen bei Steuern, Rente, Entbürokratisierung und Digitalisierung an. Sie müssten so schnell wie möglich umgesetzt werden. Das Kabinett kommt am Dienstag und Mittwoch in Schloss Neuhardenberg in Brandenburg zusammen. Solingen. 2 Jahre nach dem Terroranschlag von Solingen haben die Menschen in einem Gottesdienst der Opfer gedacht. Die Superintendentin des Evangelischen Kirchenkreises Solingen, Ilka Werner, sagte, bis heute gebe es tiefe Trauer. Der Attentäter sei jemand, der den islamischen Glauben missbraucht habe. Bei dem Messerangriff eines syrischen Asylbewerbers waren auf dem Solinger Stadtfest 3 Menschen getötet und 8 zum Teil lebensgefährlich verletzt worden. Das Oberlandesgericht Düsseldorf verurteilte den Täter zu einer lebenslangen Haftstrafe mit anschließender Sicherungsverwahrung. Das Gericht zeigte sich überzeugt, dass der Syrer als Anhänger der Terrororganisation IS gehandelt hat. Ottawa. Wirtschaftsverbände aus den USA und Kanada haben vor den Folgen der gescheiterten Zollverhandlungen zwischen beiden Ländern gewarnt. Der Vorsitzende der US-Managervereinigung Business Roundtable, Bolton, sagte, neue Zölle könnten die Kosten für US-Unternehmen und Verbraucher erhöhen und wichtige Lieferketten stören. Bolton forderte eine Rückkehr der beiden Regierungen an den Verhandlungstisch. Auch der Chef des kanadischen Industrieverbandes Darby kritisierte die anhaltende Unsicherheit. Hintergrund sind die von Trump erhobenen Zölle von 50% auf bestimmte kanadische Waren. Kanadas Premierminister Carney hatte gestern Gegenzölle ab September angekündigt. Berlin. Bayern-Profi Harry Kane ist zum Fußballer des Jahres in Deutschland gewählt worden. Der englische Nationalstürmer setzte sich vor seinem französischen Teamkollegen Michael Olise durch. Kane wurde bei der Wahl, bei der Mitglieder des Verbandes deutscher Sportjournalisten abgestimmt hatten, für seine 61 Tore in der vergangenen Saison belohnt. Sein Münchner Clubcoach Vincent Kompany gewann bei der vom Kicker organisierten Abstimmung die Wahl zum Trainer des Jahres. Fußballerin des Jahres wurde Julia Gwin vom FC Bayern vor Teamkollegin Clara Bühl. Das Wetter in Bayern. Meist sonnig, örtlich leicht bewölkt, bei Höchstwerten zwischen 19 und 24 Grad. Kommende Nacht zunächst klar, später auch neblig, Tiefstwerte zwischen 12 und 4 Grad. Morgen weiterhin sonnig und bis zu 26 Grad warm. Die weiteren Aussichten: am Dienstag Schauer und Gewitter, am Mittwoch wieder freundlicher und bis zu 29 Grad. Es ist 13 Uhr.

0: 4. Die Verkehrsmeldungen. A3 Linz Richtung Passau zwischen Neuhaus am Inn und Passau Süd 3 Kilometer Stau. A3 Passau Richtung Nürnberg zwischen Iggensbach und dem Kreuz Deggendorf Stau und stockender Verkehr. A3 Frankfurt Richtung Würzburg zwischen Aschaffenburg und Goldbach stockender Verkehr. A7 Füssen Richtung Ulm zwischen Altenstadt an der Iller und Dreieck Hittistetten stockender Verkehr. A7 Würzburg Richtung Fulda zwischen Bad Kissingen Obertulba und Bad Brückenau Volkers 8 Kilometer stockender Verkehr. A7 Fulda Richtung Würzburg zwischen Fulda Dreieck und Bad Brückenau Wildflecken 10 Kilometer Stau. A8 Stuttgart Richtung München zwischen Eichelberg und Mühlhausen 6 Kilometer Stau. A8 München Richtung Stuttgart zwischen Merklingen und Mühlhausen stockender Verkehr. A9 München Richtung Nürnberg zwischen Manching und Hilpoltstein stockender Verkehr nach einem Unfall. Soweit die Verkehrsübersicht.
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0: What makes Svalbard and Longyearbyen special is that
1: was Svalbard und Longyearbyen so besonders macht, niemand landet hier zufällig. Wer an diesen Ort kommt, hat ein Ziel, einen inneren Antrieb. Das ist die Geschichte Svalbards, wie die vieler entlegener Orte der Welt. Menschen zieht es dorthin, wo noch etwas zu entdecken ist. Wir leben diese kulturelle Identität. Manche sagen, sie kommen wegen der Natur, aber sie bleiben wegen der Menschen.
2: Svalbard, das ist der richtige Name von Spitzbergen. Auf Norwegisch heißt es so und auch auf Englisch. Schon in der Schule haben das irgendwann alle mal gesehen im Dirke Weltatlas, diese spitzzackigen Inseln ganz, ganz weit im Norden. Dass da irgendwer wohnen soll, das konnte ich mir nicht vorstellen als Kind. Aber das lernen wir heute, die Bewohner leben dort sogar außerordentlich gern. Nach Spitzbergen und auf die Lofoten zieht es uns heute, ins nördlichste Norwegen. Allein die Vorstellung tut möglicherweise schon gut in diesem heißen mitteleuropäischen Sommer. Aber wer jetzt glaubt, dass es da oben immer noch durchgehend kalt ist, das ist leider falsch. Wir treffen den Klimawandel, aber vor allem treffen wir Menschen, die dort oben im allernördlichsten Norden leben und nicht tauschen wollen mit uns. Bärbel Wossack ist am Mikrofon und ich verspreche, es gibt viel zu entdecken. Unsere erste Musik, die bringt uns jetzt schon auf die Lofoten, denn von dort stammt eine der wichtigsten norwegischen Musikerinnen, Kari Bremnes. Sie ist die Grande Dame unter den norwegischen Liedermacherinnen, vielfach ausgezeichnet, mit vielen Fans auch in Deutschland. Hier singt sie über Männer, die sich nicht besonders gut benehmen, Per Okpol Okjanos.

0: Die Lofoten und ich, wir haben eine ganz besondere Beziehung. Denn es war und ist ein Traumreiseziel von mir seit wirklich vielen Jahren. Das hat sich zu einer Art Running Gag in meinem Umfeld entwickelt. Denn aus verschiedenen Gründen hat es dann doch immer nicht geklappt. Einmal war ich ganz knapp dran. Ich habe die Lofoten sogar betreten, aber nur für circa 30 Minuten. Dann ist die Fähre weitergefahren. Es ist natürlich eine Schande und eine Schmach, so nah dran zu sein und dann diese fantastischen Inseln nicht wirklich zu besuchen. Mechthild Müser, die hat es besser gemacht. Als passionierte Seglerin ist sie nicht mit der Fähre unterwegs gewesen, sondern mit dem Segelboot. Und da bestimmt man selber, wie lang wo gestoppt wird. Drei Frauen und sechs Männer waren mit der Wappen von Bremen zwei Wochen lang rund um die Lofoten unterwegs. In Bodø in Nordnorwegen ist die Crew gestartet. Das Meer zwischen dem Festland und den Inseln, es ist berüchtigt als wilde, raue Gegend. Und dann sah es ganz anders aus, zumindest am Anfang der Reise.
1: Wir staunen und lachen. Das Thermometer im norwegischen Städtchen Bodø zeigt 26 Grad. So sei es schon seit zwei Wochen, sagen Bewohner. Kein Lüftchen weht. Das ist ungewöhnlich, so weit oben im Norden, nördlich des Polarkreises. Längst hätte ein Wind Wolken und Regen bringen müssen, aber nichts geschehe, erzählt eine junge Frau. Ein Tag sei wie der andere. Wir verstauen unsere dicken Wollpullover und Fließjacken in den Kojen und proviantieren die Yacht Wappen von Bremen mit Angeboten aus dem nächstgelegenen Supermarkt. Vier randvolle Einkaufswagen, Getränke und Lebensmittel. Der Wind, das Lebenselixier aller Segler, soll uns über den Westfjord zu den Lofoten bringen. Ach, wäre da doch ein Wind. Wir dümpeln dahin, bis wir es nicht mehr aushalten und den Motor anwerfen. Unser Ziel an diesem ersten Spätnachmittag ist die nahegelegene Insel Landegod. Weil das Wasser so kalt und die Luft so warm ist, hat sich ein breites Band Seenebel gebildet. Es verband Landegod ins Ungefähre, zwar auf den Seekarten verzeichnet, aber für die Augen unsichtbar. Steuern nach Sicht ist unmöglich. Da hilft nur der Blick aufs GPS. Erst kurz bevor wir im ruhigen Hafen Fennes ankern, erscheinen in sommerliches Grün drapierte Felsen, ochsenblutrote Hütten und eine Handvoll Boote am Steg. Wir genehmigen uns den beliebten Ankunftsdrink Gin Tonic mit Limette. Eiswürfel klirren, Chipstüten kreisen, Küstenseeschwalben kreischen. Dann wandern zarte Dorschfilets in die Pfanne. Für eine Weile ist der Himmel blau, später abendrot, dann gelb und noch um Mitternacht lichthell. Ein grandioses Farbspiel, das der norwegische Schriftsteller Johan Boyer vor mehr als 100 Jahren in seinem Roman Die Lofotfischer so beschrieb.
2: In dem gelben Licht des Abendhimmels schimmerte das Ganze wie ein Märchenland in blauen, weißen und goldenen Tönen.
3: Der Sonnenuntergang, der ist ja stundenlang. Der ist ja nicht nur kurz, eins oder zwei Stunden, das zieht sich ja über Stunden. Und dann kommen erstmal die Pastellfarben und dann werden die intensiver, die Farben. Und das ist auch im Winter so.
1: Odo Brodda lebt schon viele Jahre nahe der Lofoten. Als Kind hatte er Norwegen oft mit seinen Eltern besucht. Später studierte er Umweltmanagement und schrieb seine Diplomarbeit über nachhaltigen Tourismus in Norwegen. Er war im Whale-Watching-Geschäft aktiv und leitet jetzt ein Restaurant. Am nächsten Morgen ist immer noch Flaute. Dabei ist der Westfjord für starke, ja unerbittliche Stürme bekannt. Zahllose Schiffe sind gekentert, auch Fischerboote, deren Ladung verrutscht ist. Der norwegische Psychiater und Krimi-Autor Torkil Damhau hat drei Jahre auf den Lofoten gelebt. Er ist voller Bewunderung für die Fischer dort, die sogar in den Wintermonaten rausfahren, um den so beliebten Skrei aus dem Meer zu holen.
4: Sie hatten keine andere Wahl. So haben sie sich ernähren können. Sie mussten mutig sein. Sogar heute noch, auch wenn sie viel besser ausgerüstet sind. Aber in früheren Zeiten mussten sie einfach rausfahren und keiner wusste, ob sie überleben und zurückkommen würden.
5: Dass nun gar kein Lüftchen weht, hatten wir nicht erwartet. Also motoren wir wieder. Ein Schwarm Wildgänse zieht schreiend vorbei. Wenig später ist das Schnaufen und Prusten kleinerer Wale zu hören, vielleicht Mink- oder Pilotwale. An Bord vertreiben wir uns die Zeit mit dem Einüben verschiedener Varianten des Palsticks. Das ist ein wichtiger seemännischer Knoten, den wir beherrschen sollten, ohne hinzugucken. Nachmittags setzt sich die Sonne durch. Wir ahnen die Bergspitzen in der Ferne mehr, als dass wir sie sehen.
2: Das war der Lofot. Ein Land, von dem alle Knaben an der Küste träumten und nach dem sie sich sehnten. Dort wurden Heldentaten verübt. Dort erlangte man Reichtum, dort fuhr man mit dem Tod um die Wette.
5: Notierte Schriftsteller Johann Boje. Und wir? Nichts dergleichen wird von uns gefordert. Aber die sagenumwobene Lofotkette, gezackt wie der Rücken eines Stegosauriers, kommt langsam näher. Etwa 80 Inseln haben sich hier zu einer 150 Kilometer langen Wand formiert. Die ältesten Gesteine sind weitaus älter als der Atlantik und als der Mensch sowieso. Aufgetürmt beim Aufeinanderprallen von Erdplatten.
2: Ein Heer von Steinriesen, die über das Meer hingewandert sind und jetzt Halt gemacht haben, um nachzudenken.
5: Schrieb Boje. Ein Heer von Steinriesen, die sich mehr als 1000 Meter gen Himmel recken. Worüber denkt man noch nach, wenn das Leben so unvorstellbar lang ist? In der Lofoten-Hauptstadt Svolvær mit knapp 5000 Einwohnern empfängt uns die überlebensgroße Skulptur einer Fischersfrau. Im Hintergrund stehen verwaiste Holzgestelle zum Trocknen von Kabeljau. Der Stockfisch ist längst abtransportiert. Für die Nacht macht das Wappen von Bremen an der massiven Holzwand hinter einer Fähre fest.
3: Das ist das Schöne, finde ich auch hier, dass man so unmittelbar am Meer ist und auch so unmittelbar in den Bergen. Und man hat von jeder Höhe, wenn man in die Berge geht, eine wunderschöne Aussicht. Also eigentlich kann man fast jede paar Meter stehen bleiben und den Ausblick genießen, weil es immer wieder eine andere Perspektive ist.
5: Weiter geht es nach Norden. In der Nähe der Insel Brattøya lädt Sandboden zum Ankern und Schwimmen ein. Zwei Crewmitglieder wagen tapfer den Abstieg ins kalte Wasser, klettern aber nach kürzester Zeit schlotternd wieder an Bord und fordern erstmal ein Heißgetränk.
6: You know, in Lofoten, you have the most beautiful beaches, white sandy beaches.
4: Wissen Sie, auf den Lofoten hat man wunderschöne Strände, weißer Sand, kilometerlang, breit. Aber das Wasser

0: Wasser ist nur 8 bis 10 Grad warm, sogar mitten im Sommer. Man schwimmt also nicht meilenweit ins Blaue. Man rennt schnell rein, schwimmt und wieder raus.
1: Kurz nachdem wir abgelegt haben, erscheint wie von Zauberhand gemalt ein riesiger Halo um die Sonne, begleitet von den fransigen Federn eisiger Cirruswolken. Ein kreisrunder Hof, der entsteht, wenn sich Licht in der Höhe an Eiskristallen bricht. Segler wissen, der Halo kündigt einen Wetterwechsel an. Tatsächlich kommt bald kühler Wind auf. Wir zerren Öljacken und Lifebelts aus den Schaps und ziehen die Wollmützen tief ins Gesicht. Das Wappen kränkt stark bei 22 Knoten Wind und Strömung gegen an. Anstrengendes Kreuzen ist angesagt. Wir sind froh, abends Risøyhamn zu erreichen, setzen uns dick eingemummelt ins Cockpit und genießen bei einem guten Glas Wein und süßer Schokolade das geradezu magische Mitternachtslicht.
0: Wenn man auf den Lofoten lebt, muss man immer das Wetter einbeziehen. Manchmal kann es sehr gefährlich sein, an den Strand, ans Meer zu gehen, wenn es stürmisch ist. Es sind tatsächlich in der Zeit, als ich dort lebte, Bekannte von mir vom Ozean getötet worden. Sie waren nach draußen gegangen, um den Sturm zu beobachten. Sie standen auf einem Felsen, 20, 30 Meter über dem Strand. Und plötzlich kam eine Welle und trug einen davon. Und er verschwand im Ozean.
1: Der Donnerstag ist der Seemanns Sonntag. Das bedeutet ein ausgiebiges Frühstück mit Eiern und Speck und frisch gebackenem Brot. Doch als gegen 10 Uhr ein leichter Wind aufkommt, hält uns nichts mehr. Unser Ziel ist das 2500 Einwohnerstädtchen Andenes, der nördlichste Ort des Archipels Westerålen. Wale soll es dort geben, im Überfluss. So verspricht die Werbung für Nordnorwegen. Vor allem Pottwale, große Einzelgänger.
2: Also es ist hier in ganz Europa mit Azoren zusammen der beste Platz, um die Pottwale zu beobachten. Das ist dieses Kontinentalriff, was sehr tief runtergeht und das ist relativ nah am Land. Das heißt, man muss nicht so weit rausfahren. Im Schnitt von Andenes aus, denke ich mal, fährt man so eine halbe Stunde bis eine Stunde zu dem Walgebiet.
1: Da, wo der Kontinentalschelf auf 1000 Meter abbricht, sammeln sich Tintenfische, die Leibspeise der Pottwale. Schon auf dem Weg dorthin begegnen wir einigen Whale-Watching-Booten. Mit Hydrofonen spüren sie die Meeresgiganten auf. Also scheint es eine gute Idee zu sein, ihnen zu folgen. Bald taucht eine Gruppe von Pilotwalen auf, nur wenige Meter lange dunkle Gesellen. Sie blasen, prusten und schnauben. Wir schalten sofort den Motor aus, um die Kommunikation der Tiere nicht zu stören. Aber die Whale-Watcher-Boote fahren sehr nah ran, um gute Fotos einzufangen. Das gefällt uns nicht und wir kehren um. Kein Pottwal für uns. Auf dem Weg zurück sehen wir noch mehrere Schulen von Pilotwalen. Wir verharren dann still und sie kommen tatsächlich von sich aus näher. Tauchen sogar unter dem Boot durch. Sie sind so neugierig wie wir. Für uns steht eine lange Strecke an zu einem der beliebtesten Lofoten-Städtchen, Reine. In minimalem Wind schaukelt die Yacht gemächlich auf dem Wasser. Viel entspannter als zu Beginn unserer Reise akzeptieren wir, dass wir nur langsam vorwärts kommen, ohne Motor.
3: So blau kann der Westfjord sein. So gutmütig können die Wellen sich in Sonne und Wind tummeln, wie fröhliche Kinder, die Purzelbaum schlagen und vor Lust jauchzen.
1: Bei uns macht sich plötzlich Aufregung breit. Im Kielwasser ist völlig lautlos eine dunkle Rückenflosse aufgetaucht. Was ist das? Kein Prusten, kein gewölbter Rücken, keine Fluke, nur diese Finne, die uns fast 10 Minuten lang folgt. Wir erkennen die Umrisse eines etwa 7 Meter langen Tieres, das geöffnete Maul weiß umrandet. Abgleiche mit Fotos im Netz zeigen, dass es sich wohl um einen Riesenhai handelt. Ein ungefährlicher Planktonfresser, der im Westfjord zu Hause ist. Solche unverhofften Naturbegegnungen sind wahre Geschenke. Gegen 3 Uhr morgens taucht Rainer auf. Ein beeindruckendes Panorama. Vor den Bergriesen, spitz wie Hörner, wirken die Hütten und Häuser wie eine winzige Miniaturwelt. Der Ort leidet unter den zu vielen Besuchern, Bergwanderern, Kletterern, Anglern. Das Wasser im Hafen ist schmutzig, voll Algen und Schmiere. Aber im einzigen Café gibt es köstlichen Kakao. Am Nachmittag sagen wir dem Lofot, lebe wohl. Unser nächstes Ziel liegt 160 Seemeilen südöstlich am Festland. Nur Wasser dazwischen. Die Wettervorhersage ist schlecht. Aber neben aller Anstrengung beschert uns das Segeln noch eine Ahnung, die Torkil Damhau so beschreibt.
0: Wenn ich das Meer anschaue, ist die Endlosigkeit mein erster Eindruck. Ich fühle, wie klein ich bin, aber in einem guten Sinn. Das Gefühl, nicht besonders wichtig zu sein. Das ist gut, so zu fühlen. Es bedeutet auch, dein eigenes Leben ist nur ein winziges Stückchen von etwas Unendlichem.
4: Der Stockfisch von den Lofoten, er hat den Inseln schon vor Jahrhunderten einen bescheidenen Reichtum gebracht, ein Exportschlager seit dem Mittelalter. Es ist übrigens eine aufregende Geschichte, wo in Europa überall Stockfisch gegessen wurde und wird. In Portugal und Ligurien geht das schon in Richtung Nationalgericht. Alles aus Nordnorwegen. Noch ein kleines bisschen nördlicher von den Lofoten, da ist die Heimat von Paul Moddy Knudsen. Er kommt von der Insel Senja, die immer wieder auch in seinen Liedern eine Rolle spielt. Ob man das nun als Indie, Folk oder Kammerpop bezeichnen soll, es ist jedenfalls schön, anspruchsvoll und politisch. Om Nan Gor heißt der Song »Wohin geht es?«
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0: 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Gerade waren wir auf den Lofoten, der Inselgruppe, die ganz weit im Norden direkt vor der norwegischen Küste liegt. Es geht aber noch nördlicher. Ziemlich auf halber Strecke zwischen dem Nordkap und dem Nordpol, da liegt Spitzbergen. Wegen der Wale sind Menschen einst dorthin gekommen, als es die noch in Massen gab. Als die dann praktisch ausgerottet waren, kamen die Eisbären, Robben und Polarfüchse vor die Flinte. Und als sich das nicht mehr lohnte, da wurde Kohle entdeckt, fast an der Erdoberfläche. Der Mensch hat also durchaus Spuren hinterlassen auf Spitzbergen. So weit nördlich ist das, dass es von Ende Oktober bis Mitte Februar nicht hell wird und von Ende April bis Ende August nicht dunkel. Durchschnittstemperatur im Februar -16,2 Grad. In dieser extremen Lage wirkt sich die Klimaerwärmung viel stärker aus als in unseren gemäßigten Gegenden. Das haben Michael Marek und Anja Steinbuch mitgenommen von ihrer intensiven Reise nach Spitzbergen.
1: Spitzbergen ist ein wundervoller Ort. Es sieht aus wie eine Mondlandschaft.
2: In the summer it's bright all day, all night. In the winter it's dark all day and all night.
1: Im Sommer ist es den ganzen Tag und die ganze Nacht hell. Im Winter bleibt es tags und nachts dunkel.
3: Longyearbyen, 1300 Kilometer südlich des Nordpols. Wohin man schaut, kleine Berge mit abgeflachten Kuppen. Bäume, Fehlanzeige, dafür ist die Luft glasklar, der Himmel im Sommer strahlend blau. Mit 63.000 Quadratkilometern ist Spitzbergen etwas größer als Kroatien und gehört zu Norwegen.
4: I am the highest ranking official from the Norwegian Parliament here in this archipelago and I'm both County Governor and the Chief of Police.
3: Lars Føse ist Gouverneur und Polizeichef in einem, der ranghöchste Vertreter Norwegens auf Svalbard. Er empfängt uns in seinem Büro, stolz zeigt er ein Foto von 2025 mit Symbolkraft. Die norwegische Flagge wird feierlich gehisst. Neben ihm stehen Kronprinz Håkon, der Ministerpräsident und die Justizministerin. Der Anlass: vor fast genau 100 Jahren, am 14. August 1925, trat der sogenannte Spitzbergen-Vertrag in Kraft. Für Norwegen war das mehr als eine symbolische Zeremonie, es war eine Machtdemonstration. Völkerrechtlich gehört der Archipel zu Norwegen.
4: We can divide it into three or four positions.
5: Unsere Arbeit lässt sich in mehrere Aufgabenbereiche gliedern. Wir betreiben die Such- und Rettungsbasis auf Svalbard mit zwei großen Helikoptern und Rettungsschiffen. Jährlich führen wir rund 70 Einsätze durch, zu Wasser und zu Land. Als Polizeichef leite ich ein Team von 10 Beamten, das etwa 250 Strafsachen pro Jahr bearbeitet. Es ist eine friedliche Gemeinschaft, aber wir tragen dieselbe Verantwortung wie die Polizei auf dem norwegischen Festland. Außerdem bin ich für Umweltschutz und das kulturelle Erbe auf Svalbard zuständig.
4: So you have to take care of the environment and the cultural heritage on Svalbard.
3: Auf der Hauptinsel Spitzbergen liegen sowohl Longyearbyen, der größte norwegische Ort, als auch die russische, ehemals sowjetische Siedlung Barentsburg. Jahrzehntelang pflegten beide

Der enge Beziehung. Seit dem russischen Angriff auf die Ukraine ist das vorbei. Die touristische Zusammenarbeit, bis 2022 fester Bestandteil vieler Svalbard-Reisen, wurde weitgehend eingestellt.

0: Nur ein paar Schritte vom Amtssitz des Gouverneurs entfernt steht die Svalbardkirche, ein modernes Gotteshaus aus Holz mit Turm und breitem Schiff. Sif Limstrand ist hier Pastorin. Statt harter Holzbänke stehen vor dem Altar gemütliche Sessel. Ein sozialer und kultureller Treffpunkt, das ist die nördlichste Kirche der Welt. Ihre Gemeinde sei ganz anders, dynamischer als auf dem Festland, sagt Limstrand.
1: Was Svalbard und Longyearbyen so besonders macht, niemand landet hier zufällig. Wer an diesen Ort kommt, hat ein Ziel, einen inneren Antrieb. Das ist die Geschichte Svalbards, wie die vieler entlegener Orte der Welt. Menschen zieht es dorthin, wo noch etwas zu entdecken ist. Wir leben diese kulturelle Identität. Manche sagen, sie kommen wegen der Natur, aber sie bleiben wegen der Menschen.
2: Some say that they come for the nature, but then they stay for the people.
0: In Longyearbyen, so heißt es, wird man nicht geboren. Nach Longyearbyen wandert man aus. Spuren indigener Völker hat man auf Spitzbergen bis heute nicht gefunden. Dienstags und sonntags hält Pastorin Sif Limstrand Gottesdienste auf Norwegisch ab. Da jedoch Menschen unterschiedlichster Nationalitäten und Religionszugehörigkeiten zusammenkommen, liegen Liedtexte und Bibelstellen auch in englischer Übersetzung aus. Ihre Kirche sei eine sehr persönliche Anlaufstelle für alle Bewohner Svalbards und die Türen stehen offen, tagsüber wie nachts.
1: Das bedeutet, niemand schreibt einem vor, wie man sich beim Betreten der Kirche zu verhalten hat. Für mich ist das eine Form der Demokratisierung des sakralen Raums. Wie Sie vielleicht bemerkt haben, gibt es in unserer Kaminlounge bequeme Sessel, Bücherregale und Platz zum Verweilen. Man kann sich einen Kaffee oder Tee machen, eine Kerze anzünden, die Stille genießen, allein oder mit anderen. Wenn Menschen zu einem Gottesdienst oder einem Konzert kommen, sollen sie das Gefühl haben, das ist mein Raum. Sie sind keine Fremden.
0: Longyearbyen hat eine Einkaufsstraße, eine Schule, ein Krankenhaus, mehrere Kindergärten, Hotels und Restaurants, ein Kino, ein Schwimmbad, eine Post, das norwegische Polarinstitut, eine Hubschrauber-Rettungsstation und eine Tankstelle. Das Straßennetz umfasst nur 46 Kilometer und keine der Straßen führt in einen anderen Ort. Ohnehin gibt es hier mehr Schneemobile als Autos, denn die Inseln des Archipels sind bis auf die Ansiedlungen in Longyearbyen, Ny-Ålesund und dem russischen Bergarbeiterort Barentsburg unbewohnt. Viele reisen hierher, um Natur unmittelbar zu erleben, sagt Tourismusmanagerin Isabel Johansen.
3: I think also for many visitors, you know, seeing glaciers and wildlife in person rather than on a screen or reading about it.
0: Für viele Besucher ist es etwas ganz Besonderes, Gletscher und Wildtiere mit eigenen Augen zu sehen, statt auf dem Bildschirm oder in Büchern, sagt Johansen. Respekt für Natur und Umwelt, diese Maxime schreibt sich der Tourismus hier auf die Fahnen. Wer nach Spitzbergen reist, bewegt sich zwangsläufig in einem Widerspruch. Die meisten Besucher kommen, weil sie die Zerbrechlichkeit der Arktis mit eigenen Augen sehen wollen und tragen doch selbst dazu bei, dass dieser Ort sich verändert. Kreuzfahrtschiffe verbrennen Schweröl, Flugzeuge bringen jedes Jahr tausende Menschen in eine Region, die sich schneller erwärmt als jeder andere Ort der Erde. Gleichzeitig entsteht gerade durch den Tourismus eine neue Aufmerksamkeit für das, was hier geschieht. Viele Menschen reisen verändert wieder ab, mit einem konkreteren Bild davon, was Klimawandel tatsächlich bedeutet. Anfang der 1990er Jahre begann die norwegische Regierung, den Tourismus gezielt zu fördern. Bis dahin konnten Besucher nur auf Einladung einreisen. Heute kommen immer mehr, vor allem im Winter, wenn sich alles um die Nordlichter dreht. Zwischen dem Blau der Gletscher und dem Schwarz der arktischen Nacht tanzen grünlich-türkise Schleier auf dem Himmel. Ein beeindruckendes Naturschauspiel, das man nie vergisst. Zurück im modernen Verwaltungsgebäude, das zugleich Polizeistation und Amtssitz von Gouverneur Lars Föse ist. Seine Zeit auf diesem multikulturellen Außenposten der Welt ist begrenzt.
4: In 2 Jahren muss ich aufs Festland zurückkehren, als leitender Staatsanwalt in Tromsø. Dort werde ich mich wieder mit kriminellen Vergewaltigern und Mördern befassen. Auf Svalbard aber erlebe ich die friedliche Seite meines Berufslebens. Ich bin sehr froh, hier zu sein.
5: Very glad to be here.
0: Ny-Ålesund, gut 100 Kilometer nördlich von Longyearbyen. Draußen dümpeln auf dem Kongsfjord kleine Eisberge, die ständig neue Formationen bilden. Die MS Trollfjord der Hurtigruten-Spitzbergen-Linie hat im kleinen Hafen von Ny-Ålesund festgemacht. Jetzt breitet sich vor den rund 500 Passagieren eine Arktis aus, die in gleißendem Licht erstrahlt. Der Himmel leuchtet wolkenlos blau, die Luft ist so klar, dass selbst weit entfernte Gletscherkanten scharf hervortreten. Die Kreuzfahrttouristen strömen in einen winzigen Ort, der aus wenigen Schotterstraßen besteht. Links und rechts stehen 2 Dutzend Holzhäuser mit Spitzdächern auf Steinen leicht erhöht, um den gefrorenen Boden darunter nicht zu destabilisieren. Die Fassaden sind gelb, rot, grau oder blau gestrichen. Ein buntes, fast tropisch anmutendes Farbspiel im hohen Norden. Im Zentrum des Dorfes stehen ein Denkmal für die Polarexpedition von 1926 und eine Statue von Roald Amundsen. Ein kleines Museum erinnert an Bergbau, Luftschifffahrt und Pioniergeist. Daneben liegen ein Hotel für Wissenschaftler und ein kleiner Laden, in dem Norweger-Pullover, Postkarten, Chips und Schokolade verkauft werden. Alles wirkt unscheinbar, doch die Bedeutung des Ortes ist global. Denn Ny-Ålesund gilt als das größte Freiluftlabor der Arktis und alles andere als ein abgelegener Punkt auf der Landkarte. Ny-Ålesund ist heute ein internationales Zentrum der Klimaforschung. Knapp 12 Länder betreiben hier eigene wissenschaftliche Stationen. Norwegen stellt die Infrastruktur bereit unter einer Bedingung. Alle Forschungsergebnisse müssen öffentlich zugänglich sein, erklärt Åsne Dofemeier, ehemalige Mitarbeiterin des norwegischen Staatsunternehmens Kings Bay.
6: Kings Bay owns and operates the whole town.
7: Kings Bay betreibt die gesamte Siedlung. Im Grunde wie ein Hotelbetrieb für Wissenschaftler. Wir stellen nicht nur Unterkunft und Verpflegung bereit, sondern auch Ausrüstung, Arbeitsräume, Boote, Schneemobile und Gewehre. Kings Bay ist staatliches norwegisches Eigentum. Unsere Aufgabe ist es, die Infrastruktur für Forschung zu gewährleisten.
0: Im Sommer geht die Sonne nicht unter, es bleibt 24 Stunden hell. Im Winter herrscht wochenlange Dunkelheit, dann sinken die Temperaturen auf durchschnittlich minus 25 Grad Celsius. In der dunklen Jahreszeit leben hier nur etwa 45 Menschen. Die Hälfte arbeitet für Kings Bay und stellt Versorgung, Logistik und den Erhalt der Denkmäler sicher. Früher war Ny-Ålesund ein Kohlebergwerksdorf. Die Überreste sind bis heute sichtbar. Besucher können das Museum und das historische Telegrafenamt besichtigen, erklärt Hurtigruten-Expeditionsleiter Leonard Haberl.
8: Diese Relikte, die wir hier noch sehen, das ist von der Zeit, wo Ny-Ålesund noch eine Grubenstadt war, also eine Stadt, wo man Kohle abgebaut hat. Und hier sehen wir noch immer diese denkmalgeschützten Pipelines oder Rohre, diese Kanäle, wo man eben das Wasser geleitet hat. Das war sowohl Frischwasser als auch Schmutzwasser.
0: Etwas abseits der bunten Holzhäuser steht die stählerne Startanlage für das Luftschiff Norge, mit dem Roald Amundsen 1926 zu seinem Nordpolflug aufbrach. Der Polarforscher wählte den Ort nicht zufällig. Die Telegrafenstation,

0: des kleinen Rollfelds für Propellermaschinen ein Radioteleskop, das die Bewegung der Kontinentalplatten misst. Die Antennen sind so empfindlich, dass Mobiltelefone und Bluetooth in Ny-Ålesund verboten sind. Dafür verfügen die Forschenden über einen Glasfaseranschluss, einen der schnellsten Internetzugänge der Arktis. Fast alle, die hier leben, sind Wissenschaftler. Viele bleiben nur im Sommer, andere bis zu 2 Jahren, auch während der monatelangen Polarnacht. Im Zentrum des Dorfes steht das Blue House, die Basis der deutsch-französischen Station. Betrieben wird sie vom Alfred-Wegener-Institut und dem französischen Polarinstitut. Seit Jahrzehnten laufen Messreihen, kommuniziert wird traditionell per Funkgerät. Ozeanografin Oriane Herbeau leitet die Forschungsbasis.
1: Die französisch-deutsche Station wurde 2003 gegründet, um gemeinsame Projekte zu ermöglichen, logistische Ressourcen zu bündeln und Kosten zu senken. Die Zusammenarbeit zwischen den beiden Ländern funktioniert hervorragend. Ziel ist es, die Entwicklung des arktischen Klimas langfristig zu untersuchen.
2: La présence de cette station ici en Arctique et pour justement étudier l'évolution du climat.
0: Ursprünglich untersuchten deutsche Forschende vor allem die arktische Ozonschicht im Winter und Frühjahr. Heute umfasst das Aufgabenspektrum Atmosphärenchemie, Geophysik, Permafrostforschung und Gletscherbeobachtung. Der Klimawandel spielt dabei eine große Rolle.
1: Hier im Fjord werden die arktischen Dorsche nach und nach durch den atlantischen Kabeljau ersetzt. Größere Fische, die von den Vögeln und anderen Säugetieren, die hier leben, nicht so leicht gefressen werden können. Diese Atlantifizierung Spitzbergens hat enorme Auswirkungen, nicht nur auf die Fische, sondern auf das gesamte Ökosystem. Eine kleine Veränderung, wie die Verdrängung des heimischen arktischen Dorsches durch den atlantischen Kabeljau, hat riesige Folgen.
0: Ein Schwerpunkt liegt auf den Folgen des Klimawandels. Luft und Wasser der Arktis erwärmen sich hier bis zu 4-mal schneller als im globalen Durchschnitt. Täglich wird ein Wetterballon gestartet. Die Sonde übermittelt Temperatur, Luftdruck und Windprofile in Echtzeit und fällt später irgendwo zu Boden. Viele werden wieder eingesammelt, manche verschwinden im Permafrost. Gleichzeitig wächst der Tourismus auf Spitzbergen rasant. 2004 zählte man rund 20.000 Übernachtungen, 2024 schon mehr als 120.000. Die Infrastruktur stößt zunehmend an ihre Grenzen. Darf man in Zeiten des Klimawandels überhaupt noch an einen Ort wie Spitzbergen reisen? Eine einfache Antwort gibt es hier nicht. Orte wie Longyearbyen leben inzwischen vom Tourismus. Hotels, Guides, Restaurants oder Expeditionsanbieter sichern Arbeitsplätze in einer Region, die wirtschaftlich lange vom Bergbau abhängig war. Zugleich wächst die Sorge, dass ausgerechnet jene Menschenmassen, die die Arktis erleben wollen, ihre Verwundbarkeit weiter beschleunigen. Die norwegischen Behörden versuchen gegenzusteuern mit strengeren Umweltauflagen, begrenzten Anlandungen und Schutzgebieten. Doch die grundlegende Frage bleibt: Kann nachhaltiger Tourismus in einer der empfindlichsten Regionen der Welt überhaupt gelingen? Vielen Kreuzfahrttouristen fehle das Verständnis für die Empfindlichkeit des Ökosystems, sagt Oriane Herbeau.
1: Das ist umso frustrierender, all die Touristen zu sehen, die ins Dorf kommen, ohne über die Folgen ihres Besuches nachzudenken. Manche fragen sogar, wann denn auf Svalbard Wein angebaut wird. Aber die Frage ist ja, wie wir handeln können, um all die Störungen, die wir dem Klima zufügen, und all die Veränderungen, die wir hier in der Umwelt verursachen, zu begrenzen. Wir sehen die Gletscher, die Vögel, Flora und Fauna. Alles ist wirklich gestört. Alle Wissenschaftler hier sind sich in dieser Frage einig.
0: Alle 2 Tage spuckt ein Kreuzfahrtschiff Touristengruppen aus, hier in Ny-Ålesund. Für 3 Stunden schlendern Besucher durch das ehemalige Bergwerksdorf, stets begleitet von bewaffneten Guides, denn in der Umgebung leben Eisbären. Kim Holmén, internationaler Direktor des norwegischen Polarinstituts, Instituts in Longyearbyen warnt vor dem zunehmenden Schiffsverkehr.

0: er und den Risiken für das empfindliche Ökosystem.
1: Ich habe viele Veränderungen auf Spitzbergen beobachtet. Der Gletscher, auf dem wir gerade stehen, ist dramatisch geschrumpft. In den letzten Jahren hat er mindestens 10 Meter Eisdicke verloren. Der Permafrost haut auf, Flora und Fauna verändern sich. Im Frühjahr schmilzt der Schnee deutlich früher. Noch dramatischer ist die Erwärmung im Winter. Sie führt zu häufigeren Niederschlägen und Lawinen.
0: Am Nachmittag frischt der Wind in New Orleans auf. Die MS Trollfjord der Hurtigruten bereitet das Ablegen vor. Im Dorf wird es wieder still. Morgen schon trifft die nächste Besuchergruppe ein. Der Kreislauf aus Forschung und Tourismus beginnt von vorn. Die Inselgruppe konfrontiert ihre Besucher mit einer unbequemen Wahrheit. Der Klimawandel ist hier keine abstrakte Zukunftsprognose, sondern sichtbare Gegenwart. Vielleicht liegt genau darin die Ambivalenz dieses Ortes. Wer hier arbeitet, sieht die Veränderung lange, bevor sie statistisch erfasst sind. New Orleans ist ein Fenster in die Zukunft unseres Planeten. Hier erleben Forschende die Folgen des Klimawandels in Echtzeit, während die Erinnerung an frühe Polarforscher und Bergleute lebendig bleibt. New Orleans ist faszinierend, beunruhigend und unverzichtbar für das Verständnis unseres Klimas. Und Spitzbergen ist einer der Orte der Welt, an denen sich Schönheit und Bedrohung gleichzeitig erleben lassen, im ewigen Licht der Arktis, die sich schneller verändert als je zuvor.

Wir bleiben jetzt musikalisch in Norwegen, aber wir gehen weit nach Süden. Oslo ist die Heimat von Erlend Øye und Eirik Glambekk Bø. Die beiden haben nicht nur das schöne norwegische Ö mit dem schrägen Strich durch die Mitte gemeinsam in ihren Nachnamen. Zusammen sind sie der vielleicht einflussreichste norwegische Kulturexport der letzten 25 Jahre. Kings of Convenience und Boat Behind. So.

0: Boat Behind von den Kings of Convenience. Wir lassen jetzt ganz ohne Boot Norwegen hinter uns. Wir kommen zurück in den hiesigen Sommer, der nicht nur gefühlt sehr heiß ist, sondern auch statistisch. Und auch wenn es in Nordnorwegen sicher nie 38 oder 40 Grad heiß wird, der Temperaturunterschied zu früher ist dort sogar noch größer als hierzulande. 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
3: Der mit einem gewissen sportlichen Ehrgeiz kombinierte Pioniergeist von Henry Montagu Doughty zeigt sich besonders darin, dass er Flüsse, Kanäle und Binnenseen befahren will, auf denen noch keine andere englische Yacht zuvor gewesen ist. Nach intensiven Studien der Karten entdeckt er ein Labyrinth von Wasserstraßen in Mecklenburg. Bleibt einzig die Frage, ob diese auch schiffbar sind. Letzte Zweifel daran nimmt ihm die preußische Karte der deutschen Wasserstraßen von Sümpfe und Maschke aus dem Jahr 1887. Und so plant er sorgfältig die Reiseroute. Vom holländischen Seehafen Delfzijl aus geht es über die Ems in den Hunte-Ems-Kanal im Großherzogtum Oldenburg und dann auf die Weser. Nach Bremerhaven über die Geeste in den Geeste- und den Hadelner Kanal, von dort in die Elbe und 150 Meilen stromaufwärts nach Dömitz. Hier führt die neue Elde zum Schweriner See. Über die Havel soll es dann in die obere Elbe gehen und von dort aus an vielen historischen Städten vorbei, in den sagenumwobenen Harz, nach Dresden und vielleicht sogar über Sachsen nach Böhmen.
0: 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Am Mikrofon war im auf jeden Fall ideal klimatisierten Bayern 2-Studio Bärbel Wossack.

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1: 14 Uhr. Die Nachrichten des Bayerischen Rundfunks mit Sisi Forster. Die Übersicht. Gerlach und Linnemann sprechen sich gegen Rentenkürzung bei pflegenden Angehörigen aus. Merz will Wachstum und Beschäftigung in den Mittelpunkt der Kabinettsklausur stellen. Bayerns früherer Landwirtschaftsminister Hans Maurer ist tot. Das Wetter: sonnig mit Quellwolken bis 24 Grad. Berlin. Bayerns Gesundheitsministerin Gerlach begrüßt die Pläne des neuen Bundesgesundheitsministers Linnemann, bei pflegenden Angehörigen doch nicht zu sparen. Gerlach erklärte, eine Kürzung der Rentenbeiträge auf 70% für pflegende Angehörige wäre das falsche Signal. Rund 83% der pflegebedürftigen Menschen in Bayern würden zu Hause von Angehörigen betreut. Diese Angehörigen seien eine wichtige Säule, die nicht geschwächt werden dürfe. Linnemann hatte in einem Interview angekündigt, er plane keine Kürzungen für pflegende Angehörige und wolle das Reformkonzept seiner Vorgängerin Warken korrigieren. Berlin. Wirtschaftswachstum und Beschäftigung wird in der kommenden Woche im Mittelpunkt der Kabinettsklausur der Bundesregierung stehen. Das kündigt der Bundeskanzler Merz gegenüber der Bild am Sonntag an. Vor der Sommerpause seien dazu, Zitat, historische Beschlüsse gefasst worden. Reformen soll es demnach bei Steuern, Rente, Entbürokratisierung und Digitalisierung geben. Diese müssten jetzt so schnell wie möglich umgesetzt werden. Konkret gehe es dabei um schnelle und umfassende Entlastungen, vor allem auch für das Handwerk und den Mittelstand, so Merz. Die Bundesregierung werde sich trotz der Kritik aus Wirtschaft, Opposition und den eigenen Reihen nicht von ihrem Kurs abbringen lassen. Berlin. Die Bahngewerkschaft EVG droht der Bundesregierung mit einem deutschlandweiten Ausstand im Regionalverkehr ab Januar. Hintergrund ist die tödliche Attacke auf einen Zugbegleiter vor einem halben Jahr. Weil die Regierung die versprochene Verschärfung des Strafrechts noch nicht umgesetzt habe, sehe sich die EVG zu dieser Maßnahme gezwungen. Gewerkschaftschef Burkhardt sagte der Bild am Sonntag, seitens der Politik habe es nach dem Tod des Mannes betroffene Gesichter und große Worte gegeben, aber keine Taten. Bundesverkehrsminister Bilger hatte kürzlich baldige Gespräche zu dem Thema in der Bundesregierung angekündigt. Kiew. Der ukrainische Präsident Selenskyj hat sich gegen Neuwahlen ausgesprochen. Er reagierte damit auf eine entsprechende Forderung des früheren ukrainischen Verteidigungsministers Fedorow. Dazu sagte Selenskyj vor Journalisten in Kiew, er glaube, dass Wahlen im Krieg ein großes Risiko darstellen würden. Der Präsident warnte vor einem Tsunami, der die Ukraine spalten könnte. Fedorow hatte zuvor in einer Videobotschaft gefordert, trotz des russischen Angriffskrieges einen Weg zu finden, um Wahlen zu ermöglichen. Die Demokratie dürfe nicht von Russland als Geisel genommen werden, so Fedorow. Ansbach. Der frühere bayerische Landwirtschaftsminister Hans Maurer ist tot. Der CSU-Politiker starb gestern nach kurzer Krankheit im Alter von 93 Jahren in Ansbach, wie seine Familie mitteilte. Maurer zog 1970 in den Landtag ein. Unter Ministerpräsident Strauß wurde er Staatssekretär im Kultusministerium und später zweiter Mann im Landwirtschaftsministerium. 1990 ernannte ihn der damalige Ministerpräsident Streibel zum Agrarminister. Dieses Amt hatte Maurer bis 1993 inne. Das Wetter in Bayern. Meist sonnig, örtlich leicht bewölkt, bei Höchstwerten zwischen 19 und 24 Grad. Kommende Nacht zunächst klar, später auch neblig, Tiefstwerte zwischen 12 und 4 Grad. Morgen weiterhin sonnig und bis zu 26 Grad warm. Die weiteren Aussichten: am Dienstag Schauer und Gewitter, am Mittwoch wieder freundlicher und bis zu 29 Grad. Es ist 14.04 Uhr. Die Verkehrsmeldungen: A3 Linz Richtung Passau zwischen Suben und Passau Süd, 6 Kilometer stockender Verkehr nach einem Unfall. A3 Würzburg Richtung Frankfurt zwischen Weibersbrunn und Aschaffenburg, stockender Verkehr nach einem Unfall. A7 Würzburg Richtung Fulda zwischen Bad Kissingen-Obertulba und Bad Brückenau-Volkers, 7 Kilometer Stau. A7 Fulda Richtung Würzburg zwischen Fuldaer Dreieck und Bad Brückenau-Wildflecken, 11 Kilometer Stau. A7 Ulm Richtung Füssen zwischen Föhringen und Altenstadt an der Iller, stockender Verkehr an einer Baustelle. A8 München Richtung Salzburg zwischen Irschenberg und Dreieck Inntal, stockender Verkehr. A8 München Richtung Stuttgart zwischen Märklingen und Mühlhausen, ebenfalls stockender Verkehr. und A9 Berlin Richtung Nürnberg zwischen Markt Tschorgast und Dreieck Bayreuth-Kulmbach 8 Kilometer Stau. Soweit die Verkehrsübersicht.
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2: Hallo zur Hörbuchstunde im Salon mit Kirsten Pöttcher und mit der vierten Folge der Odyssee, erzählt von Maike Rötzer. Im glanzvollen Palast des Königs sitzend, erzählt Odysseus den Phaiaken weiter von seiner unendlichen Reise. Von der Zauberin Kirke und davon, wie er und seine Leute ins Reich der Toten hinabsteigen mussten. Die dort herrschende Persephone entscheidet über das Erinnern und Vergessen der Seelen. Verführerische Sirenen und todbringende Meerungeheuer fordern weitere Opfer. Odysseus hat all seine Getreuen verloren. Hat er als Anführer versagt?

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1: Vierter Teil. Kirke. Gesang 10 bis 13. Windgott Sephyros streift müde im Dunkeln in den Palastgarten der Phaiaken. An seinem Lieblingsplatz benetzt er sanft die Feigen mit feuchtem Atem und zieht eben zu den Granatäpfeln weiter, als er im Palast Odysseus seinen Namen sagen hört. Odysseus erzählt, wie er und seine Männer nach der Flucht vor dem Kyklopen Polyphem schließlich die schwimmende Insel des Herrschers der Winde, die Insel von Aiolos, erreichen. Dessen uneinnehmbare Festung liegt auf steilen Klippen, umgeben von einer bronzenen Mauer. Hier lebt der Herrscher von Sephyros, der Herrscher der Winde, mit seinen 6 Söhnen und 6 Töchtern. Aiolos und seine Familie bitten, erstaunt über diesen Besuch, das abgesandte Trüppchen erschöpfter Griechen herein. Von Odysseus wollen sie alles aus Troja erfahren und beschließen, ja, sie werden ihm und seinen 500 Männern helfen. Und der Herrscher der Winde, Aiolos, ließ den rettenden Sephyros für uns wehen, hört Sephyros Odysseus da in der Halle sagen, und er hört's gern, erinnert sich, und wie er geblasen hatte, damit Odysseus und seine Männer Ithaka erreichen. Die anderen Winde, fest in einen Lederbeutel mit silbernem Draht verschnürt, damit nicht die kleinste Bö entweicht, knotete Aiolos an den Bug. Ich übernahm das Steuerruder. Odysseus steuert 9 Tage lang, auch nachts, hofft, dass es so schneller nach Hause geht. Und am 10. Tag taucht wirklich am Horizont die Küste seiner Heimat auf. Sie sind so nah. Kaum sieht Odysseus am Strand Ithakas Rauch aufsteigen, fällt alles von ihm ab. Wie eine Axt den Baum fällt ihn der Schlaf. Er kracht an Deck nieder. Seine Männer werfen ihm eine Decke über, gehen auf Zehenspitzen, können's nicht glauben. Bald sind sie bei ihren Frauen. Doch mit leeren Händen? Mit vor Neid blitzenden Augen starren sie auf diesen Beutel da am Bug. Hat Aiolos wie alle anderen wieder nur Odysseus beschenkt? Odysseus hat ja auch fette Beute aus Troja an sich gerissen. Wie viel Silber ist da im Beutel? Wie viel Gold? Die Männer wollen ihren Teil. Wie stehen sie sonst zu Hause da? So lange fort und ohne fette Beute? Einer klettert zornig zum Bug, packt den Beutel, zerrt am Draht, da platzt das Leder. Auf einen Schlag stürmen Sephyros 3 Geschwister heraus, heulen, wütend. Ein kräftiger Stoß vom wilden Nord schleudert das Schiff zurück auf offene See. Die Männer, nein, brüllen. Odysseus schreckt auf und begreift, er will schon über Bord gehen. Einfach ertrinken, lässt er den Kopf in seine rauen Hände sinken. Der Orkan peitscht sie ans Ufer von Aiolos Insel zurück. Der sitzt im Kreis seiner großen Familie beim Essen und stutzt. Odysseus steht da, wieder auf der Schwelle, so matt.

So mutlos? Was ist passiert? Odysseus schildert beklommen, was geschah. Ich flehe euch an, helft uns noch einmal. Unser Schicksal liegt in eurer Hand. Es wird beängstigend still. Und keiner der Männer ist darauf gefasst, wie rasend Aiolos der Jähzorn packt. Verlasst sofort meine Insel. Du bist von den Göttern verflucht. Raus! Einem Götterfeind steht keine Hilfe zu. Wie kannst du es wagen, meine noch einmal zu erbitten? Scheucht der Herrscher der Winde sie voller Angst um seine Insel zu den Schiffen. Die Männer stolpern an Deck, rudern mit gesenktem Kopf, quälen sich 6 Tage und Nächte. Die Winde waren davongestoben. Sephiroth seufzt auf, ja, er erinnert sich. Er eilte den Schiffen sogar voraus, zur Insel der Laistrygonen. Am 7. Tag landen Odysseus 12 Schiffe am hochaufragenden Burgberg der Stadt Telepylos an. Hier liegen die Grenzen der Nacht und des Tags so nah beieinander. Hier ist es immer hell. Der Hafen ist von hochaufragenden Felsen umfasst. Die Männer rudern durch den sehr schmalen Zugang in das weite Hafenbecken dahinter. In dem schwappt nicht eine Welle. Weiße Stille. 11 Schiffe ankern zusammengepfercht dicht an dicht. Odysseus ist skeptisch. Seines verteut er vor dem Zugang. Gut, er verlässt das Schiff, klettert über einen Felsvorsprung, blickt über die Insel. Keine Spur von Leben. Nur eine dünne Rauchfahne steigt da in der Ferne senkrecht auf. Er kraxelt hinunter, schickt 2 Männer und einen Sklaven. Sie sollen die Insel erkunden. Die gehorchen, schuldbewusst, die Heimat war so nah gewesen. Gehen von Bord, folgen einem Pfad und treffen unten vor der Stadt auf ein Mädchen, das dort Wasser schöpft. Wieder eine Königstochter, die bringt die Fremden in den Palast des Königs der Laistrygonen. Dort aber schrecken Odysseus' Männer zurück. Ein Koloss von einer Frau, groß wie ein Berg, alles an ihr sprengt menschliche Maße. Die brüllt nach ihrem Mann, der König eilt herbei, auch ein Riese, der einen der Männer packt. Er frisst ihn auf. Das Gebrüll des Riesen lässt nun die ganze Insel beben. Von allen Seiten strömen andere herbei, denen die beiden noch lebenden Männer entwischen. Sie stürzen davon, erreichen eben ihr Schiff, als ein riesiger Felsbrocken von oben auf sie niederschmettert. Von der Felskante ringsum werfen gröhlende Riesen wuchtiges Gestein ins Hafenbecken hinab. Es hagelt Brocken. Die dort eingekeilten Schiffe können nicht entrinnen, zerbersten. Holz splittert, Masten zerknicken, die Felswände werfen das Echo der Todesschreie im Trichter hin und her. Grinsend spießen die Riesen herumschwimmende Leichen auf wie Fische. Odysseus, vor der Insel, durchtrennt die Taue seines Schiffs mit dem Schwert, brüllt, rudert! Ihre Todesangst lässt die Männer das Wasser peitschen. Odysseus' Schiff ist das einzige der ganzen Flotte, das schließlich mit 45 Männern die offene See erreicht. Fast 500 Männer verloren. Ich bin ein schlechter Kommandant. Da läuft das Schiff auf Sand. Am Ufer einer anderen Insel, Aiaia, auf der die so schöne wie furchtbare Göttin Kirke lebt. Sie beherrscht alle menschlichen Sprachen. Stumm vor Grauen sinken die Männer erschöpft in den Sand, liegen dort wie gelähmt, 2 Tage, 2 Nächte. In der Morgenröte des 3. Tages klettert Odysseus, Speer in der Hand, Schwert auf dem Rücken, auf einen Vorsprung und sieht wieder Rauch, von Sephiroth verquirlt hinter Wäldern und dichtem Gestrüpp. Bevor er nochmal Männer zur Erkundung schickt, will er ihnen diesmal Essen besorgen und zieht allein los. Es wird Mittag, sengende Hitze. Da kreuzt ein mächtiger Hirsch Odysseus' Weg. Mit dem Speer durchbohrt er den Rücken, stöhnend kracht das Tier nieder, sein Geist fliegt davon. Mit schweißnassen Händen knüpft Odysseus aus Blättern und Zweigen ein Seil, bindet die Läufe zusammen und wuchtet den Hirsch auf den Rücken, stützt sich auf seinen Speer.
Niedergebeugt vom irren Gewicht tappt er Schritt für Schritt voran, ringt um Atem, der Schweiß rinnt, beißt in den Augen. Am Strand stürzt er schließlich mit dem Tier nieder. Freunde, noch steigen wir nicht in den Hades hinab. Die erschöpften Männer wischen sich ihre kühlenden, nassen Tücher vom Gesicht, starren fassungslos auf das enorme Tier, begreifen langsam, brechen in Jubel aus. Jetzt schnell, Hände gewaschen, das Tier zerlegen, schür das Feuer. Bis zur Dämmerung essen sie das frisch gebratene Wild. Als der Morgen dämmert, ruft Odysseus die Überlebenden zusammen. Ich weiß auch nicht, wo der Weg aus unserer Not führt, habe mich aber umgesehen, sah hinter dem Wald und dem Gestrüpp Rauch aufsteigen. Den Männern steht noch zu klar vor Augen, wie der Kyklop die Knochen ihrer Freunde auslutschte. Zu klar, wie die Laistrigonen die Freunde zerfetzten. Sie wollen nichts mehr erkunden. Doch Odysseus bringt sie dazu, ihre Waffen anzulegen. Er teilt sie in zwei Gruppen auf. Diesmal dürfen nicht alle sterben. Er selbst führt eine an, die andere unterstellt er seinem Schwager Eurylochos, einem hohen Offizier, der nach all den Desastern zweifelt. Ist Odysseus der richtige Mann, um sie nach Hause zu führen? Nun, sie losen, und weil Eurylochos los aus dem bronzenen Helm hüpft, zieht er unwillig mit seinen 22 panischen Männern erst durch einen Wald, durchs Gestrüpp und stößt schließlich auf einen Palast aus glattpoliertem Stein. Davor lungern Tiere. Hier wohnt die Göttin der Magie, Kirke. Sie hören die Göttin drinnen singen. Kirke steht an ihrem riesigen, göttlichen Webstuhl, webt ein Muster in Zaubertuch. Es ist kompliziert. Lasst uns rufen, wagt sich ein loyaler Kämpfer vor, und die Männer, zaghaft, wer da? Da öffnet sich sofort die glänzende Tür. Mit einem bezaubernden Lächeln bittet Kirke die Männer hinein. Die tappen in die Halle. Eurylochos ist's nicht geheuer, der wartet draußen. Während Kirke den Männern einen Platz anbietet und ihnen einen wunderbaren Cocktail mixt. In schweren Wein krümelt sie grünen Käse, gibt goldenen Honig dazu, etwas Gerstenmehl und das magische Kraut Hygra Pharmaka, das die Männer ihre Heimat vergessen lässt. Die trinken gierig, kurz schlägt Kirke sie mit einem langen Zauberstab und schon kippen die Männer vornüber auf alle Viere, Beine, Arme schrumpfen zu kurzen, dicken Stelzen, ihre Nasen wachsen sich zu Rüsseln aus, Borsten bohren sich aus der Haut, die 22 Männer sind Schweine. Kirke treibt sie lachend in den Koben, wo sie verzweifelt grunzen und quieken, sie wirft ihnen über die Schulter noch ein paar Kirschen zu. Wie von Sinnen rennt Eurylochos zum Schiff. Er kann nicht sprechen, die Augen vor Entsetzen weit aufgerissen, sein Herz ein Stein, Odysseus schüttelt ihn, bis aus ihm herausbricht. Sie gingen rein. Keiner kam zurück. Schweine. Ohne nachzudenken, das silberbeschlagene Schwert quer über den Rücken, Bogen in die Hand. Ich geh, ich muss. Du bleibst hier, verlässt Odysseus die schockstarren Männer am Strand. Läuft keuchend durch den Wald und schlägt sich eben durchs Gebüsch, als auf einer Lichtung Hermes auf ihn zutritt. Den goldenen Zauberstab in der Hand sieht er aus wie ein Teenager, der Bart noch ein Flaum. Er greift Odysseus Hand. Er kennt ein Gift gegen Kirkes Zauber, das Kraut Moly, das er auch gleich aus dem Boden rupft. Berührt dich Kirke mit ihrem Zauberstab, zieh dein Schwert, stürm auf sie zu, als wolltest du sie töten. Sie wird dich aus Angst dazu verführen, mit ihr zu schlafen. Verweigere ihr das nicht. Kirke ist göttlich. Verlang ihr den heiligen Eid der Götter ab, dir keinen Schaden zuzufügen. Wenn sie den bricht, wird sie vom Olymp verstoßen. Sonst wird sie dich, wenn du nackt vor ihr liegst, im Moment deiner größten Verletzlichkeit entmannen, flitzt Hermes über die bewaldete Insel wieder zum Olymp. Odysseus' Herz klopft hart, als er Kirkes Palast erblickt. Entmannen? Er ruft, sie öffnet mit bezauberndem Lächeln die glänzende Tür. Herein!
Er folgt nervös, den Blick stur auf ihr geflochtenes, glänzendes Haar gerichtet. In einem goldenen Becher mischt Kirke ihm ihren Trank. Odysseus, das Kraut Moly in der Wange, nimmt einen Schluck. Und als sie ihn mit dem Zauberstab schlägt, stürmt Odysseus mit gezücktem Schwert auf die Zauberin zu. Sie schreit grell auf, dieser Mensch widersteht ihrem Zauber, niemand vor ihm, sie duckt sich, umschlingt flehend seine Knie. Senk dein Schwert, komm ins Bett. Wenn wir Liebe machen, werden wir einander vertrauen. Doch er verlangt ihr den göttlichen Schwur ab, hat sich Hermes' Worte gut gemerkt, und sie schwört, schwört bei allen Göttern. Kirke ist besiegt, verraten vom Götterboten. Ihre Furcht verwandelt sich, wird Bewunderung. Odysseus ist der erste ihr ebenbürtige Mann. Und er folgt Kirke ins überwältigende Bett für eine überwältigende Zeit. Kirkes Macht ist gebrochen, der Eid bindet sie. Draußen sind vier Wassernymphen sehr geschäftig. Eine wirft purpurne Decken auf die Stühle, eine andere stellt silberne Tischchen daneben, goldene Schalen oben auf, die dritte mischt in einer silbernen Kanne süßen, frischen Wein und füllt goldene Becher, die vierte bringt über dem Feuer in einem Kessel Wasser zum Brodeln, ein Bad für Odysseus. Dem wäscht sie in einer Wanne seine Schultern, seine Haare, wäscht die tiefe, zermürbende Erschöpfung fort, die die Seele zerbricht. Frisch geölt und in feingewebtes Tuch gehüllt, sitzt er trotzdem sehr düster auf dem verzierten Silberstuhl. Ein Sklave gießt Wasser über seine Hände, der Koch bringt Brot, bereitet ein üppiges Mahl, doch Odysseus kann nichts essen. Kirke tritt ganz dicht an ihn heran. Zerfrisst du dein Herz? Kein Brot? Keine Angst? Dass er nichts runterkriegt, bevor seine Männer wieder borstenfrei sind, sieht sie dann aber ein und öffnet den Stall, scheucht die fetten Schweine hinaus. Die Rotte steht ihr gegenüber und Kirke gibt nun Schwein für Schwein eine Droge zu fressen. Man hört grunzendes Schmatzen. Da spratzen die Borsten zur Seite, die Rüssel schrumpfen zu Nasenlöchern. Die Männer stehen wieder auf zwei Beinen, staunen einander an. Sie sind ja jünger als vorher, größer, richtig gut sehen sie aus. Sie fallen einander schluchzend in die Arme und Kirke findet, in diesem Zustand sollten sie nicht nach Hause kehren. Die müssen sich mal sammeln, alles verkraften, die Verluste, Entbehrungen. Sie haben zu viel gesehen, eure Herzen sind gebrochen, ihr habt euch zu lange nicht mehr gefreut. Bleibt. Und also nehmen die rund 40 Männer jetzt eine Auszeit auf Kirkes Insel. Doch als alle Jahreszeiten einmal vorübergezogen sind, beknien die Männer Odysseus: Es ist an der Zeit. Wenn es dein Schicksal ist, zu überleben, lass uns jetzt nach Ithaka gehen. Er ist einverstanden. Beim Einbruch der Dunkelheit betten die Männer sich ein letztes Mal in Kirkes Haus. Odysseus geht in ihr Zimmer. Er tritt an ihr Bett, in dem er herrliche Stunden verbrachte, und umschlingt flehend ihr Knie. Schick mich nach Hause. Meine Männer sind sehnsüchtig und mein Herz auch. Die Göttin blickt ihn lange versonnen an. Sie wird ihn nicht halten. Doch die Götter, weiß sie, verlangen ihm noch etwas ab. Odysseus muss erst den blinden Seher Teiresias treffen und von ihm sein Schicksal erfahren. Doch der ist im Totenreich. Odysseus muss also in das Haus des Hades hinab, wo die mitleidslose Persephone unerbittlich neben Hades herrscht, dem unausweichlichen Tod. Odysseus' Kopf sackt schwer auf Kirkes Bett. Er weint. Man kommt doch nur als Toter in den Hades, nicht lebendig mit einem Segelschiff. Kirke aber gibt klare Instruktionen, ohne die er nicht weit käme. Er soll sich vom Nordwind über den gewaltigen Weltstrom Okeanos, der die Erde umfließt, treiben lassen. Dort, am Ende der Welt, leben die Kimmerer in ewigem Nebel und Dunkelheit. Wenn er die Küste sieht, wo unfruchtbare Weiden hoch aufragen, das ist Persephones Wald.
Hier soll er das Schiff direkt am tiefen Strudel stranden lassen. Ab hier muss er zu Fuß weitergehen.

Die Dämmerung lässt alles golden aufleuchten. Er geht durchs ganze Haus, weckt seine Männer. Wir brechen auf. Die gehorchen freudig. Es wird laut und hektisch. Aber da geht ihm wieder ein Mann verloren. Der jüngste Kämpfer. Nicht besonders gut und nicht besonders klug. Elpenor war schwer betrunken, oben aufs Dach geklettert, in der kühlenden Brise dort eingeschlafen und, aufgeschreckt vom Lärm, versäumt er noch benebelt, die Leiter zu nutzen, kracht im Sturzflug auf die Erde. Elpenor bricht sich das Genick. Und als sei der Schock nicht groß genug, hören die Männer, es geht nicht nach Hause, es geht in den Hades. Auf der Stelle lassen sie sich auf den Boden fallen, zerren verzweifelt an ihren Kleidern, klagen laut, aber es nutzt nichts. Sie packen also weiter, konfus jetzt, stolpern zum Schiff. Kirke war schon vor ihnen dort gewesen, hatte zwei Opfertiere, ein Schaf und einen Bock, die Odysseus im Hades brauchen wird, an den Bug gebunden und war wieder weggehuscht. Die Männer ziehen. Wieder unter Tränen hört denn der Krieg nie auf, ihr Schiff ins glitzernde Wasser, setzen den Mast, hissen die Segel, bringen die Schafe an Bord. Sie folgen exakt Kirkes Plan, lassen das Schiff am Rand des Strudels vom Okeanos auflaufen, ziehen zu Fuß weiter, zerren die beiden ängstlich blökenden Schafe hinter sich her, bringen ein Opfer dar. Und hier stockt Odysseus. Königin Arete und Alkinoos, alle Gäste der Phaiaken halten den Atem an. Auch Sephiros, in der Totenwelt hat er noch nie geweht. Odysseus nimmt den Faden wieder auf. Ich grabe ein Loch, wie Kirke befahl, handbreit mal handbreit, und schütte Weihgrüße hinein, um die Schatten der Toten zu rufen. Ein Honiggemisch, Wein und zuletzt Wasser, streue Gerste darüber, schwöre den heiligen Eid, in der Heimat meine beste Kuh und mein bestes schwarzes Schaf zu opfern, durchschneide die Kehlen von Kirkes Schafen über dem Loch, das schwarze Blut spritzt hinein. Da nähern sich auf einen Schlag von allen Seiten wimmernd die Geister der Toten, vereinzelt mit gellendem Schrei, sie streunen umher, umlagern das Blut, ein Schluck, und sie könnten sprechen. Meine Männer packt blanke Panik, wie mich selbst. Opfert Hades und Persephone, rufe ich ihnen schrill zu, setze mich mit gezogenem Schwert an das Loch und bewache das schwarze Blut, das die Geister gierig umkreisen. Ich warte auf Teiresias. Doch da kommt er sie ja schon. In der Hand das goldene Zepter. Odysseus, ich hebe mein Schwert, der Seher trinkt das dicke, trübe Blut und sieht vor sich. Die Götter bereiten dir eine bittere Heimkehr. Du wirst leiden, aber du kannst nach Hause zurück, wenn du lernst, deine Begierden zu kontrollieren. Kehre den purpurnen Tiefen der Finsternis hier den Rücken und segle auf die Insel des Sonnengotts Helios zu, der alles sieht und hört. Dort grasen seine feisten Kühe und fetten Schafe. Rührt die nicht an, warnte mich der Seher. Sonst würde ich ganz allein und sehr spät in meine Heimat kommen und meinen Oikos im Chaos finden. Teiresias gibt mir an die Hand, was ich werde tun müssen. Noch heute weiß ich Wort für Wort. Zum Schluss eröffnet er mir, dein Tod wird freundlich sein. Du wirst sehr alt, dein Inselreich wird gedeihen. Damit kehrt er mir den Rücken und geht in den Hades davon. Als sich nun der Geist meiner Mutter nähert, darf ich ihn einen Schluck Blut trinken lassen. Und da erkennt sie mich, überschüttet mich mit Fragen. Odysseus, was tust du hier? Dieser Ort ist hart für die Lebenden. Bist du aus Troja mit Schiff und Mannschaft hierher gekommen? Über die riesigen Ströme und schrecklichen Schluchten, über den Okeanos? Warst du schon auf Ithaka? Hast du deine Frau schon gesehen? Nein, sag ich, erzähl ihr unter Tränen von meiner irren Fahrt, dass ich im Hades Teiresias sprechen musste, will aber vor allem wissen, wie hat sie der Tod hergebracht?
War sie lange krank? Was weiß sie von meinem Vater, meinem Sohn? Werden sie in der Heimat als Könige geehrt? Ich frage, ob ein anderer die Macht übernahm? Ob meine Mutter weiß, was Penelope denkt? Wurde sie neu verheiratet? Kümmert sie sich um meinen Sohn? Und es beruhigt mich und beunruhigt mich zugleich zu hören, Penelope sei immer noch im Haus, beaufsichtige den Oikos, wenn auch unter Tränen. Ihr Herz ist stark, sagte meine Mutter, und dass kein Mann meinen Platz einnahm, dass Telemachos Xenia einhält. Mein Vater aber hätte den Oikos verlassen, er ist nicht stark genug, König zu sein. Ich kann's nicht fassen. Mein Vater schläft in einer Karte auf dem Land in der Asche bei seinen Sklaven in Lumpen? Dass der alte Mann sich nach mir sehnt, seine verstorbene Frau vermisst, trauert, seit ich in den Krieg ziehen musste. Das Alter ist hart über ihn gekommen, sagt meine Mutter, als spräche sie von sich. Keine Krankheit, nein, die Sehnsucht nach dir, deiner Klugheit und deinem sanften Wesen hat mir den Lebenswillen geraubt. Geht einer in den Krieg, zieht er alle mit hinein. Ich will in ihren Armen liegen, will Mutter umarmen, sie trösten, selbst Trost finden. Einmal, zweimal, dreimal strecke ich sehnsüchtig die Arme nach ihr aus, aber der Schatten entgleitet mir immer, wie ein Traum. Ich bekomme sie nicht zu fassen. Sie ist tot, begreife ich nicht. Es macht mich rasend. Hat Persephone mir nur ein Trugbild von dir geschickt, damit ich noch mehr leide? Kein Trug, sagt Mutter. So sind wir Toten für euch Lebenden. Die Muskeln halten Fleisch und Knochen nicht mehr zusammen. Das Feuer vernichtet alles. Hat das Leben erst einmal die weißen Knochen verlassen, flattert der Geist davon wie ein Traum. Sie drängt mich ins Licht zurück. Ich soll alles erinnern und Penelope davon erzählen, wenn es an der Zeit ist. Damit verschwindet der Schatten von Mutter im Hades. Sofort drängen sich scharenweise Frauen, alte und junge, die Töchter, die Frauen der Kämpfer, um das dunkle Blut in der kleinen Grube. Ich ziehe mein Schwert, halte die Truppe ab. Der Reihe nach sollen sie trinken. Ich will jede Geschichte hören. Und Odysseus erzählt den Phaiaken, wie die Schatten der Frauen auf ihn zuschwanken und der Reihe nach trinken. Sie alle lassen ihn zuerst wissen, von einem Gott schwanger geworden zu sein, sind stolz. Sie haben Halbgötter geboren. Ihre Familien sind darum allesamt von Adel. Hier am Blut steht die griechische Elite-Schlange. Und doch sind sie, wie er selbst, auch nur Spielball der Götter, mit List verführt und leidvoll geprüft. Odysseus erinnert genau. Tyro nimmt als erster einen Schluck Blut und erzählt. Sie liebte einen Flussgott, den reißenden Strom Enipeus. Poseidon beobachtete, wie sie immer wieder zu dessen Ufern geht und will sie besitzen. Nimmt also die Gestalt des wirbelnden Flusses an und legt sich in der Mündung hin. Da türmt sich eine hohe, purpurfarbene Welle auf und verharrt. Überwölbt schützen den erderschütternden Gott und sie selbst. Poseidon löst den Gürtel der Jungfrau, betäubt sie mit tiefem Schlaf und kommt über sie. Als er fertig war und sie erwacht, hält er ihre Hand. Sie soll sich freuen. In einem Jahr wird sie zwei Kinder bekommen. Götter sind immer fruchtbar. Zieh die beiden groß. Und wenn du jetzt nach Hause kommst, sag nichts, zu niemandem. Nur du darfst meinen Namen kennen. Wir beide haben ein Geheimnis. Ich bin's, Gott Poseidon, und du bist was ganz Besonderes. Tauchte der Gott ins Wasser ab. Ihre beiden Söhne hat Tyro heimlich bekommen und gleich ausgesetzt. Sie tat mir leid, sagt Odysseus. Betäubt, vergewaltigt und vom Gott zum Schweigen verdonnert. Was für ein Schicksal, blickt Odysseus in die Runde und erzählt weiter. Da nähert sich Leda, hat Zeus aus Mitleid in sich aufgenommen. Der hatte sich in einen herrlichen Schwan verwandelt und von Artemis in einen Adler verwandelt verfolgen lassen.
Schutzsuchend stürzte er in den Schoß der von ihm begehrten Leda, die ihn voll Mitleid umarmte, und just in dem Moment vereinigt er sich mit ihr. Eine Blitzvergewaltigung. Sie kommt nach Hause, schläft mit ihrem Mann und brütet darum 4 Kinder in Eiern aus. 2 Sterbliche von ihrem Mann, 2 Halbgöttliche von Zeus. Leda gebar die Halbgöttin Helena und ihre sterbliche Schwester Klytämnestra und ihre 2 Söhne, den sterblichen Kastor und den unsterblichen Polydeukes. Dass sein Bruder aber starb, hat der unsterbliche Polydeukes nicht verwunden und Vater Zeus angefleht, trenn uns nicht, was Zeus ihm gern gewährte. Und so wechseln die beiden Brüder gemeinsam die Welten, sind mal tot, mal unter den Göttern, flitzen vom Hades auf den Olymp und wieder zurück, der Zwilling am Sternenhimmel. Dann kommen Phaedra und Prokris, Ariadne, Mera, Klymene und Eriphyle, die gegen Bestechungsgeld ihren Gatten ermordete. Doch da zerstreut Persephone plötzlich die Geister der Frauen. Jede huscht wieder einsam ihrer Wege. Odysseus stockt wieder. Wie lange erzählt er den Phaiaken schon? Es tut ihm gut, er hat all das noch mit niemandem geteilt, doch nun wird er unruhig. Wann bringen ihn die Phaiaken nach Hause? Die Erinnerung an den Hades ist bitter. Wenn er alle aufzählt, die ihm da im Hades ihre Geschichte erzählten, wird er ja bis zum Morgengrauen nicht fertig. Man hört nur die Scheite im Feuer knacken, Schatten tanzen an der Wand. Alle sind wie erschlagen von Odysseus' Geschichten. Königin Arete aber: Dieser Mann ist mein Ehrengast, ihr phaiakischen Fürsten aus Scheria, lasst ihn nicht so schnell wieder gehen. Und wenn er uns verlässt, seid großzügig. König Alkinoos pflichtet ihr bei. Wie meine Frau sagt, soll es sein. Bis zum Morgen soll Odysseus bleiben, dann werde ich ihm unsere Gastgeschenke überreichen, werde ihm als Herrscher das Größte machen. Odysseus versucht, so taktvoll wie es eben geht, einzufädeln, sehr reich beschenkt zu werden. Ja, er käme nach 20 Jahren wirklich gern mit vollen Händen heim. Die Vorratskammer. Wenn König Alkinoos ihn erst in einem Jahr beschenkt, bleibt er halt so lang, zwinkert er. Alkinoos aber blickt ihn gebannt an. Die Menschen sind verschieden. Manche zaubern Lügen aus dem Nichts. Du bist nicht wie die. Du kannst erzählen. Nun will der König unbedingt wissen, hat Odysseus auch seine im Krieg gefallenen Mitkämpfer im Hades getroffen? Die Nacht ist noch lang. Odysseus sackt in sich zusammen, denn mit der Frage steht ihm der oberste Heerführer Agamemnon vor Augen. Der, fängt er also wieder an, dem Gemetzel des Krieges entkam, nur um in der Heimat von seiner eigenen Frau ermordet zu werden? Denn ja, der Geist von Agamemnon kam auf ihn zu, trinkt vom Blut, schluchzt laut auf, streckt unter Tränen die Hand nach mir aus, will mich verzweifelt berühren, doch er hat nicht mehr die Kraft. Ich musste weinen. Agamemnon, wie bist du gestorben? Nein, weder Poseidon auf See noch ein Feind an Land hat Agamemnon den Tod gebracht. Es war Ägist, erfuhr ich erschüttert. Sein Stiefbruder, der ihn mit Agamemnons Frau Klytämnestra ermordete, kaum dass er die Heimat erreichte. Beim Willkommensfest, wie ein Rind an der Futterkrippe, und alle seine Männer waren erschlagen worden wie Schweine für eine Hochzeit. Du hast viele Männer fallen sehen, sagte Agamemnon zu mir, aber wenn du uns da gesehen hättest, erstochen neben den Tischen voll mit Wein und Fleisch, dein Mitleid wäre größer. Der Boden, blutgetränkter roter Matsch. Direkt neben Agamemnon, er hatte noch den gellenden Schrei im Ohr, ersticht seine Gattin die trojanische Seherin Kassandra, Agamemnons Ehrensklavin aus Troja. Der Schwerthieb, der ihn selbst getroffen hatte, war unerwartet gekommen und mit aller Wucht. Agamemnon versuchte noch, die Arme von der Erde zu heben, doch seine Frau dreht sich weg, schließt dem Toten nicht die Augen.
Und so ging Agamemnon in den Hades ein. Der Schatten dieses großen Kriegers, der unsere ganze Flotte

Hütte raste vor Wut. Gibt es eine fürchterlichere Tat, als wenn eine Frau den Mann so verrät? Und er verfluchte alle Frauen. Seine hat sie alle mit dieser Tat besudelt, das ganze Geschlecht, auch die Guten unter ihnen. Und hier flucht auch Odysseus über die Frauen, ohne jede Rücksicht auf Königin Arete. Die blickt ihn sehr ernst, sehr aufmerksam an. Seit Generationen hat die Familie von Agamemnon Katastrophen erlebt. Und immer waren es die Frauen. Wie viele Männer sind wegen Helena gestorben? Und ihre Schwester? Ersticht den eigenen Mann? Noch nicht einmal seinen Sohn Orest hat Agamemnon sehen können, bevor er starb. Man kann den Frauen nicht vertrauen. Odysseus steigert sich in seinen Hass hinein. Ja, er wird Agamemnons Rat folgen. Behandle deine Frau nie zu gut. Lass sie nicht alles wissen. Erzähl ihr ein paar Dinge, aber andere nicht. Arete räuspert sich und wendet sich ab. Alkinoos, der seine Frau hochschätzt, bedeutet ihr mit Blicken, der Mann hat sich nicht im Griff. Doch Arete weiß, Klytämnestra, die Mutter rechter Agamemnons Mord an ihrer Tochter Iphigenie, ist die einzige Frau, die ihrem Zorn nachgab und auch aus Rache mordete. Dürfen nur Männer sich rächen? Muss eine Frau denn immer still erdulden? Odysseus nimmt's nicht wahr. Er schüttelt, sich erinnernd, düster den Kopf. Agamemnon und ich haben bitter geweint, als all die kraftlosen Schatten unserer Kriegshelden aus Troja nahten. Patroklos, Ajax, Antilochos. Ich gab ihnen Blut zu trinken und dann Achill, den die Mutter an der Ferse hielt und kopfüber in den Styx tauchte, um ihn unverwundbar zu machen. Und da, an der Ferse, wo die Mutter den Sohn berührte, blieb er verletzbar. Die Berührung der Mutter ist seine Verwundbarkeit. Die machte den Mann so stark, eben weil er angreifbar blieb. Achill, der größte Held des Trojanischen Krieges, ist auch im Totenreich hoch geachtet. Er hat alles erreicht, was ein Held erreichen kann. Ruhm, ewigen Ruhm und Ehre über den Tod hinaus. Doch Achill hat mich erschüttert. Odysseus hält inne. Er war nicht darauf gefasst, dass Held Achill das ganze Heldentum mit einem Satz zertrümmert. Odysseus, hat Achill gesagt, hör mir auf mit dem Ruhm. Red mir den Tod nicht schön. Ich will lieber als Tagelöhner für einen anderen Armen das Feld bestellen als ewigen Ruhm. Noch das ärmlichste Leben ist besser als die falschen Versprechen vom Heldentum. Sagt der Held aller Helden, steht bei Homer. Interessant ist auch Herakles, der zwei Leben hat, eines als Sterblicher auf der Erde und eines mit den unsterblichen Göttern. Schließlich nahm er eine Göttin zur Frau. Hier im Totenreich des Hades geht sein Phantom mit mürrischem Blick umher. Die Geister stieben panisch kreischend auf wie ein Schwarm kleiner Vögel, denn er könnte jederzeit schießen. Der Pfeil im Bogen, immer gespannt. Er trägt einen Hüftgurt aus Gold, verziert, mit Bären, wilden Ebern und Löwen und Schlachten und Kämpfen, erschlagene Männer. Herakles erkennt mich sofort. Odysseus, wurdest du auch gequält, wie ich, als ich noch unter der Sonne lebte? Ich war ein Kind von Zeus und doch an jemanden versklavt, der weitaus weniger heldenhaft war als ich, der mir die härtesten Aufgaben auferlegte. Sogar hier, im Hades, war ich vorher schon mal, sollte den Höllenhund Cerberus holen. Er hatte angenommen, ich schaff das nie, aber ich hab's geschafft, lacht Herakles und kehrte mir den Rücken. Ich bleibe, in der Hoffnung, noch andere Kampfgefährten zu treffen, will sie alle noch sehen und sprechen. Da aber drängen sich plötzlich Massen irre kreischender Toter an mich heran. Mich packt das Grauen. Schickt Persephone etwa Monster Gorgo? Wen Gorgo anblickt, erstarrt zu Stein. Odysseus blickt hier auf und den Phaiaken in die entsetzten Augen. Gorgo, die schreckliche Gorgo ist Terror, ist unbezwingbar. Sie ist der göttliche Zorn.
Die Verjagten verstehen sofort, dass er, in den Klauen der Urangst zu erstarren, davonrannte und seinen wartenden Männern hektisch befahl, die Taue zu kappen. Die Strömung

Am nächsten Morgen schickt Odysseus Männer zu Kirkes Haus. Kirkes Sklavinnen bringen Wein und Brot, sie selbst begrüßt die Männer lachend. Gesund und munter seid ihr in den Hades gegangen und gesund und munter wieder da. Ihr werdet die Einzigen sein, die zweimal sterben. Alle bleiben den Tag über, essen und trinken, bis die Sonne untergeht. Als alle auf dem Schiff schlafen, nimmt Kirke Odysseus an die Hand, führt ihn weg und fragt, wie war's? Sie hört gut zu. Deine Suche ist nun vorbei. Ich gebe dir einen letzten Rat. Und sie schildert ihm genau, was ihn erwartet und was er zu tun hat. Odysseus, wieder seinen Kopf in ihrem Schoß, merkt sich jedes Wort. Bis zum Morgengrauen hört er zu. Kirke beendet ihre Rede und geht über ihre Insel, wendet sich nicht noch einmal nach ihm um. Freundlichen Wind schickt sie ihm. Sephyros soll an die Arbeit gehen. Mehr kann sie für Odysseus nicht tun. Und verzagt vertraut Odysseus seinen Männern an, was Kirke mit ihm teilte. Sie müssen die Wahrheit wissen. Auf ihrem Weg liegt die Insel der Sirenen mit ihren verführerischen, göttlichen Stimmen. Wer die durchdringenden, ergreifenden Lieder hört, kehrt niemals nach Hause zurück. Er wird sich um die Männer kümmern. Ihn sollen sie an den Mast binden. Und wann immer er fleht, sollen sie die Seile noch fester zurren. Sephyros legt sich mit einem Mal hin. Flaute. Die Männer reffen die Segel, verstauen sie im Schiffsbauch, schweigen. Odysseus schneidet Wachs in kleine Stücke, knetet es, erwärmt's in der Sonne und stopft's jedem seiner Männer in beide Ohren. Die wiederum schnüren seine Hände und Füße, zurren die Taue am Mast fest. Aufrecht steht er da. Die Männer peitschen die See mit den Rudern. Sie kommen schnell voran, als Odysseus hört: »Odysseus, hierher! Du bist uns so gut bekannt aus vielen Geschichten. Der Ruhm der Griechen, halt an, hör uns singen. Alle, die dieses Weges kommen, hören honigsüße Lieder aus unseren Mündern. Wir wissen von allem, was auf der Erde geschieht.« Es reißt ihn fort. Die Sehnsucht quält. Er will mehr hören. Dieser Gesang ist nicht von dieser Welt. Befiehlt, brüllt seine Männer an, ihn loszubinden, bedeutet ihnen mit zornigem Blick, was er will. Doch die rudern stoisch weiter. Odysseus windet sich, versucht zu entkommen. Die Seile schneiden ihm in die Haut. In weiter Entfernung, als er nichts mehr hört, nickt er erschöpft. Die Männer pulen das Wachs aus den Ohren, binden ihn los und erstarren. Lassen die Ruder fallen, die ins Wasser platschen. Das Schiff bewegt sich nicht weiter, denn eine mächtige Woge rauscht da heran, schwarzer Rauch, die Luft vibriert von Gebrüll. Odysseus weiß, das ist Skylla. Ihr Bauch schwabbelt in einer düsteren Höhle, ihre 12 Beine baumeln herab. Göttin Kirke hatte ihm das Monster genau beschrieben. Skyllas Höhle liegt, einem anderen Fels gegenüber, sehr weit oben in einem Fels, dessen in blaue Nebel gehüllter Gipfel weit in den Himmel ragt. Kein Pfeil schafft den Weg dorthin. Kein Mensch kann den Fels erkraxeln, und wenn er 20 Füße hätte, 20 Hände. An Skyllas 6 langen Hälsen sitzt ein grauenhafter Kopf, in jedem Gesicht 3 Reihen todbringende spitze Zähne. Über dem gähnenden Abgrund schlängeln diese Hälse um den Felsen wie Würmer auf ihrer Jagd nach Delfinen, Seehunden und Walen sogar. Odysseus geht an Deck auf und ab. Er hält eine Rede. »Ihr müsst mir vertrauen. Setzt euch auf die Bänke. Stecht die Ruder tief ins Wasser. Steuermann, das ist ein Befehl. Steuere das Schiff weg von der schwellenden Welle und direkt auf diesen Felsen zu. Schlägt das Schiff einen anderen Kurs ein, sind wir verloren.« Was er ihnen nicht sagen kann, die Männer hätten die Ruder fallen lassen und sich in den Laderaum verkrochen. Er weiß,

Skylla wird sich einige Männer packen. Kämen sie aber der saugenden und spuckenden Charybdis zu nah, einer Tochter von Gaia und Poseidon, wären sie alle verloren. Charybdis. Und hier beschreibt Homer sehr genau eine Meerenge zwischen Sizilien und dem Festland, schlürft dreimal am Tag unter dem niedrigen Felsen, auf dem ein mächtiger Feigenbaum wurzelt, alles Wasser auf, spuckt es dreimal am Tag spritzend wieder hoch. Das Kirke riet, er solle sich nicht bewaffnen, ist zu hart für den hartgesottenen Krieger. Er will seine Männer retten und rüstet sich mit zwei langen Speeren, klettert auf das Vorderdeck in der Annahme, Skylla taucht von dort auf. Kirke hat ihn ausgelacht. Deine Männer retten? Du denkst immer noch wie im Krieg. Aber hier musst du vor den Göttern kapitulieren. Skylla ist nicht sterblich. Tränenüberströmt rudern die Männer in die schmale Schneise. Auf der einen Seite Skylla, auf der anderen Charybdis, die nun mit einem furchtbaren Gurgeln alles Wasser saugt. Dann spuckt sie's wieder aus, kocht vor Wut. Das Wasser brodelt wie in einem siedenden Kessel. Schaum klatscht an beiden Seiten hoch. Dann saugt sie gurgelnd das Wasser wieder ein. Der Fels brüllt, der schwarzblaue Sand liegt bloß. Die Männer starren, panisch, als sich sechs windende Hälse von Skylla sechs Männer schnappen. Sie pflücken sie von Bord. Füße und Hände zappeln weit oben zwischen spitzen Zähnen. »Odysseus«, ist ihr letztes Wort. So wie ein Fischer seine Schnur mit einem Köder auswirft, um die kleinen Fische auszutricksen und sie an Land schleudert, so reißt Skylla die Männer hoch und zerfetzt sie im Eingang ihrer felsigen Hülle. Es war das Schrecklichste, was ich je auf See erlitt. So erinnert sich Odysseus am warmen Feuer bei König Alkinoos und Königin Arete bei den Phaiaken voller Grauen. Sie entkommen den Felsen, rudern mechanisch und benommen weiter, bis sie Rinder mit breiten Schädeln muhen und wohlgenährte Schafe blöken hören. Die Tiere weiden auf der Insel von Sonnengott Helios. Odysseus, den Teiresias und Kirke gewarnt hatten, nicht anzulanden, befiehlt schweren Herzens, das Schiff daran vorbeizulenken. Und es ist wieder Eurylochos, der zu widersprechen wagt. Odysseus müsse aus Eisen sein, die Männer sind erschöpft, und er verweigert ihnen anzulegen. Und Odysseus gibt auf, gibt nach, er weiß, sie sind viele, er ist nur einer, aber nur diese eine Nacht. Er lässt sie schwören, nicht so wahnsinnig zu sein, an Land auch nur ein Tier zu töten. Das klar ist, die sieben Rinderherden und sieben Schafherden gehören dem Sonnengott. Lampetia, seine Tochter, hütet die ihm heiligen Herden, die nicht gebären, die nicht sterben. Ihre Zeit steht still. Verschüchtert landen die Männer an, finden frisches Wasser, essen, fallen weinend, das Monster Skylla vor Augen in unruhigen Schlaf. Doch als die Sterne am Morgen verblassen, schickt Zeus einen irren Sturm. Dichter Nebel taucht Land und See in Dunkelheit. An eine Abreise ist nicht zu denken. In eine Höhle gekauert, bläut Odysseus den Männern nochmal ein. Nur die Vorräte von Kirke, dem sie sich widerstrebend fügen. Der Südwind bläst und hört nicht auf. Solange die Männer Essen und Wein haben, schauen sie die Rinder nur aus dem Augenwinkel an. Als die Vorräte zur Neige gehen, angeln sie mit Haken, jagen Vögel, alles, was sie kriegen können. Der Hunger nagt und schmerzt. Odysseus lässt die Männer kurz allein, quert die Insel, betet, der Sturm möge aufhören und ein Gott möge ihm den Weg nach Hause weisen. Die Götter aber übergießen ihn mit Schlaf. Und wieder ist es Eurylochos, der beim Schiff eine Rede schwingt. Alle Tode sind schwer zu ertragen, aber der Hungertod ist der grausamste. Lasst uns die Rinder schlachten. Sobald wir

0: Ithaka erreichen, errichten wir Helios einen Tempel. Ich tränke lieber die ganze salzige See und sterb sofort, als auf dieser Insel dahin zu siechen. Und alle sind seiner Meinung, vor Hunger schier verrückt. Also werden die göttlichen Kühe, die um das Schiff herum grasen, umzingelt, die Götter angerufen mit Eichenblättern, es war ja kein Korn Gerste mehr da. Unter lauten Gebeten stechen sie gierig zu, töten die Tiere, häuten sie und umwickeln die Knochen mit Fett, eine doppelte Schicht mit rohem Fleisch obenauf als Opfer, und weil sie auch keinen Wein mehr haben, begießen sie die Opferstücke mit Wasser. Die Männer stürzen sich auf die Innereien, schneiden das übrige Fleisch in Stücke, braten es auf Spießen. Odysseus erwacht vom Geruch, er rast zum Schiff, ruft die Götter an, doch da war Lampetia längst in rauschenden Röcken zum Sonnengott gestiegen, der in Rage all die anderen Götter ruft: »Wenn das nicht gerecht wird, werde ich in den Hades sinken und mein Licht nur noch den Toten bringen.« Zeus will auf dem Olymp nicht im Dunkeln sitzen, nein! Er wird Odysseus' Schiff mit seinem Blitz in Stücke zerschlagen und weit über die See verteilen. Odysseus brüllt seine Männer an, doch es ist zu spät. Die Häute beginnen zu zucken. Das Fleisch auf den Spießen fängt an zu muhen. Man hört die Rinder brüllen. Als der Wind nicht mehr stürmt, rennen die Männer zum Schiff, klettern an Bord, zerren den Mast hoch, stechen so schnell sie können in See. Über dem Schiff ballt Zeus dunkelblaue Wolken zusammen. Kreischend fällt Zephyros auf sie nieder. Eine mächtige Bö knickt beide Vorstagen, die Taue rutschen durch den Laderaum, der Mast zerbricht, zerschmettern den Schädel vom Steuermann, dessen Knochen splittern, er stürzt wie ein Taucher vom Deck. In dem Moment lässt Zeus seine Blitze auf das Schiff niederfahren. Die Planken wirbeln durcheinander, Schwefeldampf quillt und alle Männer werden wie Seehunde in den Wogen mitgerissen. Die Götter haben es ihnen nicht vergönnt, die Heimat zu erreichen. Odysseus hat alles verloren. Er hat als Anführer versagt.
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1: Natur ist das Gegenteil von Kultur.
2: Hermann Scheuer, ehemaliger Stadtgärtner von Passau.
1: Alles, was nicht der Mensch gestaltet, das ist Natur. Und was der Mensch gestaltet, das ist Kultur in vielfältigster Art und Weise in Form und ganz besonders im Garten.
2: Ein Mann der Kultur mit grünem Daumen.
1: Den grünen Daumen gibt es definitiv und der Maurer und der Gärtner können schon Stadtbild verändern.
2: Gärten und Parks als Spiegel einer Gesellschaft.
1: Wie eng die Kultur- und Klimageschichte des Menschen mit den Gärten verbunden waren, das war mir dann immer ein Anliegen, die Menschen da mitzunehmen auf diese Reise.
2: Pflanzenflüsterer Hermann Scheuer in 1:1 der Talk, kurz nach 22 Uhr Bayern 2.
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3: 15 Uhr. Die Nachrichten des Bayerischen Rundfunks mit Sisi Forster. Die Übersicht. Patientenschützer begrüßen Vorstoß zur Rente für pflegende Angehörige. Bundesregierung reagiert auf Drohung von Bahngewerkschaft. Greuther Fürth und Heidenheim scheiden im DFB-Pokal aus. Das Wetter, viel Sonne bei bis zu 24 Grad.

0: Berlin. Die Deutsche Stiftung Patientenschutz begrüßt den Vorstoß des neuen Bundesgesundheitsministers Linnemann zugunsten von pflegenden Angehörigen. Vorstand Brüsch erklärte, offenkundig wolle der CDU-Politiker den politischen Irrweg seiner Amtsvorgängerin Warken beenden. Zuvor hatte Linnemann in der Bild am Sonntag angekündigt, bei den pflegenden Angehörigen bei der Rente nicht sparen zu wollen. Eine Kürzung auf 70% der Rentenbeträge, die pflegende Angehörige erhalten können, halte er bei den so wörtlich Alltagshelden Deutschlands für ein falsches Signal. In der Koalition müsse nun aber über eine Gegenfinanzierung gesprochen werden. Berlin. Die Bundesregierung versucht zu beruhigen, nachdem die Bahngewerkschaft EVG damit gedroht hat, den Zugverkehr zu blockieren. Sowohl das Justiz- als auch das Verkehrsministerium teilten mit, dass härtere Strafen bei Angriffen auf das Zugpersonal bereits in Arbeit seien. Der Gesetzentwurf sei in der regierungsinternen Abstimmung. Ziel ist laut den Ministerien, die Änderungen noch in diesem Jahr durch den Bundestag zu bringen. Hintergrund ist der tödliche Angriff auf einen Zugbegleiter Anfang Februar in Rheinland-Pfalz. Der Chef der Bahngewerkschaft EVG Burkert hatte der Bild am Sonntag gesagt, in der Politik habe es nach dem Tod des Mannes betroffene Gesichter und große Worte gegeben, aber keine Taten. Sollten die härteren Strafen in diesem Jahr nicht kommen, werde man ab Januar den Bahnbetrieb lahmlegen. Teheran. Der Präsident des Iran, Pezeshkian, hat sich dafür ausgesprochen, dass mit Washington weiter an einer Lösung des USA-Iran-Konflikts gearbeitet wird. Ausgangsbasis dafür solle die schon erfolgte Rahmenvereinbarung sein. Diese Absichtserklärung sei der beste Weg aus der aktuellen Pattsituation, in der weder Krieg noch Frieden herrsche. In der Vereinbarung gebe es keine einzige Bestimmung, die einer Kapitulation gleichkäme, so Pezeshkian in einer Rede. Vergangene Woche war die 60-Tage-Frist der Vereinbarung abgelaufen. Strittig sind weiterhin vor allem das iranische Atomprogramm und die Wiedereröffnung der Straße von Hormus. Rustorf an der Rott. Bei einer Einreisekontrolle haben Bundespolizisten auf der A3 im Landkreis Passau einen Wagen mit französischem Kennzeichen gestoppt, in dem sich deutlich zu viele Menschen befanden. Wie die Verkehrspolizeiinspektion Passau mitteilte, transportierte der Fahrer, ein 20 Jahre alter Rumäne, 10 Personen im Fahrzeug, unter ihnen 6 Kinder und Kleinkinder. Da das Fahrzeug nur 5 Sitzplätze hatte, saßen die Kinder teils im Fußraum und im Kofferraum. Die Polizei beendete die Weiterfahrt. Gegen den Fahrer wurde ein Bußgeldverfahren eingeleitet, außerdem musste er noch vor Ort ein Bußgeld im dreistelligen Euro-Bereich zahlen. Zum Fußball. Zweitligist Greuther Fürth ist in der ersten Runde des DFB-Pokals ausgeschieden. Die Franken verloren zu Hause gegen den VfL Bochum mit 1:2. Bundesliga-Absteiger Heidenheim musste sich dem Regionalligisten SSV Jeddelo mit 2:5 geschlagen geben. Außerdem wurde heute Harry Kane zum Fußballer des Jahres gewählt. Fußballerin des Jahres wurde Julia Gwin vom FC Bayern. Das Wetter in Bayern. Abgesehen von lockeren Quellwolken scheint überall die Sonne bei Temperaturen zwischen 19 Grad im Frankenwald und 24 Grad in Niederbayern. Die Nacht wird meist klar bei Tiefstwerten zwischen 12 und 4 Grad. Auch morgen gibt es viel Sonne. Am Dienstag und Mittwoch ziehen dann mehr Wolken mit Schauern und Gewittern durch. Es wird von Tag zu Tag wärmer, morgen bis 26, ab Mittwoch bis 29 Grad. Es ist 15.04 Uhr. Die Verkehrsmeldungen. A3 Passau Richtung Nürnberg, zwischen Iggensbach und dem Kreuz Deggendorf stockender Verkehr. A6 Heilbronn Richtung Nürnberg, zwischen Crailsheim und Schnelldorf 4 Kilometer Stau nach einem Unfall. A7 Würzburg Richtung Fulda, zwischen Bad Kissingen Obertulba und Bad Brückenau-Volkers 7 Kilometer Stau. A7 Fulda Richtung Würzburg, zwischen Fulda Dreieck und Bad Brückenau-Wildflecken 10 Kilometer Stau. A7 Ulm Richtung Füssen, zwischen Hittistetten und Altenstadt an der Iller, stockender Verkehr an einer Baustelle. A8 Salzburg Richtung München, zwischen Irschenberg und Hofoldinger Forst, stockender Verkehr. A8 München Richtung Stuttgart, zwischen Merklingen und Mühlhausen, stockender Verkehr. A9 Berlin Richtung Nürnberg, zwischen Markt Schorgast und Dreieck Bayreuth-Kulmbach, 7 Kilometer Stau. Und A96 München Richtung Lindau, zwischen Memmingen Ost und Memmingen Nord, Stau nach einem Unfall. Soweit die Verkehrsübersicht.
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Sie hören nun den letzten Teil von Rausch der Verwandlung von Stefan Zweig. Das Hörspiel basiert auf einem Romanfragment, das von der Postassistentin Christine Hoflehner erzählt. Einen kurzen Augenblick lang führt sie das Leben der Schönen und Reichen, als sie von ihrer Tante in ein Nobelhotel ins schweizerische Pontresina eingeladen wird. Doch schon bald wird sie als einfaches Mädchen aus dem Volke entlarvt und in ihren tristen Alltag zurückgestoßen.

0: Es ist vorbei. Es ist alles vorbei.
1: Lässt Stefan Zweig seine Christine in der Postfräulein-Geschichte sagen, als sie das Engadin verlassen muss. Eine Welt ohne Arbeit, eine Welt ohne Armut, die sie nie geahnt. Stefan Zweig hatte diese Welt genau kennengelernt, als er Anfang 1918, im letzten der elenden Jahre des Ersten Weltkrieges, in diesem schönsten Winterwinkel der Welt in St. Moritz war. Im Tagebuch notiert er am 12. Januar: Eigentlich widerlich, diese Sorglosigkeit des Lebens. Man schämt sich, dazuzugehören. Wieder sitzen sie beim Tee, flirten und lachen. Wo ist der Krieg? Wo die verstörte Welt? Ein Walzer, ein sanfter Walzer zum Tee. Und Lächeln und fliegende Blicke, Lachen und Übermut. Und man sehnt sich, es geschähe wie einst, dass plötzlich die Lichter auslöschen und die Feuerschrift Belsazars Worte hinschriebe an die starre Wand. Eingeräumt die Postfräulein-Geschichte, die man in seinem Nachlass erst 1982 gefunden hat, läuft im Jahre 1926 an. Christine Hoflehner ist ein Postfräulein der ersten österreichischen Republik. Aber in ihrem ersten Teil, den Sie schon gehört haben, ist viel von Stefan Zweigs persönlichen Eindrücken aus dem 18er Jahr aufgegangen. Heute nun die Fortsetzung. Fragment wie der Roman. Aber reich genug, wie wir glauben, dass wir Sie um Ihr Zuhören bitten können.

0: Von Erde bist du genommen, zur Erde sollst du wieder werden.
1: Der Pfarrer litaneit sehr rasch an dem offenen Grab, denn der Regen fällt senkrecht und dicht. Ungeduldig treten die Totengräber die Schaufeln in der Hand von einem Fuß auf den anderen.
0: Und beten für deine Seele, für den Tag der Auferstehung.
1: Der Guss wird immer heftiger, der Pfarrer spricht immer schneller.
0: Amen.
1: Endlich ist alles vorbei. Beinahe laufend und wortlos kehren die 14 Menschen, die alte Frau Hoflehner zum Kirchhof begleitet haben, ins Dorf Kleinreifling zurück. Christine spürt mit einem Mal Grauen vor sich selbst, weil sie während der ganzen Zeremonie, statt erschüttert zu sein,
2: nur Mut und Geduld, Fräulein Hoflehner,
1: zwanghaft an winzige Widrigkeiten denken muss.
3: Keine Galoschen habe ich an. Voriges Jahr wollte ich welche kaufen.
4: Für sie war es hier eine Erlösung.
3: Da hat die Mutter gesagt, es sei nicht nötig. Je, ist der Schwager Franz dick geworden.
4: Komm nur jetzt, Christine.
3: Der stöhnt ja wie asthmatisch.
2: Das ist jetzt schwer für die Christel.
3: Warum hat denn die Krämerin keinen Kranz geschickt? Und wo ist der vom Bäcker? Eine neue Tafel hat er über seinem Laden.
1: Alles grässliche, kleinliche, widrige der kleinen Welt, in die sie zurückgestoßen ist, dringt mit spitzen Widerhaken in sie ein und quält so, dass sie kein Gefühl hat für den eigentlichen Schmerz. Die Schwester, der Schwager, die Witwe des Bruders und der Tischlermeister, den sie seitdem geheiratet hat, gehen zu ihr die knirschende Treppe hinauf.
5: Ihr werdet doch einen Kaffee nehmen.
6: Ja, Christel, was Warmes denn jetzt gut?
5: Na, weiß Gott.
6: Aber du müsstest fix machen.
5: Ich helfe dir schon.
6: Denn lang können wir nicht bleiben. Um 5 geht unser Zug.
7: Komm nur, trau dich nur.
8: Naja, ich gehöre doch eigentlich gar nicht dazu.
1: Das Zimmer hat nur 4 Sitzgelegenheiten, sie sind 5. So macht Christine den anderen Platz.
6: Ich hock mich da auf

0: gutmütig jovialer Magistratsbeamter, der Schwager.
1: Brauchst du da Zigaretten?
0: Der schon als Trainfeldwebel im Krieg.
2: Freilich.
0: Und noch eiliger im Frieden sich ein Spitzbäuchlein zugelegt hat.
1: Ja, danke.
0: Mit dem schwarzen Trauerrock sieht er wie verkleidet aus.
1: War doch gescheit, dass mir die Kinder nicht mitgenommen haben. Nelly hat zwar gemeint, es gehört sich beim Begräbnis der Großmutter, aber...
2: Ja, eigentlich schon.
1: Aber ich hab's gleich gesagt. So was Trauriges soll man den Kindern nicht zeigen. Und es ist ja auch furchtbar teuer, das Hin- und Herfahren bei diesen Zeiten.
0: Christine dreht krampfhaft auf der Kaffeemühle. 5 Stunden ist sie erst zurück und 10-mal hat sie es schon gehört, zu teuer. Das verfluchte, verhasste Wort. Täglich wird das jetzt wieder so tropfen und klopfen.
2: Zu teuer, zu teuer, zu teuer.
0: Mit böser Hand dreht sie ihren Zorn in die knirschende Mühle.
2: Nur weg, nur nichts mehr hören, nichts mehr sehen.
1: So ein Sauregen. Und die Nelly, vergesslich wie immer, hat nicht einmal einen Schirm mitgenommen.
3: Ich habe ihn mir noch extra hingelegt.
1: Wäre das Einfachste, du gäbst ihn den von der Mutter mit, Christel, oder brauchst du ihn etwa selber?
3: Nein, nein, überhaupt wäre es nicht das Gescheiteste, wir täten jetzt gleich die Sachen von der Mutter aufteilen. Wer weiß, wann wir wieder alle 4 zusammenkommen. Der Franz hat so furchtbar viel Dienst und sie...
0: Sie wendet sich zu dem kleinen Tischlermeister aus Favoriten.
1: Du kannst doch du zu ihm sagen, gell?
0: Der bescheiden, ja,
4: freilich,
0: geduckt sitzt unter den halben Verwandten.
2: Freilich, wir sagen uns alle du.
0: Er hat sie gar nicht gekannt, die alte Frau, die sie jetzt beerdigt haben.
3: Und sie, du, doch gewiss auch. Hm. Noch einmal eigens herfahren, das steht doch nicht dafür, das kostet wieder Geld.
2: Ja, da hast du recht.
3: Teilen wir es gleich auf. Bist einverstanden, Christel?
5: Aber selbstverständlich. Nur bitte ich euch, teilt alles unter euch auf. Ihr habt beide Kinder, könnt's brauchen. Ich nehme nichts.
0: Sie sperrt den Kasten auf, holt ein paar abgetragene Kleider.
5: Teilt nur alles zwischen euch.
0: Und legt sie, es ist kein anderer Platz in der engen Mansarde, auf das Bett der Toten. Es ist nicht sehr viel, ein bisschen Wäsche, der alte Fuchspilz.
3: Jö. Da ist auch die kleine eingelegte Brosche aus Venedig.
0: Der Ehering, die kleine silberne Uhr mit der Kette, der Rosenkranz.
3: Und das Emaille-Medaillon aus Maria Zell.
0: Strümpfe, Schuhe, die Filzpantoffeln, die Unterwäsche. Ein alter Fächer, ein zerknüllter Hut, das vergriffene Gebetbuch.
2: Wie arm sie sind. So erbärmlich arm. Was wissen sie von der Welt? Was ahnen sie, wie es sein kann? Aber besser vielleicht, wenn man gar nicht erfährt, wie arm man ist. Wie widerlich, wie ekelhaft arm und erbärmlich.
1: Aber Christel, alles was recht ist, das geht doch nicht, dass du dir gar nichts nimmst. Ein Andenken wenigstens an die Mutter.
5: Nein, ich will nichts.
1: Oder die Uhr vielleicht.
5: Ich nehme nichts. Ihr habt Kinder, da hat's einen Sinn. Ich brauche nichts. Ich brauche überhaupt nichts mehr.
0: Wie sie sich dann umdreht vom Fenster, ist schon alles vorbei. Die Schwägerin und die Schwester haben jede ihren Teil eingepackt und in die mitgebrachten Rucksäcke geschoben. Jetzt ist die Tote erst ganz begraben.
1: Ja, ja. Na? Hm? Hast ja noch gar nichts erzählt. Wie war es denn dort oben in der Schweiz?
5: Sehr schön.
1: Das glaube ich. Da möchte unser einer auch mal hin. Überhaupt reisen. Aber das kann man sicherlich leisten mit einer Frau und 2 Kindern. Wäre zu teuer. Was kostet denn in eurem Hotel dort ein Tag?
5: Weiß nicht.
0: Gleich werden ihre Nerven reißen. Wenn sie nur schon weg wären. Nur schon weg.
1: So, also, hallo, einsteigen. Wir müssen zum Zug. Aber Christel, keine überflüssigen Höflichkeiten. Brauchst uns nicht zu begleiten. Beim solchen Wetter. Du bleibst hier und kommst lieber einmal nach Wien. Jetzt, wo die Mutter tot ist. Als zusammenhalten.
5: Ja, ja.
0: Endlich sind sie doch fort. Christine reißt das Fenster.

0: Mit einem Ruck wirft sie sich angekleidet hin auf das Bett, die Zähne verbissen in die Kissen, um nicht herauszuheulen vor hilflosem, brennendem Hass. Und mit einem Mal hasst sie alle und alles. Sich selbst und die anderen. Den Reichtum und die Armut. Das ganze Schwere, Unerträgliche und unverständliche Leben.
1: Aufgeblasene Gredelblöde!
0: Der Krämer Michael Pointner haut die Postamtstür zu, dass sie kracht.
1: Was diese schnappige Person sich erlaubt, ist schon unerhört. So eine Giftnudel.
2: Na, na, wer wird sich gleich so aufregen? Hat dich wer bissen?
1: Weiß weiß. So ein Aufgeschraubsluder wie die gibt's nimmer. Nur sekieren möchte sie und sich patzig machen. Vorgestern hat's ihr nicht gepasst, dass ich den Begleitschein zu den Packelkerzen mit Tintenstift geschrieben hab, statt mit Tinten. Heut macht's eine Red, sie sei nicht verpflichtet, schlecht verpackte Pakete anzunehmen. Sie habe die Verantwortung. Verantwortung! Ich hab meiner Seele schon 1000 Pakete von ihr aus spediert, wie die Gans mit ihrem frechen Schnabel noch im Mist herumgestiert hat. Und was die für einen Ton einhängt, so von oben herab, so fein hochdeutsch, dass sie einem nur ja zeigt, unser Eins ist ein Dreck gegen sie. Aber jetzt hab ich satt. Mit mir soll sie sich nicht spielen.
2: Na, vielleicht hätte sie gerade dazu eine Lust. So ein fescher Kerl, was du bist.
0: Dem dicken Bäcker Hertlitschka lacht behagliche Schadenfreude aus den Augen.
2: Bei solchen unfreiwilligen Jungfern kennt sich keiner aus. Vielleicht gefallst du ihr gut. Und drum sekiert sie dich.
1: Mach keine blöden Witz. Ich bin nicht der Einzige, mit dem sie aufdrehen möchte. Aber verlass dich. Und wenn in die der Teufel gefahren ist, ich werde ihn ihr schon wieder austreiben. Mit mir wird sie einen anderen Ton einhängen müssen. Oder sie erlebt was. Und wenn ich von hier zu Fuß nach Wien auf die Postdirektion muss.
0: Er hat recht, der brave Pointner. Es ist etwas los mit der Postassistentin Christine Hoflehner. Das ganze Dorf hat das schon heraus. Zuerst hat keiner was gesagt.
3: Mein Gott, die Mutter ist dem braven Mädel gestorben.
0: Zuerst da hat man gemeint, das sei ihr so nahe gegangen. Der Pfarrer ist zweimal herübergekommen, sie zu trösten.
4: Aber nicht einmal eine Messe hat sie lesen lassen für die Mutter.
0: Die Nachbarin hat sich abends zu ihr setzen wollen.
3: Damit sie nicht so allein ist.
0: Die Wirtin vom Goldenen Ochsen hat ihr sogar angeboten,
3: ob sie jetzt nicht herüben bei mir ein Zimmer haben möchte. Kost und Logis, statt sich allein mit der Wirtschaft zu plagen.
0: Aber sie hat nicht einmal recht Antwort gegeben. Und jeder hat gleich gespürt, sie will ihn draußen haben. Etwas ist mit ihr geschehen. Sie weiß es selbst. Als hätte ihr jemand heimlich im Schlaf etwas Bitteres, etwas Scharfes und Böses ins Auge geträufelt. So sieht sie jetzt mit einmal die Welt. Alles ist hässlich, böse und feindselig. Seit sie es feindselig und böse sieht. Mit Erbitterung beginnt sie den Tag. Der erste Blick, den sie aufschlägt nach dem Schlafe, trifft auf alles, was ihr verhasst ist. Am liebsten möchte sie die Augen schließen und wieder ins Dunkel hinab. Aber der Wecker klirrt ihr hart in die Ohren. Zornig steht sie auf, wäscht sich an dem wackeligen Waschtisch mit dem gesprungenen Henkelkrug, zieht sich an, die alte Wäsche, das widrige schwarze Kleid. Unter dem Ärmel merkt sie einen Riss.
5: Ist mir gleich.
0: Sie nimmt nicht die Nadel, um es zu flicken.
5: Wozu? Für wen? Für diese Bauerntrampel hier?
0: Für die ist man immer noch viel zu gut gekleidet.
5: Nur weiter. Nur rasch hinaus aus dem hässlichen Raum. Mit den schiefen, verräucherten Balken. Der mürben Tapete. Ach, nur hinaus und hinüber ins Amt.

0: Aber das Amt ist nicht mehr, was es war. Nicht mehr der gleichgültige, ruhige Raum, in dem die Stunden langsam wie auf Rollen langsam rollen. An der Uhr sieht sie zum ersten Mal, dass sie nicht vorwärts geht, sondern im Kreise läuft, von 12 bis 1, von 1 bis 2 und wieder weiter bis 12, immer den gleichen Weg, ohne einen Schritt weiterzukommen. Beim Postsortieren hält sie jetzt manchmal ein paar Drucksachen zurück. Die Dame, die elegante Welt und die anderen Modezeitschriften mit Bildern.
1: Es macht nichts, wenn die Gräfin Gütersheim sie erst mit der Nachmittagspost.
0: Sie sieht sich die Kleider an, die Bilder der Filmdarsteller und der Aristokraten, die wohlgepflegten Landhäuser englischer Lords, Autos berühmter Künstler. Sie sieht die Frauen in ihren Abendkleidern und die Männer, diese erlesenen, in Luxus polierten oder von Intelligenz überleuchteten Gesichter. Und die Finger zittern ihr nervös. Sie legt die Hefte weg und nimmt sie immer wieder vor. Neugierde und Hass, Lust und Neid vermengen sich wechselvoll im Anblick dieser Welt, der sie sich gleichzeitig entfernt und verbunden fühlt.
2: Können Sie nicht lesen, dass man hier nicht rauchen darf?
3: Entschuldigung.
2: Klein Reifling Hoflehner. Das ist jetzt schon das dritte Mal, dass Sie in Krems die Verbindung nicht herstellen können. Ich werde mich beschweren über Sie bei der Direktion.
0: Es ist kläglich, sie weiß es und beobachtet selbst mit Entsetzen ihre Veränderung. Aber sie kann nicht anders. Sie muss ihren Hass herausstoßen, sonst erstickt sie daran. Ist das Amt zu Ende? So flüchtet sie in ihr Zimmer. Spazieren gehen kann sie nicht. Sie kann die Straße nicht sehen mit immer denselben Leuten. Stumm sitzt sie unter ihrem schrägen Dach und denkt nach. Immer dasselbe.

0: das Seidenkleid auf den nackten Schultern. Und wie der kleine Amerikaner mir damals immer gefolgt ist und abends vor meiner Tür stehen blieb. Und wie zärtlich
1: Christiana
0: strich mir meine Mannheimer Freundin den Arm entlang.
1: Du bist bezaubernd.
0: Wenn ich schon im Bett lag.
1: Es ist schön mit dir.
0: Ob sie verliebt war in mich?
2: Jeden Tag von damals rekapituliert sie Stunde für Stunde und weiß jetzt erst, wie voll ungenutzter und ungeahnter Möglichkeiten jene Zeit gewesen ist. Wenn es an die Tür pocht, anfangs kommt immer mal ein Nachbar, eine Nachbarin.
3: Fräulein Hoflehner.
2: Und will sie trösten.
3: Christine. Christel.
2: Dann rührt sie sich nicht, hält den Atem an. Atmet erst auf, wenn sie die Schritte wieder weggehen hört. Ihre Träume sind das Einzige, was sie noch hat. Sie will sie nicht hergeben. Spät schläft sie dann ein, aber es wird kein guter Schlaf. Im Auto saust sie schnell, furchtbar schnell, die Berge hinauf und die Berge hinab. Neben ihr der Ingenieur oder ein anderer, der sie hält. Mit einem spürt sie erschreckt, dass sie nackt neben ihm sitzt. Und schon sind alle um sie herum und lachen. Und sie schreit ihn an, er soll doch weiterfahren. Schnell, fester, rascher und bis in die Eingeweide hinein spürt sie die strömende Lust, wie es flachen Flugs über die Felder saust in den dunklen Wald hinein. Und sie ist nicht mehr nackt, aber er presst sie an sich eng und enger, dass sie stöhnt und zu vergehen meint. Dann wacht sie auf, todmüde und bleibt liegen, müde, leer. Sie muss aufstehen aus dem verhassten alten Bett, in ihre verhassten alten Kleider, in den verhassten Tag hinein. 4 Wochen erträgt Christine diesen grausamen, krankhaft überreizten Zustand dieser gewaltsamen und bösartigen Einsamkeit. Dann kann sie nicht mehr, der Traumstoff ist aufgezehrt. Plötzlich, an einem Samstag, kommt es über sie. Sie holt aus der Schublade die 200-Franken-Scheine, die ihr Onkel Anthony beim Kartenspielen zugesteckt hat, und läuft nach dem Dienst hin nach dem Bahnhof, nimmt eine Karte nach Wien. Es ist 7 Uhr abends, wie sie in Wien ankommt. Rasch hinterlegt sie den Koffer in einem kleinen

0: Ein Hotel in der Maria-Hilfer Straße. Dringt rasch, ehe er die Rollläden herablässt.
1: Bitte nur einzutreten, Gnädigste.
0: Bei einem Friseur ein.
2: Bitte sehr, Platz zu nehmen.
3: Nein, das tut meine Haut gar nicht gut.
4: Na ja, es verträgt nicht ein jeder.
0: Wieder fühlt sie warme Wellen sich überrieseln.
2: Ist die Temperatur angenehm, Gnädigste?
0: Und flinke Hände ihr Haar umschmeicheln.
4: Ich werde nur noch ein ganz klein wenig nachschneiden.
0: Ein geschickter Stift zeichnet ihr neu.
4: Das steht Ihnen wunderbar, Gnädigste.
0: Die frühere, die so begehrte und geküsste Lippe in das blasse, ermüdete Gesicht.
2: Noch etwas Rouge auflegen, bitte.
0: Etwas Farbe frischt ihr die Wangen.
2: Etwas aus unserer Lesemappe angenehm?
3: Nein, danke. Ich unterhalte mich gerade. Also, mir tut das nicht.
4: Erlauben,
3: so
4: Gnädigste.
0: Ein dunkler Puder zaubert Erinnerung an das Sonnenbraun des Engadin.
2: Also, wenn ich sagen darf, in Ihnen täte ich mich auf der Stelle verlieben.
0: Wie sie aufsteht.
2: Oh, erlauben noch.
0: In eine Wolke von Duft gehüllt.
2: Bitte beehren Sie uns recht bald wieder, Gnädigste.
0: Spürt sie schon wieder in den Knien die alte Kraft. Aufrechter, selbstbewusster geht sie jetzt die Straße hinab.
4: Ich lebe noch. Ich bin noch da. Und so schön ist der Abend. Es ist gut zu gehen und die Menschen zu sehen, wie sie plaudern und sorglos. Und manche mit wirklicher Anmut hier spazieren gehen. Nur durch einen schmalen Luftraum ist man von ihnen getrennt. Irgendwo ist eine unsichtbare Treppe. Die muss man hinauf. Nur einen Schritt. Nur einen einzigen Schritt.
0: Bei der Oper bleibt sie stehen.
5: Beeilen die Herrschaften, die erste Klingel war schon.
0: Gleich muss die Vorstellung beginnen.
6: Schon wieder drüber, du.
0: Denn Autos fahren vor.
6: Ich kann ihn nicht mehr sehen.
0: Blaue, grüne, schwarze.
7: Aber ich bitte dich, Schatz, ich will die Lehmann sehen.
0: Mit spiegelnden Gläsern.
6: Aus den Taubers erklärt.
0: Und leuchtendem Lack.
8: Na, wehr dich nicht.
0: Von einem livrierten Diener am Eingang empfangen.
9: Tut mir leid, wir sind ausverkauft heute.
0: Christine tritt ein in den Vorraum, um die Gäste zu sehen.
4: Sonderbar. Da schreiben sie in den Zeitungen von der Wiener Kultur.
10: Heilige Schrift.
4: Der kunstsinnigen Bevölkerung und der Oper, die sie geschaffen. Und ich, 28 Jahre bin ich alt. Und jetzt stehe ich zum ersten Mal hier. Und auch hier nur außen. Nur 100.000 von den 2 Millionen sehen dieses Haus. Wer sind die?
0: Sie sieht die Frauen an und ist beunruhigt und empört zugleich.
4: Nein, sie sind nicht schöner als ich damals gewesen. Nur das Kleid haben sie. Und das Unsichtbare der Sicherheit. Einen Schritt hinauf. Einen einzigen Schritt mit ihnen hinein. Die marmorne Treppe hinauf in die Loge, in das Goldgehäuse der Musik, in die Sphäre des Sorglosen und des Genießens.
0: Den Mantel noch im Laufe ausziehend, eilen die Letztangekommenen rasch den Garderoben zu. Der Vorraum wird leer. Jetzt beginnt es drinnen. Es ist aus. Christine geht weiter. Die Laternen lassen ihre weißen Monde über der Ringstraße schweben. Der Korso ist noch belebt. Vor einem großen Hotel macht sie Halt, wie magnetisch angezogen. Eine etwas orientalisch aussehende Dame ist eben vorgefahren. Die livrierten Boys stürzen heraus.
11: Zu Ihren Diensten, Baronin.
0: Nehmen Koffer und Tasche.
11: Ich hoffe, Baronin hatten eine angenehme Reise.
0: Die Drehtür schwenkt und schluckt sie auf.
4: Ich werde hineingehen. Was kann mir geschehen? Wenn ich den Portier frage, ob Frau von Bohlen aus New York schon angekommen ist. Nur einen Blick tun, einen einzigen.
0: Sich neu erinnern, wieder für eine Sekunde die andere sein. Sie tritt ein.
11: Aber selbstverständlich, Baronin, die Suite ist seit heute Mittag bereit für Sie.
0: Der Portier parlamentiert mit der neu angelangten Dame. So kann sie ungehindert durch die Halle schreiten, sich alles ansehen und das Lachen wieder hören. Das Sorglose. Lockere Lachen, jene Musik der Sorglosen, die Christine berauscht.

0: rückwärts hinter Marmorsäulen das Restaurant. Befragte Kellner halten am Eingang Wacht.
1: Ich könnte doch hineingehen und hier essen.
0: Sie fühlt automatisch die Ledertasche an, ob das Portemonnaie mit den 200 Frankenscheinen und den 70 Schilling, die sie mitgenommen hat, noch da ist.
1: Ich kann doch hier essen. Was wird das kosten?
0: Aber die alte Angst ist wieder da. Sie hat nicht das Kleid, den Talisman, der jede Tür öffnet. Sie fühlt sich unsicher. Rasch wie fliehend geht sie aus dem Hotel heraus. Niemand hat sie angesehen, niemand hat sie aufgehalten. Dieses Unbeachtetsein macht sie noch schwächer, als sie war, als sie hereinkam.
1: Wohin jetzt? Wozu bin ich eigentlich gekommen? Ich werde essen gehen in irgendein Wirtshaus. Nicht in ein so vornehmes Restaurant, wo mich jeder ansieht, sondern irgendwohin, wo es hell ist und wo Menschen sind.
0: Sie findet eins. Fast alle Tische sind besetzt. Sie findet einen leeren und setzt sich hin.
2: Wollen Speisen und was zum Trinken, bitte?
0: Niemand beachtet sie.
2: Das Bäuscherl ist aus.
0: Sie kaut irgendwelche Speisen. Gleichgültig und nervös.
1: Dazu bin ich hergekommen. Was mache ich hier? Es ist langweilig, das weiße Tischtuch anzusehen. Und es ist erst 9 Uhr.
3: Neue freie Presse, Abendzeitung.
4: Ja, bitte.
3: Bitte, sehr gnädigste.
4: Danke.
3: Danke, höflich.
0: Sie kauft die Zeitungen nicht, um zu lesen, sondern nur, um sie anzusehen. So zu tun, als ob sie beschäftigt sei. Was kümmert sie all das? Schwierigkeiten in der Regierungsbildung.
1: Raubmord in Berlin.
0: Was dieses Geschwätz über die Sängerin an der Oper?
1: Ob sie bleibt oder nicht. Ob sie 20 Mal oder 70 Mal im Jahr singt. Ich werde sie doch niemals hören.
0: Wieder auf der Straße. Es ist Nacht. Sie geht und weiß nicht wohin. Es ist alles einerlei. Alles ist jetzt einerlei. Wenn man sie nehmen würde und hineinschleudern ins Wasser dort, in den Donaukanal. Wenn das Auto sie niedergefahren hätte. Alles ist ja jetzt gleichgültig. Auf einmal merkt sie, dass ein Schutzmann sie ansieht.
5: Pass auf, dass du nichts weißt.
0: Und ihr schon nach will.
5: Hast du keinen Appetit heute Abend?
0: Da fällt ihr ein, man halte sie vielleicht für sowas wie die Frauen da.
5: Du, das mag gut gefallen.
0: Die langsam zwischen den Schatten hervorkommen und die Männer ansprechen.
5: Nicht so schnell. Wie wär's?
0: Sie geht weiter und weiter.
1: Es ist doch besser, ich gehe jetzt nach Hause zurück.
6: Paulinchen!
1: Was mache ich da? Was tue ich denn?
6: Paulinchen!
0: Plötzlich spürt sie einen Schritt hinter sich.
7: Nein, Fräulein, wirklich schon nach Hause?
0: Sie antwortet nicht, aber er weicht nicht von ihrer Seite.
7: Wollen wir nicht noch irgendwo hingehen?
1: Keinesfalls.
7: Aber ja, wer geht denn jetzt schon nach Hause? Nur in ein Café.
1: Na schön.
0: Sie gibt schließlich nach, nur um nicht allein zu sein. Es ist ein ganz netter Kerl.
7: Ich bin bei der Bank, ganz seriös.
0: Sie will ja nichts von ihm. Will nur nicht jetzt schon allein sein.
7: Kennen Sie den, wo der Schutzmann sagt...
0: Lieber da sich ein paar Späße erzählen lassen.
1: Nein. Was sagt der Schutzmann?
0: Die man halb hört und halb nicht hört.
7: Grüner wird es nun nicht mehr.
0: Zum ersten Mal spricht sie wieder mit einem Menschen oder lässt ihn sprechen. Und weiß doch, es ist nicht das, was sie will. Wie sie das Café verlassen, schiebt er ihr den Arm unter. Es ist die gleiche Geste, wie sie jener droben getan hat, manchmal beim Spazierengehen.
1: Der Deutsche, der Ingenieur aus Gladbach.
0: Und die Erregung, die sie verbrennt, kommt nicht von diesem kleinen, plaudernden Burschen neben ihr, sondern von dem anderen, von einer Erinnerung. Auf einmal fasst sie Angst. Am Ende könnte sie sich hinwerfen an eine, den sie gar nicht will. Nur aus Zorn, nur aus Ungeduld. Und plötzlich, da gerade ein Taxi vorüberfährt, hebt sie den Arm, reißt sich von dem Verdutzten los.
7: Ja, aber wieso denn?
0: Und springt hinein. Dann liegt sie noch lange wach in dem fremden Zimmer. Hört draußen die Räder rollen, die Wagen fahren. Es ist vorbei. Man kann nicht hinüber. Man kann nicht durch die unsichtbare Wand. Und so atmet sie schlaflos und weiß nicht, wozu dieser Atem geht. Auch der Sonntagvormittag wird lang, wie die wirre, schlaflose Nacht. Sie müsste die Schwester besuchen und den Schwager, sie hat es ihnen versprochen.
1: Es gehört sich doch.
0: Am besten, sie geht gleich nach Tisch hin.
1: Keinesfalls früher, sonst könnten sie meinen, es sei wegen des

0: Mittagessens.
1: Die Schwester ist ja so eigen, seit sie Kinder hat, denkt nur an sich und spart um jeden Knochen.
2: Na, so etwas!
3: Chris!
2: So eine Überraschung!
1: 2 Uhr, gerade beim Haustor stößt sie auf die ganze Familie.
2: Vorige Woche habe ich erst Nelly gesagt.
3: Na, gestern noch hast du gesagt.
1: Der Schwager, die Schwester.
3: Warum die Christel?
1: Beide Kinder.
3: Gar nichts von sich hören.
2: Wir müssen ihr einmal schreiben, warum sie sich gar nicht sehen lässt.
1: Alle 4 sind sichtlich sonntäglich angetan.
2: Und wirklich, zum Mittagessen hättest du doch kommen können.
3: Na, wirklich.
1: Sie sind, es tut ihr wohl, redlich erfreut über ihr Kommen.
3: Nicht wahr, du gehst jetzt doch mit uns. Wir wollen nach Schönbrunn hinauf.
2: Die Kinder die Viecher zeigen.
3: Es ist ein so schöner Tag.
4: Gern, wenn ich euch nicht...
2: Na, du bist gut.
1: Es ist gut, ein irgendwo hinzuwissen. Es ist gut, mit Menschen zu sein. Der Schwager hakt ihr den Arm unter.
5: Kannst mir die Daumen drücken?
3: Kommt, kommt, ihr beiden. Joachim, gib die Hand.
1: Während die Schwester die Kinder führt.
3: Joachim, hörst du?
5: Es ist noch nicht publik, aber dir vertraue ich's an. Morgen werde ich zum Bezirksvorsteher gewählt. Vertrauensmann war ich ja schon, kaum dass ich aus dem Krieg zurück war. Ja, und wenn's gut geht und mir bei der nächsten Wahl die Schwarzen unterkriegen, dann komme ich in den Gemeinderat.
1: Christine geht an seiner Seite und hört ihm freundlich zu. Er ist sehr sympathisch, seit je. Sie versteht, dass man ihn zu seinem bescheidenen Amt wählt. Er verdient es wahrhaftig. Aber doch, wenn sie ihn so von der Seite ansieht, klein, rotbackig, gemächlich, die Speckfalte unter dem Kinn, das Bäuchlein, das bei jedem Schritt schüttelt, denkt sie wie erschreckt an ihre Schwester.
0: Wie kann sie bloß? Ich würde es nicht ertragen, mich anrühren zu lassen von diesem Mann.
1: Aber gut ist es, mit ihm zu sein am hellen Tag zwischen vielen Menschen.
2: Na schaut nur, wie lieb, wie putzig.
1: Vor den Gitterstäben der Menagerie wird er mit den Kindern selbst zum Kind. Mit einem heimlichen Neid, denkt Christine.
0: Noch einmal sich so freuen können, weil solche Kleinigkeiten nicht immer...
2: Ja, Kinder, und der Löwe, König Löwe.
1: Nicht immer nach Unmöglichem sich verzehren.
2: Nobel der König. Der König, das ist der König der Tiere, wisst ihr? In der Fabel. Der König?
3: Ja, aber ich glaube...
1: Schließlich um 5 Uhr.
3: Die Kinder müssen doch früh zu Bett.
1: Um 5 Uhr wird der Rückweg beschlossen. Zuerst stopft man die Kinder in eine der sonntäglich überfüllten Straßenbahnen hinein, dann sich selbst und steht da, gepresst im hastigen Geratter des Wagens. Unwillkürlich erinnert sich Christine. Das spiegelnde Auto, die Luft aromatisch durchwürzt ihr um die Schläfen fahrend. Der weiche, gefederte Sitz im nu überflogene Landschaft. Mit geschlossenen Augen schwebt sie inmitten des Gedränges in fremder Sphäre. Wie lange dies dauert, sie weiß es nicht. Da tippt sie der Schwager an die Schulter.
2: Aussteigen müssen wir. Du kommst nur noch zu uns bis zu deinem Zug auf einen Kaffee. Na warte, ich gehe voran, ich druck euch einen Platz durch.
1: Er schiebt sich vor, klein, feist und massig wie er ist, bohrt wirklich glücklich einen schmalen Gang durch die mühselig zurückweichenden Bäuche, Schultern und Rücken, ist schon bei der Tür.
6: Stoßen Sie einen doch nicht so in den Magen hinein.
1: Ein schmaler, hoher Mann im Havelock schreit ihn zornig an.
6: Tölpel.
2: Wer ist ein Tölpel? Herrschaften, Sie haben es alle gehört, die Herrschaften, nicht wahr? Wer ist ein Tölpel?
1: Ein Wortgefecht will beginnen, da schlägt plötzlich dem Schwager die zornige Stimme um.
2: Ja, Ferdinand! Ferdinand, sowas! Na, das wäre ja was gewesen! Jetzt hätte ich dir beinahe einen Krach gemacht! Kommt, wir müssen aussteigen, der Tram will weiter. Wir wohnen gleich nebenan. Na, sowas! Komm!
1: Der schmale, hohe Mann im Havelock hat ein ganz helles Gesicht bekommen. Von oben herab legt er dem Schwager die Hand auf die Schulter.
6: Ja, Fernsehen. Natürlich komme ich mit.
2: Nein, sowas. Dass man sich doch noch einmal im Leben wieder sieht. Immer habe ich mir vorgenommen, ich muss einmal schreiben. Aber du weißt es ja, man schiebt immer alles auf. Und jetzt bist du da. Nein, sowas. Was ich für eine Freude habe.
6: Ja, lass gut sein. Ich glaube dir schon, Franzl. Aber jetzt stelle mich den Damen vor, ja?
2: Ja.
6: Eine wird ja wohl die Nelly sein.
3: Ja, Kinder, ich weiß, ihr seid müde.
6: Deine Frau, von der du mir immer erzählt hast.
2: Geh her, Nelly.
3: Wir sind ja gleich daheim.
2: Weißt, das ist der Ferdinand, der Farner.
3: Ah.
2: Der, von dem ich dir immer erzählt habe.
3: Ja, na, das ist schön, dass man sich einmal sieht. Hier ist meine Schwester Christine.
6: Christian.
2: Ja, 2 Jahre sind wir zusammengelegen in derselben Baracken drüben in Sibirien.
3: Drüben ist gut.
2: Der Einzige, ja wirklich, du weißt es ja, der Einzige, der ein anständiger Kerl war. Doch, doch. Unter den ruthenischen und serbischen Klump, der Einzige, auf den ein Verlass war. Nein, sowas. Wenn mir das heute jemand gesagt hätte, dass ich so eine Freude haben werde. Eine Tramwei später, wenn ich genommen hätte, und man hätte sie vielleicht nie mehr im Leben gesehen.
1: Nie hat Christine den behaglichen Schwager so behende, so belebt gesehen. Er läuft geradezu die Treppen des Hauses hinauf, schiebt als Ersten den Freund hinein.
5: Da, den Rockzieh aus.
1: Der mit nachsichtig lächelnder Überlegenheit.
5: Und mach's dir bequem.
1: Der immer wieder ausbrechenden Begeisterung seines Kriegskameraden nachgibt.
5: Nelly, ein Kaffee für uns, Schnaps, Zigaretten.
4: Ich mach schon.
5: Da, setz dich her in den Fauteuil.
4: Ich helf dir.
5: Lass dich einmal anschauen. Na, jünger bist du nicht geworden. Eigentlich siehst du verflucht schmal aus. Die sollte man einmal gründlich auffiltern.
7: Wir hätten halt weiter teilen sollen, wie damals unsere Konserven. Na, etwas von deinem Speck könntest du mir schon ablassen. Deine Frau hätte, so hoffe ich, auch nichts da wieder.
3: Mir ist es schon recht, wenn er was fest ist.
5: Aber jetzt erzähl, Ferdinand. Damals, wie die uns vom Roten Kreuz transportiert haben, ich im ersten Schub und du mit den anderen 70 hättest nachkommen sollen am nächsten Tag. Wir sind noch 2 Tage an der österreichischen Grenze gesessen. Was war denn da mit euch?
7: Du hättest noch 2 Jahre an der Grenze sitzen können und auf uns warten. Erst 1921 hat das Rote Kreuz uns zurückgeholt über Finnland. Dabei setzt man nicht viel Fett an.
5: So ein Pech. Hörst du, Nelly?
3: Ja.
5: Und was hast du die ganzen 2 Jahre gemacht?
7: Mein Lieber, wenn ich dir das alles erzählen soll, würden wir heute nimmer fertig. Ich glaube, ich habe alles gemacht, was ein Mensch überhaupt machen kann. Reden wir nicht davon. Wenn ich heute darüber nachdenke, verstehe ich selbst nicht, dass ich da sitze und eine Zigarette rauchen kann.
5: Nein, sowas. Da weiß man gar nicht, was man für ein Glück gehabt hat. Nelly!
4: Ja?
5: Wenn ich denke, 2 Jahre wärt ihr hier noch allein gewesen, du und der Große. Ja. Es ist ja gar nicht auszudenken. Nein, sowas, Ferdinand. Gott sei Dank, dass du wenigstens gut beieinander bist. Hast bei all deinem Pech eigentlich noch Glück gehabt, dass dir gar nichts geschehen ist.
1: Christine sieht, wie der Fremde die brennende Zigarette nimmt und sie böse in die Aschenschale hineinknüllt. Sein Gesicht ist plötzlich dunkel geworden.
7: Ja, ich habe sozusagen Glück gehabt. Fast nichts ist mir geschehen. 2 Finger gebrochen und eine Sehne zerrissen. Noch am letzten Tag. Eine Kleinigkeit nach einem Weltkrieg und 4 Jahren Sibirien. Aber man glaubt es nicht, was ein toter Finger macht an einer lebendigen Hand. Man kann nicht zeichnen damit, wenn man Architekt werden will. Ich habe ja weiter studieren wollen auf der Technik. Schließlich hätte ich es ja auch gelernt, mit der linken Hand zu zeichnen, aber da hat halt Geld gefehlt zum Studium.
5: Ja, aber wie denn? Ihr habt doch immer Geld gehabt. Ein Haus in Meran und Felder und Wirtschaft und die Tabaktrafik und die Krämerei.
7: Freilich. Und das hat die Großmutter alles verkauft. Eine gute Österreicherin, die nicht Italienerin werden wollte. Alles angelegt in schönen, funkelnagelneuen 1000-Kronenscheinen. Und die hat sie jetzt unter ihrem Bett in der Kassette versteckt und schwört drauf, sie werden noch einmal etwas wert sein. Und alle Ärzte lachen sie aus und die Wärter haben ihren Spaß. Ja, die Gute begreift es nicht mehr. Sie glaubt eben noch immer an den lieben Gott und seine irdische Gerechtigkeit.
1: Er stopft sich heftig seine Pfeife und beginnt zu paffen. Christine spürt sofort den Zorn in dieser Bewegung. Diese kalte, harte, höhnische Wut ist ihr vertraut. Sie tut ihr irgendwie brüderlich wohl. Ihre Schwester sieht geärgert zur Seite. Ein Widerwillen wächst sichtlich in ihr gegen diesen Mann, der das Zimmer vollpafft und mit ihrem Mann wie mit einem Schuljungen umspringt.
5: Ja, aber du musst doch. Du hast doch ein Recht auf die Invaliditätsrente. Darauf hast du doch ein Recht.
7: Das meine ich eigentlich auch. Aber Franz, da wirst du staunen. Da haben die Herren auf dem Invalidenamt eine große Entdeckung gemacht. Dass ich nämlich gar kein österreichischer Staatsbürger bin. Geboren in Meran. Und um österreichischer Staatsbürger zu werden, hätte ich rechtzeitig optieren müssen, statt noch 2 Winter Urlaub in Sibirien zu nehmen.
5: Naja, das wäre noch schöner. Na, das richte ich dir, da verlass dich drauf, das drücken wir durch, da werden wir ja sehen.
7: Ich danke dir, lieber Freund, für Speis und Trank, aber ich gehe keinen Schritt mehr. Da gibt's keine Tür mehr von der Polizei bis zum Bundeskanzleramt, an die man mich nicht gewiesen hätte. Nein, mein Lieber. Lieber krepieren, als noch einmal diesen Eselsweg von Amt zu Amt.

0: Recht komme. Zu meinem Recht auf Leben. Und solange ich das nicht habe, werde ich sagen, man hat mich bestohlen und betrogen. Ich gebe nicht früher nach, als bis ich spüre, dass ich mein wirkliches Leben lebe und nicht den Abhub bekomme von dem, was die anderen wegschmeißen oder auskotzen. Kannst du das verstehen?
1: Ja.
2: Christine merkt, dass alle sie ansehen und wird rot.
3: Was redst denn du mit? Was verstehst denn du davon? Als ob du je mit dem Krieg was zu tun gehabt hättest.
1: Gar nichts verstehe ich davon. Gar nichts. Nur, dass wir auf den Hund gekommen sind dadurch. Hast du schon vergessen, dass wir einen Bruder gehabt haben? Und wie der Vater zugrunde gegangen ist? Und alles.
3: Aber dir hat doch nichts gefehlt. Du hast eine gute Stellung und solltest froh sein.
1: So, froh soll ich sein. Mich bedanken soll ich noch, dass ich da draußen sitze, in diesem Mistnest. Dir scheint es ja nicht sehr gut gefallen zu haben, denn du bist nur alle heiligen Zeiten hinausgekommen zur Mutter. Alles ist wahr, was der Herr Fahner sagt. Jahre hat man uns gestohlen und nichts gegeben. Nicht einen Augenblick Ruhe, Freude.
3: Ruhe, Freude. Aus der Schweiz kommst du. Aus den nobelsten Hotels und da will sie sich beklagen.
1: Ich habe mich nie beklagt. Du hast geklagt während dem ganzen Krieg. Das mit der Schweiz. Ja, gerade weil ich's gesehen habe, kann ich mitreden. Jetzt erst weiß ich, was man uns genommen hat. Wie man unser Leben zugerichtet hat. Was ich für...
2: Sie wird plötzlich unsicher. Sie spürt, der fremde Mensch blickt sie eindringlich und erregt an. Verlegen spürt sie, dass sie vielleicht schon zu viel von sich verraten habe und dämpft den Ton.
1: Möchte mich natürlich nicht vergleichen. Natürlich haben die anderen mehr mitgemacht. Aber jeder von uns hat genug. Jeder für seinen Teil. Ich habe nie etwas gesagt. Nie bin ich jemand zur Last gefallen. Nie habe ich mich beklagt. Aber wenn du mir sagst...
4: Also Kinder, ruhig, nur keinen Streit. Wir vier werden die Welt nicht ändern. Nur keine Politik, da kommt man immer gleich gegeneinander.
0: Ich muss jetzt gehen. Schick mir doch noch einmal deine Buben herein, ja?
2: Die Kinder werden gebracht. Sie schauen neugierig und verwundert auf den fremden Mann.
0: Aha. Das ist der Roderich, das Vorkriegskind. Von dem weiß ich. Und da, der zweite, sozusagen der Posthumus. Wie heißt der?
5: Joachim.
0: Joachim. Hätte nicht eigentlich anders heißen sollen, Franzl?
5: Mein Gott.
6: Ferdl, ganz habe ich darauf vergessen.
7: Ach, Nelly, dass mir das nicht eingefallen ist. Wir haben uns versprochen, dass wir einer den anderen als Paten nehmen, wenn wir noch einmal zurückkommen und ein Kind kriegen. Na, ganz habe ich darauf vergessen. Du bist mir doch nicht böse, Ferdl.
0: Mein Lieber, ich glaube, wir zwei können einander nie mehr böse sein. Wenn wir uns je hätten streiten sollen, wir hätten Zeit genug gehabt. Und vielleicht ist es auch besser so.
2: Er fährt dem Kind übers Haar und ein gutes Licht läuft über seine Augen.
0: Vielleicht hätte ihm mein Name kein Glück gebracht. Nichts für ungut, Frau Nelly. Ich weiß, ich bin kein gemütlicher Gast. Und außerdem habe ich Ihnen das Zimmer voll gedampft. Entschuldigen Sie.
3: Nein, nein. Wann immer Sie kommen, werde ich mich freuen.
2: Nelly verbirgt ihren Ärger.
3: Kommen Sie doch einen Sonntag zum Mittagessen. Wir werden uns alle immer freuen.
2: Dann verabschiedet er sich von Christine ohne ein Wort. Eine Sekunde nur spürt sie seine Augen. Neugierig und warm. Dann geht er zur Tür und Franz ihm nach.
7: Ich begleite dich noch bis zur Haustür.
1: Ich muss dann auch bald gehen. Ich krieg sonst den Zug nicht mehr. Seid nicht böse, dass ich euch so lange aufgehalten habe.
3: Aber nein, komm nur bald wieder.
2: Sie sagt es, wie man einem Fremden guten Tag oder guten Abend sagt. Es steht etwas zwischen den beiden jetzt. Die eine hasst die Revolte, die andere die Bequemlichkeit bei der anderen. Während Christine die Treppen hinabsteigt, überkommt sie plötzlich das unbestimmte Gefühl, unten werde jener Fremde auf sie warten. Und so ist sie eigentlich gar nicht überrascht, als kaum, dass sie aus dem Haustor getreten ist, der graue Havelock über die Straße weht und mit unruhigem, verschüchtertem Gesicht der Fremde vor ihr steht.
0: Sagen Sie, Fräulein, dass ich auf Sie gewartet habe. Ich habe mir schon Sorge gemacht, ob Sie nicht, ob Ihre Schwester nicht auf Sie ungehalten ist. Besonders, weil Sie mir Recht gegeben haben.

0: bin ein bisschen dumm aufsässig gewesen gegen ihn. Da hat's mich gerissen, dich ihn da so brav absitzen sehen, rund und zufrieden mit seiner braven Wanden. Hätte ihn noch ganz anders frotzen müssen. Sie haben ihn ja nicht gekannt da draußen. Von früh bis spät hat er nichts geredet als Revolution und Zusammenschlagen und Ordnung machen. Da war ich noch kaisertreu, wie ich es gelernt habe. Und jetzt? Was haben Sie gemacht mit Ihrer Revolution? Das KK-Firmenschild haben Sie umgedreht und neu angestrichen. Aber in der Boutique drinnen alles beim Alten gelassen. Das oben schön oben und das unten schön unten. Ihre Schwester hat natürlich geglaubt, ich bin ihm neidisch, weil er es so gut hat.
1: Ich habe das sofort verstanden. Er war so stürmisch in seiner Freude. Und ich verstehe, Sie haben sich geniert.
0: Das freut mich, dass Sie das sagen. Ihre Schwester, die hat es nicht gemerkt. Oder vielleicht hat sie es richtig gemerkt, dass er sofort, wie er mich gesehen hat, ein anderer geworden ist. Einer, den sie gar nicht kennt und von dem sie gar nicht weiß, dass wir aus der Zeit, wo wir zusammengesperrt waren, wie zwei Sträflinge in einer Zelle, Tag und Nacht und Tag, so viel voneinander wissen, wie die eigene Frau nicht von ihm weiß. Und dass, wenn ich wollte, ich ihn zu allem kriegen könnte und er mich. Das hat sie gespürt, obwohl ich es verstecken wollte. Ich gönne jedem seine Freude, nur dafür kann ich nichts, dafür kann niemand. Dass er sich manchmal sagt, wenn er die anderen warm in der Wolle sieht, warum nicht auch ich? Sie verstehen mich recht, ich meine nicht, warum nicht ich statt dem, nur warum nicht ich auch?
2: Christine bleibt unwillkürlich stehen. Der Mann neben ihr hat genau gesagt, was sie denkt. Die ganze Zeit schon.
1: Niemand etwas wegnehmen. Nur auch sein Recht haben. Sein Stück Leben. Nur nicht immer draußen stehen und drunten die Füße im Schnee, während die anderen drinnen sitzen.
2: Er missversteht ihr Stehenbleiben. Er meint, sie habe genug von seiner Begleitung. Sie wolle ihn verabschieden. Er macht schon eine Bewegung, zum Hut zu greifen.
1: Ich muss jetzt zur Bahn.
2: Sie merkt mit einem kleinen Stolz, wie er erschrickt.
1: Aber wenn Sie mich begleiten wollen?
0: Oh, bitte. Mit größtem Vergnügen.
2: Und in diesem glücklichen Schreck in der Stimme ist wieder etwas, was ihr wohltut.
0: Sie werden es nicht begreifen. Ich kann es vielleicht auch nicht recht erklären. Mich interessiert es eben nicht, wie die nächste Generation glücklich wird. Ob so oder so. Ob kommunistisch oder faschistisch oder sozialistisch. Ist mir ganz wurscht. Das ist mir alles fremd an den Menschen. Auch an denen, mit denen ich früher gelebt habe. Wenn ich mit den Verwandten am Tisch sitze, weiß ich nicht, was ich mit ihnen reden soll nach diesen 6 Jahren in einer anderen Welt. Ich verstehe auch nicht, wovon die reden. Es ist so, wie wenn man von der Straße aus hinter einer Glaswand im Café Tanz sieht und man hört nicht die Musik. Ja. Aber verzeihen Sie, Fräulein, ich rede so dahin und das ist ja alles Unsinn. Und ich verlange auch gar nicht, dass Sie das verstehen können.
1: Ich verstehe das ganz genau, was Sie sagen. Jedes Wort. Vor einem Jahr, vor ein paar Monaten noch, hätte ich Sie vielleicht nicht verstanden. Aber seit ich...
2: Sie besinnt sich. Beinahe hätte sie angefangen, alles diesem Fremden zu erzählen.
1: Ich muss Ihnen noch sagen, ich gehe gar nicht direkt zur Bahn. Ich muss noch zuvor meinen Koffer abholen im Hotel. Ich bin nämlich schon gestern Abend gekommen. Ich wollte Sie nur bitten, wenn Sie meinen Schwager sprechen, so sagen Sie ihm nichts davon.
0: Das ist doch selbstverständlich.
2: Sofort spürt sie die Freude und Dankbarkeit für ihr Vertrauen. Sie holen gemeinsam den Koffer ab. Er will ihn tragen.
1: Nein, nicht mit Ihrer Hand. Sie haben doch selbst erzählt.
2: Sie schweigt, denn sie merkt seine Beschämung.
1: Ich könnte auch noch den späteren Zug nehmen. Da könnte man noch spazieren gehen. Oder hier irgendwo essen. Das heißt, wenn Sie nichts vorhaben.
0: Nein, nein, nicht das Geringste.
2: Sie verstauen den Koffer an der Bahn.
1: Wo ist die?
0: Die Gepäckaufbewahrung. Ist gleich hier.

0: Ein Stück bitte. Und wir zahlen dann beim Abholen.
1: Und gehen noch eine Zeit planlos die Straßen und Gassen entlang. Ein blauer Nebel dunkelt allmählich der Septemberabend heran. Kleine weiße Monde schweben die Laternen zwischen den Häusern. Irgendwo in der Vorstadt entdecken sie ein kleines, billiges Gasthaus. Man kann noch im Freien sitzen, in einem Hinterhof mit kleinen, künstlichen Lauben. Man ist da allein und doch nicht allein. Von den anderen gesehen und doch nicht belauscht. Ein loser Knopf hat sich abgelöst von seinem Rock beim Niedersitzen.
2: Zwei große Braune.
1: Er bemüht sich, den Knopf zu erhaschen, zu verstecken, aber sobald er merkt, dass ihr der kleine Unfall nicht entgangen ist, wird er verlegen, düster, verwirrt. Christine versucht nicht hinzusehen. Das winzige Zeichen ergreift sie. Niemand denkt und sorgt für ihn.
3: Heben Sie ihn nur auf. Ich habe in meiner Tasche immer Nadeln und Zwirn. Unser Eins muss ich ja alles selber machen. Ich nähe ihn hier gleich an.
2: Aber nein, das lasse ich schon zu Hause machen. Nein, nein, das will ich nicht. Ich weiß, es ist keine sonderliche Ehre, mit jemandem in einem solchen Aufzug gesehen zu werden. Mir selber ist es ja auch kein Vergnügen. Wenn Sie sich genieren, bitte, aber keine Höflichkeit und kein Mitleid.
3: Nicht so laut. Was geht das die Leute an? Rücken Sie näher her.
1: Sie legt ihm die Hand auf den Arm. Er gehorcht.
3: Wozu quälen Sie sich? Und warum wollen Sie mich quälen? Ist doch alles Unsinn. Halten Sie mich wirklich für eine Dame? Wie man das so sagt? Wenn ich eine wäre, hätte ich nichts von Ihnen verstanden. Würde Sie für überreizt, ungerecht, gehässig halten. Aber ich verstehe es. Und will Ihnen erzählen, warum. Rücken Sie nur näher. Die Leute nehmen an, brauchen es nicht zu hören.
1: Sie erzählt ihm ihre Reise. Alles erzählt sie. Die Erbitterung, die Beschämung, die Begeisterung, die Verwandlung. Es ist ihr eine Lust, zum ersten Mal von diesem Rausch des Reichtums sprechen zu dürfen. Und wieder eine andere, böse und selbstquälerische Lust, zu schildern, wie beim Weggehen der Portier sie anhielt, wie eine Diebin, nur weil sie selbst ihren Koffer trug und das schlechte, schäbige Kleid. Er sitzt still und stumm. Sie spürt, er atmet alles in sich hinein. Er versteht sie so, wie sie ihn versteht. Und da sie den Damm aufgeschlossen, kann sie ihn nicht mehr schließen. Sie erzählt mehr, als sie eigentlich will, von sich. Der Hass gegen das Dorf, die Wut wegen der vergeudeten Jahre. Niemals hat sie sich so aufgeschlossen. Er sitzt stumm, ohne sie anzusehen, beugt sich immer tiefer in sich hinein.
2: Verzeihen Sie, dass ich Sie so töricht angefahren habe. Ich werde immer gleich so zornig, so aggressiv. Als ob der erste Beste, dem ich begegne, Schuld hätte an allem und allem. Und dabei ist es so gut mit Ihnen. Ich habe sicher den ganzen Monat mit allen zusammen nicht so viel gesprochen wie jetzt mit Ihnen.
3: Ich auch nicht.
1: Christine sieht vor sich in das Windlicht hinein. Der blaue, herzförmige Kern der kleinen Flamme lodert plötzlich schmal nach oben im kühlen Abendwind.
3: Ich glaube, ich muss jetzt gehen. Um 10.20 Uhr geht mein letzter Zug. Wie viel Uhr ist es denn? Ich komme bald wieder herein. Wahrscheinlich schon nächsten Sonntag. Und wenn Sie dann Zeit haben?
2: Ich habe immer Zeit, immer. Es ist ziemlich das Einzige, was ich habe. Das im Überfluss. Aber ich möchte nicht...
3: Was möchten Sie nicht?
2: Ich meine nur nicht, dass Sie sich meinetwegen inkommodieren. Sie waren so gut zu mir. Ich weiß, es ist kein Vergnügen, mit mir zu sein. Ich meine natürlich, es würde mich sehr freuen. Ich dachte nur für den Fall. Ich wollte damit nur sagen...
1: Sie begreift sein Stammeln. Sie versteht, dass dieser harte, leidenschaftliche, von Scham verbogene Mensch sie bitten will, wiederzukommen. Und dass er doch nicht den Mut hat. Verlegen steht sie vor ihm.
3: Es tut mir leid. Aber ich glaube, ich muss jetzt wirklich schon gehen.
2: Tut es Ihnen wirklich leid?
1: In seinem hilflosen Dastehen ist schon die Verzweiflung des Alleinseins. Er steht schon da, sie fühlt

0: eilt es voraus, allein in der Halle, verzweifelt nachsehend dem Zug, der sie fortträgt. Eine Entscheidung entsteht in ihr, blitzschnell und dem Gedanken voraus. Ein Ruck ist es, ein Riss. Sie wendet sich um, geht auf ihn zu.
1: Eigentlich? Ich könnte ja noch mit Ihnen bleiben. Und dann morgen mit dem Frühzug fahren. Um 5.30 Uhr. Da komme ich auch noch in meinem dummen Dienst zurecht.
0: Nie hat sie geahnt, dass Augen so plötzlich aufleuchten können. Plötzlich hat er Mut und fasst ihren Arm.
2: Ja. Bleiben Sie. Bleiben Sie.
0: Sie kümmert sich nicht, was nun geschehen wird. Nur seinen Arm spürt sie, der sie führt. Und überlässt sich der Führung.
2: Ich hätte Sie so gern gebeten, zu mir zu kommen. Aber das geht nicht. Ich wohne nicht allein. Man muss durch ein anderes Zimmer gehen.
1: Ja, ja.
0: Ja, ja, sagt sie. Und schließt die Augen, um nur noch zu empfinden, dieses geführt werden, dieses gewollt sein.
3: Nummer 9 im ersten Stock!
0: Der schmuddelige Portier in dem kleinen Hotel trompetet so laut, als ob er will, dass es jemand bis hinauf hört. Eine Zimmertür steht offen.
4: Gleich bitte. Ich hole noch rasch frische Handtücher.
0: Sie treten ein, ziehen rasch die Tür hinter sich zu. Grauenhaft eng ist dies einfenstrige Rechteck. Ein einziger Sessel steht darin, ein Kleiderhaken, ein Waschtisch. Sonst nur niederträchtig, absichtsvoll ein breites, aufgeschlagenes Bett. Christine macht einen Schritt auf das Fenster zu und atmet die kühl einströmende, neue, unverbrauchte Luft. Sie schrickt zusammen, aber es ist nur das Stubenmädchen.
4: Da wären nur die Handtücher. 2 Stück. Ich gebe sie daher auf den Waschtisch. Wollen Sie das Fenster offen? Bitte nur die Vorhänge herabzulassen. Dann.
0: Christine bleibt am Fenster stehen. Dieses Dann hat sie getroffen. Dazu kommt man ja in solche Seitengassenhotels. Nur dazu.
1: Vielleicht. Ach nein.
0: Sie erschrickt. Vielleicht könnte er glauben, sie sei auch.
1: Nur deswegen gekommen. Nur deswegen.
0: Obwohl er ihr Gesicht nicht sieht, versteht er ihr Grauen.
1: Verzeihen Sie mir. Aber mir ist plötzlich ganz schwindelig geworden. Es wird gleich besser werden. Nur noch ein bisschen frische Luft. Ist nur so. Weil... Machen Sie dunkel.
0: Mit einem Sprung tritt Nacht herein, löscht die Konturen aus. Das Schrecklichste ist fort, aber das Grauen bleibt. Erst schauert es nur über die Haut, dann greift es schon an die Gelenke und macht sich stark. Jetzt muss es schon nah sein im Hirn, am Herzen, denn sie spürt, sie kann nichts mehr denken, nichts mehr fühlen. Alles ist gleichgültig, sinnlos und fremd. Auch dieser fremde Atem des fremden Mannes, der hier ihr ganz nahe ist. Glücklicherweise ist er zart und bedrängt sie nicht. Seine Hand streift immer wieder über den Stoff des Ärmels und über die nackte Hand. Er wartet geduldig, ob das Grauen nicht von ihr weichen will. Das Entsetzen nicht auftauen, das sie umfrostet hält. Und diese Demut, diese Unterwürfigkeit ergreift sie. Und als er sie schließlich umfasst, wehrt sie sich nicht.
1: Um Gottes Willen, was ist denn los?
0: Christine ist in einem Ruck aufgefahren und horcht. Der Morgen graut hinter den Vorhängen. Sie zieht unwillkürlich die Decke hoch.
2: Eine Streife. Sie kontrollieren das Hotel.
1: Kannst du jetzt was tun? Weil ich hier mit dir bin?
2: Nein. Hab keine Angst. Ich habe meine Legitimation bei mir und unten habe ich mich richtig gemeldet. Es ist nur eine Formalität. Allerdings, diese Formalitäten gelten immer nur für uns. Nur unser einen stöbern sie auf in der Nacht. Nur uns hetzen sie wie die Hunde herum. Aber ich bring schon alles in Ordnung. Zieh dich an jetzt.

0: Polizei! Ihre Legitimation bitte.
1: Habt ihr nichts anderes zu tun? Verkehrt da anständige Menschen mitten in der Nacht? Schaut lieber, dass ihr die Raubmörder fangt.
0: Ihre Legitimation, wer ist die Dame?
2: Ja, ich.
1: Meine Braut. Jawohl, meine Braut.
2: Deine Braut.
1: 2 Jahre gehen wir schon miteinander.
2: Länger.
3: Polizei. Haben Sie Ihre Papiere bei sich?
4: Ja. Und wenn Sie wünschen, meine Militärpapiere auch noch.
5: Sie kennen die Dame persönlich? Ich meine, seit länger.
4: Ja.
5: Danke.
4: Ich möchte nur fragen, ob solche Nachtstreifen auch im Hotel Imperial und in anderen Ringstraßenhotels abgehalten werden. Oder nur hier?
5: Ich habe Ihnen keine Auskunft zu geben. Ich befolge meinen Auftrag. Seien Sie lieber froh, dass ich meine Nachforschungen nicht allzu genau vornehme. Es könnte doch sein, dass die Angabe in Ihrem Meldezettel, die Ihre Frau betrifft, nicht so ganz stichhaltig ist. Guten Morgen.
4: Beruhige dich. Beruhige dich, beruhige dich, beruhige dich. Es ist schon vorbei.
6: Sie schüttelt sich vor Ekel.
4: Aber du kommst doch wieder.
6: Die Angst in seiner Frage tut ihr wohl. Es ist das erste warme Wort. Ja, sagt sie.
7: Ja, ich komme wieder. Verlass dich darauf. Nächsten Sonntag. Nur, du weißt schon. Das bitte ich dich.
4: Ja, ich verstehe schon. Ich verstehe dich schon.

Jeden Sonntag fährt Christine nach Wien. Der einzige Tag, an dem sie dienstfrei ist. Denn der Sommerurlaub ist verbraucht. Sie verstehen einander gut. Die ganze Woche sparen sie für diesen Sonntag. Sie sparen mit Geld. Denn diesen einen Tag wollen sie doch in eine Gastwirtschaft gehen, in Kaffeehäuser, in ein Kino, ein paar Schillinge ausgeben, ohne ununterbrochen zu zählen und zu rechnen. Und sie sparen die ganze Woche mit Worten und Gefühlen, überlegen, was sie sich erzählen wollen und freuen sich bei allem, was ihnen zustößt, jemand zu haben, der von innen her zuhört. Diesem kleinen Glück warten sie ungeduldig zu, den Montag, den Dienstag, den Mittwoch und immer ungeduldiger dann den Donnerstag, den Freitag und Samstag. Gewisse Worte sprechen sie nicht aus, die sonst Liebenden leicht vom Munde fließen. Sie sprechen nicht von Heiraten und ewigem Zusammenbleiben. Alles ist ja so unwirklich und fern und hat noch nicht recht begonnen, wahr zu sein. Gegen 9 Uhr kommt sie gewöhnlich an. Die Samstagnacht will sie nicht in Wien verbringen. Es ist zu teuer, für sich allein ein Hotel zu nehmen. Und vor der Gemeinsamkeit schreckt sie zurück. Noch hat sie das Grauen nicht überwunden. Sie werden nicht müde, sich dankbar anzusehen. Sie sind glücklich, zu zweien über eine Wiese zu gehen und all die kleinen Dinge des Lebens zu haben, die auch den Ärmsten gehören. Einen herbstblauen Himmel in goldener Septembersonne, ein paar Blumen und den freien, festlich erfüllten Tag. Schon das ist ihnen viel. Am letzten Oktobersonntag wird der Herbst müde, freundlich zu den Menschen zu sein. Er wirft starken Wind durch die Straßen und zieht Wolken über. Es regnet von früh bis abends. Sie können nicht den ganzen Tag im Havelock und ohne Schirm durch die Straßen trotten. Und es ist sinnlos und schmerzhaft, in Kaffeehäusern an überfüllten Tischen beisammen zu sitzen und nur manchmal unter dem Tisch das Knie des anderen als Zeichen der Vertrautheit zu spüren. Nicht sprechen zu können vor den fremden Leuten, nicht zu wissen, wohin und nur die Zeit zu spüren, die kostbare Zeit wie einen Alp. Sie wissen beide, was ihnen fehlt. Es ist lächerlich wenig. Ein kleines Zimmer, 3 Meter, 4 Meter Abgeschlossenheit. 4 Wände, die ihnen gehören an diesem Tag.

0: Ferdinand müsste sich ein Zimmer nehmen, wo sie ihn besuchen könnte, aber er verdient nur 170 Schilling und wohnt bei einer alten Frau, durch deren Zimmer er gehen muss, in einer kleinen Kammer, die er nicht aufkündigen kann. Sie hat ihm in den Monaten, wo er arbeitslos gewesen ist, vertrauensvoll das Zinsgeld und die Kost vorgestreckt. Er ist noch mit 200 Schilling in ihrer Schuld, die er monatlich abzahlt. Vor einem Vierteljahr kann er nicht hoffen, aus ihrer Schuld zu sein.
1: Nächsten Sonntag wird es gewiss schön sein. Der Regen kann ja nicht immer dauern.
2: Ja, es wird sicher schön sein.
0: Aber beide haben sie nicht den Mut mehr, sich zu freuen. Sie wissen, dass der Winter kommt und wissen, es wird nicht besser werden mit ihnen. Von Sonntag zu Sonntag warten sie auf ein Wunder. Aber es geschieht kein Wunder. Sie gehen nur nebeneinander, essen zusammen und reden zusammen. Und dies Beisammensein wird allmählich mehr Qual als Lust. Die Armut erdrückt die Leidenschaft ihres Gefühls. Und sie ertragen ihr Beisammensein und ertragen es doch nicht.

0: An einem grieseligen Novembertag, ein mattes Mittaglicht hinter den schlecht geputzten Scheiben des Dienstraums, sitzt Christine vor ihrem Pult.
1: 2,40 Schilling.
0: Und rechnet, es geht eng aus mit ihrem Gehalt, seit sie jeden Sonntag nach Wien fährt.
1: Jeden Sonntag die Fahrkarte, Kaffeehäuser, die Straßenbahn, das Mittagessen.
0: All das summiert sich.
1: Kleinigkeiten sonst?
0: Ein Schirm ist ihr zerrissen worden beim Einsteigen. Einen Handschuh hat sie verloren. Und sie hat schließlich doch...
1: Man ist eine Frau.
0: ...sich ein paar Kleinigkeiten gekauft für das Beisammensein.
1: Eine neue Bluse, ein paar feinere Schuhe.
0: Die Rechnung weist einen kleinen Fehlbetrag auf.
1: Nicht viel, mein Gott. 12 Schilling im Ganzen.
0: Reichlich gedeckt durch die Reste der aus der Schweiz mitgebrachten Franken. Aber immerhin, sie fragt sich, ob sich das wird aufrechterhalten lassen, dieses Allsonntägliche in die Stadt fahren, ohne Vorschuss zu nehmen.
1: Oder Schulden zu machen. Ach Gott im Himmel.
0: Vor beidem graut ihr aus bürgerlichem Instinkt durch 3 Generationen vererbt.
1: Was soll bloß werden?
0: Christine richtet sich auf und rückt die Postsachen zurecht. Es ist ein ganz mechanischer Ruck, immer wenn jemand kommt, sie aus der Träumerei in die Arbeit hineinzureißen. Sie schaut und erschrickt. Hinter der gläsernen Wand steht Ferdinand. Christine erschrickt bis in die Kinnladen. Und es ist kein gutes Erschrecken.
2: Ja? Verstandst du? Das hättest du dir nicht gedacht.
0: Manchmal schon hat ihr Ferdinand angeboten, sie solle doch die Mühe sparen, nach Wien zu kommen. Er wolle sie draußen besuchen. Immer hat sie abgewehrt. Aus einer Scham der Seele. Vielleicht auch aus Ängstlichkeit vor dem Geschwätz der Nachbarn. Jetzt ist er doch gekommen. Es kann nichts Gutes sein.
1: Was ist denn? Was ist?
2: Nichts. Was soll denn sein? Ich hab gerade frei und da dachte ich mir, fährst du mal hinaus. Freut es dich nicht?
1: Ja, ja. Natürlich.
2: Also, das ist dein Königreich. Der Empfangssaal in Schönbrunn ist nobler, aber immerhin, du bist allein und hast keinen Pascha über dir. Das ist schon viel. Hast du jetzt nicht Mittagspause? Vielleicht können wir ein bisschen zusammen gehen.
1: Noch nicht. Aber gleich. Nur, weißt du, es ist besser, wir gehen nicht zusammen fort. Es ist besser, du gehst voraus. Da, rechts entlang, bis wo der Hügel beginnt. Dort geht ein Passionsweg hinauf, zur Kapelle droben. Und wo der Wald beginnt, steht ein großes Kruzifix. Das siehst du gleich, wenn du aus dem Dorf herauskommst. Dort wart auf mich. Mittags ist dort niemand. Ich komme in 5 Minuten nach. Dann haben wir Zeit. Bis 2 Uhr.
2: Gut. Ich werde es schon finden.
0: Es muss etwas geschehen sein. Ohne Grund ist er nicht gekommen.
1: Er muss doch Dienst haben. Und dann, die Fahrt kostet doch Geld. 6 Schilling. Und wieder zurück. Ohne Grund ist er nicht gekommen.
3: Pünktlich zum Mittag.
0: Spazieren? Für jeden Schritt muss man sich entschuldigen. In jeder Sekunde ist man überwacht.

0: da bist du ja schon. Setz dich doch her. Du hast recht gehabt, es ist niemand da.
1: So sag doch. Was ist? Was ist geschehen?
0: Nichts. Was soll geschehen sein? Christine, quäl mich doch nicht.
1: Ich seh's dir doch an. Es muss etwas geschehen sein, dass du heute frei hast.
0: Frei. Ja, ich bin frei.
1: Man hat dir doch nicht gekündigt.
0: Gekündigt? Nein, eigentlich nicht. Es ist nur Schluss mit dem Bau.
1: Wieso Schluss?
0: Na, Schluss. Die Firma ist pleite. Und der Herr Bauunternehmer ist verschwunden. Ein Schwindler, sagen Sie jetzt, ein Betrüger. Und vorgestern war er noch der gnädige Herr. Schon Samstag ist mir allerhand aufgefallen. Er hat so lange hin und her telefoniert, bis das Geld gekommen ist für die Arbeiter. Und uns hat er nur die Hälfte gezahlt. Ein Irrtum in der Verrechnung, hieß es. Der Rest käme gleich Montag. Na, und Montag ist nichts gekommen und Dienstag nichts. Und Mittwoch, heute war Schluss. Der Herr ist verreist. Und so kann unser einer sich den Luxus erlauben, spazieren zu gehen.
1: Ja, aber da muss der doch eine Abfindung nach dem Gesetz.
0: Ja, ja, ich glaube, im Gesetz steht so etwas. Nur vorläufig ist keine Briefmarke da. Der Hypothekarkredit verputzt und sogar die Schreibmaschinen verpfändet.
1: Und was? Was wirst du jetzt machen? So sag doch. Was wirst du tun?
0: Ich werde die segensreiche Institution unserer Republik in Anspruch nehmen, die man Arbeitslosenunterstützung nennt. Davon werde ich versuchen zu leben, wie die anderen 300.000 auch. Und dann werde ich krepieren.
1: Unsinn! Red nicht solchen Unsinn! Ein Mensch wie du, du wirst doch eine Anstellung finden.
0: Aber ich will keine Anstellung mehr. Ich habe genug. Anstellung. Das Wort macht mich rasend. 11 Jahre. 11 Jahre schon werde ich jetzt immer wieder und immer wieder angestellt. 4 Jahre war ich angestellt in der Mordfabrik, die das Vaterland Krieg nennt. Und dann, immer habe ich zugepackt für einen fremden Willen, nie für den eigenen. Und immer wieder dieser Pfiff, hinaus, genug, anderswohin. Jetzt kann ich nicht mehr. Jetzt will ich nicht mehr. Glaub es mir, Christine, ich kann nicht mehr und ich will nicht mehr. Ich will auch kein Mitleid. Ich bin nicht gekommen, dich anzujammern. Ich wollte dir nur noch für alles danken.
1: Aber Ferdinand. Ferdinand. Ferdinand.
0: Ich bin jetzt 30. Und ich habe nichts vom Leben gehabt, als nur das, dass ich immer wieder geglaubt habe, jetzt kommt es endlich. Jetzt fängt es an. Aber jetzt weiß ich, es kommt nichts. Nichts fängt an. Aber Schluss zu machen, dazu reicht es noch. Verstehst du das? Du bist doch sonst ehrlich zu mir.
1: Ich habe mich nur nie getraut,

0: so klar zu denken. Aber ich denke das Gleiche. Du hast recht. Es hat keinen Sinn so weiter.
1: Du würdest auch?
0: Ja. Mit dir. Allein habe ich nicht den Mut. Aber mit dir, wann du willst.
1: Daran habe ich nie gedacht, dass du mich so weit begleiten willst. Jetzt ist mir doppelt leicht. Ich hatte doch Sorge um dich. Du musst dich nicht fürchten. Ich habe meinen Armeerevolver noch und ich werde nicht zittern. In die Schläfe, du musst keine Angst haben. Und mir dann ins Herz. Ehe sie im Dorf die zwei Schüsse hören, ist alles vorbei.
0: Nicht hier. Und nicht jetzt. Ich möchte, dass wir noch einmal beisammen sind. Wirklich beisammen. Ohne Angst und ohne Grauen. Am Morgen sollen sie uns dann finden. Ich gehe jetzt wieder ins Amt. Es ist dumm, aber ich will Ordnung halten bis abends um 6. Dann ahnt es niemand und sucht mich niemand. Und abends fahren wir nach Krems oder St. Pölten oder nach Wien. Ich habe noch Geld für ein gutes Zimmer. Und hier sperre ich die Tür zu. Hinter mir und hinter allen. Alle. Dann bin ich frei. Dann sind wir wirklich frei.
1: Ich komme um 6. Bis dahin gehe ich spazieren und schaue mir noch einmal die Welt an. Auf Wiedersehen.
2: Heiter, leicht wie noch nie, läuft sie den Passionsweg hinunter und blickt noch einmal zurück. Er steht da, sieht ihr nach, dann zieht er sein Taschentuch und winkt ihr.
1: Auf Wiedersehen.
0: Auf Wiedersehen.

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4: 17 Uhr. Die Nachrichten des Bayerischen Rundfunks mit Sisi Forster. Die Übersicht. Gerlach begrüßt Vorstoß Linnemanns für eine Korrektur des Pflegereformkonzepts. Wirtschaftsverbände aus den USA und Kanada warnen vor den Folgen der gescheiterten Zollverhandlungen. Greuther Fürth und Heidenheim scheiden aus dem DFB-Pokal aus. Das Wetter trocken, auch morgen bis 24 Grad. Berlin. Bayerns Gesundheitsministerin Gerlach begrüßt die Pläne des neuen Bundesgesundheitsministers Linnemann, bei pflegenden Angehörigen doch nicht zu sparen. Gerlach erklärte, eine Kürzung der Rentenbeiträge auf 70% für pflegende Angehörige wäre das falsche Signal. Rund 83% der pflegebedürftigen Menschen in Bayern würden zu Hause von Angehörigen betreut. Diese Angehörigen seien eine wichtige Säule, die nicht geschwächt werden dürfe. Linnemann hatte in einem Interview angekündigt, er plane keine Kürzungen für pflegende Angehörige und wolle das Reformkonzept seiner Vorgängerin Warken korrigieren. Berlin. Der innenpolitische Sprecher der Unionsfraktion im Bundestag Trom wirft Italien vor, das europäische Asylsystem zu torpedieren. Wenn Italien seine Haltung zu Bootsflüchtlingen beibehalte, sprenge das die gerade erst eingeführte Abmachung GEAS. Sollte Italien Asylbewerber, für die das Land zuständig sei, nicht zurücknehmen, müssten die Grenzkontrollen in Deutschland nicht nur beibehalten, sondern intensiviert werden, so Trom. Das hätte dann auch eine Kette.

0: erwarteten Reaktion in anderen Ländern zur Folge. Der italienische Vizeregierungschef Salvini hatte gestern trotz der neuen Regelung angekündigt, vorerst keine Migranten aus Deutschland zurücknehmen zu wollen. Ottawa. Wirtschaftsverbände aus den USA und Kanada haben vor den Folgen der gescheiterten Zollverhandlungen zwischen beiden Ländern gewarnt. Der Vorsitzende der US-Managervereinigung Business Roundtable, Bolton, sagte, neue Zölle könnten die Kosten für US-Unternehmen und Verbraucher erhöhen und wichtige Lieferketten stören. Bolton forderte eine Rückkehr der beiden Regierungen an den Verhandlungstisch. Auch der Chef des kanadischen Industrieverbandes Darby kritisierte die anhaltende Unsicherheit. Hintergrund sind die von Trump erhobenen Zölle von 50% auf bestimmte kanadische Waren. Kanadas Premierminister Carney hatte gestern Gegenzölle ab September angekündigt. Stralsund. Beschäftigte des Deutschen Meeresmuseums in Stralsund bekommen auch 4 Monate nach der Bergung von Buckelwal Timmy Hassnachrichten und Drohungen. Eine Museumssprecherin sagte, es habe Forderungen gegeben, das Museum niederzubrennen oder auch den Wunsch, die Beschäftigten mögen in der Hölle stranden. Die Hassnachrichten hätten begonnen, nachdem das Meeresmuseum und andere Experten dazu geraten hatten, den Wal in Ruhe sterben zu lassen. Die namentlich in den Medien genannten Beschäftigten des Meeresmuseums hätten inzwischen bei der Stadt eine Auskunftssperre beantragt, so die Sprecherin. Zum Fußball. Zweitligist Greuther Fürth ist in der ersten Runde des DFB-Pokals ausgeschieden. Die Franken verloren zu Hause gegen den Ligakonkurrenten VfL Bochum mit 1:2. Bundesliga-Absteiger Heidenheim musste sich dem Regionalligisten SSV Jeddelo mit 2:5 geschlagen geben. Das Wetter in Bayern. Abgesehen von lockeren Quellwolken scheint überall die Sonne bei Temperaturen zwischen 19 Grad im Frankenwald und 24 Grad in Niederbayern. Die Nacht wird meist klar bei Tiefstwerten zwischen 12 und 4 Grad. Auch morgen gibt es viel Sonne, am Dienstag und Mittwoch ziehen dann mehr Wolken mit Schauern und Gewittern durch. Es wird von Tag zu Tag wärmer, morgen bis 26, ab Mittwoch bis 29 Grad. Soweit die Nachrichten, es ist gleich 17.04 Uhr. Die Verkehrsmeldungen. A3 Passau Richtung Nürnberg zwischen Iggensbach und Kreuz-Deggendorf 7 Kilometer Stau nach einem Unfall im Baustellenbereich. A3 Würzburg Richtung Frankfurt zwischen Weibersbrunn und Aschaffenburg 14 Kilometer Stau und stockend. A3 Frankfurt Richtung Würzburg zwischen Stockstadt und Goldbach 8 Kilometer stockend. A7 Würzburg Richtung Fulda zwischen Bad Kissingen-Obertulba und Bad Brückenau-Volkers 6 Kilometer stockend. A8 Salzburg Richtung München zwischen Irschenberg und Hofoldinger Forst immer wieder stockender Verkehr. A9 Berlin Richtung Nürnberg zwischen Marktschorgast und Dreieck Bayreuth-Kulmbach 6 Kilometer Stau und stockend. Und B2 Mittenwald Richtung Weilheim vor dem Tunnel Oberau Blockabfertigung wegen zu hoher Verkehrsbelastung. Soweit die Verkehrsübersicht.
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2: Im Studio ist Christoph Lindemann und wir beschäftigen uns in der nächsten Stunde mit Clubkultur. Die Tanzflächen und die Clubs können sowas wie der Herzschlag einer Stadt oder einer Region sein. Und die Musik, die da gespielt wird, verrät oft auch ganz viel über die Gesellschaft. Wir schauen heute an die verschiedensten Ecken der Welt. Und auch wenn die Musik an unterschiedlichen Orten völlig anders klingt, es gibt eine Gemeinsamkeit. Auffällig ist, dass in der Clubmusik heute fast überall folkloristische und oft uralte musikalische Traditionen aufgegriffen werden. Wir werden Beispiele hören aus China, aus Australien, Neuseeland, Russland, Südamerika und natürlich aus Südafrika, wo auf den Tanzflächen oft Amapiano zu hören ist, eine Form von House und Elektro, in die gerne traditionelle Klänge eingearbeitet werden. Einer der größten Stars ist DJ Mapurisa. Der hat in seinen Song Aibu viele Elemente eingearbeitet, die aus der Zulu-Tradition kommen. Ankündigen kann ihn niemand so schön wie die südafrikanische Radiomoderatorin, die ich auf YouTube gefunden habe. Hier ist DJ Mapurisa.
3: 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Are there other kings that can do it better than Kabza de Small and Pori? The answer to that, Chomi, Ahonahali. 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Please give it up for none other than DJ Mapurisa.
4: Yes!

DJ Mapurisa mit Gästen. Der Song heißt Aibu, das ist in der Zulu-Sprache ein Ausruf der Überraschung. Sie hören Bayern 2 mit Clubmusik, die mit traditionellen Folklore-Elementen angereichert ist. Das ist ein Trend seit einigen Jahren, der weltweit zu beobachten ist. Woher kommt das? Darüber zerbrechen sich Kulturforscher den Kopf. Und eine der Antworten könnte sein, dass dem eine Suche nach Bedeutung zugrunde liegt. Eine Beschäftigung mit der

0: Musik unserer Großeltern, unserer Vorfahren. Vielleicht als Reaktion darauf, dass unser Leben immer mehr von Technik, Apps, Algorithmen und künstlicher Intelligenz bestimmt wird. Der wahre Luxus ist heute offenbar das Bedeutungsvolle. Und das findet sich auch in alten Traditionen. Man kann sie ja neu klingen lassen. Und darauf hat niemand so prominent hingewiesen wie der Superstar Bad Bunny, der letztes Jahr ein Album rausgebracht hat, das nicht mehr reiner Reggaeton war, sondern das vor allem nach der musikalischen Geschichte seiner Heimat Puerto Rico klang, mit alten Rhythmen, die er neu klingen lässt.
1: It's a very old rhythm. It just sound new and different because I'm doing it. You can make it in a very cool way. You don't have to do the same that the old artists did in the past. You can do it like with a new feeling, with a new slang, with a new everything. There's no rule.
0: Man muss die Folklore nicht genauso klingen lassen, wie es die alten Künstlerinnen und Künstler gemacht haben, sagt Bad Bunny. Man kann alles neu verpacken. Es gibt keine Regeln. Hier ist er mit Nevayol.

Da hat er ein kleines Erdbeben ausgelöst. Bad Bunny, der größte Reggaeton-Star, hat letztes Jahr plötzlich ein Album veröffentlicht, das über weite Strecken sehr nah an der Folklore von Puerto Rico dran war, das viele Elemente von Musik enthalten hat, die schon seine Großeltern gespielt haben. Und eine ähnliche Brücke schlägt auch Spaniens größter Popstar, Rosalía. Sie hat am Konservatorium in Barcelona traditionellen Flamenco-Gesang studiert und dieses Wissen, diese Verbundenheit zu der spanischen Volksmusik, die hört man auch in ihren experimentellen und ziemlich elektronischen Popsongs noch. Weil ihre Titel oft so kurz sind und ihre Einflüsse so vielfältig, hören

0: hören wir zwei, beide aus ihrem 2022er Album Motomami. Erstmal das pumpende Saoko, das hat direkten Bezug zu Puerto Rico. Es ist eine Hommage an klassischen Reggaeton, klingt aber doch super modern. Und danach ein Song, in dem sie sich auf ihre ganz eigene und sehr experimentelle Art mit Flamenco beschäftigt. Minimalistisch, fast schon klassisch, aber ganz und gar im Heute verankert. Bulerías.
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Ein Kreis von Leuten, die klatschen, die singen und tanzen. Die unglaubliche Energie des traditionellen Flamenco hat Rosalía in ihrem Song Bulerias eingefangen. Sie hören Bayern 2 mit Clubmusik, die auf traditionelle Musik zurückgreift, die über diese Verbindung zur Geschichte Bedeutung und Gewicht bekommt. In der süd- und mittelamerikanischen Clubkultur spielt Neo-Perreo eine große Rolle, eine Weiterentwicklung von Reggaeton. Und darin finden sich häufig Elemente der Folklore des jeweiligen Landes. Tiroteo heißt so viel wie Schusswechsel. Daniela Lalita hat diesen Song gemacht. Sie kommt aus Peru und hat hier mit dem englischen Starproduzenten Muramasa zusammengearbeitet. 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

0: Die peruanische Künstlerin Daniela Lalita, sie ist Musikerin, Modedesignerin und Model. Sie stylt sich oft selbst für ihre Fotoshootings. Manchmal sieht sie aus wie ein Alien, dann wie ein Busch mit blühendem Gestrüpp auf ihrem Kopf. Sie arbeitet auch im Visuellen auf recht beeindruckende Art. Sie hören Bayern 2 mit einem Schwerpunkt zu Clubkultur, mit dem besonderen Fokus auf tanzbare elektronische Musik, die mit traditionellen und oft alten Klängen aus den Jahrzehnte und Jahrhunderte alten Kulturen angereichert ist. Wird das schlampig oder ohne echte Verbindung, ohne echtes Interesse gemacht, ist es kulturelle Aneignung. Aber viele Künstlerinnen und Künstler setzen sich auf ernsthafte und glaubwürdige Art mit diesem kulturellen Erbe auseinander. Einer davon ist Nicolas Cruz. Er ist in Frankreich geboren, seine Eltern kommen aus Ecuador. Und inzwischen lebt er auch dort. Und als Musiker mischt er die elektronische Musik mit traditionellen Klängen aus Ecuador.
1: I'm Nicolas Cruz. I'm a musician based in Ecuador. I mainly focus on electronic music, kind of mixing the folklore and roots from around South America.
0: Für Nicolas Cruz war es ein ganz natürlicher Schritt, dass er die Folklore in Ecuador aufgreift, dass er sich mit dieser Musik beschäftigt und Elemente davon in seine Clubmusik einarbeitet, denn die Tradition ist omnipräsent.
1: Living in a place like Ecuador, it just feels natural, you know, all around. Folklore and roots are quite present, you know, you turn on the radio and you listen to folkloric music.
0: Nicolas Cruz hat zum Beispiel mit einer Siku gearbeitet, der Bambus-Panflöte, die in den Anden seit Hunderten von Jahren benutzt wurde, unter anderem wohl zur Kommunikation. Sein Song heißt The Messenger.

Nicola Cruz aus Ecuador. Der Song heißt The Messenger. Ebenfalls mit südamerikanischen Flöten arbeitet der Amaru Tribe. Das sind Musikerinnen und Musiker aus Chile und Kolumbien, die sich weit weg von ihrer Heimat gefunden haben, nämlich in Melbourne in Australien. Da machen sie eine Musik, die sie Cumbia Oceanica nennen, Clubmusik mit ganz viel Einflüssen aus ihren Herkunftsländern. Tradition sollte nicht im Museum hinter Glas präsentiert werden, sagen sie, sondern lebendig sein, neu gedacht werden für die Tanzfläche. Amaru Tribe mit dem Song Lo Mio.

Sie hören Bayern 2 mit tanzbaren Songs aus der ganzen Welt, die in der jeweiligen Folklore verwurzelt sind. Eine Sendung zum großen Clubkulturschwerpunkt der ARD. Wenn die Clubs irgendwo auch ein Spiegel der jeweiligen Gesellschaft sind, dann ist ein Bedürfnis nach Bedeutung zu spüren. Fast überall auf der Welt gibt es Clubnächte, in denen elektronische Musik läuft, die Bezüge zu alten musikalischen Traditionen hat. Das bringt eine gewisse Wärme auf die Tanzfläche, zum Beispiel bei La Forasteria. Das ist ein Duo aus Córdoba im nördlichen Argentinien.

0: La Forasteria heißt das argentinische Duo. Elementary Breeding Choice heißt der Song und der Remix kam von der argentinischen Künstlerin Barda. Ich bin Christoph Lindemann. Sie hören Bayern 2 mit Clubmusik, die traditionelle Klänge aufgreift. Ein Trend, den man auf der ganzen Welt beobachten kann, zum Beispiel auch in Neuseeland. Dr. Teopira McDowell unterrichtet Maori-Wissenschaften an der Universität in Auckland und er macht Musik. Schwere, oft düstere elektronische Musik mit traditionellen Instrumenten und in Maori-Sprache. Er findet Bedeutung in seiner Kultur. Er sagt, erfolgreich sein, was immer das für dich bedeutet, kannst du nur, wenn du dein Mana gefunden hast. Und das Mana ist die spirituelle Kraft, die von den Göttern kommt.
1: Who are you? Where are you from? What matters to you? That's your Mana. How do you stand in your Mana? Every person has Mana and you're only ever gonna succeed. Be that one in 5 million. And whatever success looks like to you, if you can figure out who you are and the mana that you've been given by your tupuna, by your atuas.
0: Mokotron nennt er sich als Künstler. Der Song O Tautahi trägt den Maori-Namen der Stadt Christchurch. Oh.

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Auch in China gibt es den Trend, dass die jahrhundertealte traditionelle Folklore in der Clubmusik verarbeitet wird. Mindy Meng Wang spielt die Guzheng, eine Art chinesische Zither, hier in dem Track Sleeping Tiger on the Bund. The Bund ist die Uferpromenade in Shanghai. Da kommen die Einwohner morgens hin, um Fitnessübungen zu machen und zu tanzen.

0: Sie hören Bayern 2 und die wunderschönen Klänge der Guzheng. Das ist ein chinesisches Saiteninstrument, das nach der pentatonischen Tonleiter gestimmt ist. Man sagt, dass es sich schnell schon sehr schön anhört, wenn man sie zu spielen lernt. Aber wenn man es richtig gut machen will, mit Vibrato und allen Tricks, dann ist es doch recht schwer. Mindy Meng Wong hat sie gespielt in dem Song Sleeping Tiger on the Bund. Die Produzentin und DJ Yu Su kommt aus Kaifeng am Gelben Fluss, ist zum Studium nach Vancouver gegangen. Auch sie lässt sich von der traditionellen Musik ihrer Heimat inspirieren. Sie hat ihr Album Yellow River Blue aber fast ausschließlich digital komponiert. Und genau das interessiert sie, Musik zu machen, die nicht digital klingt, die aber komplett digital entstanden ist.
1: And my favorite thing is to be able to make music that doesn't sound digital, but with purely digital technology. I really enjoy that.
0: Das Saiteninstrument, das wir hier gleich hören, ist die Pipa, eine Art chinesische Laute mit 4 Saiten. Die wurde, wenn ich das richtig verstanden habe, gesampled, also digitalisiert und dann im Computer bearbeitet. Der Song heißt Shu, benannt nach ihrer Mutter. Hier ist Yu Su in Bayern 2.

Shu von der chinesischen Produzentin Yu Su. Wir haben auf Bayern 2 in dieser Stunde Clubmusik im weiteren Sinne gehört, die tief in traditioneller Musik verwurzelt ist. Ein Trend, der fast überall auf der Welt zu beobachten ist. Auch in Russland passiert diese Fusion. Das Projekt Sventa Sventana zum Beispiel bringt russische Folklore mit tanzbaren Beats zusammen. Die hören wir gleich. Die ARD betrachtet dieses Jahr viele Phänomene rund um das Thema Clubkultur. Zum Beispiel gibt es Dokumentationen über die Love Parade, über sechs positive Partys in Berlin, über Italo-Disco und Dubstep. All das findet sich unter ardmediathek.de/Clubkultur. Und auf der Bayern 2 Website bieten wir Ihnen eine Sendung über Munich Disco und Giorgio Moroder an, finden Sie ganz leicht über die Suchfunktion. Wir hören jetzt Sventa Sventana mit Sasjonka, ein Song, in dem sich ungefähr bei der Hälfte ein stimmliches Chaos aufbaut, das sich dann ganz überraschend in einem wunderbaren Saxophon-Solo auflöst. Ich bin Christoph Lindemann, einen schönen Abend Ihnen, wo immer Sie sind.

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3: Es ist 18 Uhr. Die Nachrichten des Bayerischen Rundfunks mit Julia Cortis. Die Übersicht. EVG droht mit bundesweitem Streik im Regionalverkehr. Linnemann-Vorstoß bei Pflegereform stößt auf breite Zustimmung. Asylstreit zwischen Deutschland und Italien verschärft sich. Und das Wetter trocken und auch morgen bis 24 Grad. Berlin. Die Bahngewerkschaft EVG droht mit einem bundesweiten Streik im Regionalverkehr, sollte die Politik nicht für mehr Sicherheit sorgen. EVG-Chef Burkhardt sagte im Bayerischen Rundfunk, Hintergrund sei die zunehmende Gewalt gegen Bahnpersonal. Nach seinen Worten werden täglich 5 bis 8 Mitarbeitende attackiert. Das seien mehr Übergriffe als im vergangenen Jahr. Wenn die Politik nicht bis Ende des Jahres konkret etwas unternehme, so Burkhardt, würden die Betriebsräte Dienstpläne ablehnen. Die Folge wäre, dass Züge nicht besetzt werden können und stehen bleiben. Die Politik hatte nach dem tödlichen Angriff auf einen Zugbegleiter Anfang Februar in Rheinland-Pfalz angekündigt, per Gesetz für mehr Sicherheit zu sorgen. Die Bahn fordert unter anderem mehr Bundespolizei in Fernverkehrszügen und auf Bahnhöfen. München. Bayerns Gesundheitsministerin Gerlach hat die geplante Kurskorrektur bei der Pflegereform begrüßt. Sie sagte, eine Kürzung der Rentenbeiträge für pflegende Angehörige wäre das falsche Signal. Laut Gerlach werden rund 8 von 10 pflegebedürftigen Menschen in Bayern zu Hause von Angehörigen gepflegt. Diese wichtige Säule dürfe man nicht schwächen. Auch die gesetzlichen Krankenkassen, Sozialverbände und die Stiftung Patientenschutz reagierten positiv. Deren Vorstand Brüsch sagte, es sei gut, dass der politische Irrweg beendet sei. Bundesgesundheitsminister Linnemann hatte angekündigt, dass er den Rentenzuschuss für pflegende Angehörige, anders als seine Vorgängerin Warken, nicht kürzen will. Wie das Milliardenloch in der Pflegeversicherung anderweitig geschlossen werden soll, ist noch unklar.

0: Berlin. Der Streit zwischen Berlin und Rom über den Umgang mit Bootsflüchtlingen aus dem Mittelmeer verschärft sich. Der innenpolitische Sprecher der Unionsfraktion Trom wirft Italien vor, das neue europäische Asylsystem zu torpedieren. Ohne die Rücknahme jener Asylbewerber, für die Italien zuständig sei, müssten die deutschen Grenzkontrollen nicht nur beibehalten, sondern intensiviert werden. Dies würde dann eine Kettenreaktion in anderen europäischen Ländern nach sich ziehen, so Trom. Italiens Vizeregierungschef Salvini hatte zuvor mitgeteilt, dass sein Land trotz neuer EU-Regeln bis auf Weiteres keine Migranten aus Deutschland zurücknehmen wolle. Zum Sport. Fußball-Zweitligist Greuther Fürth ist in der ersten Runde des DFB-Pokals ausgeschieden. Die Franken verloren zu Hause gegen den Liga-Konkurrenten VfL Bochum mit 1:2. Bundesliga-Absteiger Heidenheim musste sich dem Regionalligisten SSV Jeddelo mit 2:5 geschlagen geben und die weiteren Ergebnisse: Westfalia Rhynern, Dynamo Dresden 0:6, Schott Mainz, Mönchengladbach 0:5, Carl Zeiss Jena, Darmstadt 98 1:2, Eintracht Braunschweig, Union Berlin 2:4, Krishow Mainz 0:5, 0:9. Und Balinger SC, 1. FC Magdeburg 0:4. Formel-1-Weltmeister Lando Norris hat das erste Rennen nach der Sommerpause gewonnen. Der Engländer setzte sich beim letzten Grand Prix der Niederlande in Zandvoort durch und gewann sein zweites Saisonrennen nacheinander. Das Wetter in Bayern. Abgesehen von lockeren Quellwolken scheint überall die Sonne bei Temperaturen zwischen 19 Grad im Frankenwald und 24 Grad in Niederbayern. Die Nacht wird meist klar bei Tiefstwerten zwischen 12 und 4 Grad. Und auch morgen gibt es viel Sonne. Am Dienstag und am Mittwoch ziehen dann mehr Wolken mit Schauern und Gewittern durch. Es wird von Tag zu Tag wärmer. Morgen bis 26, ab Mittwoch bis 29 Grad. Soweit die Nachrichten. 18.04 Uhr. Der Blick auf die Straßen. A3 Passau Richtung Nürnberg, zwischen Ickensbach und dem Kreuz Deggendorf Stau. Die Unfallstelle ist geräumt. A3 Würzburg Richtung Frankfurt, zwischen Weibersbrunn und Hösbach, 8 Kilometer Stau. A7 Fulda Richtung Würzburg, zwischen Fuldaer Dreieck und Bad Brückenau-Wildflecken, 7 Kilometer Stau. A8 Salzburg Richtung München, zwischen Bergen und Felden, stockender Verkehr. A8 Salzburg Richtung München, zwischen Irschenberg und Hofoldinger Forst, immer wieder stockend. A9 Berlin Richtung Nürnberg, zwischen Markt Schorgast und dem Dreieck Bayreuth-Kulmbach, 7 Kilometer Stau. B2 Mittenwald Richtung Weilheim, vor dem Tunnel Oberau, Blockabfertigung. Und B2 Weilheim-Mittenwald in beiden Richtungen. Zwischen Spatzenhausen und Murnau gibt es eine Sperre nach einem Unfall mit mehreren Fahrzeugen. Soweit die Verkehrsübersicht.
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2: Hallo an diesem Glitzersonntag. Warum Glitzer? Na, weil gleich wieder die Glitzergang im Einsatz ist. Amira, Richie und Robo kriegen es heute mit einer sagenhaften Wettermaschine zu tun und gleich danach bereitet ihnen ein gefährlicher Quälgeist Kopfzerbrechen. Wie immer stellen sie sich den Abenteuern mit Witz, Köpfchen und technischem Verstand. Los geht's mit der genialen Erfindung von Dr. Smog.
3: Die Glitzergang.
4: Hörspielserie von Arne Salasse. Totale Krise.
5: Sir Richie, wir kommen zu spät.
6: Ja, ich beeil mich ja. Wo ist denn mein Hemd? Dieses eine da.
5: Es ist ein ganz besonderer Tag für Ihre Eltern.
6: Ich war heiß.
5: Eine der größten Investitionen der Familie King.
6: Weiß ich auch. Diese Wettermaschine. Seit Monaten reden sie von nichts anderem mehr. Ah, hier. Das Hemd hab ich. Aber wo sind denn jetzt die Schuhe?
5: Dort, Sir. Ach, wenn ich doch nur seufzen könnte.
6: Nein, die anderen Robo. Die coolen.
5: Darunter, Sir. Aber wenn ich mir die Bemerkung erlauben darf, Ihre Eltern erwarten bei der Pressekonferenz ein standesgemäßes Auftreten.
6: Standes was?
5: Keine Turnschuhe. Und wir sollen einen Regenschirm einpacken.
6: Einen Regenschirm? Es ist strahlender Sonnenschein.
5: Ich gebe nur weiter, was mir aufgetragen wurde. Und nun schnell. Der Chauffeur wartet schon, Sir Richie.
6: Wir müssen noch Amira abholen. Die interessiert sich doch für so technischen Kram. Ich habe sie heimlich auf die Gästeliste gesetzt.
5: Von heimlich weiß ich nichts. Aber hervorragend. Dann ist die Glitzer-Gang ja komplett.
3: so cool, dass du mich eingeschleust hast, Richie. Ist doch klar, Amira.
7: Meine Damen und Herren, sehr geehrte anwesende, liebe Presse. Ich darf Sie im Namen der Familie King, meiner Gattin Moneta und meines Sohnes Richie willkommen heißen hier auf dem Dach des Klimaforschungszentrums King. Ich freue mich, dass Sie so zahlreich erschienen sind zu diesem revolutionären Ereignis.
8: Wir haben Millionen investiert, aber die Jahre der Forschung haben sich gelohnt. Wir demonstrieren Ihnen nun die neue und wegweisende Klimaregulierungs-Innovationssystemeinheit, kurz Krise genannt.
3: Oder einfach Wettermaschine.
7: Professor Dr. Dr. Smog, Leiter der Wetterforschungsgruppe, wird Ihnen nun die Details erläutern. Werter Dr. Dr. Professor Smog, bitte sehr.
9: Vielen Dank, Bill und Moneta King, Richie, werte Forscherinnen und Wissenschaftler. Ich bin froh, Ihnen heute die Früchte unserer langjährigen Forschungsarbeit präsentieren zu dürfen. Die Klimaregulierungs-Innovationssystemeinheit funktioniert folgendermaßen.
3: Da bin ich jetzt aber gespannt.
9: Durch einen sehr komplizierten Prozess, dessen genaue Funktionsweise nur mir bekannt ist, können wir das Wetter ab sofort passgenau steuern. Die oberen Himmelsschichten werden elektrisiert, die Partikel zerstäubt und neu zusammengesetzt. Sonnenschein für das Fußballspiel, ein Regenguss für die Landwirte auf dem Feld im Hochsommer bei Nacht. Alles kein Problem mehr. Die Hauptarbeit übernimmt, ja, Sie können ihn nicht übersehen, dieser Riesenklimaschlot hinter mir, der aus dem Dach des Forschungszentrums herausragt. Ringförmig wurden zusätzlich 24 kleinere Klimaschlote rund um Glitzer City errichtet. Diese sind für die feinen Nuancen des Wetters verantwortlich. Herzstück der Anlage aber ist der Hauptschlot, ein echter Wolkenkratzer, dessen Spitze oft in den Wolken verschwindet. Gesteuert wird das Ganze von meinem Büro aus.
3: Wow, wenn das wirklich funktioniert, also das wäre ja echt mal was Sinnvolles, was deine Eltern unternehmen. Total, bravo, bravo.
10: Jawohl, bravo.
8: Vielen Dank, Professor Dr. Dr. Smog. Gibt es Fragen seitens der Presse?
7: Ja, bitte dort der Herr von Gonzo TV.
10: Eine geradezu grandiose Erfindung. Alle Achtung. Aber wie erhoffen Sie sich, Geld damit zu verdienen? Sie werden ja wohl den Bürgerinnen und Bürgern von Glitzer City das gute Wetter nicht schenken, oder?
7: Nun ja, danke für das Stichwort. Eine ausgezeichnete Frage.
3: Die ist wirklich gut.
7: Wir haben schon mit der Bürgermeisterin gesprochen und für einen, sagen wir, angemessenen Beitrag kann die Stadt Zugriff auf unsere Apparatur erhalten. Aber natürlich wollen wir mit dieser bahnbrechenden Neuerung auch einiges gegen die
8: Krise, Klimakrise, Klimakrise.
7: Ja, also genau, gegen die Klimakrise tun. Weitere Fragen?
3: Entschuldigung, ich habe auch eine Frage.
6: Psst, du darfst doch gar nicht hier sein.
8: Ah, eine junge Dame, nun gut. Du bist zwar kein Reporter, aber eher ja. Bitte.
3: Sind denn Risiken bei diesem Verfahren bekannt? Nebenwirkungen irgendwelcher Art? Wie bei Risiken und Nebenwirkungen? Fragen Sie Ihre Ärztin oder in der Apotheke.
9: Meine Kleine, ich freue mich außerordentlich, dass du dich für technische Dinge und ihre Auswirkungen interessierst. Aber ich kann dir versichern, es gibt keine Nebenwirkungen. Der Krisenapparat funktioniert einwandfrei.
3: Aber...
7: Und nun genug der Theorie. Bevor Professor Dr. Dr. Smog die Krise in Betrieb nimmt, bitte ich die Anwesenden, ihre Regenschirme zu öffnen. Ja, trotz des strahlenden Sonnenscheins. Professor, bitte, starten Sie den Apparat.
9: Mit größtem Vergnügen.
5: Sir Richie und Amira, darf ich Sie einladen, unter den Schirm zu kommen?
3: Gern. Danke. Oh, ich bin so gespannt. Danke. Wow, es regnet.
6: Irre.
5: Ein weiteres Wunder der Technik.
8: Vielen Dank. Liebe Gäste, das war die Demonstration der neuartigen, weltverändernden Kriseneinheit.
7: Ja, Danke, danke, danke, danke. Drinnen erwarten Sie noch ein paar Häppchen. Gegen ein kleines Entgelt.
8: Das wollte mein Mann so. Ist aber auch besser für unsere beiden Kassen.
7: Moneta, musst du mir vor allen Leuten in den Rücken fallen? Dankeschön. Also, werte Gäste, danke für Ihr Interesse bis hierhin. Auf Wiedersehen.
3: Das ist ja schon cool. Aber glaubst du wirklich, dass das funktionieren kann? Das ist doch auch riskant, das Wetter so zu manipulieren.
6: Oh, warum musst du immer gegen meine Eltern sein? Sogar wenn die mal was Sinnvolles machen. Immer hast du was gegen die. Und vor allem gegen mich.
3: Spinnst du? Ich bin doch nicht gegen dich. Du bist gegen mich. Ja, das bist du immer.
6: Was? Geht's noch?
5: Ich spüre knisternde Differenzen in der Glitzergang.
3: Ist doch egal, wie das Wetter wird. Ihr sitzt in eurem King Tower. Und wenn es euch passt, macht ihr schönes Wetter. Oder eben auch nicht. Und wir müssen mit allem leben. Egal, ob wir Gummistiefel haben oder nicht. Ich gehe.
6: Du lässt mich hier allein im Regen stehen?
3: Wieso allein? Hast doch deinen Robo.
6: Ja, der läuft wenigstens nicht einfach weg.
5: Oha, diese Menschenkinder. Wie Sonne und Regen geradezu.
6: Oh, haut die Blöde einfach ab und lässt mich mit den ollen Wissenschaftlern rumstehen.
5: Aber Sir, glauben Sie nicht, Sie übertreiben ein bisschen? Das war doch nur ein kleiner Streit.
6: Nein! Amira ist weg, oder nicht? Die Glitzergang gibt's nicht mehr.
5: Sir Richie, ich glaube, etwas ist in Sie gefahren. Ich muss insistieren, dass ein Detektiv wie Sie seine große Leidenschaft samt bester Freundin doch nicht aufgibt wegen eines kleinen Streits.
6: Auch du verstehst mich nicht, du Blechbüchse.
5: Sir, ich verstehe, dass Sie Ihrem Unmut Ausdruck verleihen möchten, aber es ist nicht meine Schuld.
6: Entschuldigung.
5: Sie werden sehen, morgen sieht die Welt schon wieder ganz anders aus. Guten Morgen, Sir.
6: Hey, Robo! Ich habe fantastisch geschlafen!
5: Das freut mich, Sir. Roboter wie ich können leider nicht schlafen. Ich gehe nur in den Energiesparmodus.
6: Robo, du bist echt ein Komiker.
5: Danke. Und was gedenken Sie nun zu tun an diesem sonnigen Sonntag, Sir?
6: Was gedenken Sie zu tun an solch sonnigen Sonntag, Sir? Robo-Mensch, das ist ein echter Zungenbrecher.
5: Ich kann mir keine Zunge brechen, Sir. Ich besitze keine. Ich vernehme, Ihre Laune ist besser, Sir. Wenn ich mir einen Vorschlag erlauben darf, wollen Sie Amira anrufen und Ihre Differenzen aus der Welt schaffen?
6: Anrufen? Auf keinen Fall!
5: Nein? Ich widerspreche Ihnen nur ungern, aber Streitigkeiten nicht aufzulösen ist eine Idee ohne Sinn und Verstand.
6: Ach, Robo, wir fahren hin! Eine Überraschung! Eine sonntägliche Schwimmbad-Sonnensause! Juhu!
5: Sehr gut, Sir. Eine weise Entscheidung, die Kindern Ihres Formats entspricht. Also, ich packe die Badetasche.
6: Ja, mach das! Wiet!
3: Eins, zwei, drei.
6: Und jetzt bin ich dran. Pass auf.
3: Eins, zwei, drei. Wow. Richie, Richie, die letzte Arschbombe war der Hammer. Und du hast recht gehabt. Dr. Smugs Wettermaschine ist der Wahnsinn. So ein verflixt schöner Tag.
6: Willst du Pommes mit Mayo, hey ho?
3: Mein Kleiner, ich freue mich außerordentlich, dass du dich für solche Gaumdinge interessierst. Ich kann dir versichern, es gibt keine Nebenwirkung. Die Pommes mit Mayo funktionieren einwandfrei.
6: Mitch Robo, warum lachst du denn nicht? Das war doch ein Brüller. Amira, wir sollten den Humor von Robo etwas höher einpegeln.
5: Mein Humorlevel ist in den gewohnten Parametern, Sir. Mir scheint eher, dass Ihr beider Humor heute höher gepegelt ist als üblich.
3: Und wenn?
6: Oh, eine Push-Nachricht. Breaking News. Wollt ihr sehen?
3: Clarissimo, mach an, Mann.
11: Ich wünsche allen Glitzer City People aus Glitzer City einen fantastischen Morgen. Die Sonne lacht, kein Wölkchen steht am Himmel. Und hier kommen die zwei Nachrichten des Tages. Eine gute, strahlende sozusagen, und eine... Oh, da ist irgendwie eine kleine Wolke drüber gehuscht. Zuerst aber mal die Good News. Erfolgreich wurde gestern die Wettermaschine der Firma King in Betrieb genommen. Was eine geile Sache ist, schaut euch das Wetter an. Einen kleinen Schatten aber gibt's, denn Professor Dr. Dr. Smog, der geniale Kopf, dem wir diesen fantastischen Tag heute bei Sonne pur zu verdanken haben, wurde als vermisst gemeldet. Oh Mann, ja, vielleicht hat er eine Sonnenallergie.
6: Sonnenallergie?
12: Oha, das ist dann wohl ein neuer Fall für die Glitzergang.
3: Was jetzt, dass die Pommes schon alle sind?
6: Wenn das der Fall ist, nulli problemi, ich kauf sofort neue.
3: Robo, notiere, Fall gelöst.
12: Ich muss doch sehr bitten, ein Mensch ist schließlich verschwunden. Ein Mensch, den wir, wenn ich Sie daran erinnern darf, gestern alle drei noch putzmunter gesehen haben.
6: Du hast recht, Robo. Eigentlich gar nicht lustig. Aber hey, die Sonne scheint und bestimmt taucht dieser Dr. Smoggy bald schon wieder auf.
12: Meiner bescheidenen Meinung nach handelt es sich hier ganz klar um einen neuen Fall für die Glitzergang.
6: Ach, den lösen wir ein andermal.
12: Eine wahrlich außergewöhnliche Situation. Mit Ihnen beiden ist offenbar nicht zu rechnen.
6: Ja, ja, ja. Aber guck mal, Professor, Professor, Doktor, Professor, Doktor, Doktor ist ja schon verschwunden. Was sollen wir denn da noch tun?
3: Ist der Professor gerade weg, kauft ihr heute ein Eis und Schleck.
6: Morgen werden wir beschnacken, wie den Fall wir können knacken.
12: Wenn ich doch nur seufzen könnte.
13: Guten Morgen, Sir Richie. Ich hoffe sehr, Sie sind wieder bei allen Sinnen.
6: Oh, guten Morgen. Ich schlief sehr gut, danke.
13: Wenn ich mir eine Bemerkung erlauben darf, Sie werden erstaunt sein. Ganz Glitzer City ist weiß. Es hat geschneit über Nacht.
6: Geschneit? Aber es war Sommer.
13: In der Tat. Schauen Sie.
6: Irre.
13: Gefällt es Ihnen?
6: Schnee mochte ich, Robo. Auch wenn ich den Sinn nicht so ganz darin sah, heute die ganze Stadt von Schnee bedeckt zu wissen.
13: Sir, mir scheint, mit Ihrer Sprache ist was nicht in Ordnung.
6: Du hattest recht. Komisch.
13: Sie reden in der Vergangenheit, Sir.
6: Oh, das war ja total irre.
13: Wollen Sie mich, wie sagt man, foppen? Sir, nehmen Sie mich auf den Arm?
6: Aber Robo, warum sollte ich dich auf den Arm genommen haben? Ich konnte nicht anders sprechen. Oh Mann, es ging nicht anders als so.
13: Das ist äußerst wunderlich, Sir.
6: Wir fuhren zu Amira, sofort. Vielleicht hatte sie eine Idee dazu.
13: Ein hervorragender Vorschlag.
6: Holte er die dicke Jacke, bitte.
13: Ich eile, Sir.
6: Und rief den Chauffeur.
3: Gut, dass ihr da wart.
6: Oh nein, du hattest es auch, dieses Sprachvergangenheitsdings.
3: Alle hatten es. Und nun kamt rein, es war doch so kalt draußen. Wir brauchten dringend einen Plan.
6: Und einen warmen Tee. Boah.
3: Ich setzte Wasser auf. Kam sofort. Das war doch alles sehr, sehr merkwürdig. Mann, ich verstand mich selbst kaum.
12: Der Robo-Butler ist von diesem Symptom offenbar nicht betroffen.
3: Ein Glück.
6: Eins war klar. Wir hatten einen neuen Fall für die Glitzergang.
3: Der Fall von der, verwunderlichen Sprache.
12: Und was ist mit dem verschwundenen Professor?
6: Stimmt. Wir hatten zwei Fälle gleichzeitig. Der verschwundene Professor und die verwunderliche Sprache.
3: Meint ihr, es gab hier eine Verbindung?
12: Die sogenannte Wettermaschine funktioniert. Der Schneefall ist zwar durchaus überraschend, aber das ist ja auch die Funktionsweise der Maschine. Wenn ich mir die Analyse erlauben darf, ich glaube nicht, dass es eine Verbindung zwischen den beiden Fällen gibt.
6: Hofften wir einfach, dass morgen unsere Sprache wieder ganz normal funktioniert hat.
3: Richie, steh auf, du Schnarchnase.
6: Ich bin schon wach.
3: Ja, wir müssen los. Robo hat mich reingelassen.
12: Sir, entschuldigen Sie, aber Lady Amira konnte glaubhaft machen, dass der Fall eilt und Sie geweckt werden müssen.
6: Ja, verstehe schon. Unser Fall ist super duper wichtig.
12: Ich nehme zur Kenntnis, Sie beide sprechen, wenngleich vielleicht ein wenig schnell, ansonsten wieder ganz normal. Ein Glück.
6: Ja, das ist doch Schnee von gestern. Wir müssen schnell ins Klimaforschungszentrum.
3: Vielleicht finden wir dort eine Spur zu Professor Dr. Dr. Smog.
6: Los.
12: Sir, wie wäre es, wenn Sie Ihren Pyjama gegen geeignete Kleidung tauschen?
6: Keine Zeit.
3: Hey, Presse, Philosium-Forschungszentrum. Ah, dort eine Wissenschaftlerin. Die befragen wir. Los.
14: Die Maschine funktioniert nicht richtig. Das Wetter ist zu extrem.
3: Entschuldigen Sie, darf ich Sie mal...
14: Stören? Ja, nein. Wir können es nicht feinjustieren ohne den Professor.
3: Wissen Sie, wo er stecken könnte?
14: Wenn wir das täten, hätten wir ihn schon längst hergeholt. Er ist der Einzige, der die Krise bearbeiten
3: kann. Verstehe. Das Schneechaos gestern war also nicht gewollt.
14: Ivo.
3: Und der sonnige Tag vorgestern auch nicht?
14: Keineswegs. Die Maschine, nun, sie macht, was sie will.
3: Und der Professor?
14: Den habe ich zuletzt bei der Eröffnung des Krisenapparats gesehen. Aber dann haben wir uns alle ganz fürchterlich gestritten. Das ganze Forschungsteam.
3: Wie wir?
14: Und seither? Mein Handy, was? Es ist Professor Dr. Dr. Smog. Er ruft an.
3: Stellen Sie auf Lautsprecher, bitte.
14: Professor? Professor Smog?
15: Aufruhr! Aufruhr!
14: Professor, wo sind Sie? Geht es Ihnen gut?
15: Ich bin...
14: Weg? Er ist weg? Oh nein, sein Telefon ist wieder tot. Ich muss zur Polizei davon berichten. Vielleicht ist er in größter Gefahr.
13: Seltsam. Alle, auch diese Dame, legen eine beachtliche Geschwindigkeit an den Tag.
3: Stimmt, alle sind jetzt schnell heute. Ich hab's. Was? Ein Geistesblitz sozusagen.
13: Verstehe den Witz nicht.
3: Kommt mir nach draußen. Raus auf die Plattform.
6: Aufs Dach?
3: Yep. Dort hat alles angefangen.
13: Aber, Sir, das Wetter...
3: Ist egal. Es ist so ungemütlich. Überall dunkle Wolken. Was sollen wir denn hier draußen? Überleg doch mal. Schaut euch um. Wir reden heute alle so unglaublich super schnell. Fallen uns ins Wort. Wir sind ja blitzschnell und... Draußen blitzt es. Genau. Und jetzt denkt an gestern zurück.
13: Gestern sprachen Sie nur in der Vergangenheit, aber heute Morgen sagten Sie, das sei...
3: Schnee von gestern, eben. Versteht ihr? Vergangenheit. Das passt also auch. Oh Mann. Und am Tag davor hat die Sonne gelacht und wir haben uns vor Lachen überhaupt nicht mehr eingekriegt. Richtig. Und wisst ihr noch, in dem Moment, als die Maschine aktiviert wurde, haben sich alle zerstritten. Du meinst, das Wetter ist an einem schuld? Sieht fast so aus. Und das bedeutet, dass die beiden Fälle doch zusammenhängen. Also irgendwie.
13: Ein äußerst komplexer Fall, sozusagen.
3: Robo, hast du den Anruf von gerade mitgeschnitten?
13: Jawohl.
3: Dann mach an, schnell.
15: Aufruhr!
14: Professor, wo sind Sie? Geht es Ihnen gut?
3: Ist das Wind?
13: Lassen Sie mich das Analyse-Tool aktivieren. In Kenntnisnahme aller bisherigen Faktoren liegt die Vermutung nahe, dass der Professor buchstäblich durch den Wind ist, also sich dort aufhält, wo ein sehr starker Wind weht.
3: Oh, ihr seid beide genial. Die Frage ist nur, wo könnte dieser Ort sein? Leute, ich weiß, wo Smog ist.
6: Was?
3: Da oben. Er ist da oben, auf der Spitze vom Klimaschlot.
6: Hä?
3: Der Riesenturm von der Wettermaschine. Hier, direkt vor unserer Nase. Da oben muss ein heftiger Wind wehen. Und die Spitze ist in den Wolken.
6: Und wenn, was macht er da?
3: Keine Ahnung. Vielleicht wollte er die Klimamaschine justieren oder Kleinigkeiten ausbessern, was weiß ich. Und dann hat der Wind ihn überrascht.
6: Es gibt eine Leiter. Oh Mann, ist das hoch.
13: Kein Problem.
6: Was?
13: Der Robo-Butler wird den gigantischen Klimaschlot erklimmen.
6: Du?
13: Gewiss, Sir. Das Wetter hat keine Auswirkungen auf mich. Außerdem sind meine Rollen magnetisch. Ich kann einfach an die Leiter angedockt den Turm hochfahren.
3: Oh, genial!
6: Aber pass auf dich auf, Robo, versprochen?
13: Gewiss, Sir.
3: Wir bleiben in Funkkontakt.
13: Funkkontakt ist eingeschaltet.
16: Statusbericht, Robo.
13: Der Wind wird stärker. Meine Magnetrollen halten. Noch 60 Meter bis zur Wolkendecke.
16: Wir können dich kaum noch sehen.
13: Ich durchbreche jetzt die Wolkendecke.
16: Was siehst du?
13: Nebel, Sir. Und eine Plattform. Direkt ganz oben am Schlot. Ich sehe schemenhaft im Nebel einen Menschen. Das könnte der Herr Professor sein.
16: Juhu, du hast ihn gefunden.
13: Noch ist die Annahme nicht bestätigt. Professor Smog, hallo!
15: Ja, ich bin...
13: Können Sie mich verstehen, Herr Professor? Herr Professor, ich komme! Ich rette Sie!
15: Aber...
13: Nun lassen Sie bitte endlich diese verbogene Antenne los und kommen Sie mit! Halten Sie sich an mir fest!
15: Na, danke!
17: Frau Dr. Wendelstein, kommen Sie!
18: Oh, Herr Professor, Sie sind wieder da. Oh, erzählen Sie.
17: Ja, keine Zeit. Wir müssen diese verdammte Krise deaktivieren.
18: Ich eile.
17: Puh, das war Rettung in letzter Sekunde. Immerhin ist die Krise erstmal abgestellt. Und das hätte

0: hätten wir niemals ohne die Hilfe dieses edlen Roboters geschafft. Vielen Dank, Herr Robo.
1: Oh, gerne. Keine Ursache. Ein Glück, dass ich nicht rot werden kann.
2: Aber was ist eigentlich passiert?
0: Schon als wir die Maschine aktivierten und alle anfingen, sich zu streiten, ahnte ich...
3: Dass sie Nebenwirkungen hat.
0: Richtig, junge Dame. Du warst es doch auch, die mich danach gefragt hatte. Und die ich so abgetan habe. Entschuldige bitte.
3: Ach, Schnee von gestern.
0: Genau. Als es dann mitten im Sommer anfing zu schneien, bin ich den Turm hoch, um Schlimmeres zu verhindern und die Krise zu beenden. Aber dort oben bin ich gestrandet. Der Wind, das Wetter, der Nebel. Es war nichts zu machen. Ich war völlig verzweifelt. Aber jetzt ist mein Geist wieder klar und mir ist einiges bewusst geworden.
2: Und was?
0: Dass meine Forschung ein Fehler war. Wir sollten uns, nicht das Wetter, ändern.
2: Aber wie? Und was wollen Sie nun mit den riesigen Klimatürmen anstellen, die jetzt überall unbrauchbar in Glitzer City herumstehen?
3: Und wenn... Hey, Richie, denk doch mal nach. Die sind nicht unbrauchbar.
0: Wie meinst du das, junge Dame?
3: Hey, es gibt News von Gonzo TV.
2: Mach an!
4: Guten Morgen, Glitzer City. Bei diesem Wetter, das, naja, durchschnittlich ist, also genauso, wie es sein sollte. Keine Sonne, aber auch kein Schnee. Das ist doch schon mal was. Außerdem wurde heute mit den Umbauten der Krise begonnen. Professor Dr. Dr. Smog, erläutern Sie uns bitte Ihre Idee.
5: Naja, also, es war eigentlich nicht meine. Also, die 25 Schlote der ehemaligen Wetteranlage werden nun zu Windrädern umgebaut. Diese sollen künftig Glitzer City mit sauberer Energie versorgen. Hierbei hat mir eine junge Assistentin beratend zur Seite gestanden.
4: Und wie ich hörte, unterstützt die Familie King den Umbau. Schalten wir um zu...
1: Lady Amira! Was für eine hervorragende Idee!
3: Wisst ihr, was das Beste ist? Dr. Smog hat mich gefragt, ob ich nicht ab und an vorbeischauen möchte, damit sich keinerlei Nebenwirkungen einschleichen.
2: Oh, cool!
3: Ihr seid natürlich auch herzlich eingeladen.
2: Das war jetzt schon ein echter Fall gewesen, oder?
3: Hast du jetzt wieder dieses Vergangenheitsdings?
2: Nee, aber wir haben den Fall doch gelöst, oder nicht?
3: Stimmt. Ende gut, alles gut.
1: Darf ich notieren?
2: Unbedingt!
1: Die Glitzergang hat mal wieder einen kniffligen Fall gelöst. Ist notiert.
3: Yeah! Darauf ein High 3!
1: Jawohl!
6: Die Glitzergang.
7: Hörspielserie von Arne Salasse. Der Quälgeist.
3: Schnell, wir werden sonst klatschnass. Da vorne ist die Spielhölle.
2: Oh Mann, ist das ein Gewitter.
8: Es ist genau über uns.
3: Oh nein, was ist, wenn Robo Blitze anzieht?
8: Keine Sorge, Lady Amira. Ich habe gerade meinen Blitzableiter ausgefahren. Diese kleine Antenne auf meinem Kopf.
3: Sieht aus wie ein langes Haar.
2: Na, kommt schnell rein. Wow, irre. So viele Videospiele.
3: Willkommen in der Spielhölle. Hier gibt's echt alles. Ein Traum für Gamer. Oh,
2: Wahnsinn.
8: Wenn Sie das sagen, Sir.
2: Robo, guck mal. Dr. Frankelwurm Space Adventure. Davon habe ich gehört. Cool.
3: Na dann, los geht's.
2: Oh, pass auf, Amira! Die beiden Raketenläuche!
3: Hab sie!
2: Bin auf dem Turm! Und zack! Oh, zack!
9: Ich bin unbesiegbar!
1: Unbesiegbar?
9: Keiner kann meine Rätsel lösen.
1: Niemand ist unbesiegbar.
8: Achtung! Dr. Frankelwurm lädt sich wieder auf!
3: Abgewehrt! Bam! Richie!
2: Ja. Schon da!
1: Ja!
2: Yeah! Gewonnen! Von wegen unbesiegbar!
1: Lächerlicher Lurch.
3: Wir sind einfach ein gutes Team.
1: Die Glitzergang ist auch im Spiel unschlagbar, wenn ich mir diese Bemerkung erlauben darf.
3: Absolut, aber ich kenne ja alle Spiele in- und auswendig. Ich frage mich, ob ich Dr. Frankelwurm nicht irgendwie pimpen kann.
2: Was machst du da?
3: Ich schraube den Automaten auf.
2: Was?
3: Guck doch mal, wie sich das Spiel laufend aufhängt. Wahrscheinlich ist der Rechner voll warm. Ich programmiere den kurz um.
2: Aber wenn ich...

0: jemand sieht. Geht ganz schnell.
1: Hab ich's mir gedacht. Die Rechenleistung ist ja gleich null. Ich klemm den alten Prozessor ab und verbinde das Game direkt mit dem Internet. Gib mir mal dein Handy.
0: Was? Okay.
1: Danke. So, hier. Nee. Ah, da. Okay, jetzt das.
0: Klappt's?
1: Ich glaub schon. So, und jetzt den Deckel wieder drauf.
2: Ich bin gespannt, was der neue Dr. Frankelwurm der Glitzergang jetzt entgegenbringen kann. Starten Sie das Spiel, Sir Richie.
0: Bin dabei. Und go! Achtung! Oh Mann!
2: Sir, die Raketenlurche! Schnell!
1: Hab sie! Der Turm! Achtung! Dr. Frankelwurm, da im Nebel!
3: Ich bin
0: Musik, Mann. Oh, der ist wirklich besser geworden.
2: Kurioser Couch.
0: Was ist das?
2: Das laute Peng sowie die unmittelbar folgende Dunkelheit lässt darauf schließen, dass die Spielhölle von einem Blitz getroffen wurde, was wiederum einen Stromausfall zur Folge hat.
1: Mist. Bis das hier gewuppt ist, dauert's bestimmt.
0: Gewuppt?
1: Na, bis die den Strom wiederherstellen hier.
0: Schade, Arcade. Deine Umprogrammierung war so cool.
2: Dieser Meinung kann ich mich nur anschließen.
1: Vielleicht läuft's ja morgen wieder.
0: Dann machen wir Frankelwurm fertig.
1: Also dann, morgen wieder hier?
0: Cool.
1: Ciao, ihr beiden. Ich nehme die U-Bahn. Die ist bestimmt nicht vom Blitz getroffen. Ist der Platz noch frei?
4: Ja.
1: Danke. Puh, war das ein Gewitter gerade.
5: Das war irre, voll der Wolkenbruch. Ich habe gehört, ein Blitz ist ins Elektrizitätswerk eingeschlagen.
1: Echt? Die Spielhölle hat's auch erwischt.
6: Nächste Station, Silbergasse. Next Station, Silbergasse.
5: Hey, Nanu?
7: Stopp, ich muss hier raus.
5: Ich wollte doch hier aussteigen, hey!
1: Die Bahn ist einfach durchgefahren.
4: Sie wird immer schneller.
1: Stimmt, wir geben volle Kanne Vollgas.
5: Oh no!
6: Nächste Station, Platinenweg.
1: Mist, wir sind richtig schnell.
6: Raketenstart!
4: Hat die Ansage gerade gelacht? Was ist denn hier los?
5: Wer ist das?
1: Wir müssen die U-Bahn stoppen. Die Notbremse.
4: Ja, du hast recht. Komm. Hier ist sie. Diesen Hebel hier müssen wir umlegen. Achtung, alle gut festhalten.
1: Ziehen, auf drei. Eins, zwei, drei.
5: Wir stehen. Oh Gott, was für ein Glück.
1: Ja.
3: Bis zum nächsten Mal. Schnell wie der Wind, stark wie der Wind.
5: Ich schwöre, das war ein Geist. For real, es spukt.
0: Es kann in der U-Bahn nicht spuken.
4: Und wenn doch?
0: Oh, dieser blöde Blitz. Oh, gerade als es so einen Spaß machte. Und jetzt?
2: Oh, wenn ich einen langweilig. Vorschlag machen darf, wie wäre es, wenn Sie sich den Übungen für Ihren Geigenunterricht widmen.
0: Geigenunterricht? Ernsthaft? Oh nee, da gucke ich lieber ein paar Cartoons.
2: Sir, diese Art Unterhaltung ist nicht gerade Ihrem Alter angemessen, Sir.
0: Ach Quatsch, Robo. Komm, schau mit.
3: Klopf, klopf, klopf. Wer kommt zu Besuch?
2: Schon wieder dieser komische Wurm?
0: Der ist so lustig.
3: Lustig? Wer ist lustig?
0: Hä?
3: Mäh, bist du eine Ziege oder eine Eule? Eule, Keule, Beule, alles voller Eule.
2: Eule?
0: Was? Hey, Robo, der Wurm spinnt.
3: Spinnt, wer spinnt? Ich hab wohl nicht. Du bist es doch, der mit dem Fernseher redet.
0: Ich?
3: Ja, wer denn sonst?
0: Was?
3: Ja, ich mach die Düse. Viele Grüße auf die Füße. So.
0: Juhu.
3: Weiter durch die Leitung mit der Spaßverbreitung.
0: Oh mein Gott. Robo. Robo, der spricht mit uns. Voll gruselig. Amira?
1: Ihr müsst sofort vorbeikommen. Mir ist etwas total Verrücktes passiert.
0: Uns auch. Wir kommen.
1: Okay, liebe Glitzergang, was haben wir?
2: Nach meinen bisherigen Erkenntnissen könnte es sich um ein starkes Computervirus handeln. Es hat die U-Bahn und den Fernsehsender befallen.
1: Ein Computervirus? Die U-Bahn ist ja nicht nur immer schneller geworden. Da war auch diese fiese Stimme.
0: Genau wie bei uns.
1: Aber ein Virus kann nicht reden. Das war irgendwas anderes.
0: Ein Geist?
1: Quatsch. Ich glaube nicht an Geister.
2: Nun, die Existenz von Geistern ist unwahrscheinlich, aber nicht unmöglich. Es müsste zunächst das Gegenteil bewiesen werden.
0: Na, so oder so. Wir haben einen neuen Fall.
2: Notiere. Der Fall vom Geist.
1: Oh, neue Nachrichten.
8: Breaking News. Die Schäden des Unwetters sind enorm. Geräte spielen verrückt. Die Stromversorgung ist nicht mehr gewährleistet. Krankenhäuser mussten bereits auf Notversorgung umstellen. Ist das alles eine Folge des Unwetters oder steckt da mehr dahinter?
3: Dahinter? Popo Inter? Wer war's? Wie geschah's?
8: Hey, sprich da weg. Immer bin ich verrückt. Leute, hört ihr das auch? Ich gebe zurück ins Funkhaus.
3: Funkhaus, Lunkmaus, Stummkraus.
0: Habt ihr das gehört?
1: Das war die gleiche Stimme wie in der U-Bahn. Ein Glück, dass ich keine Angst vor Geistern habe, sonst würde ich mich jetzt doch gruseln.
0: Ich tu's schon. Und jetzt?
2: Wenn ich einen Vorschlag unterbreiten darf. Wir sollten versuchen, mit dem Wesen Kontakt aufzunehmen.
0: Äußerst ungern.
1: Ist mir auch nicht geheuer, aber ich finde, Robo hat recht. Nur wie? Wir wissen ja gar nicht, wo er oder es steckt.
0: Vielleicht ja doch.
2: Sir?
0: Ha! Ich glaube, es bewegt sich durch das Stromnetz. In meinem Cartoon hat es sowas wie weiter durch die Leitung mit der Spaßverbreitung gesagt oder so ähnlich.
2: Gut kombiniert, Sir. Das würde auch die enorme Geschwindigkeit erklären, mit der er sich fortbewegen kann.
1: Klingt alles recht logisch. Trotzdem, wie sollen wir es dort erreichen?
0: Wir müssten irgendwie in die Stromleitung reinsprechen können.
1: Vielleicht kann ich unsere Sprachfrequenzen an die Schwingung des Stromnetzes anpassen.
0: Hä?
1: Das ist ganz einfach. Eigentlich. Wir brauchen ein Uralttelefon. Eins mit Kabel. Moment. Was ist denn nicht? Nein. Ah, dieses hier. Wenn ich dann die Polarität umdrehe... Ja, das könnte klappen.
2: Beeindruckend, Lady Amira. Wie so oft, wenn ich das anmerken darf.
1: Danke, Robo. Gib mir bei den Schraubenzieher, Richie. Und Robo, schmeiß bitte den Lötkolben an.
0: Was hast du vor?
1: Wir bauen ein Geistertelefon. So, ich habe noch ein Mikro und Lautsprecher verkabelt.
2: Dann können wir alle sprechen und hören.
1: Wenn es denn was zu hören gibt.
0: Ich bin gespannt.
1: Also, dann mal los. 3, 2, 1.
2: Jetzt hören wir in die elektrische Leitung hinein.
1: Wer sagt was? Richie?
0: Nee, mach du.
2: Aha. Dann muss wohl doch der Roboter den furchtlosen Helden spielen. Hallo? Ist meine Stimme im Leitungsnetz vernehmbar? Hallo? Test. Test.
9: Spricht da wer?
2: Unglaublich. Ihr Geistertelefon funktioniert, Lady Amira. Eine erstaunliche Arbeit.
9: Arbeit, Schnarbeit? Wer redet da in meiner Leitung? Was soll denn das? Wo bist du?
2: Ich spreche mit einem Telefon und befinde mich...
9: Verstanden.
2: Darf ich Sie darüber informieren, dass Sie zwei Kinder erschreckt haben?
9: Ja, ehrlich? Oh, das tut mir wirklich sehr gut.
1: Gar nicht gut.
2: Nun, da die Kontaktaufnahme erfolgreich verlaufen ist, ist es Zeit, sich vorzustellen. Ich bin ein Robo-Butler 6000 im Dienste von Sir Richie King und Mitglied der legendären Glitzer-Gang.
10: Und ich bin der Weihnachtsmann. Ho, ho, ho. Wart ihr auch schön ab, liebe Kinder?
11: Oder Moment. Ich bin Popcorn. Ein Popcorn.
1: Gott, der ist so frech. Lass mich mal, Robo. Ey, du! Das war total uncool, was du in der U-Bahn gemacht hast.
9: Ach, ihr Mensch. Ihr versteht einfach keinen Spaß.
1: Spaß? Wir mussten die Notbremse ziehen. Das war kein Spaß.
9: Na, für mich schon. Richtig schon. Schön. Richtig schön schon. Aber mit Leuten, mit Bräuten und Häuten, die keinen Spaß verstehen, da rede ich gar nicht. Tschö mit Ö, auf Wiedersehen. Tschüss mit Ös, hau rein mit Schwein.
2: Er ist weg.
0: Du hast ihn wütend gemacht.
1: Nein, er hat mich wütend gemacht.
0: Aber du hättest ihn nicht anschreien sollen.
2: Liebe Glitzergang, eine außergewöhnliche Situation, braucht eine außergewöhnliche

0: Lösung. Ich werde mein Krisenprotokoll befragen, was zu tun ist in einem solchen Fall.
1: Aha. Und?
0: Nun? Mein System für spontane Krisenreaktionen schlägt vor, dass wir einen Parapsychologen kontaktieren. Hierbei handelt es sich um eine Person, die Expertise in der Kontaktaufnahme mit Geistern hat.
1: So jemanden gibt es?
0: In Glitzer City genau eine Person. Paula Polter. Sie wohnt am Stadtrand.
1: Es gibt keine Klingel.
0: Wenn ich mir einen Vorschlag erlauben darf, Sir Richie, man könnte auch klopfen.
1: Ah, so, ja, gut.
2: Hallo? Ja?
1: Entschuldigen Sie die Störung. Sind Sie Paula Polter?
2: Ja, das ist mein irdischer Name.
3: Und stimmt es, dass Sie sich mit Geistern auskennen?
2: Kein Kommentar.
0: Analysiere. Paula Polter scheint unschöne Erfahrungen mit Fragen dieser Art gemacht zu haben, wenn ich mir diesen Kommentar erlauben darf.
1: Paula Polter?
2: Geht weg!
3: Frau Polter, wir haben einen Geist gefunden. Wir haben sogar mit ihm gesprochen.
0: Ihr habt was? Er kommt rein!
3: Danke.
2: Unglaublich. Meine Sterne haben mir bereits Großartiges für diesen Sonnenzyklus versprochen, aber dass das heute stattfindet, ist überirdisch.
1: Naja, sein Verhalten ist eher unterirdisch. Mhm.
3: Wir haben mit ihm gesprochen, aber dann... Nun ja, ich glaube, wir haben ihn ein bisschen verärgert, sozusagen.
2: Och, nein. Oh, das war leichtsinnig von euch, ein solches Wesen zu verärgern.
0: Deswegen haben wir uns ja erlaubt, sie aufzusuchen.
2: Was wisst ihr über den großen Geist? Woher kommt er? Wie alt ist er? Ist er ein Unglücksbringer?
1: Unglücksbringer passt genau. Seitdem er aufgetaucht ist, gibt es Chaos in Glitzer City.
2: Ja, und was kann ich nun für euch tun?
3: Sie sollen wieder Kontakt mit ihm aufnehmen. Ihm sagen, dass er mit dem ganzen Quatsch aufhören soll.
2: Ja, das mache ich zwar gern, aber schnelle Ergebnisse sind in der Parapsychologie eher selten. Ich muss erst Vertrauen aufbauen und den richtigen Weg ausloten.
1: Bei uns ging es ganz schnell mit der Kontaktaufnahme.
2: Wirklich? Ja, im Traum? Oder habt ihr die Zeichen der Natur gedeutet?
3: Also...
1: Amira hat ein Geistertelefon gebaut.
2: Oh, ja, das ist sehr fortschrittlich. Dann bist du so eine Art Paraelektrikerin?
3: Weiß nicht. Ja, auf jeden Fall funktioniert es überall da, wo es eine Steckdose gibt. Hier, ich hab's dabei. Wenn Sie wollen, können wir es anschließen.
2: Geistertelefonie statt Geistertelepathie. Oh, damit geht mein Lebenstraum in Erfüllung. Endlich kann ich mit einem Geist sprechen.
1: Moment mal. Das ist Ihr erster Geist? Ich dachte, Sie sind eine Expertin.
2: Ja, mein erster per Telefon. Normalerweise kommuniziere ich auf übersinnlichen Wegen. Also, können wir loslegen?
3: Von mir aus? So, ist eingestöpselt.
1: Sie können einfach drauf losreden.
2: Ja. Hallo? Hier spricht Paula Polter. Großer Geist, bist du da? Beruhige dich und lass deine Worte deinem Verstand folgen.
4: Was soll denn das heißen?
2: Oh, großer Geist. Ich fühle mich geehrt, dass du mich anhörst.
4: Wer bist denn du jetzt? Wo ist denn dieses vorlaute Kind und dieser steife Roboter?
2: Die sind bei mir,
4: oh
2: Gott.
4: Oh, großer Geist. Ja, schnarr, schnarr.
2: Sage mir, wie ist dein Name? Was ist der Grund für deine Taten?
4: Taten? Meine Taten will ich dir verraten, denn du kannst erraten meinen Namen. Dreimal darfst du.
2: Ist das ein Rätsel?
4: Na, bestimmt keine Laugenbrezel. So, jetzt zweimal noch. Überleg dir also gut, was du sagst.

0: und somit robust in eine sphärische Kontaktaufnahme eingreifen. Das könnte diesen imposanten Geist verschrecken.
1: Pah, der führt uns doch nur an der Nase herum. Und Sie übrigens auch. Also vielen Dank, Frau Polter, wir müssen los.
0: Und das Geistertelefon.
2: Das ist unabdingbarer Bestandteil unseres weiteren Vorgehens.
3: Wir brauchen es also noch.
0: Oh, zu schade. Ein echter Geist. Ach, dass ich das erleben durfte. Oh, auf Wiedersehen, Kinder.
1: Was sollte das denn? Mann, ich hatte dieses Geschwafel satt. Also, der Geist treibt erst seit dem Gewitter sein Unwesen, oder?
3: Ja. Yep.
1: Und er liebt Rätsel.
2: Das ist korrekt.
1: Und er sagt ständig, ich bin unbesiegbar. Also, einmal dürft ihr raten.
3: Mensch, Richie, jetzt redest du schon wie der.
1: Ein Tipp. Ihr habt beide schon mal gegen ihn gespielt.
3: Was? Wir? Gespielt? Du meinst, in der Spielhölle?
1: Dr. Frankelwurm. Ganz genau.
2: Das scheint mir zwar recht unwahrscheinlich, aber nicht unmöglich.
3: Wenn das so ist, dann müssen wir zur Spielhölle zurück.
1: Genau das wollte ich euch vorschlagen.
2: Sämtliche Videospiele scheinen nach dem Blitzeinschlag wieder einwandfrei zu funktionieren.
1: Dr. Frankelwurms Space Adventure aber nicht.
3: Okay, ich schraube ihn nochmal auf. Guckt jemand?
1: Nee, du kannst.
3: Oh, Leute, Richie, du hast recht. Ich weiß nicht wie, aber der Blitzeinschlag hat offensichtlich meine Konstruktion überladen.
1: Was heißt das übersetzt?
3: Das Spiel läuft mit viel zu viel Rechenleistung. Und zwar nicht nur intern, sondern, naja, auch extern.
2: Lady Amira, Sie meinen, dass Ihr umprogrammierter Dr. Frankelwurm, der Bösewicht aus diesem Spielautomaten, so ins Stromnetz von Glitzer City eingespeist wurde?
3: Genau. Es ist also alles meine Schuld.
2: Das entspricht nicht ganz der Wahrheit. Wir wollten alle ein bisschen mehr Spielspaß. Oh Mann.
1: Wer hat eine Idee, wie wir das Frankelwurm-Problem lösen können?
3: Ich könnte versuchen, den gesamten Stromkreislauf kurzfristig zu unterbrechen und ihn damit zu eliminieren.
1: Du meinst, ihn töten?
2: Nun, wenn ich mir eine Bemerkung erlauben darf. Ich habe durchaus Sympathien für künstliche Lebensformen, da ich selbst eine bin. Deswegen würde ich es sehr begrüßen, ihn nur unschädlich zu machen, aber nicht komplett auszuschalten.
3: Vielleicht könnten wir ihn einsperren. Leute, ja, ich hab's. Das ist so einfach.
2: Wir sind ganz Ohr für Ihre Pläne, Lady Amira.
3: Dr. Frankelwurm wandert durch das Stromnetz von Glitzer City, richtig?
1: Genau das tut er.
3: Dann müssten wir einfach einen eigenen Stromkreis bauen, der nicht an das große Netz angeschlossen ist. Und dort sperren wir ihn ein.
1: Du meinst, wie ein Fisch im Aquarium?
2: Oder ein gefiedertes Wesen in einem Käfig?
3: Sozusagen.
1: Aber wie willst du das anstellen?
3: Wir brauchen was, was Strom braucht, aber nicht am Netz hängt, also mit Akkus oder Solar betrieben wird. Wie... Oh, Moment. Nein, hier nicht. Ah, das ist es. Mein altes Campingradio. Das ist batteriebetrieben. Da könnte er für alle Zeit drinbleiben.
2: Aber wie wollen Sie ihn von dem großen Kreis in dieses kleine Ding bekommen?
3: Ich müsste einfach... nur das Geistertelefon mit dem Radio verbinden.
1: Du bist genial, Amira.
3: Danke, aber es gibt ein Problem.
1: Welches?
3: Er muss einige Augenblicke bei uns bleiben, damit ich ihn vom Stromnetz ins Radio überführen kann.
1: Er darf also nicht sofort abzischen?
3: Genau. Ihr beide überlegt euch, wie ihr ihn ein bisschen beschäftigen könnt.
1: Vielleicht mit einem Rätsel.
3: Und ich baue schnell das Fallenradio.
1: Genial.
3: Alles ist bereit. Das Telefon ist mit dem Radio verbunden. Lasst es uns versuchen.
2: Rufen Sie ihn an, Sir.
1: Oh, großer Geist, kannst du mich hören?
4: Oh, du schon wieder. Was willst du? Ich war gerade dabei, ein paar Ampeln zu überlasten.
1: Ach, nichts Besonderes. Ich wollte nur ein bisschen spielen.
4: Ach.
1: Ein Rätsel.
4: Ein Rätsel? Ich mag Rätsel. Aber, oh, für mich ist jedes menschliche Rätsel viel zu einfach.
1: Ja, dann sag mir doch mal, was geht am Morgen auf 4 Beinen, am Mittag auf 2 und am Abend auf 3?
4: Easy. Die Antwort ist der Mensch. Als Baby krabbelt ihr dumm rum als etwa

0: Erwachsene lauft ihr stumpfsinnig auf zwei Beinen. Und wenn ihr alt seid, benutzt ihr einen Stock.
1: Oh, wow. Ja. Richtig.
0: Ja, mehr hast du nicht.
1: Doch, oh großer Geist, sage mir, wenn ich sage, dass ich lüge, lüge ich dann, wenn ich die Wahrheit sage, oder sage ich die Wahrheit, wenn ich lüge?
0: Moment, Moment, also wenn du sagst, du lügst, dann lügst du ja immer, aber dann, dann wäre das ja die Wahrheit, aber diese kannst du ja gar nicht aussprechen, aber andersrum. Wenn du immer lügst, dann ist ja auch schon eine Lüge, wenn du sagst, dass du lügst, dann, kannst du mir noch einen Tipp geben, Junge?
1: Wie? Du kommst nicht von allein drauf?
0: Doch. Also wenn du lügst, dann ist das die Wahrheit. Oder nee, nein. Also
1: die Wahrheit. Es hat geklappt. Er ist im Radio. So, ich habe ihn vom großen Stromkreis abgeklemmt.
2: Was ist denn jetzt los? Was ist denn hier passiert? Wieso ist denn plötzlich alles so eng? Hey! Au! Ich fühle mich so klein. Oh, ihr fürchterlichen Kinder. Was habt ihr getan?
3: Außerordentlich, Lady Amira.
1: Und das Beste, man kann ihn jetzt leiser drehen.
2: Ich stoße überall an. Ich kann nicht mehr blitzen. Ich flitzen. Ich muss sitzen. Au!
1: Und was machen wir jetzt mit ihm?
3: Wenn ich mir einen Vorschlag erlauben darf, ich hätte eine, nun ja, in aller Bescheidenheit, brillante Idee.
4: Oh, ihr seid es wieder. Oh, habt ihr schon gehört? Der Geist ist weg. Kein Spuk mehr in Glitzer City. Alles ist wieder normal. Irdisch und langweilig.
1: Dagegen haben wir etwas für Sie.
4: Das Geistertelefon.
1: Noch besser. Hier, bitte.
4: Ach, ein Radio. Oh, ein Radio habe ich schon.
1: Das hier ist anders. Versprochen.
4: Ja.
1: Aber bitte dran denken, ab und an die Batterien zu wechseln.
4: Ihr sprecht in Rätseln.
3: Genau das ist es. Rätsel sollten Sie auch immer parat haben.
4: Rätsel? Oh, ich liebe Rätsel.
3: Das ist gut. Also schalten Sie es am besten ein, sobald wir weg sind.
4: Gerne. Das mache ich. Ja, dann mal tschüss, ihr Lieben.
1: Tschüss.
4: Dann wollen wir doch mal sehen.
2: Hallo? Ist das er?
4: Hallo?
2: Oh.
4: Ist das denn die Möglichkeit?
5: Ich denke, Paula Polter und der Geist werden viel Spaß zusammen haben.
1: Und wir haben wieder einen Fall abgeschlossen. Den Fall vom Geist in der Stromleitung.
5: Ha!
3: Bevor wir diesen Fall zu den Akten legen, beantrage ich noch eine Namensänderung. Warum nennen wir ihn nicht einfach der Fall vom Quälgeist?
1: Quälgeist ist gut.
3: Schon notiert.
1: Drauf ein.
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4: Es ist 19 Uhr. Sie hören die Nachrichten des Bayerischen Rundfunks mit Julia Cortis. Die Übersicht. Bundesregierung reagiert auf EVG-Drohung zu bundesweitem Streik. Patientenschützer, Krankenkassen und Sozialverbände begrüßen Kurskorrektur bei geplanter Rentenreform. Solingen gedenkt der Opfer des Terroranschlags vor 2 Jahren. Das Wetter trocken, morgen bis 24 Grad. Berlin. Die Bundesregierung versucht zu beruhigen, nachdem die Bahngewerkschaft EVG damit gedroht hat, den Regionalverkehr zu blockieren. Sowohl das Justiz- als auch das Verkehrsministerium teilten mit, dass härtere Strafen bei Angriffen auf das Zugpersonal bereits in Arbeit seien. Der Gesetzentwurf sei in der regierungsinternen Abstimmung. Hintergrund ist der tödliche Angriff auf einen Zugbegleiter Anfang Februar in Rheinland-Pfalz. Der Chef der Bahngewerkschaft EVG Burkhardt sagte dem Bayerischen Rundfunk, jeden Tag gebe es 5 bis 8 Übergriffe. Das sei nicht mehr hinzunehmen. Die Zahlen im ersten Halbjahr seien leider gestiegen. Sollten die härteren Strafen in diesem Jahr nicht kommen, werde man ab Januar den Bahnbetrieb lahmlegen. Berlin. Der Vorstoß von Bundesgesundheitsminister Linnemann, die geplanten Einsparungen bei den Rentenansprüchen für pflegende Angehörige zu stoppen, stößt auf breite Zustimmung. Der Vorstand der Deutschen Stiftung Patientenschutz Brüsch sagte, offenkundig wolle der CDU-Politiker den politischen Irrweg seiner Amtsvorgängerin Warken beenden. Der Vorstandsvorsitzende des Spitzenverbands der gesetzlichen Krankenkassen Blatt erklärte, die vorgesehenen Kürzungen seien ein falscher Ansatz gewesen. Insofern sei es gut, dass Linnemann dies nun ändern wolle. Ähnlich äußerte sich der Sozialverband SOVD. Auch Bayerns Gesundheitsministerin Gerlach begrüßt die Kurskorrektur bei der Pflegereform. Berlin. AfD-Chef Chrupalla hat den menschengemachten Klimawandel in Frage gestellt. Im ARD-Sommerinterview sprach er von Panikmache und einem Klimahype. Er betonte, dieser Sommer sei nicht exorbitant unterschiedlich als andere Sommer. Vielmehr sei das Klima ein Nebenthema, mit dem man von den wirklichen Problemen ablenken wolle. Mit Blick auf die anstehende Landtagswahl in Sachsen-Anhalt forderte Chrupalla, die Briefwahl abzuschaffen. Er kenne aus Gesprächen mit Pflegern und Angehörigen Fälle in Pflegeheimen, wo der Stift sozusagen geführt wurde. Solingen. Mit einem Gottesdienst haben die Menschen in der Stadt der Opfer des Terroranschlags vor

0: zwei Jahren gedacht. Die Superintendentin des evangelischen Kirchenkreises Solingen, Werner, sagte, bis heute gebe es diese tiefe Trauer um die Getöteten und um die Verletzten. Bei dem Messerangriff eines syrischen Asylbewerbers waren heute vor genau zwei Jahren auf dem Solinger Stadtfest drei Menschen getötet worden. Acht weitere wurden zum Teil lebensgefährlich verletzt. Das Oberlandesgericht Düsseldorf verurteilte den Täter im September 2025 zu einer lebenslangen Haftstrafe mit anschließender Sicherungsverwahrung. Zum Sport. Fußball-Zweitligist Greuther Fürth ist in der ersten Runde des DFB-Pokals ausgeschieden. Die Franken verloren zu Hause gegen den Liga-Konkurrenten VfL Bochum mit 1:2. Bundesliga-Absteiger Heidenheim musste sich dem Regionalligisten SSV Jeddelow mit 2:5 geschlagen geben. Die weiteren Ergebnisse: Westfalia Rhynern, Dynamo Dresden 0:6. Schott Mainz, Mönchengladbach 0:5. Carl Zeiss Jena, Darmstadt 98 1:2. Eintracht Braunschweig, Union Berlin 2:4. Krieschow, Mainz 05 0:9 und Balinger SC, 1. FC Magdeburg 0:4. Formel-1-Weltmeister Lando Norris hat das erste Rennen nach der Sommerpause gewonnen. Der Engländer setzte sich beim letzten Grand Prix der Niederlande in Zandvoort durch und gewann sein zweites Saisonrennen hintereinander. Die Nacht wird meist klar, bei Tiefstwerten zwischen 12 und 4 Grad. Auch morgen gibt es viel Sonne, am Dienstag und Mittwoch ziehen dann mehr Wolken mit Schauern und Gewittern durch. Es wird von Tag zu Tag wärmer, morgen bis 26, ab Mittwoch bis 29 Grad. Soweit die Nachrichten, 19.05 Uhr. Der Blick auf die Straßen. A3 Passau Richtung Nürnberg, 10 Kilometer Stocken zwischen Ingensbach und dem Kreuz Deggendorf. A3 Würzburg Richtung Frankfurt zwischen Weibersbrunn und Aschaffenburg, Stau. 6 Kilometer stockend auf der A9 Berlin Richtung Nürnberg zwischen Markt Schorgast und Dreieck Bayreuth-Kulmbach. B2 Mittenwald Richtung Weilheim, Blockabfertigung vor dem Tunnel Oberau. B2 Weilheim-Mittenwald, Sperre zwischen Spatzenhausen und Murnau. Und B14 Ansbach-Nürnberg zwischen Münchalbach und Groß-Weißmannsdorf, Sperre nach einem Unfall. Soweit die Verkehrsübersicht.
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2: Der Zündfunk Interregio rollt wieder durchs Bayern 2 Sendegebiet, immer auf der Suche nach der spannendsten Musik und den besten Konzerten. Heute haben wir einen Zug mit Extralänge, denn wir schauen sogar auf die kommenden zwei Wochen. Welche internationalen, aber vor allem auch regionalen KünstlerInnen spielen in Bayern? Mein Name ist Franziska Timmer und bevor wir losrollen, bitte ich euch für diesen Track hier euer Handy auf die Seite zu legen. Ihr zu Ehren. Phoebe Bridges hat ein neues Album und damit geht sie auf Tour, inklusive Handyverbot auf den Konzerten. Lost Weekend heißt ihr neues Album und es ist unser
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2: Und das ist I Can't Wait.

aus unserem Album der Woche, Phoebe Bridges mit I Can't Wait. Ab September geht sie auf ihre The Lost Tour. Termine in Bayern gibt es bisher leider keine. Anfang Dezember kommt sie aber nach Düsseldorf und nach Berlin. Jetzt aber Achtung, die Türen des Interregios schließen, im Gepäckfach die Konzerttermine für die nächsten 2 Wochen. Erster Halt, München, Muffathalle. Am Mittwoch, 26. August, spielt der US-amerikanische Rapper Sway Lee sein einziges Bayern-Konzert. Mir ist er zum ersten Mal untergekommen mit diesem Song hier, da hat sich nämlich niemand geringerer als Madonna mit Sway Lee zusammengetan. Und

Crave heißt dieser Track von Madonna featuring Swae Lee. Solo ist der in Kalifornien geborene Rapper Swae Lee gerade auf Tour. Am 26.08. spielt er in München in der Muffathalle. Und damit rauscht der Interregio in die Nacht. Wir gehen rein in die alte Melze in Regensburg. Am Freitag, den 28. August, bringen Jellyfish und New Skulls Records Psytrance und Techno auf zwei Floors der alten Melze. Der hier wird die alte Melze auf dem Techno-Floor antreiben. Hans Meyer.

Pedro heißt der Track von DJ Hans Meyer. Auf Insta seines Zeichens Magier, Musiker und traumsensibler Begleiter. Wir wachen langsam wieder auf, denn der nächste Halt steht schon bevor. Von 29. August bis 4. September heißt's wieder Superbloom im Olympiapark in München. Den Zündfunk und den Nachtmix inklusive mir freut ganz besonders, dass sie da sein wird. Noga Eres.

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1: Mit dem Track hier hatte sie mich dann endgültig, die israelische Sängerin, Songwriterin und Produzentin Noga Erez. Not My Problem, eine Single aus dem letzten Jahr. Besonders gespannt bin ich auf den Dokumentarfilm Noga, der seit kurzem im Kino läuft. Er begleitet Noga Erez auf der Schwelle zum internationalen Durchbruch und in dem Spannungsfeld zwischen ihrem Privatleben, sie hat nämlich eine kleine Tochter, und dem Nahostkonflikt. Die jüdische Künstlerin Noga Erez ist scharfe Kritikerin der israelischen Regierung. Am Sonntag, den 30. August, spielt sie auf dem Superblumen-Festival im Münchner Olympiapark. Und wir bleiben noch ein bisschen stehen in der Landeshauptstadt. Nächster Halt, das Backstage. Dort treffen wir die Boys von Modern English.

Ihren Hit I Melt With You von 1982 werden Sie ganz bestimmt im Gepäck haben am Dienstag, 1. September im Münchner Backstage. Modern English, die New Wave Rocker aus Colchester in Großbritannien.

Ihren sind auf Tour nach 11 Jahren Pause. Wie schön, dass Sie auch einen Stopp in Bayern einlegen. Genauso wie Annie Taylor, Züricher Grunge zu Gast in der Miller in München am Mittwoch, den 2. September.

0: Aus ihrem neuen Album Out of Scale, Lucidity, von der vierköpfigen Schweizer Band Annie Taylor. Jetzt aber aufwachen, liebe Leute. Wir befinden uns zwar mitten auf dem Land, aber genau hier, auf dieser Koppel in Wachenroth im Landkreis Erlangen-Höchstadt, steigen wir jetzt aus. Hier findet von 4. bis 5. September das Koppel of Rock Festival statt. Ins Leben gerufen von drei Freunden, ein echtes DIY-Produkt, frei von Kommerz, sagt Michel, einer der Organisatoren.
1: Statt anonymer Massenabfertigung erwartet die Leute bei uns ein familiäres Open Air mitten im Grünen, bei dem wir ordentlich den Staub aufwirbeln. Die Leute können sich auf 2 Tage laut, ehrlich und ohne Schnörkel freuen. Wir bieten ein echtes Happening für Liebhaber mächtiger Gitarrenriffs. Irgendwo zwischen Stoner, Heavy Rock, Sludge, Metal und Hardcore. Dieses Jahr haben wir richtige internationale Kracher auf der Bühne wie die Stoner-Rock-Legenden Nightstalker aus Griechenland oder Neckbreaker aus Dänemark. Wenn ihr Bock auf ein familiäres Szene-Open-Air und coole Neuentdeckungen habt, kommt vorbei und lasst mit uns den Sommer ausklingen.
0: Michel lädt da ein zur Koppel of Rock, ein 2-tägiges Festival für Stoner, Heavy, Rock, Trash, Metal und Hardcore. Gerade wurden sie ja schon angepriesen, die Stoner-Rock-Legenden Nightstalker aus Athen, gegründet 1989. Das ist einer ihrer größten Hits aus dem Jahr 2012, Children of the Sun.

Night Stalker aus Griechenland mit Children of the Sun. Ihr hört Bayern 2, den Zündfunk Interregio, unsere wöchentliche Konzertvorschau fürs Sendegebiet. Heute sitzt ihr in einem Zug mit Überlänge, denn wir schauen uns die kommenden 2 Wochen an. Und jetzt bitte in Fahrtrichtung links aussteigen. Am Freitag, 4. September in Erlangen, da holt Fatoni sein Konzert aus dem März nach im E-Werk. Er präsentiert sein im Juli erschienenes Album Drama endet nie. Und Geld ist geil, heißt dieser Song daraus.

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1: Der Milliardär besitzt 1000-mal eine Million.
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1: Geld ist geil. Fatoni im Zündfunk Interregio oder doch eher Robin Hood?
2: Ich würde sagen, der Song ist ja fast schon ein linkspopulistischer Song. Also es ist eigentlich aus so einer klassischen, bisschen provokanten, aber so Robin Hood-mäßigen Perspektive geschrieben. Dafür finde ich es ja Kunst oder Musik auch manchmal ganz gut, dass man sich so irgendwas von der Seele schreibt, was man gar nicht machen kann. Also es ist ein bisschen provokant gemeint, aber auch so ein bisschen so, ich kann das in echt nicht machen, also kann ich einfach das in einem Text, in einem Song machen, Theo Müller sein Geld wegnehmen.
1: Fatoni über seinen Song Geld ist geil im Interview mit Noe Noack und Oliver Buschek. Am Freitag, den 4. September, spielt er im E-Werk in Erlangen. Von Erlangen treiben uns die Gleise nun nach Augsburg in die Ballonfabrik. Da gastiert am Samstag, den 5. September, das Duo Isolationsgemeinschaft mit ihrem meist düsteren Postpunk, der hier aber eher wie das minimalistische Elektroblubbern von Kraftwerk daherkommt.

Wir fahren durch Funklöcher mit dem Zündfunk Interregio und mit dem Berliner Duo Isolationsgemeinschaft. Start, Stopp, Zurück heißt ihr aktuelles Album aus dem Jahr 2025. Klingt nach Dauerschleife und so habe ich es mir tatsächlich diese Woche angehört. Am 5. September also Isolationsgemeinschaft in der Ballonfabrik in Augsburg. Selber Tag, anderer Ausstieg, nämlich in Nordendorf in der Walden Kulturwirtschaft. Da wird's dreamy mit Carolina Lee.

Die Stimme von Sängerin Nadja, die muckelt einen akustisch ein in eine weiche Decke. A Walk in the Park war das vom Berliner Dream-Pop-Quartett Carolina Lee. Am Samstag, den 5. September, spielen sie in der Walden Kulturwirtschaft im schwäbischen Nordendorf bei Augsburg. Und auch wenn der Interregio schon in den Spätsommer hineinfährt, ein bisschen Open Air geht noch. Und Open Air im Freibad geht auch, dachten sich die Stadtwerke Bayreuth und Veranstalter Amat, der schon lange von einem Rave im Schwimmbad geträumt hat. Und er hier wird einheizen als Headliner im Kreuzsteinbad, Kult-DJ Sven Väth.

Seit den späten 80ern prägt er die Techno-Szene. Der Offenbacher DJ und Labelbetreiber Sven Väth. Am Samstag, den 5. September, bespielt er das Kreuzsteinbad in Bayreuth beim Kreuzer Open Air. Techno im Freibad, was für eine schöne Fantasie, die hier Realität wird. Und mit diesem lauen Rückenwind schaukelt der Zündfunk Interregio in den Ziel- und Endbahnhof. Der befindet sich heute in der Viechdacher Schnitzmühle. Am Sonntag, 6. September, könnt ihr da dem Madrilenen Mauro Samaniego lauschen. Hier ist er mit Los Días del Buen Sol. Kommt gut an im Sonnenuntergang. Am Mikrofon verabschiedet sich Franziska Timmer. Danke fürs Mitfahren.

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2: Um 20 Uhr mit Julia Cortis. Angesichts zunehmender Gewalt gegen Zugpersonal droht die Gewerkschaft IVG mit Maßnahmen, die zu Zugausfällen führen könnten. Gewerkschaftschef Burkhardt hat dem Bayerischen Rundfunk gesagt, wenn die Politik nicht bis Ende des Jahres für mehr Sicherheit sorge, würden die Betriebsräte Dienstpläne ablehnen. Dadurch könnten Züge nicht besetzt werden und ausfallen. Burkhardt bezeichnete den Schritt als rechtlich möglich. Er verwies darauf, dass die Zahl der Übergriffe auf das Bahnpersonal weiter gestiegen ist. Die Bundesregierung betont, dass härtere Strafen in Arbeit seien. AfD-Chef Chrupalla sieht im diesjährigen Hitzesommer keine Folge des Klimawandels. Im ARD-Sommerinterview sagte er, für ihn sei das ein ganz normaler Sommer gewesen. Der Bundesregierung warf Chrupalla Panikmache und einen Klimahype vor, mit dem sie den Leuten das Geld aus der Tasche ziehen wolle. Es brauche einfach mehr Strom, so der AfD-Chef, dann könne man kühlen. Wissenschaftler hatten die Zahl der Hitzetoten für Deutschland zuletzt auf 14.000 geschätzt. Der Streit zwischen Berlin und Rom über den Umgang mit Bootsflüchtlingen aus dem Mittelmeer verschärft sich. Der innenpolitische Sprecher der Unionsfraktion Trom wirft Italien vor, das neue europäische Asylsystem GEAS zu torpedieren. Ohne die Rücknahme jener Asylbewerber, für die Italien zuständig sei, müssten die deutschen Grenzkontrollen nicht nur beibehalten, sondern intensiviert werden. Dies würde dann eine Kettenreaktion in anderen europäischen Ländern nach sich ziehen, so Trom. Italiens Vizeregierungschef Salvini hatte zuvor mitgeteilt, dass sein Land trotz neuer EU-Regeln bis auf Weiteres keine Migranten aus Deutschland zurücknehmen wolle. Heute am frühen Morgen ist auf einem Parkplatz auf der B307 bei Lenggries im Landkreis Bad Tölz-Wolfratshausen eine männliche Leiche entdeckt worden. Nach Polizeiangaben wurde der zwischen 60 und 80 Jahre alte Tote obduziert. Dabei haben sich keine Hinweise auf einen gewaltsamen Tod ergeben. Zum Fußball: Im DFB-Pokal ist Greuther Fürth nach einem 1:2 gegen Bochum ausgeschieden. Für eine Überraschung sorgte Regionalligist Jeddelo, der den Bundesliga-Absteiger Heidenheim aus dem Pokal warf. In der zweiten Runde stehen auch Freiburg, Mönchengladbach, Mainz 05, Union Berlin, Paderborn, Dresden, Darmstadt und Magdeburg sowie Essen. Bayern-Profi Harry Kane ist zum Fußballer des Jahres in Deutschland gewählt worden. Das Wetter in der Nacht überwiegend klar, es kühlt auf 12 bis 4 Grad ab. Morgen Sonne, später Wolken, Höchstwerte zwischen 20 und 26 Grad. Am Dienstag Schauer und Gewitter, am Mittwoch deutlich wärmer. Es ist 20.03 Uhr.
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3: Einen schönen Sonntagabend wünsche ich Ihnen. Ich bin Julia Nether und ich nehme Sie mit auf eines der größten und schönsten Open-Air-Festivals, auf das Nürnberger Bardentreffen. An den letzten drei Sonntagen waren wir da auch schon unterwegs und haben Ihnen gezeigt, welche musikalische Bandbreite das Festival bietet. Folk, Chanson, Fado, Hip-Hop, Balkan-Pop und Latin Groove. Künstlerinnen aus der ganzen Welt und Songpoeten aus Deutschland. Einer dieser Songpoeten ist Stoppock. Er war mit seinem Projekt Stoppock und Artgenossen, also mit anderen Musikerinnen und Musikern, zu Gast beim Bardentreffen. Ausschnitte aus dem Konzert hören Sie später. Danach machen wir Party mit Sistema Solar aus Kolumbien. Los geht's mit einer jungen Künstlerin, die Neo-Soul auf die Bühne bringt. Kasaya.

beim Nürnberger Bardentreffen. Sie verbindet R&B, Soul, Afropop und Hip-Hop zu einem Sound, der berührt und die Gemeinschaft feiert. Auf ihrer Instagram-Seite nennt sie sich Love Warrior. Liebe zu sich selbst und zu anderen, das ist das Motto, das sich durch ihre Songs zieht. Darüber spreche ich später mit ihr im Interview.

0: Thank you.
1: Nothing to fear, Kazaya.
0: How are you feeling?
1: Sie ist in Belgien aufgewachsen und stammt aus einer künstlerischen Familie. Ihre Mutter ist die Sängerin Seb Mama. Im Interview vor ihrem Auftritt beim Nürnberger Bardentreffen habe ich sie gefragt, ob Musik und Kunst schon immer Teil ihres Lebens war.
2: Definitely. I grew up with art in general because both of my parents are artists.
3: Auf jeden Fall. Ich bin mit Kunst aufgewachsen, weil meine beiden Eltern Künstler sind. Meine Mutter ist Sängerin, mein Vater war Schauspieler und Pferdeakrobat. Ich war also immer in wunderschönen Welten, ob in der Musik oder im Zirkus, mit verrückten Kostümen. Im Zirkus war Musik, meine Mutter war auf Tour, ich war immer dabei. Kunst war immer Teil meiner Kindheit.
2: Art has always been part of my childhood.
1: Wie hat dich speziell deine Mama musikalisch beeinflusst und hat sie dich auch bestärkt, Musikerin zu werden?
2: She never really forced me into it.
3: Sie hat mich nie gezwungen, aber sie hat mich definitiv beeinflusst. Auch weil ich gesehen habe, wie viel Spaß sie hatte. Und ich wollte es dann auch machen und dachte mir, okay, kann ich das? Will ich das? Es war also ein positiver Einfluss, aber nie etwas, was mir aufgezwungen wurde.
2: So it was a positive influence, but never something that I felt was imposed to me.
1: Du sagst über dich selbst, du bist afro-europäisch. Was bedeutet das für dich?
2: Well, I'm a black woman.
3: Ich bin eine schwarze Frau und das bringt ein kulturelles Erbe, Wurzeln und eine Geschichte mit sich. Meine Mutter ist halb Kongolesin, halb Belgierin. Mein Vater kommt aus der Karibik, aus Martinique. Das bringt die Herkunft mit sich, die Art zu essen, die Art des Lebens zu feiern, Musik, all das. Aber ich bin weder im Kongo noch in Martinique geboren. Ich bin in Belgien geboren und habe dort Französisch gelernt. Das ist meine Muttersprache. Ich habe Moules frites gegessen. Und das ist auch ein ganz wichtiger Teil der Kultur, in der ich aufgewachsen bin. Es gibt das Klischee, dass viele afroeuropäische Menschen sagen, wenn ich in Afrika bin oder in

0: In der Karibik bin ich nicht zu Hause, aber wenn ich in Europa bin, bin ich auch nicht ganz zu Hause, weil man eben zu zwei Kulturen gehört. Und das ist das Afroeuropäische. Zwei Kulturen und Identitäten mischen sich. Und genau das ist diese eine Identität, afroeuropäisch, beeinflusst von vielen verschiedenen Dingen.
1: Und wie beeinflusst dich das beim Musikmachen?
2: I love it because I think that I have so many options.
0: Ich liebe es, weil ich so viele Möglichkeiten habe. Nicht, dass man immer nur das machen sollte, was mit den eigenen Wurzeln zu tun hat. Ich finde es auch schön, Neues zu erkunden. Ich kann in diese Welt eintauchen und in jene und mir meine Cocktails mischen. Das ist ja auch das Schöne an Cocktails. Du nimmst dir einen Rum aus Martinique, eine Limette aus Kuba, Vanille von irgendwo anders und Bier aus Deutschland und dann mischst du das und hast einen Cocktail. So sehe ich mich selbst und so stelle ich mir meine Musik gerne vor, wie einen Cocktail.
2: And so that's how I see myself and how I like to imagine my music as like a cocktail.

0: Kasaya beim Bardentreffen in Nürnberg. Was inspiriert Sie beim Schreiben und Komponieren Ihrer Songs?
1: Life. Life happenings, my relationships with other human beings on this planet.
2: Das Leben und was im Leben passiert, meine Beziehungen zu anderen Menschen, die Geschichten, die andere erzählen, ich muss sie gar nicht selbst erlebt haben, und Emotionen. Ich glaube, das ist das Gleiche überall auf der Welt. Wir fühlen Wut, Frustration, Liebe, Glück, Begeisterung, Traurigkeit, Angst. Wir fühlen da überall auf der Welt gleich.
3: Du singst ja viel über Liebe. Love always ist dein Motto so ein bisschen. Welche Botschaft möchtest du mit deiner Musik aussenden?
1: My religion is love.
2: Meine Religion ist Liebe. Ich glaube, das ist wirklich der Kern. Die Liebe für andere, aber auch die Liebe zu dir selbst. Und deshalb always. Es ist nicht always, die ganze Zeit. Also auch, aber nicht nur. Es ist auch always, also in alle Richtungen, zu dir selbst und zu anderen. Und das ist wirklich das Wichtigste. Es geht um Selbstliebe, Selbstverständnis, Selbstfürsorge. Und dann geht es darum, sich um andere zu kümmern, andere zu respektieren und mehr über die anderen zu lernen.
3: Du hast in vielen verschiedenen Städten und in vielen verschiedenen Ländern gelebt. Wie prägt das deine Sicht auf Musik und aufs Leben?
2: Ich fühle mich sehr reich, weil ich von vielen verschiedenen Menschen lernen konnte. Ich habe in der Türkei gelebt, ich habe in den USA gelebt, in Deutschland, Belgien, Frankreich, England. Ich weiß noch nicht genau, was der nächste Schritt ist, aber ich fühle mich sehr reich, weil ich glaube, wenn man merkt, dass der eigene Weg nicht der einzige Weg ist, dann wird man offener. Also ja, ich fühle mich sehr reich.
1: So yeah, very rich.
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1: Sie hören Bayern 2 und das war Neo-Soul von Kasaya beim Nürnberger Bardentreffen. Das Festival hat in diesem Jahr seinen 50. Geburtstag gefeiert. Für die Nürnbergerinnen und Nürnberger, aber auch für die vielen Fans, die regelmäßig aus anderen Städten oder aus dem Ausland zum Festival kommen, gehört es einfach zum Sommer dazu. Musik auf 8 offiziellen Bühnen, dazu Straßenmusik an allen Ecken. Das macht nicht nur gute Laune, sondern verbindet Menschen unterschiedlichen Alters, unterschiedlicher Kulturen.
2: Also ich finde das schön, dass viele Leute zusammenkommen. Ich war gestern schon in der Stadt unterwegs und man hat gemerkt, es braut sich so ein wenig was auf. Und es ist einfach eine gute Energie in der Stadt.
3: Irgendwas passiert immer und irgendwas catcht einen auch immer.
4: Es ist das Flair, ja. Es ist einfach ein friedliches Zusammensein über alle Grenzen hinweg. Ländergrenzen, Geschlechter, Nationalitäten, alles. Musik verbindet.
5: Boah, diese ganzen unterschiedlichen Musik von Newcomer.
6: Die Musik.
7: Alle sind draußen, alle sind glücklich.
8: Positiver Vibe. Und jeder hat Spaß.
1: Seit 50 Jahren lässt das Bardentreffen die Stadt Nürnberg am ersten Sommerferienwochenende erklingen. Wir von Bayern 2 haben auch zum 50. gratuliert mit einer Geburtstagssendung am allerersten Festivaltag, nachzuhören unter bayern2.de. Mit dabei war Stoppock. Bei uns hat er auf der kleineren Bühne in der Katharinenruine gespielt, am Tag darauf dann auf der großen Bühne am Hauptmarkt.
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0: Verjubeln, einer der vielen Songs mit Botschaft, die Stoppock geschrieben hat. Seit 50 Jahren macht er Musik, also genauso lange, wie es das Bardentreffen gibt. Und insofern ist es eigentlich kein Wunder, dass er schon ziemlich oft auf dem Festival aufgetreten ist, das ja als Liedermacher und Folkfestival begonnen hat. 1986 war er zum ersten Mal mit dabei, also zum 10-jährigen Jubiläum, auch in den Jahren danach immer wieder und eben jetzt zum 50. Geburtstag des Festivals.
1: Ich finde das nach wie vor wirklich ein außergewöhnliches Festival, muss man sagen, wo wirklich Leute noch Musiker, Künstler sehen können, die nicht so bekannt sind, nicht so durch die Medien irgendwie durchgepfiffen worden sind. Und ihr könnt euch als Publikum irgendwie Sachen angucken, ihr braucht dafür nichts bezahlen. Und das ist wirklich einzigartig in der Fülle und wie sich das auch verändert hat über die Jahre, also von den Musikstilen her irgendwie, das finde ich großartig.
0: Wer über das Bardentreffen schlendert, kann ja nicht nur an den offiziellen Bühnen Musik hören. Überall stehen Straßenmusiker und lassen wirklich jeden Winkel der Altstadt erklingen. Auch Stoppock hat als Straßenmusiker angefangen und ist durch Europa gezogen. Unterwegs ist er immer noch viel, aber natürlich schon lange auf den großen Bühnen. In diesem Jahr zum Beispiel hat er das Jubiläumskonzert von BAP eröffnet. Wolfgang Niedecken bezeichnet ihn als alten Freund und Helden. Und im Herbst, da geht Stoppock dann auf seine eigene Geburtstagstour, denn er ist heuer 70 Jahre alt geworden.
1: Dieser Live-Moment, ich habe jedes Mal einen irrsinnigen Spaß auf der Bühne, weil ich nichts abspule und mich immer wieder auf die Situation einlasse. Und das ist das Beste überhaupt.
0: Und dann gibt's ja auch noch Stoppock und Artgenossen. Immer wieder lädt Stoppock befreundete Künstler aus verschiedenen Ländern und verschiedenen Musikgenres ein, um gemeinsam einen Abend zu gestalten. So war das auch in diesem Jahr beim Bardentreffen. Auf der Bühne mit Stoppock, die beiden Schwestern Josefa und Cosima, genannt Joko.
2: Ich war heute bei der Mülldeponie, hatte alles schön getrennt. 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

0: Joko.
1: Joko und Stoppock gemeinsam auf der Bühne beim Badentreffen mit dem Song Mülldeponie. Anders als Stoppock haben Joko noch nie auf dem Badentreffen gespielt und jetzt gleich zweimal hintereinander auf der großen Bühne am Hauptmarkt, wie eben gehört, und einen Tag vorher in unserer Bayern 2 Geburtstagssendung zum 50. Jubiläum des Festivals. Und da hat Josefa Folgendes erzählt.
2: Wir sind schon durch die Stadt gelaufen und ich finde, das ganz Besondere am Badentreffen ist, dass wirklich diese handgemachte Live-Musik mitten in die Innenstadt, also richtig ins Herz der Stadt Nürnberg gebracht wird und dann auch noch öffentlich zugänglich für alle, und das ist großartig und für uns als Künstler auch unheimlich wichtig, weil dieser Moment des Live-Spielens mit dem Publikum und dem Künstler, das entfacht so eine Energie, das kann man nicht mit irgendwelchem digitalen Kram vergleichen oder so.
1: Josefa von Joko. Beim Badentreffen spielt sie mit ihrer Schwester Cosima einen eigenen Song, Why Didn't I See? 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

0: Joko bei Stoppock und Artgenossen auf dem Nürnberger Bardentreffen. Seit Jahren ist Stoppock mit seinen Artgenossen unterwegs. Er versammelt verschiedene Künstler auf einer Bühne.
1: Also ich wähle die Musiker immer aus. Das sind alles immer unglaublich nette Leute, die sich aufeinander einlassen und wo man in der Gemeinschaft ist und wo man ein Abend, manchmal machen zwei Abende, die Spontanität der Musik, die Liebe, das Miteinander abfeiert. Und das lieben die Leute eben auch, weil die wirklich gerade in Zeiten von KI was kriegen, was sie nachvollziehen können, was wirklich hochgradig menschlich ist.

0: Sie hören Bayern 2 vom Barrentreffen in Nürnberg. Tanz von Stoppock. Er berührt mit seiner Musik und seinen Texten die Seele vieler Menschen.
1: Sagen wir mal so, ich bin gar nicht so derjenige, der so mitschreibt oder Dinge so intellektuell versucht zu begreifen, sondern ich lasse mich wirklich beim Schreiben wirklich vom Universum, klingt hochtrabend, aber es ist so. Ich mache mich einfach frei und gucke, was irgendwie in meine Birne kommt. Und meistens sind es natürlich Themen, die gerade angesagt sind, logisch. Man muss nur wach durch die Gegend laufen. Ich meine, das ist ja keine große Kunst. Den Leuten möchte ich mitgeben, dass das Beste ist, wenn man spontan aufeinander reagiert, ohne Vorurteile und irgendwie zusammen eine schöne Zeit hat. Weil dadurch entwickelt sich so viel und dadurch entwickelt sich ein Verständnis füreinander und es gibt eine unglaubliche Kraft. Die Leute gehen bei mir immer aus den Konzerten und fühlen sich einfach auch dem Leben noch mal besonders gewappnet.

Grütze in der Glotze.

Also, glaubt ihr uns, dass bei uns alles klar ist? Glaubt ihr uns wirklich, dass bei uns alles klar ist? Dann möchten wir auch mal wissen, ob bei euch alles klar ist. Wie könnte das schön klingen, wenn ich euch jetzt mal frage, ist bei euch denn alles klar? Wunderbar. Nochmal. Wunderbar. Wir glauben euch auch.

0: Dankeschön.
1: Jamie Faulkner bei Stoppock und Artgenossen auf dem Nürnberger Badentreffen. Und schließlich kommen noch Volker Hinkel und Peter Freudenthaler von Fool's Garden auf die Bühne.
2: Sollen wir spielen? Ich habe gefragt, ob wir spielen sollen. Here we go.

0: Dankeschön.
1: Lemon Tree bei Stoppock und Artgenossen. Zum Abschluss des Konzerts sind nochmal alle mit dabei. Teresa Taddei am Bass, Jamie Faulkner an der Gitarre, außerdem Yoko und Fool's Garden und natürlich Stoppock.

0: Stoppock und Artgenossen bei der Jubiläumsausgabe des Nürnberger Badentreffens zum 50. Geburtstag.
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0: Jetzt wird getanzt mit Sistema Solar aus Kolumbien.

Sistema Solar aus Kolumbien wünscht sich, tanzt mit uns. Und das ist kein Problem auf dem Badentreffen in Nürnberg. Das Publikum vor der Bühne auf der Insel Schütt geht gleich mit. Eine kolumbianische Open-Air-Party bei Freitag.

0: proceso de la contratación.
1: ¡Cucú!
0: La salud nunca ha sido importante para el desarrollo.
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3: Jeder aus der Band bringt einen anderen musikalischen Background mit sich. Hip-Hop, Electro, Musica Tropical. Und das alles fließt ein in den Sound, in dem Rhythmen der Karibik den Ton angeben. Cumbia, Fandango, Bularengue und Electro, Scratching, Breakbeats, das kommt noch mit obendrauf.
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0: La buena para todo el mundo aquí.
1: Sí.
2: Oye. Mi Caribe von Sistema Solar. An der karibischen Küste in Kolumbien, wo die Musiker herkommen, da läuft eigentlich immer Musik und es wird Party gemacht. Auf den Verbenas, den traditionellen Straßen- und Dorffesten. Und so nennen Sistema Solar ihren eigenen Stil Verbenautica. Das setzt sich zusammen aus Verbena und Astronauta. Die Idee, traditionelle Straßenfeste mit futuristischen elektronischen Sounds zu verbinden. Inspirieren lassen sie sich auch von den Picos, den riesigen mobilen Soundsystemen, die auf den kolumbianischen Straßenpartys zum Einsatz kommen. Kein klassisches Konzert, also eher eine Fiesta, bei der Band und Publikum gemeinsam feiern.

0: Wey. Danke schön.
1: Jawohl. Los Penales, los Pecadores, Granada, Granatales.
0: Bueno. Oye.
2: Die Insel Schütt mitten in der Pegnitz verwandelt sich beim Nürnberger Badentreffen in ein kolumbianisches Straßenfest mit Sistema Solar. Der BR hat das Konzert nicht nur fürs Radio mitgeschnitten, sondern auch gestreamt. Das Video, das gibt's in der ARD Mediathek. Hey!

Thank you.

0: Muchas gracias, mi gente. Lo queremos.
1: ¡Fuego! Mit Sistema Solar geht die Party zu Ende. Das Musikkollektiv aus Kolumbien war in diesem Jahr zu Gast beim Nürnberger Bardentreffen. So wie viele andere Bands aus Deutschland und der ganzen Welt. Bayern 2 war mit dabei, hat zum 50. Geburtstag des Festivals gratuliert und viele Konzerte mitgeschnitten, nachzuhören unter bayern2.de. Mein Name ist Julia Nether. Ich war gerne mit Ihnen auf dem Nürnberger Bardentreffen unterwegs. Ich wünsche Ihnen noch einen schönen Sommer mit Festivals live vor Ort oder hier im Radio auf Bayern 2.
0: Dankeschön. Bah!

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1: Ich nenne mich dialektischer Songkünstler.
0: Wolfgang Buck, unterwegs in Bayern.
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0: Fränkisch liegt ihm am Herzen und auch gut auf der Zunge.
1: Weil es einfach fließt, es ist wie das Englische auch, da sind die Wörter verbunden.
2: Und schau ich ganz da hinten, was im Bergen aufgeht, so steinig und so steil. Kommt mein Vater hervor, Eismannsberg.
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6: Um 22 Uhr mit Julia Cortis. Angesichts zunehmender Gewalt gegen Zugpersonal droht die Gewerkschaft EVG mit Maßnahmen, die zu Zugausfällen führen könnten. Gewerkschaftschef Burkhardt hat dem Bayerischen Rundfunk gesagt, wenn die Politik nicht bis Ende des Jahres für mehr Sicherheit sorge, würden die Betriebsräte Dienstpläne ablehnen. Dadurch könnten Züge nicht besetzt werden und ausfallen. Burkhardt bezeichnete den Schritt als rechtlich möglich. Er verwies darauf, dass die Zahl der Übergriffe auf das Bahnpersonal weiter gestiegen ist. Die Bundesregierung betont, dass härtere Strafen in Arbeit seien. AfD-Chef Krupalla sieht im diesjährigen Hitzesommer keine Folge des Klimawandels. Im ARD-Sommerinterview sagte er, für ihn sei das ein ganz normaler Sommer gewesen. Der Bundesregierung warf Krupalla Panikmache und einen Klimahype vor, mit dem sie den Leuten das Geld aus der Tasche ziehen wolle. Es brauche einfach mehr Strom, so der AfD-Chef, dann könne man kühlen. Wissenschaftler hatten die Zahl der Hitzetoten für Deutschland zuletzt auf 14.000 geschätzt. In Solingen ist an die Opfer des Terroranschlags vor 2 Jahren erinnert worden. Das Attentat habe den Menschen vor Augen geführt, wie wichtig es sei, unsere freie und offene Gesellschaft entschlossen gegen Terrorismus und Extremismus zu verteidigen, sagte Nordrhein-Westfalens Ministerpräsident Wüst am Abend bei der Gedenkveranstaltung. Bei dem Messerangriff eines syrischen Asylbewerbers waren auf dem Solinger Stadtfest am 23. August 2024 3 Menschen getötet und 8 zum Teil lebensgefährlich verletzt worden. Im US-Bundesstaat Nevada müssen sich wegen eines Waldbrandes zehntausende Menschen in Sicherheit bringen. Von der Evakuierungsaktion der Behörden sind fast 14.000 Haushalte betroffen. Das Feuer hat sich in kurzer Zeit auf eine Fläche von mehr als 50 Quadratkilometern ausgebreitet und nähert sich Wohnvierteln der Stadt Reno. Fast 10.000 Haushalte und Unternehmen haben keinen Strom. Mehrere Häuser am Fuß einer Bergkette in der Gegend sind niedergebrannt. Zum Fußball. Im DFB-Pokal ist Greuther Fürth nach einem 1:2 gegen Bochum ausgeschieden. Für eine Überraschung sorgt der Regionalligist Jedelo 2, der den Bundesliga-Absteiger Heidenheim aus dem Pokal warf. In der zweiten Runde stehen auch Freiburg, Mönchengladbach, Mainz 05, Union Berlin, Paderborn, Dresden, Darmstadt und Magdeburg sowie Essen. Das Wetter in Bayern. In der Nacht überwiegend klar, Abkühlung auf 12 bis 4 Grad. Morgen Sonne, später Wolken bei Höchstwerten zwischen 20 und 26 Grad. Am Dienstag Schauer und Gewitter. Soweit die Nachrichten, 22.03 Uhr.
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7: Grüß Sie. Heute nochmal Frühling im Sommerradio. Im April war ich nämlich in Passau beim früheren Stadtgärtner Hermann Scheuer und bin mit ihm dort durch den Freudenhain gestreunert. Und meine erste Frage war, ob er als professioneller Gärtner sowas wie eine Lieblingspflanze hat?
8: Ja, definitiv. Im Laufe meiner 50 Jahre als Gärtner und zum Schluss als Stadtgärtner in Passau ist es natürlich die Pomeranze geworden, weil ich irgendwann mich wirklich verliebt habe in die Geschichte der Orangenkultur, wie die zu uns gekommen sind und vor allen Dingen, dass es jetzt wieder möglich ist, also hier nördlich der Alpen, also orangenähnliche Pflanzen zu züchten. Und da gehört heute Passauer Goldpomeranze mit dazu.
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7: Also okay, das ist ja eine berufliche Leidenschaft dann, aber wenn Sie jetzt privat, garteln Sie ja auch und haben einen Garten. Gibt es da Lieblingspflanze oder ist für Sie alles da gleich viel wert?
8: Ja, da habe ich schon ein sehr großes Spektrum. Ich liebe viele Pflanzen oder was, aber was mir auch so gefällt, also meine Frau liebt ganz besonders Rosen und wir sind also in unserem privaten Garten also sehr rosenverliebt oder was. Und ja, die gehören schon absolut dazu meinen Lieblingspflanzen.
7: Jetzt sitzen wir hier im Freudenhain in Passau. Müssen Sie kurz erklären, was das genau für eine Parkanlage ist?

0: Auf Freudenhain ist der englische Garten in Passau und vor allen Dingen, was viele Menschen ja nicht wissen, er ist älter als der englische Garten in München und war halt also hier also ein herausragendes Gartenprojekt, also für die in der süddeutschen Gartenkultur österreichisch geprägt, weil die Passauer Fürstbischöfe ja immer österreichischen Einschlag hatten und hat also ab 1786 also hier die Menschen angelockt. Und vor allen Dingen, was also ganz, ganz bedeutend ist und was wenige Menschen ja, glaube ich, wissen, der englische Garten war ja flächendeckend, also in Deutschland, in Europa, also ein erster Hauch von Demokratie. Dieser Garten war zum ersten Mal den Menschen geöffnet, was ja vorher bei den königlichen und bei den adeligen Gärten nicht der Fall war.
1: Wo wir jetzt schon ganz deutlich merken, dass Sie nicht nur der frühere Stadtgärtner sind, sondern auch ganz viel mit historischen Gärten sich beschäftigt haben und mit dem, was da insgesamt alles so passiert ist. Ich wusste vorher gar nicht, dass es, wie war der Beruf vorher, ein Gartenhistoriker, dass es das überhaupt gibt. Wie viel gibt es davon?
0: Keine Ahnung, also ich weiß nicht, wie viele Gartenhistoriker es gibt, aber irgendwann habe ich also gelernt, also dass also Garten irgendwann im 19. Jahrhundert nicht mehr von Gärtnern beschrieben worden sind. Also da gibt es dann Gartenbücher, die sind bis dahin sind die exzellent, weil sie einfach nur auf das Fachliche ausgerichtet waren. Mhm. Aber dann haben irgendwann das die Kunsthistorik übernommen und da hat man dann ein bisschen den Garten vergessen. Und das war also dann irgendwann mein Anspruch wieder, in Zusammenarbeit mit Kunsthistorikern, mit Archäologen, diese Gartenkultur, wie ich genannt habe, diese Gartenwissenschaft, also wieder so zu verständlich zu machen, dass die Menschen es verstehen und vor allen Dingen, dass also der ganz viel Botschaft versteckt war, also nicht nur also die Repräsentationszwecke, sondern auch wie eng die Kultur- und Klimageschichte des Menschen mit den Gärten verbunden war und auch mit den Früchten, mit den Bäumen und das war mir dann immer ein Anliegen, das für die Menschen aufzubereiten und die Menschen da mitzunehmen auf diese Reise.
1: Was ist denn Natur für Sie? Also wenn man, Sie haben fast Ihr ganzes Berufsleben haben Sie geschäftlich gegärtnert. Ist Natur dann ein Forschungsobjekt, wie Sie es jetzt gerade berichtet haben aus der Historie, oder einfach ein handwerkliches Objekt, das Sie formen können? Oder können Sie Natur auch einfach hemmungslos genießen? Oder scannen Sie erstmal alle Pflanzen? Das könnte doch besser sein.
0: Da habe ich im Laufe meiner langjährigen Berufszeit und meiner Forschungsarbeit eine ganz klare Definition entwickelt. Natur ist das Gegenteil von Kultur. Und das gilt ganz besonders im Garten, weil Kultur wird also heute für viele Menschen sehr einseitig geprägt, dass man es also mit Literatur, mit klassischer Musik in Verbindung bringt oder auch mit Bildung oder was. Aber alles, was also nicht der Mensch gestaltet, ist es Natur. Und was der Mensch gestaltet, das ist Kultur in vielfältigster Art und Weise in Form und ganz besonders im Garten.
1: Gibt es denn da dann Ihrer Meinung nach eigentlich auch wirklich Menschen mit dem berühmten grünen Daumen oder ist das bloß eine Ausrede für alle, die keine Lust haben zu buddeln?
0: Also den grünen Daumen gibt es definitiv und ich habe ihn zumindest also ein klein wenig von meiner Mutter geerbt. Also meine Mama war also eine leidenschaftliche Gärtnerin, die haben dann einen kleinen Bauernhof gehabt und hat also nebenbei einen großen Gemüsegarten und die hat also ein Geschick und ein Gespür gehabt und war also für einen Bauernhof auch damals völlig unüblich in den 70er Jahren auch drumherum ein bisschen das Schäd zu machen, weil es einfach nur funktionell sein musste. Aber also der Hof gehört heute meinem Bruder und ich genieße das immer noch, wenn ich nach Hause komme, in meine alte Heimat, wenn also da rundherum der Hof eingegrünt ist, weil es einfach wirklich das Gefühl, dieses Gespür für die Situation zu entdecken, das ist ja gerade in meinem Beruf, glaube ich, ganz besonders wichtig gewesen oder ist wichtig. Es gibt manchmal, wenn man in der Stadt hat, also ganz, ja, müsste sagen, wenn man einfach Bauten, die nicht so gelungen sind, dann haben wir mir gefragt gewesen, die Landschaftsgärten, und das, wir haben es dann genannt, um zu akzentuieren, um auf Deutsch gesagt, also etwas abzumildern,
1: rauszureißen,
0: was ja da nicht so ganz so gelungen ist. Aber es ist natürlich auch, was mich auch immer geprägt hat, also in meinem Beruf, ja, ich habe schon gesagt, also der Maurer und der Gärtner können schon ein Stadtbild verändern. Wenn Sie da auf weiter Flur irgendwo draußen irgendwo einen Baum sehen und diese Silhouette und Sie als Landschaftsgärtner oder als Botaniker, kann man das im Regelfall unterscheiden von der Entfernung, weil da jeder Habitus anders ist, also jede Gestaltungsform dieser jeweiligen Baumart. Und das hat dann schon begeistert, wenn man dann vor der Weide sieht, Mensch, da steht eine Linde, da steht eine Birke oder eine Eiche.
1: Ja. Wie die Jugend auf dem Hof und wie das dann kam, dass sie sich dann tatsächlich so der Gärtnerei zugewendet haben, reden wir gleich auch noch ein bisschen. Okay. Wir haben gerade schon gehabt, dass Gärten in Passau eine lange, prachtvolle Tradition haben, nicht nur in Passau, aber hier halt auch. Welchen historischen Garten hätten Sie am liebsten mal persönlich gesehen?
0: Also den historischen Garten also hätte ich mit Sicherheit also gerne gesehen, die hängenden Gärten der Passauer Residenz, die ja im 18. Jahrhundert, also 1712, gibt es also eine Stichserie in Italien, wo also der abgebildet ist. Und das war ja herausragend, wie gesagt, das waren die einzigen hängenden Gärten, die man damals

0: was also in Europa gehabt haben. Und Pasta muss also da Vorbild gewesen sein. Es muss also schon wahnsinnig beeindruckend gewesen sein, wenn man da von der Innbrücke rüberfährt und stellt sich also das Stadttheater und die Redoute ohne Dach vor. Und diese Gartenanlage gibt unmittelbar an die Dommauern. Das wäre schon beeindruckend gewesen, aber ich muss jetzt gleich wieder revidieren. Nein, auch Freudenheim würde mir sehr gefallen. Also, wie gesagt, also wenn also der Garten die Form von dieser geometrischen Formen verlassen hat, dass also die geschwungenen Wege, natürlich auch Heikelberg.
1: Also das ist hier, Freudenheim.
0: Freudenheim haben wir jetzt, sind wir jetzt gerade hier in dem Garten. Und
1: dann schauen wir uns den halt heute an, wie er ausschaut, gleich ein bisschen. Und Sie erzählen, was Sie alles sehen aus der Geschichte, wenn wir hier durchgehen. Nach Musik von den drei Damen in 1 zu 1 der Talk auf Bayern 2 mit Hermann Scheuer. 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

0: unterwegs jetzt hier im Freudenheim auf einem kleinen Spaziergang mit Hermann Scheuer, der gerade schon von den hängenden Gärten von Passau erzählt hat. Die waren auf der anderen Seite, gegenüber sozusagen. Und was war das Besondere an dem Park hier?
1: Ja, das Besondere in Freudenheim ist, dass er 1786 als einer wirklich der ersten großen englischen Gärten also in Süddeutschland gemacht worden ist. Und es hatte den Hintergrund, weil die lange Zeit die Herrscher hier in Passau österreichischen Einfluss hatten und die waren also so wesentlich eher mit der englischen Gartenkultur vertraut als also hier in Süddeutschland. Und weil das Besondere war, also man hat also bei den englischen Gärten, das hat man ja so auch als Hauch von Demokratie verstanden,

0: so in der Vorstufe zur Französischen Revolution, das war ja 3 Jahre vorher, dass man also gesagt hat, man muss den Menschen ein bisschen mehr Freiheit geben, ein bisschen mehr.
1: Also das waren anders als vorher, waren das Gärten fürs Volk und nicht mehr nur für Fürsten und Herrscher.
0: Der Garten in Freudenheim hat sogar eine eigene Parkordnung gegeben, der ist zum ersten Mal für die Menschen geöffnet worden. Dass man den betreten darf. Da hat man dann versucht, also hier in Freudenheim auf, glaube ich, fast 30 Staffagen, diese damalig bekannte Welt zu erklären. Aha. Die Grotte der Kanopee hat man also zum Beispiel also hinten gehabt, also da hat man das ägyptische Bestattungsritual gezeigt oder was. Und so der römische Triumphbogen, also was haben wir sich Rom vorstellen können. Die haben ja damals, man muss sich vorstellen, das haben wir in der damaligen Zeit die wenigsten Menschen lesen und schreiben können. Mhm. Und dann hat man versucht, das also in Staffagen
1: zu bilden. Wie heute Lehrpfade.
0: Wie Lehrpfade, genau.
1: Ja, okay. Oder? Sehen wir heute jetzt hier noch irgendwas, wo man sagen kann, so ähnlich hat es tatsächlich möglicherweise damals, wie alt ist jetzt zum Beispiel der Baum da?
0: Ja, das möchte man vermuten, aber das ist eine amerikanische Roteiche. Der schaut zwar riesig aus, aber es ist in einer Phase gebaut worden, also fast 100 Jahre später ist er gepflanzt worden, weil die haben da immenses Wachstum. Aber ein Teil dieses Gartens in Freudenheim war auch, fremdländische Pflanzen anzupflanzen. Man sieht also noch ein Liriodendron tulipifera, einen Tulpenbaum.
1: Tulpenbaum?
0: Einen Tulpenbaum. Und den kann man sich so vorstellen, das war ja der englische Garten, waren also nicht mehr die mathematisch geradlinigen Wege wie im Barockgarten, sondern ist man dann um eine Kurve gegangen und da ist er für den Gebildeten, der also botanisch gebildet war, hat man an dieser Stelle den Tulpenbaum gesehen. Dann hat der Gebildete gewusst, der kommt ja aus Nordamerika und die nächste Staffage, die um die Ecke kommt, ist Nordamerika. So ist der aufgebaut gewesen, dieser Garten. Und der nicht so gebildet war, der hat sich dann also dieses amerikanische Gartenhaus angeschaut und das hat man geschmückt, die haben wir heute schon fast gar nicht mehr sagen, so wie es bei uns in der Kindheit war, Indianerfedern, ein Tomahawk und eine Friedenspfeife. Ja. Genau so ist es. Und da haben wir das versucht, diesen Menschen die nordamerikanische Welt zu erklären.
1: Okay, aber den Tulpenbaum gibt es nicht mehr?
0: Den gibt es noch.
1: Den gibt es noch?
0: Den Tulpenbaum gibt es noch.
1: Okay. Sie haben die Wege, die historischen, hier nachgemessen und festgestellt, wie das damals gelaufen ist. Wie sehr haben die sich verändert im Laufe der Zeit?
0: Ja, wir haben dann, also, als mir dann so bekannt bewusst geworden ist, dass man also, dass also das unbedingt das irgendwie auch publiziert gehört, haben wir also da mit dem Lehrstuhl für physische Geografie an der Universität Passau also über 5 Jahre lang jedes Semester Studierende gehabt und haben also denen Gartenthemen vorgegeben. Die erste Vorlesung war immer bei mir in der Gärtnerei, so ein Motivationsschub, etwas zu machen und auch zu unterstützen. Und da haben wir unter anderem auch diese Wege vermessen lassen mit dem Originalplan von 1786 und haben also noch 90% der Wege vorhanden.
1: Okay, also zumindest die von der ganzen Anlage her, kann man sich so vorstellen. Ihnen war ja Motivation bei den Mitarbeitern auch immer ganz wichtig, nicht nur bei den Studierenden in der Gärtnerei. Sie haben, glaube ich, auch viele Leute richtig ins Berufsleben gebracht und eine Art von Resozialisation praktisch gemacht, oder?
0: Ja, wir haben also nebenbei, erstens haben wir also ein sehr offenes Führungsklima gehabt und immer versucht, den Mitarbeitern zu vermitteln, dass er das ja nicht für mich oder für sonst jemanden tut, sondern für sich selber. Wenn ich Freude habe an meiner Arbeit, dann ist Arbeit keine Last. Mhm. Und das haben wir also immer wieder gesehen, also im ganzen Arbeitsbild. Aber natürlich daraus ableiten, den Mitarbeitern zu zeigen, wenn es mir gut geht, habe ich eine Verantwortung für Menschen, denen es nicht so gut geht. Mhm. Und da haben wir also pro Jahr so Sondermodelle gehabt, die es ja dann verschiedene Namen gehabt. Also früher hat es begonnen mit Sozialhilfeempfänger, dann hat es 4 Bürgergelder, also alle
1: im Laufe der Zeit,
0: wo sie die Namen für diese ganzen Maßnahmen geändert haben. Das war immer wieder beeindruckend zu sehen, erstens, wie fleißig die Leute dann also gewesen sind im Rahmen ihrer Möglichkeiten. Und das ist also ein entscheidendes Wort gewesen, dass sie für mich und für meine Führungskräfte, jeder im Rahmen seiner Möglichkeiten. Mhm. Aber entscheidend ist immer die wichtigste Frage war und nicht irgendwelche psychologischen Doktorarbeiten, kann er nicht oder mag er nicht. Das war zu klären.
1: Okay.
0: Und dann war das eigentlich ganz relativ einfach und ich habe also keinen einzigen Fall gehabt, wo ich gesagt habe, also für diesen vielen hunderten Menschen, wo man gesagt hat, die haben also da nicht die Freude mit empfunden und weil man einfach denen das Gefühl gegeben hat, sie sind wieder Teil der Gesellschaft. Ja. Und das war ja auch ganz wichtig. Und wenn die dann von mir nach einer Woche ein T-Shirt gekriegt haben, wo also drum gestanden ist mit der Aufschrift Stadtgärtnerei Passau und dann durch ihren Stadtteil gegangen sind, um zu zeigen, ich bin wieder Teil der Gesellschaft, war das für uns eigentlich der größte Erfolg und für die Menschen natürlich auch.
1: Okay.
0: Es hat also viel, viel Freude gemacht, diese soziale Funktion zu erfüllen.
1: Also Freudenheim nochmal. Der Baum ist also Betrug, weil der ist nicht so alt, wie er ausschaut.
0: Genau.
1: Was ist das Älteste, was wir hier haben?
0: Das Älteste ist also dieser Tulpenbaum.
1: Ist der Tulpenbaum?
0: Der ist der Tulpenbaum. Der ist und ganz hinten, also das Kinder separat. Die Goldpomeranze.
1: Die Goldpomeranze machen wir separat gleich.
0: Den machen wir separat.
1: Genau. Und der Tulpenbaum steht nicht hier zufällig. Okay.
0: 300 Meter.
1: Also ist der Tulpenbaum. Und was ist das Rote da?
0: Das ist eine Scheinquitte.
1: Eine Scheinquitte?

0: Bitte.
1: Eine Scheinquitte?
0: Ja, geh mir hier Scheinquitte. Okay. Aber ja. Quitten sind ja gelb. Warum heißt die Scheinquitte?
1: Das ist eine japanische Scheinquitte, die blühen rot. Und ja. Die Quitten, die Simoner, das sind also die essbaren Quitten, das sind keine essbaren, das sind also nur Zierde.
0: Nur Zierde.
1: Gut. Genau.
0: Wie alt werden Rosensträucher?
1: Rosensträucher können, also wenn es noch alte historische Sorten sind, also unendlich alt werden. Aber wie gesagt, also das ist halt der Zeitgeist, verlangt ja alle 30 Jahre wie in der Mode neue Kleider. Bei historischen Gärten, das schaut man dann schon vermehrt, dass man also historische Sorten verwendet, um auch dem wirklich gerecht zu werden. Aber das ist natürlich, das ist Aufwand, das ist Mühe, man muss sich befassen, man muss sich hineinlesen, man muss, was kann man denn nachlesen, was war denn früher da gewesen. Und nachdem es also hier in Passau also eigentlich überhaupt keine Literatur gibt, aus der Zeit vom 16., 17., 18. Jahrhundert, was also die Botanik betrifft, war es halt einfach sehr mühsam, sich da hineinzulesen, was haben denn andere gemacht. Und hat dann versucht, also das also ein bisschen reinzubringen. Und das ist in einigen Plätzen, glaube ich, ganz gut gelungen.
0: Was es ja auch gegeben hat in Passau, habe ich auch in der Vorbereitung gelesen, wo man auch nicht auf die Idee käme, war Weinbau.
1: Wann Weinbau? Ja, Passau war also berühmt für den Weinbau. Und vielleicht, man kann es ja auch nicht nachvollziehen, weil also es gibt also nur eine Abhandlung von Piccolomini aus dem Jahr 1492, wo also der Oberhausberg mit Weinberg bepflanzt gewesen sein soll. Ob das denn so gewesen ist, kann man nicht sagen, weil es also keine historischen Dokumente gibt. Klimatisch wäre es möglich gewesen.
0: Aber Sie als Stadtgärtner haben es nicht hingebracht, das wieder hochzusehen. Das waren dann auch Ihre Grenzen, da sind Sie nicht beide.
1: Da sind dann die Grenzen erreicht, genau.
0: Wir hören jetzt ein bisschen Baum im nächsten Stück. Das ist nämlich Her Tree, die Künstlerin, kommt aus Niederbayern auch und hat Waldgeräusche mitverarbeitet. Hören wir jetzt in River.

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2: Heute im Sommerradio mein Besuch bei Hermann Scheuer, dem ehemaligen Stadtgärtner von Passau. Im April war ich bei ihm. Mama Taxi Bulldog, das bezieht sich nicht auf Passau, sondern auf Holzkirchen in Niederbayern, wo Hermann Scheuer seine Kindheit verbracht hat. Klingt idyllisch, war es das auch?
3: Ja, also ich habe eine wunderschöne Kindheit genossen und ich erzähle es immer wieder mit Freuden. Also erstens hat uns unsere Eltern und vor allen Dingen meine Mama aufgezogen, was man heute nachhaltig nennt. Also es ist, muss fast ein bisschen schmunzeln bei diesem Wort. Meine Mama hat immer den Satz geprägt, Kinder, da darf man die Sachen nicht verwirren. Also man soll achtsam umgehen mit den Waren, mit den Tieren. Also wir haben das wirklich geliebt. Also unsere Tiere sind also ordentlich behandelt worden. Es war also wirklich ein Wohlfühlhotel, also in den 60er Jahren. Und ich erzähle es jetzt immer wieder meinen Enkel, ich habe ja einige Enkel und dann sage ich dann immer wieder, wir haben bis in das 1966 haben wir einen Fernseher gehabt mit zwei Beinen, einen Umschalter, Fernseher mit zwei Beinen. Dann schauen die immer ganz konstant, die Kinder also auch den Zeitbegriff nicht einzuordnen. Mhm. Ja, weil der Papa hat gesagt, geht's vier, den schalt zu, weil es hat ja nur drei Programme gegeben. Dann sagen die als nächstes, ja, was habt ihr dann den ganzen Abend gemacht? Und das ist dann das Faszinierende, wenn sie dann zuhören und lauschen, dass wir uns mit uns selber beschäftigt haben, dass wir gespielt haben, dass man also sehr wohl möglich ein Leben ohne Handy gibt und dass das auch schön war. Und wir haben das also immer genossen. Die Gemeinschaft war einfach da wirklich prägend.
2: Es war idyllisch, aber es war schon auch viel Arbeit einfach so am Hof. Zum Beispiel, warum konnten Sie nicht in den Fußballverein?
3: Ja. Bei uns hat es, also Oma war, also hat immer da ein strenges Regiment geführt, also arbeiten war also immer an oberster Stelle. Und ich habe also, war ein relativ guter Sportler auch. Und es waren also zweimal, wäre versucht worden, also mich zum Fußball zu bewegen. Und dann ist der jeweilige Vorstand also im Hof vorgefahren, hat der Papa ganz rigoros gesagt, für das haben wir keine Zeit nicht. Und somit war die Sache geklärt und somit ist also mir also ein Gärtner geworden und kein Fußballer.
2: Na ja gut, aber mit Zwischenstation erstmal dann doch weg vom Hof. Internat, das hat Sie gequält. Was hat Sie gequält?
3: Dann? Internat hat mich furchtbar gequält. Es war halt in den 70er Jahren üblich, dass es da mal wirklich zum Status quo geht hat für jedes Dorf, das also irgendwie einen Pfarrer oder einen Geistlichen hervorbringt. Und ohne mein Wissen, also man, die haben das, damals hat das der Dorffahrer und die Dorflehrerin gemerkt. Ich war also sehr oft in der Kirche als Ministrant und habe aber mir immer Bücher mit nach Hause genommen von der Bücherei. Und dann haben die natürlich gesagt, ich habe, glaube ich, innerhalb einiger Jahre die ganze Bücherei ausgelesen gehabt, weil ja der Bestand nicht so riesig war. Und dann haben die gesagt, Mensch, das war doch einer, den kann man aufs Internat stecken, wir bezahlen das von der Kirche aus und machen aus denen einen Pfarrer.
2: Ach so, schöne Lebensplanung eigentlich.
3: Eine schöne Lebensplanung, vor allem wenn man nicht beteiligt war, aber es war für mich also unglaublich schmerzhaft, weil ich also unendlich Heimweh hatte und das auch nicht überwinden konnte, bis dass die irgendwann gesagt haben, so im November, den kriegt sie gerne zurück.
2: Weil im November, da war das Schuljahr erst zwei Monate alt.
3: Ja, ich habe also jede Nacht randaliert. Ich war in einem Schlafsaal mit 30 Kindern und das hat dem damaligen Präfekten nicht so gut gefallen. Und somit ist letztendlich aus mir kein Pfarrer geworden und es ist auch gut so.
2: Für die Kirche und für Sie.
3: Für alle Beteiligten.
2: Für alle Beteiligten. Wenn es aber die Heimatverbundenheit dann so stark war, wäre es dann nicht nahegelegen, dass Sie den Hof übernehmen?
3: War für mich eigentlich auch nie ein Thema. Heimatverbunden, naturverbunden, aber allein die Vorstellung, also 7 Tage die Woche täglich zweimal im Stall zu stehen und das 365 Tage, wenn ich etwas so stark muss, das kann ich nicht. Mhm. Wenn ich etwas will, dann kann ich es, aber wenn ich etwas muss, dann kann ich es nicht.
2: Okay. Und dann ging es aber erstmal auch noch nicht direkt in den Garten, sondern mit dem Umweg Elektriker.
3: Ja, ich war natürlich dann wirklich so verunsichert also mit dem Ausflug also da ins Internat, dass ich mich also allen schulischen Leistungen verweigert habe, um nicht wieder von zu Hause weg zu müssen. Und habe dann wirklich nicht gewusst, was ich lernen sollte. Und mein Vater hat in einem großen Betrieb gearbeitet und es war ja ganz witzig. Und wenn man sich das heute vorstellt, der hätte eine eigene Telefonanlage bekommen. Und da hätten sie also einen jungen Auszubildenden gesucht, der das lernt, das ist Elektriker. Mhm. Da haben sie mich rausgekommen, war der gleiche Fehlschuss. Und auch für alle Beteiligten. Und im Nachhinein kann man es wirklich nur als Erfahrung verbuchen. Ich habe am Tag der Prüfung, die ich erfolgreich beendet habe, die Tür zugemacht und habe ohne Wissen meiner Eltern dann bei meiner Tante eine Hilfsarbeiterposition angenommen, weil ich mir das Geld verdienen musste für den Führerschein.
2: Das war dann die Tante, von der Sie vorhin schon erzählt haben, die auch mit der Natur zu tun hat?
3: Das war die Tante, die mit der Natur zu tun hat. Und die hat das da gesehen, dass da jemand ist, der Geschick hat, das ich selber noch nicht erkannt habe. Und die also mich da geprägt und auch geführt hat und hat also die ganze Familie damit geholfen. Das waren ja alle, war eine Gärtnerfamilie. Und das hat mir also wirklich nachhaltig geprägt und auch den Blick geöffnet. Und irgendwann war für mich klar, das wird mein zweiter Beruf.
2: Und wie ist dann der Weg nach Passau gegangen mit Mitte 20?
3: Ja, ich habe dann schon irgendwann gemerkt, dass ich da ein Talent habe. Und es hat zwei Möglichkeiten gegeben. Also entweder ich mache mich selbstständig, da habe ich mich auch noch nicht drüber getan, weil einfach das immer noch geprägt war von diesem Internatsversuch, sage ich mal. Und habe mich dann für eine sichere Position entschieden, für die Stadtgärtnerei in Passau. Und ja, war dann ein etwas holpriger Start. Aber ja, ich war immer schon ein Mensch, der also etwas arbeiten, erreichen wollte, der also immer 100%, wenn ich was dann etwas wirklich wollte. Aber was mich dann zutiefst beeindruckt hat, war also diese Stadtsilhouette. Ich war ja vorher noch nicht so häufig in Passau, aber was, also diese wirklich jeden Tag das zu sehen. Und dann also hat es begonnen. Ich war aber als ganz normaler Arbeiter gestartet. Irgendwann habe ich mir die Frage gestellt, meinen Kollegen, wir haben mal irgendwo einen richtig großen, dicken Baum umgeschnitten, ob sie denn wissen, wer den gepflanzt haben könnte. Dann ist die Antwort gekommen, das interessiert uns eigentlich nicht, wir müssen den nur umschneiden. Und so ist dann so die erste Liebe erwacht, sich mit dieser ganzen Geschichte zu beschäftigen. Und ja, ein weiterer Impuls war der damalige Direktor der Brauerei Heckelberg, der mich gebeten hat, die haben irgendein Firmenjubiläum gehabt mit einem besonderen historischen Biergarten, den sie ja heute noch haben. Sagt er, kannst du ein paar Zeilen darüber schreiben? Und ich, ja. Aber mir war selber also nicht klar, wie ich das wirklich anfangen und einordnen sollte. Habe dann daraus ableitend einen Freund gefragt, also einen damaligen Leiter des Diözesanarchivs, Dr. Herbert Wurster. Und das war dann wirklich der, mich geprägt und auf den Weg gebracht hat. Er sagt also ganz honorig und freundschaftlich, ja, lieber Hermann, hat er gesagt, ich bin Historiker, hat er gesagt, du kannst mich nach Personen der Zeitgeschichte fragen und nach Gebäuden. Aber mit Pflanzen haben uns mir noch nie interessiert.
2: So ging das dann los in der Stadtgärtnerei und es war jetzt eher lange, aber auch erfolgreiche Karriere. So Mitte 20 dann angefangen und dann kaum 30 Jahre später oberster Stadtgärtner.
3: So ja, mit 50. Zwischendurch waren schon mal ein bisschen Hungerstrecken, ja. Weil es ja auch nicht immer am Anfang so gewünscht gewesen ist. Also wie gesagt, also mein großer Förderer, kann ich nur sagen, war Oberbürgermeister Jürgen Dupper, der also diese historische Dimension erkannt hat. Aber vorher war ich in meiner Freizeit im Landkreis Passau auch tätig und habe also da auch die Gartenkultur zum Leben erweckt. Denn ich war das im Gegensatz zu dem Stadt Passau also ein völlig unbekannter Begriff. Und habe also dann verschiedene Gartenkunstreihen ins Leben gerufen, habe also Publikationen gemacht oder was, habe also Persönlichkeiten hergeholt.
2: Aber wenn man da Chef ist, wie groß ist der Apparat jetzt gerade hier in Passau? Wie war der zur aktiven Zeit? Weil das ist ja dann am Ende wahrscheinlich auch ganz viel ein Bürojob. Also da ist man ja nicht mehr viel an der Pflanze, oder?
3: Stadtgärtner in Passau ist also 100% Bürojob. Also das haben sie also für das operative Geschäft, waren also zum Schluss also 45 Mitarbeiter oder was. Und das ist also jede Menge Tagesgeschäft. Und vor allen Dingen verantwortlich für im juristischen Sinne für 80.000 Bäume verkehrssicherungspflichtig.
2: 80.000 Bäume?
3: Verkehrssicherungspflichtig. Und das ist natürlich also in einer Stadt, in der es viele Juristen gibt und auch mit der Mentalität, also jeder Ast, der runtergefällt, wird irgendwie angezeigt oder zur Anzeige gebracht. Ja, und somit müssen sie auch nachweisen, dass das korrekt gemacht worden ist und der kontrolliert worden ist. War also schon anspruchsvoll, aber es war also eine wunderschöne Zeit.
2: Das heißt aber, alles, was da an Forschung kam, wie zum Beispiel eben die Pomeranzen, die wir gleich anschauen, oder was Sie gerade noch erzählt haben von der ganzen Gartenhistorie, das war alles nicht Teil des Jobs, sondern das war alles Freizeit?
3: Es war alles Freizeit. Definitiv, ja, alles Freizeit.
2: Okay.
3: Abends, nachts, diese unermüdliche Forscherdrang, das ist, wie wenn man wie gesagt, also hier ein weites Meer sieht und man will das unbedingt erforschen, weil man sagt, Mensch, da ist ja noch so viel zu machen und dann immer wieder auch den Menschen das mitzuteilen, dass man sie mitnimmt auf diese Reise, dass man was man für die Schönheit, was jede Pflanze für Schönheit birgt. Es gibt, also ich kann da also den ganzen Tag, die ganze Nacht erzählen, weil mir das so begeistert.
2: Wir erzählen jetzt gleich von der Begeisterung für die Passauer Goldpomeranzen. Aber wir hören erst Musik aus dem Land, wo man die vielleicht eher als Südfrüchte erwarten würde, nämlich aus Italien, von Ori Paci und Aretusca, La Vita e Bella.

0: 1:1, der Talk auf Bayern 2 und in ARD Sounds. Stefan Parisius im Gespräch mit
1: Hermann Scheuer auf einen Spaziergang durch die Passauer Pomeranzen.
2: Bitte schön, Passauer Goldpomeranzen, so viel Zeit muss sein.
3: Obwohl, die ist jetzt nicht wirklich golden hier. Die ist weiß, blüht sie. Und wo ist das Gold?
4: Ja, das Gold sehen wir im Herbst. Pomeranze blüht weiß. Und die Passauer Goldpomeranze, das war irgendwie so für mich ja immer so eine Idee, die so verschiedene Versuche gehabt hat, die so fürchterlich daneben gegangen sind. Ich habe mich immer schon mit Gartengeschichte, Gartenkultur beschäftigt. Und vor allen Dingen, also dann, wie gesagt, also gerade mit der Passauer Kultur, also Orangengeschichte, war dann ein sehr hohes Thema. Die Passauer haben zu den vier ersten Höfen gehört, nördlich der Alpen, die also im 16. Jahrhundert die Orangensucht vom Gardasee genau. Über die Alpen gebracht
2: jetzt,
4: haben.
2: Jetzt muss man erst mal nochmal den Stadtkindern erklären: Pomeranze ist eine Südfrucht. Das ist ja zwischen Orange und Zitrone oder. Kleiner.
4: Pomeranze ist eigentlich heute ist der Begriff klar definiert, aber bis zum 19. Jahrhundert war also das also der Überbegriff für Orangen und Zitronen schlechthin.
2: Ah ja, okay.
4: Und das ist vielleicht also für einen, ja, das vergisst der Historiker oder der Botaniker manchmal, dass er da ein bisschen das definiert. Mhm. Und wir haben ja vorhin in den Passat unten vorbeifahren den Herkules gesehen. Mhm. Und der Raub der Pomeranzen, das hat also die Gartenkultur und die Botanik sehr geprägt, weil einfach da in der Barockzeit das mit dem, wer das schaffte, welcher Herrscher das als zuerst schaffte, also in Deutschland oder nördlich der Alpen, das war also der Übermann.
2: Und wie haben Sie die Pomeranzen dann wiederentdeckt? Die haben Sie ja, das ging ja dann völlig verschütt irgendwann mal, die Kultur, und Sie haben es dann wieder entdeckt?
4: Ja, ich habe dann angefangen mit den ganzen Forschungsarbeiten, und da hat man dann irgendwann, hat irgendjemand dazu geschrieben, die Pomeranze heißt auf Bitterorange, oder die Poncirus trifoliata ist ja der botanische Name, der korrekte. Und da hat irgendjemand einmal scheinbar im 19. Jahrhundert hineingebissen und hat festgestellt, das gleiche wie heute, dass sie furchtbar bitter sind. Mhm. Und hat aber das dann also in der Literatur niedergeschrieben, dass sie also ungenießbar sind. Und irgendwann hat dann das übernommen und hat das ungenießbar ausgeweitet, er fast schon giftig.
2: Okay.
4: Und somit ist der also allen Höfen verschwunden, war ja Bestandteil also aller Hofapotheken im 16., 17., 18. Jahrhundert. War völlig normal, weil die Leute umgehen wussten mit dem Spruch, den man auch heute noch kennt,

0: die Dosis macht das Gift. Also man muss also das also in gewissen Maßen verwenden. Das ist weder giftig noch sonst irgendwas, aber die haben sie einfach, die sind ungenießbar geworden, weil man halt die ganzen Südfrüchte nur als süß heute kennt.
1: Aber wie haben Sie die dann wieder entdeckt? Also die gab es dann jahrhundertelang nicht mehr, wo plötzlich ist die wieder aufgetaucht?
0: Ja, ich habe also dann versucht, also hier für die Stadt Passau also etwas zu machen mit der Orangensucht. Also die Züchterei selber hat nicht funktioniert. Und dann habe ich irgendwann nachgelesen, oder was, dass also die Poncirus trifoliata, das war die Grundlage aller Orangensüchtigen der letzten 5000 Jahre, im Gartenbau nicht mehr verwendet wird. Und da habe ich also hier in der Nähe Gärtnerei gefunden, die hatten 10 Exemplare da. Dann habe ich gesagt, die kaufe ich mir. Aha. Und pflanze in der Stadt Passau aus. Aha. Und habe sie vergessen. weil es einfach so arbeitsreiche Jahre waren. Ja. Und wir stehen also jetzt hier von der Pomeranze also in Freudenheim, als einer meiner Vorarbeiter dann angerufen hat und sagte, du Chef, weißt du noch, diese stacheligen Dinger, die du uns auspflanzen hast lassen, vor vielen Jahren, sag ich, ja, kann mich schon erinnern, da hängen Früchte dran. Sag ich, was für Früchte? Ja, da hängen Früchte dran. Ab ins Auto, Richtung Freudenheim. Und
1: das war genau diese Pflanze.
0: Und dann stehst du da und denkst dir, oh Mann, da haben wir die letzten 3 Jahre so intensiv gearbeitet, haben wir das komplett vergessen. Mhm. Und jetzt hat die da herum Früchte. Und es war natürlich also ein beeindruckendes Erlebnis. Das hat man nur einmal im Leben.
1: Okay. Und inzwischen gibt es in Passau wie viele?
0: Ja, als ich die Stadtgärtnerei übernommen habe, hatten wir eine Zitrusfrucht. Und mittlerweile haben wir, glaube ich, den aktuellen Stand weiß ich gar nicht mehr, 350, 400. War jetzt zu meiner Zeit also eine der größten Zitrussammlungen also in Bayern.
1: Mhm. Und die Passauer Goldpomeranze ist nicht irgendeine, sondern es ist sowas wie eine geschützte Marke, oder?
0: Das ist eine geschützte Marke.
1: Und Sie haben die Markenrechte?
0: Die Markenrechte hat also die Firma. Wir haben das juristisch geregelt, weil ich das dann so gemacht habe, in Absprache auch mit Oberbürgermeister Jürgen Dupper, dass der Stadt Passau keine Kosten entstanden sind. Aha. Wir haben die ganzen Rechte auf die ganzen Texte und die Firma hat also die ganzen Vermarktungsrechte zahlen müssen.
1: Sie persönlich haben die Namensrechte?
0: Nein,
1: oder die Stadt Passau?
0: Die Stadt Passau.
1: Aber das heißt, die Stadt Passau verdient jedes Mal ein bisschen was, wenn ich in eine Gärtnerei gehe und eine Passauer Gold...
0: Nein, die Stadt Passau verdient gar nichts. Das verdient schon diese Firma. Wir haben gesagt, weil ich habe ja schon mal einen Versuch gestartet und hat also ein Züchter gesagt, also diesen Schwan nimmt dir kein Mensch ab, das kauft dir keiner ab. Und ich habe gesagt, ich muss die Geschichte dazu machen. Ich muss die Menschen dazu bringen im Kopf, dass sie den Süden in den Norden transportieren. Mhm. Das ist die einzige Pflanze, die das schafft. Die pflanzt du bei dir zu Hause im Garten aus und dann erntest du Früchte. Ja, natürlich haben das keine perfekten Orangen wie in Sizilien. Aber allein das, jeden Gartenliebhaber fasziniert das, das so zu haben. Diese Pflanze wächst bei mir im Garten, gedeiht und hängen Früchte dran und ich kann sie auch verwerten.
1: Doch stachelig aber auch, gell? Aber das sind ja manche Zitronenbäume auch, glaube ich.
0: Stachelig, darum haben alle Zitronenbäume stachelig, weil das die Grundlage aller Zitronenbäume war. Die letzten 5000 Jahre.
1: Die Mutter aller
0: Pflanzen, okay. Also aller Zitruspflanzen, und die stammt aus dem Himalaya, wächst also auf 1000 Meter Höhe. Wenn man da gedeihen will, muss man sich wehren. Mhm. Mit allen Mitteln.
1: Na klar.
0: Auch mit Stacheln.
1: Jawohl. Und jetzt die einzige, die es hier bei uns schafft, auch draußen offensichtlich. Fürchten Sie, dass Sie noch erleben werden, dass wir auch andere Zitrusfrüchte hier noch anbauen können?
0: Auf diese Frucht ist also während meiner Dienstzeit auch noch, sind da so Agroforstbotaniker aufmerksam geworden und haben also mich mehrfach eingeladen, also, oder hätten mich mehrfach eingeladen, auch in meiner Rentenzeit in England Vorträge zu halten, weil sie alle sagen, und da bin ich absolut d'accord, diese Pflanze wird also hier in 50 oder 100 Jahren ein völlig normaler Bestandteil sein, des Obstgartens, weil der Klimawandel also so rasant fortschreitet und die Pflanze hält also alle diese Kriterien aus. Also die beeindruckt das nicht, wenn es wenig regnet oder wenn es sehr heiß ist oder was. Man muss natürlich geschickt sein, die Früchte zu verwerten, und da haben wir vielleicht noch so einen Punkt, wo ich also meinem Freund Alois Wimmer, dem Chef der Gastroberufsschule in Passau, danken muss, weil der hat also gesagt, Mensch, ich mache dir da was draus, weil das ist so was Beeindruckendes. Und das war dann jahrelang also Bestandteil der Küchenmeisterprüfung der IHK in Niederbayern-Oberpfalz. Und da war also jedes Mal, wenn dann irgendein Gang serviert wurde, ob das jetzt beim Zander war oder bei irgendeiner Nachspeise, war also diese Pomeranze zu verwenden gewesen. Und es funktioniert tadellos. Man muss sich wieder bemühen. Es geht dann nicht wieder so fertig in den Ofen einschieben, sondern aber es hat auch einige Fehlversuche gegeben. Und ja, aber wir probieren es zu Hause auch laufend aus und versuchen.
1: Kann man Schnaps machen auch damit?
0: Alles, ja. Es ist alles machbar.
1: Orangenlikör, klar, ja, Pomeranzlikör.
0: Natürlich.
1: Also ein breites Feld. Die Passauer Goldpomeranze sehe ich jetzt mit ganz anderen Augen. Danke, Hermann Scheuer. Wir gehen aus dem April mal ein bisschen raus. Wie lange blüht die?
0: Bis jetzt die nächsten 3 Wochen.
1: Die nächsten 3, also in den Mai rein?
0: In den Mai rein.
1: Gott sei Dank. Dann dürfen wir jetzt nämlich 3/4 Blut über den Mai singen. 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

0: 1:1 der Talk heute aus Passau mit dem früheren Stadtgärtner Hermann Scheuer. Das ist jetzt früherer Stadtgärtner. 4 Jahre ist jetzt hier, oder? Dass Sie in Ruhestand gegangen sind?
1: 1. Februar 2022.
0: Da macht man vorher wahrscheinlich immer Pläne, was man alles tun kann, damit man nicht in ein Loch fällt. Wie war das bei Ihnen?
1: Habe ich eigentlich nicht gemacht, weil ich gewusst habe, und das habe ich ja im Gespräch mit dem Oberbürgermeister Duppert gesagt, also ich weiß, dass ein neues Leben auf mich wartet. Ich wusste noch nicht, was. Was auf alle Fälle gewartet hätte, wären also ungefähr 1000 Bücher, die noch zu lesen sind. Aber die warten immer noch, weil also sich so viele Möglichkeiten ergeben haben, die einfach, ich bin ein Mensch, der also da gern leidenschaftlich unter Menschen ist, also der das Wissen teilt, der also da an dem Wissen der Menschen teilhaben lässt oder was. Und das, ja, hat sich so ergeben und bin also jetzt viel unterwegs, also als Berichterstatter im Bayerischen Wald und ja, zwischen Aber und Dreisessel und bin gern bei den Menschen und schaue gerne den Menschen zu.

0: Ich war nur völlig überrascht, als Sie mir vorhin, als wir hier in den Park gekommen sind, gesagt haben, ja, hier war ich seit 4 Jahren nicht mehr. Also seitdem Sie aufgehört haben mit der Stadtgärtnerei. Ist das wirklich so ein totaler Cut? Also Sie haben auch keinen Kontakt mehr zu Kollegen, Mitarbeitern?
1: Kontakt zu Kollegen und Mitarbeitern schon, aber ganz sporadisch eigentlich, weil ich mir ganz bewusst, mir das wichtig gewesen bin, also keiner, der so einmal im Monat ein ehemaliges Treffen braucht, sondern ich bin ein Gestalter und kein Konsumierer. Und zwar über die Zeit meines Lebens werde ich das so bleiben, bis am Ende meines Lebens, solange es irgendwie möglich ist. Und wie gesagt, es gibt so viele tolle Sachen, auf die man einfach vorher keine Zeit nicht gehabt hat, weil einfach der Job wirklich gefordert hat. Also meine Arbeitszeit war, also ich bin täglich um 4.30 Uhr aufgestanden, war um 5.30 Uhr im Büro und habe dann also abends meine Forschungen gemacht oder was. Aber ansonsten jetzt einfach alles zu machen, mitzunehmen, wahrzunehmen, was also der Bayerische Wald so hergibt. Und es ist eine unendlich schön und erfüllend und für beide Seiten, glaube ich, ganz gut.
0: Jetzt könnten Sie aber ja auch gesagt haben, ja, jetzt kann ich mal richtig einsteigen noch in die Forschung von dem vielen Historischen, was Sie früher ja auch mit der Uni zusammen erarbeitet haben und so weiter. Also gäbe es da noch Themen, auch die noch zu bearbeiten wären?
1: Es gäbe noch jede Menge Themen, die zu bearbeiten wären. Ab und zu mache ich noch wieder ein bisschen was, aber der Großteil meiner Zeit oder was ist das wirklich jetzt diese Berichterstattung, weil also das so viel Freude macht, wieder so ein neues Fachgebiet ist. Und ja, es kann ganz gut nebeneinander existieren und ich kann ganz gut damit leben. Also wie gesagt, es ist eine schöne und genauso erfüllende Zeit wie in meinem beruflichen Leben.
0: Ah ja, und erfüllt klingt's. Also jetzt muss man dazu sagen, wir haben die Sendung letzte Woche aufgenommen. Sie haben mir unterwegs auf dem Weg hierher gerade noch erzählt, ja, am Wochenende haben Sie Großeinsatz beim Marathonlauf.
1: Ja, ja, hier bei uns in Thomasbrang, in der Region, wo ich also jetzt verwurzelt bin, bin ich jetzt zuständiger Marketingmanager und Organisator für den Dreiburgenland-Marathon. Da haben das ein Häufchen Verrückter um den Hotelier Ludwig Schürger, haben das vor 25 Jahren gegründet. Also ein prägender Marathon, also der weltweit also wirklich Elite-Läufer anzieht. Und da gibt es allerhand zu organisieren. Und ja, haben wir jetzt in der finalen Woche und da geht es jeden Tag zack, zack.
0: Also jetzt am Wochenende war er dann schon eben, weil wir es eben schon letzte Woche aufgezeichnet haben, genau. Aber Sie laufen nicht selber mit?
1: Nein. Es wird also mehrfach versucht, also mich zum Laufen zu animieren. Ich sage immer wieder, ich bin Stadionsprecher, ich bin Organisator, aber ich habe mir als Kompromiss schon Laufschuhe gekauft.
0: Immerhin. Und die Enkel laufen jetzt mit?
1: Die Enkel laufen mit, das freut mich außerordentlich. Wie gesagt, das war also mein Wunsch, dass also so viele als möglich meine Enkel mitlaufen. Und ja, es ist eine Freude. Wir haben ja letztes Jahr zum ersten Mal einen Kinderlauf gestartet, also hier beim Dreiburgenland-Marathon. Das Motto, eins unserer Motto heißt, aktiv ist besser als passiv, die Menschen wirklich miteinander zur Bewegung zu bringen, weil also so viele andere Möglichkeiten, die Menschen, die Kinder werden da schon von der Bewegung abgehalten, die sitzen vor dem Computer, in der Schule gibt es keinen richtigen Sport im Moment. Man muss einfach gemeinsam wieder diese gesellschaftliche Herausforderung sehen, an vielen Stellen wieder die Menschen in Bewegung zu bringen.
0: Und aktiv ist besser als passiv ist nicht nur Ihr Motto bei dem Marathon, sondern auch insgesamt sonst. Ich kenne keinen, der mir erzählt hätte, bis jetzt, bis auf Sie, dass er im Wahlkampf gleich mal für zwei verschiedene Parteien tätig ist. Wie funktioniert das?
1: Ja, ich bin gefragt worden von zwei Parteien, die sich neu gegründet haben, also alle im demokratischen Spektrum, die dann gesagt haben, Mensch, das Kind, du hast ein bisschen Erfahrung, du hast dafür Politik gearbeitet. Ja, dann hat man einfach ein bisschen die unterstützt, ein bisschen gezeigt, auf was darauf ankommt, dass es da andere Strategien braucht, also um ans Ziel zu kommen. Und ja, es hat bei beiden funktioniert, also beide sind glücklich, also alle haben Erfolg.
0: Die sind aber nicht gegeneinander angetreten?
1: Nein, es sind in zwei verschiedenen Landkreisen angetreten und beide haben erfolgreich und beide, ja, sind zufrieden.
0: Und nebenbei noch, neben Wahlkampf und Marathon und Reporter-Dasein, kümmern Sie sich jetzt ja statt um früher 80.000 Bäume im Passau, um wie viele in Ihrem Garten?
1: Oh, der Garten ist relativ bescheiden. Wir haben also, glaube ich, insgesamt Gartenfläche so 300 Quadratmeter und natürlich mittendrin also unsere Pomeranzen.
0: Das, haben Sie auch?
1: Ja, natürlich. Es geht ja gar nicht anders. Mhm. Weil natürlich, das gehört einfach dazu. Also das ist Herzgeschichte, wenn man die Pomeranze mit ins Leben gerufen hat. Und das ist ja wirklich ein neues botanisches Wahrzeichen der Stadt Passau geworden und hat einen furchtbar unglücklichen Start gehabt, weil ich also einer befreundeten Firma, die also da in dem Bereich Pflanzen zu etablieren sehr erfolgreich sind, habe voller Freude meine Idee vorgestellt. Und dann sehe ich mich heute noch sitzen an diesem Wintertag, wo ich gesagt habe, weißt du, was er gesagt? So einen Schmarrn, den kauft dir kein Mensch ab.
0: Jetzt also steht sie nicht nur hier bei uns im Freudenheim, wo wir gerade vorher ja auch bei einer vorbeigeschaut haben, sondern auch bei Ihnen im Garten. Und worauf freuen Sie sich da dann in den nächsten Wochen besonders? Am Garten? Im Garten? Was steht an?
1: Gartelchef bei uns zu Hause ist meine Frau. Die braucht es immer als Ausgleich zu ihrer beruflichen Arbeit. Aber ich bin natürlich schon zur Seite. Ja. Und genieße das. Ich bin einer, der den Garten auch genießen kann. Ich kann mir da einfach einmal hinlegen.

0: alle 5 Grad lassen, ein Buch mit dazu nehmen und den Kopf in den Himmel recken und wir schauen, wie die Flieger vorbeifliegen und dann ist es auch gut.
1: Also dann mehr Natur als Kultur.
0: Genau so ist es.
1: Der Gartenhistoriker und ehemalige Stadtgärtner von Passau, Hermann Scheuer. Im April habe ich ihn besucht, heute im Sommerradio haben wir ihn wiederholt und wie alle Sommerradio-Talks finden Sie ihn auch auf ARD Sounds.

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2: Um 23 Uhr mit Julia Cortis. Die Bahngewerkschaft EVG droht mit Streiks im Regionalverkehr, sollte die Bundesregierung die Strafen bei Angriffen auf Zugbegleiter nicht bald verschärfen. Gewerkschaftschef Burkhardt sprach im Interview mit dem Bayerischen Rundfunk von einem Hilferuf der Kolleginnen und Kollegen, die sicher von der Arbeit nach Hause kommen müssten. Ein halbes Jahr nach einem Sicherheitsgipfel sei politisch Stillstand eingetreten. Nach Angaben des Bundesverkehrsministeriums ist eine gesetzliche Regelung schon in Arbeit. Sie befinde sich gerade in der regierungsinternen Abstimmung. Der ukrainische Präsident Selenskyj hat bekräftigt, dass seine Regierung nicht an den Anschlägen auf die Nord Stream Pipelines in der Ostsee im Jahr 2022 beteiligt gewesen sei. Kiew habe sich niemals offiziell an irgendeiner Operation beteiligt, die mit der Sprengung von Nord Stream zu tun hatte, sagte er in Kiew. Wegen des Verdachts der Mitwirkung befinden sich derzeit zwei Ukrainer in Untersuchungshaft. Der Streit zwischen Berlin und Rom über den Umgang mit Bootsflüchtlingen auf dem Mittelmeer verschärft sich. Der innenpolitische Sprecher der Unionsfraktion Trom wirft Italien vor, das neue europäische Asylsystem GEAS zu torpedieren. Ohne die Rücknahme jener Asylbewerber, für die Italien zuständig sei, müssten die deutschen Grenzkontrollen nicht nur beibehalten, sondern intensiviert werden. Dies würde dann eine Kettenreaktion in anderen europäischen Ländern nach sich ziehen, so Trom. Die norwegische Königsfamilie bangt um Monarch Harald V. Der Gesundheitszustand des 89-Jährigen hat sich nach Palastangaben verschlechtert. Harald wird seit Tagen in einer Klinik behandelt. Er leidet an einer hämolytischen Anämie, einer Form von Blutarmut. Der älteste lebende König Europas hatte in den vergangenen Jahren immer wieder mit gesundheitlichen Problemen zu kämpfen. Zum Fußball. Im DFB-Pokal hat der SSV Jeddelo 2 für eine Überraschung gesorgt. Der Regionalligist aus der Nähe von Oldenburg warf Bundesliga-Absteiger Heidenheim aus dem Wettbewerb. In der zweiten Runde stehen auch Freiburg, Mönchengladbach, Mainz 05, Union Berlin, Paderborn, Dresden, Bochum, Darmstadt und Magdeburg sowie Essen. Bayern-Profi Harry Kane ist zum Fußballer des Jahres in Deutschland gewählt worden. Das Wetter in Deutschland. In der Nacht nur im Norden Brandenburgs Schauer, sonst meist klar, Abkühlung auf 15 bis 10 Grad. Im Tagesverlauf überwiegend sonnig bei Höchstwerten zwischen 20 Grad im Erzgebirge und 30 Grad am Oberrhein. Am Dienstag vor allem im Südwesten wieder unbeständiger mit Schauern und Gewittern. Die Zeit 23.03 Uhr.
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3: Im Studio ist Christoph Lindemann und wir beschäftigen uns in der nächsten Stunde mit Clubkultur. Die Tanzflächen und die Clubs können sowas wie der Herzschlag einer Stadt oder einer Region sein. Und die Musik, die da gespielt wird, verrät oft auch ganz viel über die Gesellschaft. Wir schauen heute an die verschiedensten Ecken der Welt. Und auch wenn die Musik an unterschiedlichen Orten völlig anders klingt, es gibt eine Gemeinsamkeit. Auffällig ist, dass in der Clubmusik heute fast überall folkloristische und oft uralte musikalische Traditionen aufgegriffen werden. Wir werden Beispiele hören aus China, aus Australien, Neuseeland, Russland, Südamerika und natürlich aus Südafrika, wo auf den Tanzflächen oft Amapiano zu hören ist, eine Form von House und Elektro, in die gerne traditionelle Klänge eingearbeitet werden. Einer der größten Stars ist DJ Mapurisa. Der hat in seinen Song Aibu viele Elemente eingearbeitet, die aus der Zulu-Tradition kommen. Ankündigen kann ihn niemand so schön wie die südafrikanische Radiomoderatorin, die ich auf YouTube gefunden habe. Hier ist DJ Mapurisa.
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DJ Mapurisa mit Gästen. Der Song heißt Aibu. Das ist in der Zulu-Sprache ein Ausruf der Überraschung. Sie hören Bayern 2 mit Clubmusik, die mit traditionellen Folklore-Elementen angereichert ist. Das ist ein Trend seit einigen Jahren, der weltweit zu beobachten ist. Woher kommt das? Darüber zerbrechen sich Kulturforscher den Kopf. Und eine der Antworten könnte sein, dass dem eine Suche nach Bedeutung zugrunde liegt. Eine Beschäftigung mit der Musik unserer Großeltern, unserer Vorfahren. Vielleicht als Reaktion darauf, dass unser Leben immer mehr von Technik, Apps, Algorithmen und künstlicher Intelligenz bestimmt wird. Der wahre Luxus ist heute offenbar das Bedeutungsvolle. Und das findet sich auch in alten Traditionen. Man kann sie ja neu klingen lassen. Und darauf hat niemand so prominent hingewiesen wie

0: der Superstar Bad Bunny, der letztes Jahr ein Album rausgebracht hat, das nicht mehr reiner Reggaeton war, sondern das vor allem nach der musikalischen Geschichte seiner Heimat Puerto Rico klang, mit alten Rhythmen, die er neu klingen lässt.
1: It's a very old rhythm. It just sound new and different because I'm doing it. You can make it in a very cool way. You don't have to do the same that the old artists did in the past. You can do it like with a new feeling, with a new slang, with a new everything. There's no rule.
0: Man muss die Folklore nicht genauso klingen lassen, wie es die alten Künstlerinnen und Künstler gemacht haben, sagt Bad Bunny. Man kann alles neu verpacken. Es gibt keine Regeln. Hier ist er mit Nueva York.
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Da hat er ein kleines Erdbeben ausgelöst. Bad Bunny, der größte Reggaeton-Star, hat letztes Jahr plötzlich ein Album veröffentlicht, das über weite Strecken sehr nah an der Folklore von Puerto Rico dran war, das viele Elemente von Musik enthalten hat, die schon seine Großeltern gespielt haben. Und eine ähnliche Brücke schlägt auch Spaniens größter Popstar, Rosalía. Sie hat am Konservatorium in Barcelona traditionellen Flamenco-Gesang studiert und dieses Wissen, diese Verbundenheit zu der spanischen Volksmusik, die hört man auch in ihren experimentellen und ziemlich elektronischen Popsongs noch. Weil ihre Titel oft so kurz sind und ihre Einflüsse so vielfältig, hören wir zwei. Beide aus ihrem 2022er Album Motomami. Erstmal das pumpende Saoko, das hat direkten Bezug zu Puerto Rico. Es ist eine Hommage an klassischen Reggaeton, klingt aber doch super modern. Und danach ein Song, in dem sie sich auf ihre ganz eigene und sehr experimentelle Art mit Flamenco beschäftigt. Minimalistisch, fast schon klassisch, aber ganz und gar im Heute verankert.

0: Bulerias eingefangen. Sie hören Bayern 2 mit Clubmusik, die auf traditionelle Musik zurückgreift, die über diese Verbindung zur Geschichte Bedeutung und Gewicht bekommt. In der süd- und mittelamerikanischen Clubkultur spielt Neo-Pereo eine große Rolle, eine Weiterentwicklung von Reggaeton. Und darin finden sich häufig Elemente der Folklore des jeweiligen Landes. Tiroteo heißt so viel wie Schusswechsel. Daniela Lalita hat diesen Song gemacht. Sie kommt aus Peru und hat hier mit dem englischen Starproduzenten Muramasa zusammengearbeitet.
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0: peruanische Künstlerin Daniela Lalita. Sie ist Musikerin, Modedesignerin und Model. Sie stylt sich oft selbst für ihre Fotoshootings. Manchmal sieht sie aus wie ein Alien, dann wie ein Busch mit blühendem Gestrüpp auf ihrem Kopf. Sie arbeitet auch im Visuellen auf recht beeindruckende Art. Sie hören Bayern 2 mit einem Schwerpunkt zu Clubkultur, mit dem besonderen Fokus auf tanzbare elektronische Musik, die mit traditionellen und oft alten Klängen aus den Jahrzehnte- und Jahrhundertealten Kulturen angereichert ist. Wird das schlampig oder ohne echte Verbindung, ohne echtes Interesse gemacht, ist es kulturelle Aneignung. Aber viele Künstlerinnen und Künstler setzen sich auf ernsthafte und glaubwürdige Art mit diesem kulturellen Erbe auseinander. Einer davon ist Nicolas Cruz. Er ist in Frankreich geboren, seine Eltern kommen aus Ecuador. Und inzwischen lebt er auch dort. Und als Musiker mischt er die elektronische Musik mit traditionellen Klängen aus Ecuador.
1: I'm Nicolas Cruz. I'm a musician based in Ecuador. I mainly focus on electronic music, kind of mixing the folklore and roots from around South America.
0: Für Nicolas Cruz war es ein ganz natürlicher Schritt, dass er die Folklore in Ecuador aufgreift, dass er sich mit dieser Musik beschäftigt und Elemente davon in seine Clubmusik einarbeitet, denn die Tradition ist omnipräsent.
1: Living in a place like Ecuador, it just feels natural, you know, all around. Folklore and roots are quite present, you know, you turn on the radio and you listen to folkloric music.
0: Nicolas Cruz hat zum Beispiel mit einer Siku gearbeitet, der Bambus-Panflöte, die in den Anden seit Hunderten von Jahren benutzt wurde, unter anderem wohl zur Kommunikation. Sein Song heißt The Messenger.

Nicola Cruz aus Ecuador. Der Song heißt The Messenger. Ebenfalls mit südamerikanischen Flöten arbeitet der Amaru Tribe. Das sind Musikerinnen und Musiker aus Chile und Kolumbien, die sich weit weg von ihrer Heimat gefunden haben, nämlich in Melbourne in Australien. Da machen sie eine Musik, die sie Cumbia Oceanica nennen, Clubmusik mit ganz viel Einflüssen aus ihren Herkunftsländern. Tradition sollte nicht im Museum hinter Glas präsentiert werden, sagen sie, sondern lebendig sein, neu gedacht werden für die Tanzfläche. Amaru Tribe mit dem Song Lo Mio.

Sie hören Bayern 2 mit tanzbaren Songs aus der ganzen Welt, die in der jeweiligen Folklore verwurzelt sind. Eine Sendung zum großen Clubkulturschwerpunkt der ARD. Clubs irgendwo auch ein Spiegel der jeweiligen Gesellschaft sind, dann ist ein Bedürfnis nach Bedeutung zu spüren. Fast überall auf der Welt gibt es Clubnächte, in denen elektronische Musik läuft, die Bezüge zu alten musikalischen Traditionen hat. Das bringt eine gewisse Wärme auf die Tanzfläche, zum Beispiel bei La Forasteria. Das ist ein Duo aus Córdoba im nördlichen Argentinien.

0: La Forasteria heißt das argentinische Duo. Elementary Breeding Choice heißt der Song und der Remix kam von der argentinischen Künstlerin Barda. Ich bin Christoph Lindemann. Sie hören Bayern 2 mit Clubmusik, die traditionelle Klänge aufgreift. Ein Trend, den man auf der ganzen Welt beobachten kann, zum Beispiel auch in Neuseeland. Dr. Teopira McDowell unterrichtet Maori-Wissenschaften an der Universität in Auckland und er macht Musik. Schwere, oft düstere elektronische Musik mit traditionellen Instrumenten und in Maori-Sprache. Er findet Bedeutung in seiner Kultur. Er sagt, erfolgreich sein, was immer das für dich bedeutet, kannst du nur, wenn du dein Mana gefunden hast. Und das Mana ist die spirituelle Kraft, die von den Göttern kommt.
1: Who are you? Where are you from? What matters to you? That's your Mana. How do you stand in your Mana? Every person has Mana and you're only ever gonna succeed. Be that one in 5 million. And whatever success looks like to you, if you can figure out who you are and the mana that you've been given by your tupuna, by your atuas.
0: Mokotron nennt er sich als Künstler. Der Song Otautahi trägt den Maori-Namen der Stadt Christchurch. 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

Mokotron mit Otau Tahi auf Bayern 2. Auch in China gibt es den Trend, dass die jahrhundertealte traditionelle Folklore in der Clubmusik verarbeitet wird. Mindy Meng Wang spielt die Guzheng, eine Art chinesische Zither, hier in dem Track Sleeping Tiger on the Bund. The Bund ist die Uferpromenade in Shanghai. Da kommen die Einwohner morgens hin, um Fitnessübungen zu machen und zu tanzen.

0: Sie hören Bayern 2 und die wunderschönen Klänge der Guzheng. Das ist ein chinesisches Saiteninstrument, das nach der pentatonischen Tonleiter gestimmt ist. Man sagt, dass es sich schnell schon sehr schön anhört, wenn man sie zu spielen lernt. Aber wenn man es richtig gut machen will, mit Vibrato und allen Tricks, dann ist es doch recht schwer. Mindy Meng Wong hat sie gespielt in dem Song Sleeping Tiger on the Bund. Die Produzentin und DJ Yu Su kommt aus Kaifeng am Gelben Fluss, ist zum Studium nach Vancouver gegangen. Auch sie lässt sich von der traditionellen Musik ihrer Heimat inspirieren. Sie hat ihr Album Yellow River Blue aber fast ausschließlich digital komponiert. Und genau das interessiert sie, Musik zu machen, die nicht digital klingt, die aber komplett digital entstanden ist.
1: And my favorite thing is to be able to make music that doesn't sound digital, but with purely digital technology. I really enjoy that.
0: Das Saiteninstrument, das wir hier gleich hören, ist die Pipa, eine Art chinesische Laute mit 4 Saiten. Die wurde, wenn ich das richtig verstanden habe, gesampled, also digitalisiert und dann im Computer bearbeitet. Der Song heißt Shu, benannt nach ihrer Mutter. Hier ist Yu Su in Bayern 2.

Shu von der chinesischen Produzentin Yu Su. Wir haben auf Bayern 2 in dieser Stunde Clubmusik im weiteren Sinne gehört, die tief in traditioneller Musik verwurzelt ist. Ein Trend, der fast überall auf der Welt zu beobachten ist. Auch in Russland passiert diese Fusion. Das Projekt Sventa Sventana zum Beispiel bringt russische Folklore mit tanzbaren Beats zusammen. Die hören wir gleich. Die ARD betrachtet dieses Jahr viele Phänomene rund um das Thema Clubkultur. Zum Beispiel gibt es Dokumentationen über die Love Parade, über sechs positive Partys in Berlin, über Italo-Disco und Dubstep. All das findet sich unter ardmediathek.de/clubkultur. Und auf der Bayern 2 Website bieten wir Ihnen eine Sendung über Munich Disco und Giorgio Moroder an, finden Sie ganz leicht über die Suchfunktion. Wir hören jetzt Sventa Sventana mit Sasjonka, ein Song, in dem sich ungefähr bei der Hälfte ein stimmliches Chaos aufbaut, das sich dann ganz überraschend in einem wunderbaren Saxophon-Solo auflöst. Ich bin Christoph Lindemann, einen schönen Abend Ihnen, wo immer Sie sind.

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4: Um 24 Uhr mit Julia Cortis. Die Bahngewerkschaft EVG droht angesichts zunehmender Gewalt mit einem Streik im Regionalverkehr. Wie EVG-Chef Burkert im Bayerischen Rundfunk sagte, werden im Schnitt 5 bis 8 Mitarbeitende pro Tag attackiert. Wenn die Politik nicht bis Ende des Jahres etwas unternimmt, so Burkert, würden die Betriebsräte Dienstpläne ablehnen. Züge würden dann nicht mehr besetzt. Nach dem tödlichen Angriff auf einen Zugbegleiter Anfang Februar hatte die Politik angekündigt, für mehr Sicherheit zu sorgen. AfD-Chef Chrupalla sieht im diesjährigen Hitzesommer keine Folge des Klimawandels. Im ARD-Sommerinterview sagte er, für ihn sei das ein ganz normaler Sommer gewesen. Der Bundesregierung warf Chrupalla Panikmache und einen Klimahype vor, mit dem sie den Leuten das Geld aus der Tasche ziehen wolle. Es brauche einfach mehr Strom, so der AfD-Chef, dann könne man kühlen. Wissenschaftler hatten die Zahl der Hitzetoten für Deutschland zuletzt auf 14.000 geschätzt. In Solingen ist an die Opfer des Terroranschlags vor 2 Jahren erinnert worden. Das Attentat habe den Menschen vor Augen geführt, wie wichtig es sei, die freie und offene Gesellschaft entschlossen gegen Terrorismus und Extremismus zu verteidigen, sagte Nordrhein-Westfalens Ministerpräsident Wüst am Abend bei der Gedenkveranstaltung. Bei dem Messerangriff eines syrischen Asylbewerbers waren auf dem Solinger Stadtfest am 23. August 2024 3 Menschen getötet und 8 zum Teil lebensgefährlich verletzt worden. Im US-Bundesstaat Nevada sind Zehntausende Menschen aufgerufen, wegen eines Waldbrandes ihr Zuhause zu verlassen. Nach Angaben der Behörden wurden 42.000 Menschen aufgefordert. Weitere 45.000 sollen sich auf eine Evakuierung vorbereiten. Das Feuer breitete sich demnach in kurzer Zeit auf eine Fläche von mehr als 50 Quadratkilometern aus. Tausende Menschen haben derzeit außerdem keinen Strom. Gouverneur Lombardo rief den Notstand aus. Zum Fußball. Im DFB-Pokal hat der SSV Jeddelo 2 für eine Überraschung gesorgt. Der Regionalligist aus der Nähe von Oldenburg warf Bundesliga-Absteiger Heidenheim aus dem Wettbewerb. In der zweiten Runde stehen auch Freiburg, Mönchengladbach, Mainz 05, Union Berlin, Paderborn, Dresden, Bochum, Darmstadt und Magdeburg sowie Essen. Das Wetter in Deutschland. In der Nacht nur im Norden Brandenburgs Schauer, sonst meist klar, es kühlt auf 15 bis 10 Grad ab. Im Tagesverlauf überwiegend sonnig bei Höchstwerten zwischen 20 Grad im Erzgebirge und 30 Grad am Oberrhein. Am Dienstag vor allem im Südwesten wieder unbeständiger mit Schauern und Gewittern. Die Zeit 0:03 Uhr.
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6: Mit Sven Knappe am Mikrofon. Guten Abend und herzlich willkommen. Wir starten mit Aufnahmen aus den Archiven des Mitteldeutschen Rundfunks in die neue Woche. Bis zu den 2 Uhr Nachrichten begleiten uns der Rundfunkchor Leipzig, das MDR-Sinfonieorchester und das Gewandhausorchester Leipzig. Den Anfang macht aber ein namenloses Kammerensemble, bestehend aus dem Geiger Daniel Gäde, dem Bratscher Karl Suske, dem Cellisten Jürn Jakob Timm und der Pianistin Izumi Goto. Gemeinsam spielen sie das Klavierquartett in S-Dur von Wolfgang Amadeus Mozart, Köchelverzeichnis 493.

Wir hörten das Klavierquartett in Es-Dur von Wolfgang Amadeus Mozart, Köchelverzeichnis 493. Es musizierten Isomi Goto, Klavier, Daniel Gäde, Violine, Karl Suske, Viola und Jürn Jakob Timm, Cello. All meine Herzgedanken von Johannes Brahms bringt nun der Rundfunkchor Leipzig im ARD-Nachtkonzert zum Klingen. Die Leitung hat Wolf-Dieter Hauschild.

All meine Herzgedanken, eines der 7 Lieder aus dem Opus 62 von Johannes Brahms, gesungen vom Rundfunkchor Leipzig unter der Stabführung von Wolf-Dieter Hauschild. Und es geht in die Oper, gesungen wird diesmal nicht, es wird getanzt. Aus dem Ballett Cinderella von Sergei Prokofjew hören wir ein instrumentales Best-of mit dem MDR-Sinfonieorchester unter Michail Jurowski.

Das waren Ausschnitte aus dem Ballett Cinderella von Sergei Prokofjew, gespielt vom MDR-Sinfonieorchester unter Michail Jurowski. Hier ist das ARD-Nachtkonzert, präsentiert von BR Klassik mit einem großartigen und groß angelegten Orchesterwerk von Anton Bruckner. Der Sinfonie Nummer 1 in C-Moll, entstanden in den Jahren 1865-66. Wir hören eine Aufnahme mit dem Gewandhausorchester Leipzig unter Herbert Blomstedt. Doch zuvor, quasi als Einleitung, singt der Rundfunkchor Leipzig noch die Nachtwache 1 aus dem Opus 104 von Johannes Brahms.

Das Gewandhausorchester Leipzig spielte unter der Leitung von Herbert Blomstedt die Sinfonie Nummer 1 in C-Moll von Anton Bruckner. Die Aufnahme entstand 2011 im Leipziger Gewandhaus. In den vergangenen beiden Stunden brachten wir Aufnahmen aus den Archiven des Mitteldeutschen Rundfunks. Nach den 2 Uhr Nachrichten geht's weiter mit Musik von Felix Mendelssohn-Bartholdy, Franz Schubert und Theodor Döhler.

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1: Um 2 Uhr mit Olaf Knapp. Außenminister Wadephul hat in der Ukraine Charkiw nahe der Grenze zu Russland besucht. Die Stadt ist regelmäßig russischen Angriffen ausgesetzt. In den Tagesthemen sagte Wadephul, dass die versprochenen Patriot-Raketen zur Flugabwehr kommen werden. Deutschland steige in die Produktion ein und er werde nach seiner Reise auch noch einmal das Gespräch mit Partnern suchen, die Systeme zur Verfügung stellen könnten.
2: Ich war hier und ich habe es selber miterlebt. Meine Delegation hat es miterlebt. Es gibt ständig Luftalarm. Man muss sich ständig schützen. Es ist ein wahnsinniger Raketenkrieg, ein Drohnenkrieg, den Putin gegen die Bevölkerung führt. Und da braucht die Ukraine Schutz. Und da ist jedes System, was wir aus unseren Beständen entnehmen und hier zur Verfügung stellen, einfach ein System, was Menschenleben schützt und was einen Dienst für unsere Freiheit leistet.
1: Außenminister Wadephul. Und bei einem russischen Angriff am Stadtrand von Charkiw sind nach ukrainischen Angaben 3 Menschen getötet und weitere verletzt worden. Das teilte der zuständige Regionalgouverneur über den Kurznachrichtendienst Telegram mit. Die Suche nach weiteren möglichen Opfern dauere an. In Solingen in Nordrhein-Westfalen ist der Opfer des Terroranschlags von vor 2 Jahren gedacht worden. Ministerpräsident Wüst sagte, das Attentat habe nicht nur die Stadt, sondern das ganze Land erschüttert. Es habe den Menschen vor Augen geführt, wie wichtig es sei, die freie und offene Gesellschaft entschlossen zu verteidigen. Ein Syrer hatte auf dem Solinger Stadtfest 3 Menschen mit einem Messer getötet und 8 weitere verletzt. Der Täter wurde zu lebenslanger Haft mit anschließender Sicherungsverwahrung verurteilt. Im DFB-Pokal haben sich die Bundesliga-Vereine bisher souverän schlagen können. In der ersten Runde sind bisher alle Erstligisten weitergekommen. Aus der Sportredaktion Mats Nicholsen.
3: Den höchsten Sieg des Sonntags holte sich Mainz. 9:0 beim Amateurclub Krischow. Freiburg, Union Berlin, Gladbach und Paderborn haben ihre Spiele ebenfalls gewonnen. Auch die Zweitligisten Dresden, Magdeburg,